0: Seidel steht über die B4 bis Pinneberg Mitte oder weicht großräumig über die A7 aus. Die A40 Duisburg Richtung Essen ist zwischen Kreuz Duisburg und Kreuz Kaiserberg bis Dienstagmorgen gesperrt. Die A44 Düsseldorf-Essen ist zwischen Kreuz Düsseldorf Nord und Ratingen-Schwarzbach bis Dienstagmorgen in beiden Richtungen gesperrt. Die A52 Mahl Richtung Gelsenkirchen ist zwischen Gelsenkirchen-Buer West und dem Übergang zur B224 nach einem Unfall gesperrt. Die A67 Mannheim Richtung Darmstadt ist zwischen Viernheimer Dreieck und Lorsch wegen einer Baustelle bis Dienstag 5 Uhr gesperrt. Die Umleitung ab dem Kreuz Mannheim über die A656 zum Kreuz Heidelberg, von dort weiter über die A5 in Richtung Frankfurt. Und die A620 Saarlouis Richtung Saarbrücken ist in Höhe Saarbrücken-St. Arnual bis Mittwoch ca. 9 Uhr gesperrt. Die Umleitung führt über die Ausfahrt St. Arnual und im Anschluss über die Einfahrt der A620. Fahren Sie vorsichtig und kommen Sie gut an.
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0: Von NDR Info in Hamburg mit Alex Grantl. Hallo und schön, dass Sie dabei sind. Im Jahr 2003 wurde Recep Tayyip Erdogan Ministerpräsident der Türkei. Seitdem regiert er das Land, mittlerweile als Staatspräsident, und das alles zunehmend autoritär. In der letzten Zeit gibt es aber immer wieder Hoffnung für Oppositionelle in der Türkei, denn die größte Oppositionspartei, CHP, gewinnt an Zuspruch. Und sie könnte eine echte Konkurrenz werden für Präsident Erdogan und für seine Partei, die AKP. Leicht hat es die Opposition in der Türkei aber weiterhin nicht. Etwa gibt es eine Gerichtsentscheidung, um den Chef der CHP abzusetzen, also den Chef der Opposition. Die Begründung ist, bei der Wahl des CHP-Chefs sollen Stimmen gekauft worden sein. Am Donnerstag haben tausende Anhänger der CHP gegen diese Entscheidung geklagt. Darüber hat meine Kollegin Andrea Oster vom WDR mit Hürcan Asler Aksoy gesprochen. Sie forscht für die Stiftung Wissenschaft und Politik zur Türkei. Und die Frage an sie war, welche Bedeutung hat dieses Urteil, mit dem der Chef der Oppositionspartei abgesetzt werden soll?
2: Sie haben bereits gesagt, dass die CHP ja größte Herausforderer der türkischen Regierung ist. Aber das ist nicht nur Schwächung der Hauptoppositionspartei in der Türkei. Es handelt vielmehr um den Versuch, den politischen Wettbewerb auszuhöhlen eigentlich. Das heißt, dass man nicht die Oppositionspartei schließt, sondern dass man die Oppositionspartei spaltet oder in interne Machtkämpfe verwickelt, damit sie ihre Fähigkeit verlieren, um überhaupt Wahlen zu gewinnen. Mhm. Und das ist eigentlich eine neue Qualität in den Autoritätenentwicklung in der Türkei. Nicht nur die Opposition gerät unter dem Druck, sondern auch die Bedeutung von Wahlen, die Legitimität der Opposition oder ihre Fähigkeit, eine reale politische Alternative zur Regierung darzustellen, wird faktisch annulliert. Mhm. Und noch was dazu ist, die Regierung marginalisiert sozusagen die Hauptoppositionpartei. Das ist ja eben auch die Gründungspartei der Türkischen Republik. Das ist anscheinend notwendig für die türkische Regierung, um Raum für ein neues politisches Gründungsnarrativ zu schaffen. Weil CHP war sozusagen Gründungspartei, hat ein Gründungsnarrativ, aber das neue System oder Präsident Erdogan versucht, ein neues System zu gründen durch sozusagen Schwächung der Oppositionspartei.
3: Ja. Jetzt haben Sie gesagt, man versucht das, indem man die Partei versucht zu spalten oder in Machtkämpfe zu verwickeln. Gelingt das?
2: Ja. Leider. Innerhalb der Partei sagt sich bereits ein Machtkampf. Sie haben ja gesagt, dass die abgesetzte Parteiführung um Özgür Özel hat protestiert und hat auf die gesellschaftliche Mobilisierung gesetzt. Aber der ehemalige Vorsitzende Kemal Kılıçdaroğlu versucht auch was zu machen. Und er hat bereits erklärt, dass er versuchen wird, eine Spaltung der Partei zu verhindern. Aber momentan gibt es einen starken Machtkampf zwischen diesen zwei Teilen. Aber genau da liegt ja das Risiko, die Opposition durch interne Konflikte geschwächt und politisch gelähmt wird. Und das, davon profitiert ja die türkische Regierung.
3: Ja, jetzt gab es Proteste von CHP-Anhängern in den vergangenen Tagen. Wie schätzen Sie das ein? Hat das Potenzial, auch in der türkischen Gesellschaft insgesamt wieder für mehr Widerstand auch gegen die Regierung zu sorgen?
2: Es könnte sein, aber nächste Woche fängt den türkische Festtage an und die gesamte Woche ist sozusagen frei. Leute gehen zu Familien oder in den Urlaub. Daher, also ich denke auch, dass die Regierung auch die Entscheidung so oder die Justiz hat auch die Regierung im letzten Moment so entfallen, damit die Leute nicht stark mobilisieren. Ich glaube, die Mobilisierung wird stattfinden, aber die Frage ist, wie lange kann die CHP das fortführen? So wie letztes Jahr auch im Sommer, als der Istanbuler Bürgermeister und mehrere Bürgermeister abgesetzt wurden. Die Partei hatte ja wochenlang über den Sommer Proteste geführt. Aber jetzt ist die Frage, wie lange können Sie das machen?
3: Ja, Frau Axel, mit der Bitte um eine kurze Antwort. Ist die AKP und Erdogan so angreifbar und so geschwächt, dass sie zu solchen Mitteln greifen muss?
2: Ganz kurze Antwort. Die AKP verliert, wenn Sie die Zahlen anschauen, an Stimmen. Weil sie wissen, dass sie mit einem fair und offenen Wahl nicht gewinnen können, greift die türkische Regierung an solchen Mitteln.
0: Das war Hürcan Asler Aksoy von der Stiftung Wissenschaft und Politik. Wenn Sie privat ein E-Auto kaufen wollen, dann können Sie seit dieser Woche eine Prämie dafür bekommen. Sie wären damit auch nicht alleine, denn schon in den ersten Tagen sind zehntausende Anträge auf eine Prämie eingegangen. Es gibt ein extra Portal dafür. An einigen Orten bräuchte es so einen Zuschuss vom Staat aber eigentlich gar nicht, weil Elektromobilität nämlich schon ziemlich alltäglich ist. Zum Beispiel in Thüringen. Unser Reporter Sven Kochale ist dort zu einem Autohaus gefahren und hat sich das genauer angesehen.
4: Dingelstädt liegt inmitten einer malerischen Landschaft. Zwischen weiten Feldern und sanften Hügeln betreibt Katharina Günther ihr Autohaus.
5: Also im Eichsfeld ist das Thema Elektromobilität definitiv angekommen. Das merkt man an den Zulassungszahlen und an den Fahrzeugen, die umherfahren mit dem E-Fahrzeug, mit dem E-Kennzeichen.
4: Das Autohaus hat ihr Vater nach der Wende aufgebaut. Damals ging es praktisch nur um Verbrenner. Doch inzwischen würden sich die meisten Fragen um das E-Auto drehen, erklärt die Geschäftsführerin.
5: Also es ist ein wahnsinniger Boom. Also wir verkaufen jeden Tag mindestens 2-3 Elektrofahrzeuge. Und der Absatz, der ist enorm für uns. Man merkt richtig, dass gerade jetzt, wo die Förderung beschlossen wurde, da denken die Leute, die kriegen keine Autos mehr.
4: Der Hof des Autohauses ist voll. Jede Lücke ist besetzt. Mit einem E-Auto. Seit die staatliche Prämie beantragt werden kann, ist der Terminkalender von Verkaufsberater Benedikt Diele noch voller.
6: Also angedeutet hat sich schon, allein durch die Erhöhung der Spritpreise. Aber jetzt, wo die Elektroförderung greifbar ist, mit der Einreichung der Anträge, merkt man schon, dass noch mal mehr Nachfrage da ist.
4: Das hängt auch damit zusammen, dass im ländlich geprägten Eichsfeld viele Eigenheime stehen und sich die Besitzer schon vor Jahren entschieden haben, in die Sonnenenergie zu investieren. Mit dem E-Auto würden sie jetzt den nächsten Schritt gehen, erklärt Autohauschefin Katharina Günther.
5: Die Infrastruktur ist sehr gut ausgebaut. Die Kunden haben überwiegend Photovoltaik auf dem Dach und wollen natürlich ihren eigenen Strom, den sie produzieren, auch nutzen.
4: Nur etwas mehr Zeit sollten die Kunden jetzt mitbringen, rät die Unternehmerin. Weniger wegen der Technik im E-Auto, sondern wegen der vielen Fragen zur neuen Förderung und Finanzierung.
0: Die Zeit, es ist 2.12 Uhr.
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0: Wahrscheinlich ist Ihnen das Kreuzfahrtschiff Hondius noch ein Begriff. Das war ja groß in den Schlagzeilen, weil an Bord das Hunter-Virus ausgebrochen ist. 3 Menschen waren daran gestorben. Aber nicht nur auf diesem Schiff haben sich Menschen mit dem Virus angesteckt. 2021 hat es auch eine Frau aus der Nähe von Würzburg in Bayern getroffen. Unser Reporter Jochen Wobser hat die Frau getroffen und weiß, was 2021 genau passiert ist.
7: Der Frühling, in dem sich Franziska Lutz mit dem Hunter-Virus infiziert, beginnt unspektakulär. Es ist Mai 2021. An dem Würzburger Gymnasium, wo Franziska Lutz unterrichtet, stehen die Abi-Prüfungen an. In der Freizeit treibt sie Sport, fährt Rad oder joggt im Wald. Dann beginnen die Beschwerden. Im Rückblick erinnert sich die heute 42-Jährige an leicht erhöhte Temperatur und diffuse Schmerzen.
8: so wechselnd komische Schmerzen, mal Kopfschmerzen, mal irgendwie Gliederschmerzen und eben so unglaublich abgeschlagen und schwach. Und das hat sich eben immer weiter gesteigert. Also ich konnte kaum ein Stockwerk hochsteigen in unserem Haus. Und ich dachte so, was ist los?
7: Franziska Lutz ging zu ihrer Hausärztin. Der damals übliche Corona-Test war negativ und die Ärztin tippte auf eine verschleppte Erkältung.
8: Dann war ich bei so einem Spezialisten, weil ich so eine Schilddrüsenerkrankung habe. Vielleicht stimmt da was nicht. Und der hat gesagt, nö, alles gut. Aber es hatte mir auch keiner Blut abgenommen oder so. Und dann bin ich halt wieder in die Schule, weil ich dachte, ja, also wenn ich nichts habe, war halt danach immer vollkommen fertig und dachte, das kann doch nicht sein irgendwie.
7: Der Ehemann von Franziska Lutz, Thomas Krönert, bekam aus der Nähe mit, wie sich seine Frau über fast 3 Wochen durch den Alltag schleppte.
9: Meine Frau kann ganz gut auch mal über den Schmerz drüber gehen. Deswegen ist es recht schwer einzuschätzen, wie gut oder schlecht es ihr tatsächlich geht. Und dann hat sich das dann aber verschlimmert und sie hat über Schmerzen im Rücken geklagt. Dann habe ich sie mal gefragt, ja, Rücken ist groß, wo am Rücken? Und dann hat sie gemeint, ja, so hier unten. Und dann habe ich gemeint, ja, da, wo du hindeutest mit deinen beiden Händen, da sind die Nieren. Ich habe dann zu meiner Frau gesagt, gehst du einfach nochmal zur Hausärztin und lässt ein großes Blutbild machen.
7: Und nach der Blutabnahme ging es dann ganz schnell.
8: Am nächsten Morgen habe ich schon vor 8 Uhr früh einen Anruf gehabt. Ja, ihre Nierenwerte sind so ganz, ganz schlecht. Und dann war ich eben gleich bei diesem Nierenfacharzt, mache mal einen Hantavirentest und positiv so.
7: Was der Nierenspezialist aber vor allem diagnostizierte, die Nieren von Franziska Lutz waren auf das doppelte Volumen angeschwollen und funktionierten kaum noch.
8: Also sie haben nur noch zu 9% funktioniert, beide zusammengenommen. Und dann hat er gemeint, aber wahrscheinlich ist der Tiefpunkt der Krankheit schon überschritten. Es sieht jetzt so aus, als ob sich ihr Körper da alleine rauswurstelt. Und wenn sie aber regelmäßig kommen und es dann schlechter wird, müssen sie nicht an die Dialyse. Das ist auch so ganz strikte Anweisung, mich ruhig zu verhalten und so.
7: Das heißt 4 Wochen Bettruhe bis auf die täglichen Kontrolltermine beim Nierenarzt. Der Verlauf der Erkrankung war vergleichsweise mild, der Virustyp weniger aggressiv als bei anderen Hantavirenstämmen, wie sie zum Beispiel in Südamerika vorkommen. Thomas Krönert bemerkte, wie es seiner Frau nach und nach besser ging.
9: Langsam, weil die Nieren brauchen halt einfach eine Zeit lang, um sich zu regenerieren. Und das hat dann schon ein paar Wochen gedauert, ja.
8: Das war Glück, glaube ich, dass mein Körper ziemlich schnell wieder die Kurve gekriegt hat.
7: Wo und wie sich Franziska Lutz das Hantavirus eingefangen hatte, das kann sie nur vermuten. Vielleicht beim Joggen durch einen Wald mit einer hohen Population an Rötelmäusen, dem Wirtstier, oder zu Hause bei der Gartenarbeit. Sicher ist, sie hat die Erkrankung ohne Spätfolgen überstanden. Und was für Franziska Lutz außerdem wichtig ist, sie will die Aufmerksamkeit für das Hantavirus erhöhen.
8: Weil ich mir einfach denke, wenn halt mehr Leute auf dem Schirm haben, dass es das gibt und wie sich das ungefähr zeigt, dass man dann halt vielleicht eher wenigstens mal in die Richtung denkt.
0: Schon 2021 hat sich eine Frau aus dem Landkreis Würzburg mit dem Hantavirus infiziert. Das war der Beitrag dazu von Jochen Wurpser. Vor 7 Monaten hat US-Präsident Trump seinen Friedensplan für den Nahen Osten verkündet. Die Waffenruhe ist allerdings brüchig. Aber die Hamas hat die verbliebenen israelischen Geiseln freigelassen und die Menschen im Gazastreifen werden halbwegs mit dem Nötigsten versorgt. Auf der anderen Seite der Grenze in Israel liegt der Kibbutz Be'eri, der am 7. Oktober 2023 angegriffen wurde. Hier läuft mittlerweile der Wiederaufbau. Etwa baut Israel einen neuen Stadtteil mit etwa 130 Häusern. Unsere Korrespondentin Bettina Meyer war da.
10: Gähnende, schwarze Öffnungen klaffen dort, wo Fenster waren. Einschusslöcher übersehen die Hauswand. Rote Ziegel hängen auf dem Dach des verrußten Wohnhauses im Kibbutz Be'eri am Gazastreifen. Es ist eines von mehr als 100 Häusern, die Hamas-Terroristen am 7. Oktober verbrannten, oft mit ihren Bewohnern. Hier in Be'eri töteten Terroristen mehr als 130 Menschen, nahmen etwa 30 Geiseln. Gal Cohen überlebte das Massaker.
11: Yeah, I was standing here and he was just stopping the motorbike.
12: Ich stand hier am Zaun, als ein Mann mit seinem Motorrad hielt. Wir schauten uns in die Augen. Es waren 2 Männer in Uniform mit Maschinengewehren und grünen Kopfbinden. Mir war sofort klar, was das bedeutet.
11: It was obvious.
10: Gal ist 61 Jahre alt. Mit seiner Familie verbarrikadierte Gal sich im Schutzraum seines Hauses. Per WhatsApp bekam er mit, mit, wie seine Nachbarn ermordet wurden. Gall zeigt auf eine Straßenecke.
13: Die meisten Entführungen fanden an dieser Ecke statt. Meistens haben 10 bis 15 Terroristen ein Haus umstellt, die Bewohner aufgefordert, rauszukommen. Wenn sie das nicht taten, zündeten sie das Haus an. Wer rauskam, den haben sie mitgenommen. Aber die meisten haben sie nicht entführt, sondern gefesselt und ihnen in den Kopf geschossen.
10: Der Mann mit Glatze und Bart blickt auf verbrannte Ruinen, die mehr als 2 Jahre nach den Angriffen noch so aussehen wie am 7. Oktober. Trotzdem ist Gall nach Be'eri zurückgekehrt.
14: After such a trauma, people that have personal losses.
13: Nach so einem Trauma sagen viele, die jemanden verloren haben, ich komme nicht zurück, wenn hier noch verbrannte Häuser stehen. Andere sagen, wenn ihr die Häuser abreißt, erinnert sich niemand an unsere Lieben. Es ist ein Konflikt, aber wir haben beschlossen, kein verbranntes Haus in Be'eri stehen zu lassen.
14: We decided not to keep burnt houses in Be'eri.
10: Stattdessen wird ein neuer Ortsteil fertiggestellt, der vor dem 7. Oktober in Planung war. Beim Wiederaufbau hilft die Bundesregierung. Mit 7 Millionen Euro fördert sie den Bau der Kunstgalerie Be'eris, die abbrannte. Sie soll ein Begegnungsort werden, der der Gemeinde neues Leben einhaucht, erzählt Sophie Berson-McKee. Als künstlerische Leiterin überwacht sie die Gestaltung der Galerie, die von einem Architekturbüro geplant wird.
15: We have to rebuild, you know, the soul. We have to rebuild our humanity. It was so deeply violated.
10: Wir müssen unsere Seelen, unsere Menschlichkeit wiederherstellen, die am 7. Oktober so tief verletzt wurde. Ich fühle mich wie auf See, aber ich kann Land sehen. Diesen Ort zu planen, Bäume zu pflanzen, zu sehen, wie sich die Sonne bewegt. Das ist ein Prozess, der hilft, wieder Verbindung mit dem Leben aufzunehmen. Das gibt Kraft.
15: Just really reconnecting to life has been very powerful.
10: Am Zaun zum Gazastreifen, neben den verbrannten Häusern, befindet sich ein Trümmerfeld. Bagger räumen sie zur Seite. Kibbutzleiter Gal Cohen überwacht die Abrissarbeiten. 36 Familien seien in diesem Viertel getötet worden, sagt Gall, vor allem Rentner.
14: Between the age of 65 to 70.
13: Zwischen 65 und 70 Jahre alt. Viele hatten Enkel zu Besuch, weil es ein Feiertag war. Niemand konnte wegrennen. Die meisten hier wurden getötet. Für mich ist das sehr schwierig. Wissen Sie, in Auschwitz wohnt heute auch keiner mehr. Be'eri soll wieder ein Ort des Lebens werden. Deshalb reißen wir das ab. Und jetzt stellen Sie sich vor, dass 132 Familien auch hier wieder ihr Haus bauen. Das ist unser Heilungsprozess.
14: We must make it. It will give us a cure in a way.
10: Bereits in den kommenden Monaten sollen Häuser im neuen Viertel Be'eris fertig werden. Die meisten geflüchteten Bewohner aber wollen gemeinsam zurückkehren, voraussichtlich erst im kommenden Jahr.
0: Das Wetter gestern am Samstag, das war ziemlich sommerlich in Deutschland. Und dazu kommt auch noch, dass am Montag ein Feiertag ist, Pfingstmontag. Das heißt, gerade reisen viele Menschen in Deutschland, und zwar zum Beispiel an die Küsten in Schleswig-Holstein. Wie voll es da werden könnte und was die Menschen beim Urlaub buchen gerade anders machen, darüber hat mein NDR-Kollege Tim Behrendonk mit Stefan Borgmann gesprochen, dem Geschäftsführer der Tourismusagentur von Schleswig-Holstein. Und die erste Frage an ihn war, wird es in den Touristenhochburgen an diesem langen Wochenende voll oder gibt es doch noch mehr freie Betten als gedacht?
16: Na, die Auslastung liegt nach Rücksprache mit den Orten zwischen 75% und 95%. Das ist in der Vorsaison also ein guter Wert, der auch sich deckt mit den Vorjahren. Aber es gibt wie immer noch gute Plätze für jeden zu haben.
17: 2025, muss man sagen, war ein Rekordjahr für den Tourismus in Schleswig-Holstein. Fast 10 Millionen Gäste sind gekommen. In diesem Jahr wirkte der Start ja ein bisschen zurückhaltender, würde ich mal sagen. Wieso ging es da nicht so erfolgreich weiter wie bisher?
16: Naja, es läuft eigentlich immer alles auf das gleiche Thema hinaus, steigende Preise. Jetzt durch die Iran-Krise war vor allem das Thema Benzinpreise und auch die Unsicherheit, wo geht es noch hin, ein wichtiger Grund, weswegen Leute gezögert haben. Wir stellen aber auch fest, dass immer spontaner gebucht wird. Also es wird jetzt gerade bei so einem Pfingstwochenende abgewartet, ob es wirklich schön und warm wird. Und dann wird erst gebucht. Das ist ein Trend, der sich über die letzten Jahre abzeichnet.
17: Haben Sie eine Erklärung dafür, warum viele Menschen offenbar kurzfristiger buchen, vorsichtiger buchen?
16: Ja, zum einen das Thema Geld. Also wenn ich jetzt sehe, steigt jetzt der Benzinpreis noch ins Unermessliche oder greift vielleicht irgendeine Aktion der Bundesregierung, wie jetzt der Benzinpreisdeckel oder eine Ermäßigung oder eben auch ganz konkret dann, fahre ich wirklich ja oder nein, wie sieht es bei mir aus mit der Familie? Das sind wirklich entscheidende Punkte. Aber auch immer noch dieses, ich bin spontan, ich kann im Internet jeden Preis abrufen, ich kann auch noch mal mir ein Reiseziel aussuchen, entweder Mecklenburg-Vorpommern oder Schleswig-Holstein oder vielleicht doch Holland. Das ist super flexibel geworden und damit müssen wir leider leben.
17: Was hat das für Auswirkungen?
16: Unsicherheiten auch bei den Gastgebern und der Branche. Das heißt also, normalerweise würde man sagen, Pfingsten ist immer bisher ein gesetztes Wochenende gewesen, wo die Saison beginnt, wo viele Leute da sind und sich die Industrie darauf freut. Aber durch das veränderte Verhalten der Gäste kann man nicht mehr davon ausgehen, dass es noch so ist, wie es gewesen ist.
17: Die Menschen spüren ja, dass Schleswig-Holstein konkurriert, unter anderem mit günstigen Mittelmeerangeboten zum Beispiel. Wie groß spüren Sie diesen Druck eigentlich?
16: Wenn man sich die Ergebnisse der Reiseanalyse anguckt, dann ist es so, dass die Deutschen immer mehr ins Ausland fahren. Tatsächlich alle vermeintlichen Trends wie Coolcation lassen sich überhaupt nicht ablesen. Das heißt, selbst im heißen Sommer wird nach Griechenland oder nach Mallorca gefahren. Aber Schleswig-Holstein darf sich darüber freuen, dass wir aktuell bei den deutschen Urlaubern, die 5 Tage im Jahr in Urlaub fahren und auch länger, auf Platz 1 steht. Das heißt also, da machen wir schon sehr viel richtig, sowohl an Nord-Ostsee als auch im Binnenland. Also sind wir also sehr beliebt. Wir haben auch gerade nochmal festgestellt, dass wir auch gerade bei der Zielgruppe Reisen mit Kindern, also Eltern mit Kindern, aber auch Großeltern mit Kindern auch mittlerweile auf Platz 1 sind. Und das sind Themen, denen wir uns annehmen müssen, bei denen wir versuchen müssen, bei den Gästen zu punkten. Und dann sind auch entsprechend die Betten voll.
17: Zum Schluss ganz praktisch, apropos volle Betten. Wer jetzt noch Lust hat, loszufahren nach Schleswig-Holstein, aber noch nichts gebucht hat, wo lohnt sich das Suchen heute noch?
16: In allen Lagen, also Nord-Ostsee, aber auch Binnenland. Also wir haben ganz tolle Reiseanlässe wie Veranstaltungen, Sprottentage oder Nordseewochen auf Helgoland. Aber es gibt noch ganz viele tolle Events, die man besuchen kann. Auch im Binnenland gibt es tolle Fernradwege, die gerade für großen Boom gesorgt haben. Also wer Lust hat, setzt sich ins Auto oder in die Bahn und fährt gerne hoch zu uns.
0: Das war Stefan Borgmann von der Tourismusagentur Schleswig-Holstein.
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18: Mit Stefanie Lavoie. Der FC Bayern München ist zum 21. Mal deutscher Pokalsieger. Und es war einmal mehr Harry Kane, der die Münchner quasi im Alleingang zum Erfolg gegen Titelverteidiger Stuttgart schoss. André Siems.
19: Es hat lange nicht danach ausgesehen, dass die Bayern hier mit 3:0 gewinnen würden. Denn die erste Halbzeit ist komplett an den VfB Stuttgart gegangen, der bissiger, galliger war und vor allen Dingen auch die besseren Chancen hatte. 3-mal insgesamt Kopfball Undav, 2-mal Mittelstädt, mit einem 0:0 ging es in die Pause. Dann zweite Halbzeit, der VfB nicht mehr ganz so spritzig. Die Bayern übernahmen mehr und mehr das Tempo und vor allen Dingen auch die Kontrolle des Spiels. 3-mal am Ende hat Harry Kane getroffen. Lupenreiner Hattrick, er ist der Spieler des Spiels gewesen. Der FC Bayern München holt also das Double und feiert am Ende den Sieg gegen den VfB Stuttgart und ist DFB-Pokalsieger.
18: Apropos Pokal, in 21 Landespokal-Endspielen wurden am gestrigen Finaltag der Amateure die restlichen Teilnehmer für die erste Pokalrunde der kommenden Saison ermittelt. Alle Ergebnisse finden Sie auf sportschau.de. Die deutsche Nationalspielerin Jule Brandt hat mit ihrem Team das Endspiel der Champions League verloren. Nach der ersten Halbzeit hatte es zwischen Lyon und dem FC Barcelona unentschieden 0:0 gestanden. Am Ende gewann Barça mit 4:0. Der deutschen Eishockey-Nationalmannschaft droht bei der Weltmeisterschaft in der Schweiz das frühe Aus. Das Team von Trainer Harold Kreis gewann zwar gegen Österreich mit 6:2, für das Weiterkommen ist das DEB-Team aber auf Schützenhilfe angewiesen, denn Lettland hatte zuvor überraschend die USA besiegt. Die deutsche Mannschaft muss nun auf Patzer Lettlands gegen die Außenseiter Großbritannien und Ungarn hoffen. Es gibt zwar rechnerisch weitere Möglichkeiten für ein Weiterkommen. Die sind aber äußerst unwahrscheinlich. Dem Vize-Weltmeister von 2023 droht damit das dritte enttäuschende Turnier in Folge. Nach dem frühen Ausscheiden bei der WM im vergangenen Jahr und dem Viertelfinalaus bei Olympia im Februar. Auf dem Circuit Gilles Villeneuve fand am Abend das Qualifying für den Großen Preis von Kanada statt. Lena Bergmann weiß, wer in Montreal von der Pole Position startet.
20: Mercedes hat die erste Startreihe auch in Montreal fest im Griff. Auf seiner letzten Qualifying-Runde verwies George Russell seinen Teamkollegen und WM-Spitzenreiter Kimi Antonelli noch auf Platz 2. Der Brite, der Stunden zuvor bereits den Sprint gewonnen hatte, startet somit das dritte Jahr in Folge von der Pole Position in den Grand Prix. Lando Norris landete ein Zehntel hinter den beiden Silberpfeilen und bewies, dass die Konkurrenz vor allem in Form von McLaren näher ranrückt. Audi-Pilot Nico Hülkenberg scheiterte als Elfter erneut knapp an den Top Ten. Die Favoritenrolle für das Rennen, das am Sonntag um 22 Uhr deutscher Zeit beginnt, gehört weiterhin Mercedes. Laut Wettervorhersage

0: schlugen Erlangen mit 29 zu 26. Gummersbach besiegte unterdessen das abstiegsbedrohte Team aus Minden 32 zu 22.
1: Das war der Sport mit Stefanie Lavois. Der Krieg im Iran, der bedeutet viel Leid für die Menschen im Land. Bei uns sind die Folgen nicht ganz so dramatisch, aber sie sind trotzdem spürbar. Viele Menschen wollen bald in den Urlaub und fragen sich zum Beispiel, ob die Flüge teurer werden oder ob die Flüge ausfallen. Damit beschäftigen wir uns gleich genauer hier nach den Nachrichten.

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1: Um 2.30 Uhr mit Gabriela Kühne. Die finanzielle Situation der Pflegeversicherung hat sich seit Jahresanfang weiter verschlechtert. Das teilte der Spitzenverband der gesetzlichen Krankenversicherungen mit. Aus der Nachrichtenredaktion Inken Henkel.
2: Nach neuen Zahlen verzeichnet die Pflegeversicherung im ersten Quartal ein Minus von knapp 670 Millionen Euro. Und das, obwohl sie gleichzeitig 800 Millionen Euro aus einem Darlehen bekommen habe. Fürs ganze Jahr rechnet der Verband der Krankenversicherungen mit einem Defizit von 4,2 Milliarden Euro. Die Politik müsse jetzt das Ruder herumreißen, sagte der Chef der gesetzlichen Krankenversicherungen Blatt dem Spiegel. Sonst würden die Probleme nächstes Jahr unbeherrschbar. Bundesgesundheitsministerin Warken will noch vor der Sommerpause einen Gesetzentwurf für eine Pflegereform vorlegen.
1: Nahe dem Weißen Haus in Washington sind nach Angaben von US-Sicherheitsbehörden Schüsse gefallen. FBI-Chef Patel schrieb auf der Plattform X, Beamte seien vor Ort und unterstützen den Secret Service, der für den Schutz von US-Präsident Trump zuständig ist. Der Sender CNN berichtete unter Berufung auf einen Beamten, dass eine Person vom Secret Service angeschossen wurde und später im Krankenhaus starb. Auch ein Passant sei von Schüssen getroffen und verletzt worden. Die USA und der Iran haben sich in Verhandlungen über ein mögliches Ende des Kriegs offenbar angenähert. US-Präsident Trump zufolge ist ein Rahmenabkommen weitgehend abgesteckt worden. Allerdings müssten letzte Details noch geklärt werden, so Trump auf seiner Internetplattform. Laut dem US-Präsident soll die für den Handel so wichtige Straße von Hormuz dann wieder geöffnet werden. Die iranische Nachrichtenagentur Fars berichtete hingegen, die Wasserstraße bleibe unter iranischer Verwaltung. Die Goldene Palme für den besten Film geht in diesem Jahr an den rumänischen Regisseur Cristian Mangiu für sein Drama Fjord. Die Filmfestspiele in Cannes brachten am Abend außerdem eine Überraschung für den einzigen deutschen Beitrag. Aus Cannes, Jan Tussing.
3: Valeska Griesebach wurde bei der Abschlussveranstaltung der diesjährigen Filmfestspiele von Cannes mit dem Preis der Jury für ihren Film Das geträumte Abenteuer ausgezeichnet. Die in Berlin lebende Regisseurin erzählt darin die Geschichte einer bulgarischen Frau an der Grenze zur Türkei, die einem Freund hilft, der in die Fänge der Mafia gerät. Cristian Mangiu wurde für sein in Norwegen spielendes Drama Fjord mit dem Hauptpreis für den besten Film ausgezeichnet. Es ist bereits die zweite Goldene Palme für den rumänischen Regisseur.
1: Das Wetter in Deutschland. Es ist trocken, im Norden vereinzelt Schauer, Tiefstwerte 17 bis 8 Grad. Am Tage sonnig, Höchstwerte 26 bis 34 Grad, im Norden kühler. Am Montag viel Sonne, 19 bis 34 Grad und am Dienstag sonnig, im Norden vereinzelt Schauer oder Gewitter bei 18 bis 34 Grad. Das waren die Nachrichten.
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4: Die A2 Hannover Richtung Berlin ist zwischen Ziesa und Wollin wegen Reinigungsarbeiten gesperrt. Die A8 München Richtung Salzburg zwischen Weyern und Rastplatz Eulenauer Filz gibt es 2 Kilometer Stau. Die A23 Hamburg Richtung Heide ist zwischen Eidelstedt und Pinneberg Süd wegen Bauarbeiten bis Dienstag um 5 Uhr gesperrt. Die Umleitung führt ab Hamburg-Eidelstedt über die B4 bis Pinneberg Mitte oder weicht großräumig über die A7 aus. Die A40 Duisburg Richtung Essen ist zwischen Kreuz Duisburg und Kreuz Kaiserberg bis Dienstagmorgen gesperrt. Die A44 Düsseldorf-Essen ist zwischen Kreuz Düsseldorf-Nord und Ratingen-Schwarzbach bis Dienstagmorgen in beiden Richtungen gesperrt. Die A52 Mahl Richtung Gelsenkirchen ist zwischen Gelsenkirchen-Bur-West und dem Übergang zur B224 nach einem Unfall gesperrt. Die A67 Mannheim Richtung Darmstadt ist zwischen Viernheimer Dreieck und Lorch

0: Wegen einer Baustelle bis Dienstag um 5 Uhr gesperrt. Die Umleitung ab dem Kreuz Mannheim über die A656 zum Kreuz Heidelberg, von dort weiter über die A5 in Richtung Frankfurt. Und die A620 Saarlouis Richtung Saarbrücken ist in Höhe Saarbrücken-St. Arnual bis Mittwoch ca. 9 Uhr gesperrt. Die Umleitung führt über die Ausfahrt St. Arnual und im Anschluss über die Einfahrt der A620. Fahren Sie vorsichtig und kommen Sie gut an.
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0: Mit Alex Grantl. Der Krieg im Iran bedeutet viel Leid für die Menschen im Land. Bei uns in Europa spüren wir auch Folgen des Kriegs, aber natürlich lange nicht so dramatische Folgen. Hier interessiert viele Menschen gerade eher, wie die Weltlage ihre Urlaubspläne beeinflusst. Werden die Flüge teurer oder fallen sie aus? Oder welchen Einfluss die Energiekrise sonst auf das Urlaubmachen hat? Darum geht es jetzt bei uns im Podcast.eu aus dem ARD-Studio Brüssel mit Katrin Schmidt und Sabrina Fritz.
2: Sabrina, vielleicht müssen wir erstmal so anfangen. Wir haben ja auch wirklich im Europa-Podcast schon ein paar Mal drüber gesprochen. Energiepreise natürlich allgemein rasant gestiegen seit Beginn des Iran-Kriegs und Europa versucht das vor allem an der Tankstelle irgendwie abzufedern. Aber wir schauen jetzt mal wirklich speziell aufs Fliegen. Das ist ja wohl ureigens europäisch, weil die allermeisten Flüge, die hier starten, sind innereuropäische Flüge. Und ja, vielleicht auch deshalb, die EU-Kommission hat das einfach wirklich schon lange jetzt zum Thema gemacht, ne?
3: Ja, ganz genau. Also sie hat immer mal wieder gesagt, sie wird die Kerosinstände kontrollieren. Und also ich muss sagen, für mich ist es wirklich ein bisschen unübersichtlich, die ganze Lage. Insofern bin ich froh, dass wir da jetzt mal drüber reden. Vielleicht bleiben wir mal einfach bei der nackten Tatsache, die Straße von Hormuz ist, Stand jetzt, wenn wir drüber sprechen, immer noch zu. Und das heißt, da kommt so rund 30% des Kerosinbedarfs einfach nicht in Europa an. Jetzt habe ich das Gefühl, so Öl oder Kerosin ist so wie Wasser. Also wenn der eine Weg nicht funktioniert, gibt es irgendwie einen anderen. Also noch wird geflogen. Das heißt, es ist genug irgendwie da, aber es ist eben teurer. Und das glaube ich, so wie genug Benzin da ist, ist auch genug Kerosin da, aber einfach zu einem höheren Preis. Das ist einfach mal das eine, was wir als Verbraucher schlucken müssen.
2: Ja, aber wobei, du hast wahrscheinlich recht, indem du sagst, irgendwie kriegt man immer noch irgendwo Kerosin her und sei es noch so teuer. Das führt aber ja aktuell schon, wir gucken gleich auf all die Beispiele dazu, dass auch viele Fluggesellschaften halt manche Flüge auch einfach streichen, weil sie sagen, zu dem Preis rechnet sich das nicht, was wir hier sonst so anbieten. Also insofern gibt es doch eine Knappheit auch an Flügen dann letztendlich.
3: Genau, also eben, dass man umgebucht wird, das ist natürlich dann auch sehr unschön.
2: Immer häufiger vor. Aber warum überhaupt diese Sommerknappheit so am Horizont hier immer wieder aufpoppt und auch, wir sprechen gleich drüber, die EU da ja darauf hinarbeitet, die irgendwie zu vermeiden, ist eben, dass man sagt, okay, 30% des Kerosins kommen aktuell nicht durch die Straße von Hormuz, man muss irgendwie umdisponieren, man kauft mehr in den USA ein und man geht halt vor allem an die Lagerbestände. Ja. Und das ist so ein bisschen die Alarmglocke, weil man sagt, okay, wenn die mal leer sind und selbst wenn dann irgendwann die Straße von Hormuz wieder offen sein sollte, wir wissen es nicht, ne, dauert es über einen Monat, bis man die Bestände wieder auffüllen kann. Insofern ist das immer so der Horizont, der im Sommer, wer weiß, ob es reicht. Ne? Das gründet das sozusagen.
3: Und die EU, die kann ja oft so koordinieren. Ne? Also sie schaut jetzt, in welchem Land ist vielleicht noch besonders viel Kerosin da, wo ist es weniger. Sie hat den Fluggesellschaften bestimmte Flexibilisierungsmöglichkeiten eingeräumt, sage ich jetzt mal. Also man darf mit ein bisschen mehr Treibstoff an Bord fliegen, damit man nicht irgendwo teuer nachtanken muss. Also da gibt es so ein paar Tricks, die Fluggesellschaften auch angemahnt haben. Das ist ihnen jetzt sozusagen eingeräumt worden. Aber unterm Strich bleibt einfach, dass die Fluggesellschaften die Ticketpreise erhöhen. Und da haben wir ja auch Beispiele. Also ich sag mal 50 Euro hier KLM, wenn man fliegt, Langstreckenflüge bis zu 100 Euro teurer. Also ja, das merken natürlich, wenn du da zu zweit oder mit der Familie fliegst, dann ist natürlich gleich mal so eine Urlaubsreise ein paar hundert Euro teurer.
2: Ja. Das sind so ein paar Beispiele. Wir werden das ja auch oft gefragt, wenn wir drüber reden auf den ARD-Wellen. Ja, wie ist denn das europäisch? Wie viel teurer ist denn das geworden? Es gibt natürlich jetzt nicht die eine große Zahl, aber es gibt auch von der European Federation for Transport zum Beispiel, so heißt die Stelle, so eine Schätzung, die sagt, ja, seit Kriegsausbruch, also Iran-Krieg, 90 Euro im Schnitt. Ne, das ist jetzt ein ganz grober Schnitt. Die Langstrecken teurer geworden. Pro Nase sind es eigentlich 30 Euro mehr an Treibstoffkosten, die Airlines so kalkulieren, ne, einfach um sich so anzunehmen. anzunähern. Das ist natürlich.
3: Ja. Man muss natürlich sagen, es ist ein bisschen halt wie beim Tanken. Also ich habe jetzt gerade nochmal gelesen, dass zum Beispiel Ryanair 80% seiner Kerosinbestände schon abgesichert hat für diesen Sommer. Mhm. Aber natürlich sagen die auch, naja, aber wir wissen ja nicht, für welchen Preis müssen wir dann vielleicht im August oder September nachtanken, ja, oder nachkaufen. Und da, klar, füllt man natürlich dann auch das Konto auf. Also ich meine, das ganze Thema Preisbildung an der Tankstelle, aber natürlich auch bei den Flugtickets, ist für mich sehr intransparent. Aber klar, es ist natürlich schon logisch, wenn weniger Treibstoff und Kerosin kommt, dann hat das Auswirkungen. Mhm. Ist ja irgendwie logisch.
2: Aber wir fragen uns natürlich auch vor allem, was bedeutet es für alle konkret, die reisen wollen, die was planen, die auch den Sommerurlaub noch nicht gebucht haben. Da merken wir eben, du hast Air France KLM zitiert, das ist jetzt nur ein Beispiel, die schon mal sagen, okay, ist mal 50 Euro per se mehr. Die Lufthansa, die 20.000 Flüge streicht, ne, mit denen hast du auch gesprochen, kommen wir gleich drauf. Und dann kam aber auch noch, da fand ich lustig, da hat die EU wirklich schnell reagiert, da gab es in Spanien noch einen ganz anderen Fall. Ne?
3: Genau, da haben die nämlich versucht, nachträglich nochmal auf den Ticketpreis ein paar Euro draufzulegen, ja, so um die knapp 10 Euro. Und da hat die EU eigentlich gesagt, das ist eigentlich nicht okay. Also man kann eigentlich nicht nachträglich jetzt nochmal eine Rechnung schicken und sagen, ja, tut uns leid, jetzt müsst ihr nochmal nachzahlen. So einfach ist es dann zum Glück nicht.
2: Ja, das ist wirklich ein Fall gewesen und dann hat es auch nicht lange gedauert. Da haben wir hier mittags im Briefing, das die Kommission immer abhält, Folgendes gehört.
4: Anyone selling air tickets must always display the final price that the passenger will pay. This includes all unavoidable and foreseeable taxes, fees and charges. High fuel prices are entirely foreseeable. Adding a fuel surcharge to a ticket after it has been bought cannot be justified.
2: Also das nur mal, um auch wirklich zu illustrieren, das war die zuständige Sprecherin Anna Kaiser der Kommission. Dieses Thema ist hier wirklich angekommen und bewegt die EU. Und ganz interessant ist eben, das ist längst nicht das Einzige. Und es ist ja wirklich wichtig zu wissen, jetzt auch für alle, die vorhaben zu fliegen, was europäisch geregelt ist an Rechten. Deswegen sprechen wir heute drüber. Es kommt auch noch eine Passagierrichtlinie ins Spiel, die ist in der Pipeline. Hören wir auch gleich mehr. Aber ich hatte die Gelegenheit mit Silvia Maurer, wir haben sie eingangs schon gehört, vom Europäischen Verbraucherschutzverband BEUG, zu sprechen. Und ich habe sie wirklich auch noch mal nach ihrer Einschätzung gefragt. Dieses am Horizont im Sommer, kommt das dicke Ende noch? Wie sieht sie das mit all ihrer Expertise? Auf was müssen wir uns die nächsten Monate einstellen?
5: Also ich denke, dass Verreisen in diesem Sommer halt tatsächlich vermutlich komplizierter wird für die Leute. Vor allen Dingen, wenn man mit dem Flugzeug unterwegs ist, weil es so schlecht vorhersagbar ist, wie die Situation sich im Moment entwickelt. Und natürlich hat die EU auch klargestellt, dass die Verbraucherrechte, die Passagierrechte weiterhin auch in einer Krise gelten. Das heißt natürlich auch, wenn es Verspätungen gibt oder zu Flugausfällen kommt, dann hat der Verbraucher auch schon Recht auf Entschädigung. Und wenn ein Flug weniger als 14 Tage vorher abgesagt wird, dann muss der Verbraucher auch entschädigt werden, wenn keine Umbuchung oder sowas angeboten wurde.
2: Haben Sie denn Daten, mit denen Sie in der Europäischen Verbraucherzentrale operieren, was alles da schon vorgefallen ist oder wie viel teurer auch die Flüge aktuell sind? Von was gehen Sie aus?
5: Das ist sehr schwierig, weil der Markt doch sehr komplex ist. Aber was natürlich in der Situation sehr, sehr wichtig ist, ist, dass beispielsweise auch die Regulierungsbehörden sich diese Preissteigerung angucken und dass das transparent gemacht wird, weil der Verbraucher kann das überhaupt nicht nachvollziehen. Sind das wirklich Preissteigerungen, weil die Weltmärkte im Moment Stress ausgesetzt sind oder sind da auch Mitnahmeeffekte beispielsweise? Also an der Autotankstelle war es ja dann schon so, dass die Preise so schnell hochgegangen sind und so stark, dass man gesagt hat, naja, die haben ja eigentlich noch Vorräte, warum muss der Verbraucher jetzt schon zahlen? Und da gibt es natürlich schon Überlegungen, gibt es hier Mitnahmeeffekte und deshalb ist es ganz wichtig, dass die Regulierungsbehörden hier die Preistransparenz schaffen, aber dass natürlich auch die rechtlichen Regelungen eingehalten werden, in dem Sinne, dass bei Flugpreisen natürlich auch alle Elemente ausgewiesen werden müssen und dass hier die Fluggesellschaften auch nicht versuchen sollten, da noch Mitnahmeeffekte zu machen, indem man beispielsweise sagt, also jetzt ist das Handgepäck aber nicht mehr inklusive. Beispielsweise.
2: Also sehen Sie denn solche Mitnahmeeffekte? Haben Sie hier Hinweise drauf?
5: Also was das Handgepäck angeht, da gibt es tatsächlich Fluggesellschaften, die mittlerweile das nicht mehr kostenlos befördern wollen. Und da haben wir einfach gesagt, okay, man muss hier rechtliche Klarheit schaffen, damit es überall in Europa der gleiche Standard ist und für alle verbindlich. Und da hoffen wir, dass die Passagierrechte, wenn sie jetzt überarbeitet werden, das auch festlegen. Also von Verbraucherseite hätten wir gerne 10 Kilo Freigepäck und eine kleine Handtasche und dass jeder Verbraucher, egal wo er in der EU startet und wo er hin möchte, sich darauf verlassen kann, dass das auch inklusive ist.
2: Das ist jetzt aber, was das Handgepäck zum Beispiel angeht, ein Passagierrecht in der EU, das noch nicht fix ist, das noch verhandelt wird, wo man vielleicht in der Endphase ist, aber es kommt natürlich auch zu spät für diese Krisenzeiten jetzt. Was sind, weil Sie es vorhin schon mal erwähnten, die wichtigsten Rechte, die ich in der EU als Flugreisender parat haben sollte? Das ist zum einen, dass nicht nachträglich ein Preis erhöht werden kann. Ne? Was würden Sie noch sagen?
5: Das auf jeden Fall. Und das ist auch ganz wichtig, das nochmal hier zu erwähnen. Also man kann jetzt nicht als Fluggesellschaft hergehen und sagen, dass man so einen extra Ticketpreis noch nachträglich fordert, wenn das Ticket schon gebucht und gezahlt wurde. Das geht nicht. Aber bei manchen Sachen muss man dann auch aufpassen. Also es kann natürlich sein, wenn es jetzt tatsächlich eine Situation gibt, wo einfach kein Kerosin an lokalen Flughafen verfügbar wäre, dann kann eine Fluggesellschaft natürlich schon außergewöhnliche Umstände erklären und dann würde der Flug tatsächlich auch nicht stattfinden. Der Verbraucher würde dann nur das Geld vom Ticket wiederbekommen, aber auch keine Entschädigung. Mhm. Wie gesagt, bei dem Handgepäck muss man im Moment noch ein bisschen genau hinschauen selbst, was im Ticketpreis inklusive ist und nicht. Und dann sollte man vielleicht auch die Flugreisen genau vergleichen. Was vielleicht auch noch ein bisschen wichtig ist diesen Sommer, ist tatsächlich, sich genau die Beförderungsbedingungen anzugucken und welche Rechte man hat auf der Vertragsgrundlage, was man mit der Fluggesellschaft abschließt. Aber die EU-Verbraucherrechte, die kann man auch...
2: Also zum Beispiel, was meinen Sie damit?
5: Naja, es gibt ja durchaus Unterschiede in dem, wie die Fluggesellschaften ihre Geschäftsbedingungen gestalten beispielsweise. Mhm. Und die kann man sich ja auch anschauen. Aber die Fluggastrechte, die gelten EU-weit. Und Verbraucher, die da auch irgendwie Abweichungen feststellen oder Probleme haben, ihr Geld zu bekommen, die sollten das auf jeden Fall den Verbraucherzentralen mitteilen oder auch anderen Stellen, die zur Streitschlichtung in dem Bereich beitragen, weil es natürlich auch sehr wichtig ist, dass die Verbraucher ihr Geld wiederbekommen, gerade in der jetzigen Situation, wo alle nicht Geld übrig haben oder Geld zu verlieren haben. Und da sollte man auch nicht zu schnell aufgeben, wenn es da zu Problemen kommt, sondern wirklich dranbleiben, dass man da auch Entschädigung bekommt.
2: Mhm. Also soweit Silvia Maurer vom Europäischen Verbraucherschutzverband. Werden wir gleich noch ein bisschen mehr von ihr hören, vorausgeblickt, was die EU noch vorhat. Aber das ist ja natürlich erstmal jetzt viel Interessantes drin. Sabrina, wenn wir uns die Airlines so anhören zurzeit, sagen die, die wollen auch von Panik auch nichts wissen und sagen, nee, wir sind im Prinzip gut im Soll mit Kerosinausstattung drum und dran. Aber ganz interessant, sie hat das angesprochen und sie hat diskreterweise den Namen auch nicht erwähnt, hat das vom Handgepäck gesprochen. Etwas, was uns hier auch sehr bewegt hat, weil alle fragen, geht das denn nach EU-Recht?
3: Genau.
2: Weil es ist nicht irgendwer aus deutscher Sicht, sondern du hast bei der Lufthansa angerufen, um zu fragen,
3: genau,
2: was los ist.
3: Ja. Ja, es ist die Lufthansa, die jetzt eben auch, wie wir das ja auch von den sogenannten Billigfliegern kennen, einen, wie die Lufthansa sagt, neuen Tarif eingeführt hat, der unten anfängt. Und das ist eben auch das Berühmte, dass du eben nur ein kleines Gepäck mitnehmen darfst, was eben unter den Sitz passen muss. Ja. Also die Lufthansa sagt, naja, wenn man morgens nur so einen Business-Flug hat, ne, nur so eine kleine Aktentasche, dann muss man dafür nicht zahlen. Gut, jetzt ist natürlich die Frage, und das haben wir ja gerade gehört, parallel plant ja die EU eine neue Reiserichtlinie, wo sie eben eigentlich genau das Gegenteil festlegen will, nämlich, dass sie sagt, okay, die Airlines müssen sicherstellen, dass ich so eine Art Grundgepäck, also sie sagt jetzt 10 Kilo, die EU sagt 7 Kilo, mitnehmen kann in den Flieger, kostenlos und eine kleine Tasche, wo halt Handy und Geldbeutel drin sind. So. Und jetzt kann man sich vorstellen, die Billig-Airlines, also Ryanair, EasyJet, wie sie alle heißen, die schimpfen brutal auf die EU und sagen, das ist verrückt und das wollen wir nicht und so weiter. Und die Lufthansa, die jetzt gerade das eingeführt hat, bin ich auch mal gespannt. Also die hat mir gesagt, wir beobachten das jetzt und klar, wenn diese Richtlinie kommt, dann muss sie ihre jetzt aktuelle Entscheidung auch wieder anpassen. Also da muss man wirklich nochmal gucken mit dem Handgepäck, da kann sie noch was tun, aber wir kennen das natürlich auch, da wird jetzt in der EU verhandelt. Alle Lobbyisten sind da jetzt, glaube ich, aufgeschreckt und schauen, was es da für eine Regelung gibt.
2: Weil du sagst, Aktentaschen ist natürlich süß, weil man sich ja vorstellen kann, dass betroffen sind dann wirklich auch ja viel mehr Flüge als nur die Lufthansa-Flüge. Ne? Brussels Airlines, Swiss, Austrian Airlines.
3: Absolut.
2: Da sind jetzt nicht nur Geschäftsreisende morgens um 7:30 auf dem Flieger, die einen Business-Termin haben und abends wieder nach Hause fliegen. Aber gut, nach dem, was du erzählt hast, halten wir fest, aktuell darf sie das offensichtlich, weil diese Passagierrichtlinie noch nicht fertig ist. Und das ist natürlich auch wieder ein typisches EU-Ding. Da wird seit 13 Jahren dran rumgestrickt, geht immer rauf und runter. Und es ist jetzt gerade nicht einfacher geworden, sozusagen Verbraucherrechte dort auch eher progressiv zu erweitern. Also da geht es ja auch um Sachen, ab wie viel Stunden Verspätung gibt es schon Entschädigung und solche Sachen neben dem Koffer auch. Und da wollte man eigentlich viel für die Verbraucher rausholen. Aber du sagst, die Lobbyisten, die sagen natürlich erst in dieser Zeit, wir darben alle.
3: Ne? In dieser Zeit, und wir sehen es ja auch, in Deutschland hat man jetzt gerade diese Luftverkehrssteuer abgeschafft. Ja, also
2: Flugticketabgabe, ne?
3: Flugticketabgabe hatten wir, glaube ich, auch gar nicht mehr auf dem Schirm, dass das sogar im Koalitionsvertrag, also schon als wir gar nicht so eine Krise hatten, festgelegt wurde. Okay, genau, also da hat man jetzt auch natürlich, kam den Fluggesellschaften jetzt schon auch wieder ein Stück entgegen und damit müssen die jetzt einfach da weniger Abgaben zahlen.
2: Hoch umstritten, weil zum Teil geht es ja um 6, 10, 12 ja. Euro, wo jetzt natürlich auch manche Kunden schon sagen, gut, was soll jetzt ja. das bringen? Aber letztendlich, was würdest du sagen, ist ja auch wieder ein Zeichen dafür, ich meine, Deutschland kann sich dann offensichtlich noch leisten, das aus dem Steuerbudget irgendwie zu regulieren, aber es ist auch ein Zeichen dafür, dass natürlich man auch Angst hat irgendwo insgesamt, dass es manchen Fluggesellschaften wirklich schlecht geht. Also muss ja schon mal staatlich unterstützt werden, sehr, sehr viele. Ne? Also das ruft das Erinnerungen stimmt. wach.
3: Ja, ruft Erinnerungen an Corona-Zeiten oder auch Ukraine-Krieg, klar. Aber ja, man denkt halt auch, klar, Kleinvieh macht dann Mist. Bei jedem Ticket ein paar Euro ist natürlich dann wahrscheinlich auch für so eine Fluggesellschaft kommt einiges zusammen. Andererseits, ob sich jetzt die Regierung das so leisten kann. Ja, wir sehen ja auch, wie da jeder Euro umgedreht wird. Ich habe jetzt gerade noch mal gelesen, bei den Niederländern soll das erst im nächsten Jahr eingeführt werden. Ne? Also die zum Beispiel
2: die Flugticketabgabe,
3: die planen jetzt wieder so eine Flugticketabgabe. Also ich will noch mal sagen, wir reden jetzt vor allem ums Geld, aber es gibt natürlich auch viele Menschen, die jetzt einfach nicht fliegen wollen, weil ihnen das zu unsicher ist. Ja, gut, jetzt ist, habe ich gelesen, die Reisewarnung für Dubai und so ist wieder aufgehoben, aber viele sagen, ich will jetzt nicht in diese Region fliegen. Ja, also ich glaube, die Flüge nach Asien sind nach wie vor noch sehr, sehr teuer. Also es hat ja auch so ein, ja, bei manchen eben auch so ein bisschen nicht nur das Geld deswegen, sondern auch, ja, wenn man jetzt wirklich eine Fernreise machen, wenn irgendwas passiert, kommt man zurück. Also da spielt vieles eine Rolle und ja. Gewinner könnte natürlich dann auch Europa sein oder das Umfeld, dass man dann...
2: Kommen wir gleich noch drauf, genau. Ja, also das heißt, natürlich ist es auch ein Szenario, was den Fluggesellschaften irgendwie über denen schwebt. Und deswegen habe ich Silvia Maurer gefragt, wir erinnern uns, 2020 sind eben auch einige Airlines vom Markt verschwunden, weil es ihnen so schlecht ging. Also Stichwort Corona, da hängen ja auch die Thomas Cook-Insolvenz mit drin, einige andere. Würde sie mit solchen Entwicklungen, sieht sie das in Insolvenzen, die jetzt auch zu befürchten stehen, wo dann im Zweifel vielleicht auch wieder die Gäste so ein bisschen im Regen stehen, wenn sie schon gebucht haben?
5: Ja, absolut, genau. Selbst wenn das jetzt im Juni noch beschlossen werden sollte und die Gesetzgeber sich darauf einigen könnten, heißt das nicht, dass es sofort in Kraft tritt. Und das wäre natürlich dann kurzfristig keine Lösung. Aber es ist eben ein Punkt, wo ich denke, dass man aus der Vergangenheit lernen muss, weil die Verbraucher die Schäden hatten. Es schädigt die Wirtschaft und es ist auch unfairer Wettbewerb und man kann nicht die Verbraucher nur absichern bei den Pauschalreisen. Was ja da auch noch hinzukommt, ist, dass man bei Pauschalreisen oftmals nur eine Anzahlung leisten muss und dann kurz vor Reiseantritt eben den Rest überweist. Und wenn man sich selber eine Flugreise kauft, muss man sofort in Vorleistung treten, stellt hier das Kapital für die Fluggesellschaften zur Verfügung. Mit dem Geld können sie ja in der Zwischenzeit auch noch wirtschaften. Und das ist einfach unfair dem Verbraucher gegenüber.
2: Was würden Sie sich denn wünschen, was man jetzt auch noch macht, um auf die nächsten Monate für Verbraucherinnen und Verbraucher das einigermaßen erträglich zu gestalten? Wir reden in diesen Tagen zum Beispiel in Deutschland viel darüber, dass man diese Ticketsteuer, die irgendwie auch noch nicht so lange am Werk ist, jetzt streichen wolle. Halten Sie was von solchen nationalen Maßnahmen oder würden Sie da, gerade wir gucken natürlich mit der europäischen Brille drauf hier in Brüssel, würden Sie da ganz anders rangehen, wenn man dem Verbraucher was Gutes tun möchte?
5: Ich denke, es ist sehr wichtig, dass man europaweit tatsächlich die Maßnahmen koordiniert, selbst wenn sie im Zuständigkeitsbereich der Mitgliedstaaten liegen, weil wir ja auch wollen, dass Verbraucher in Europa gleiche Rechte und Möglichkeiten haben, egal wo sie leben. Und sie erwarten ja auch was von Europa. Von daher finde ich das schon sehr wichtig, wenn man da zusammenarbeitet.
2: Ja. Und sie fliegen ja auch mindestens in Europa rum, selten nur innerländisch.
5: Sie fliegen sehr oft in Europa. Und das wäre so ein wichtiger Punkt, dass die Mitgliedstaaten sich da absprechen. Aber wir haben das so verstanden, dass die EU-Kommission auch mit den Mitgliedstaaten in ständigem Kontakt ist. Inwieweit es Sinn macht, jetzt kurzfristige Maßnahmen bei den Preisen zu machen, ähnlich wie zum Beispiel beim Sprit an der Tankstelle, das ist ein bisschen schwer abzuschätzen, weil es ist noch was anderes, ob man jeden Tag dringend mit dem Auto zur Arbeit fahren muss oder ob man eben einen Urlaub geplant hat, wo man den Preis ja tatsächlich sehen kann und man sagen kann, kann ich mir das Ticket jetzt leisten oder nicht? Oder nehme ich dieses Jahr mal den Zug und fahre in Deutschland, wo es auch sehr schön sein kann? Das muss eben jeder für sich selber entscheiden. Ich glaube, man kann nicht überall Preise regulieren, weil der Markt natürlich auch auf bestimmte Faktoren einfach reagiert.
2: Also soweit Silvia Maurer. Vielen Dank an dieser Stelle. Sabrina, sie lädt natürlich nochmal ein gutes Stichwort auch auf oder gibt uns nochmal ein gutes Stichwort, sagt natürlich auch, sie guckt mit der europäischen Brille drauf und sagt, das muss natürlich einheitlich sein, genauso wie wir es beim Tankrabatt irgendwie diskutiert haben. Es bringt ja nichts, wenn wir Tanktourismus fördern und so weiter und so fort. Und da hat die EU ja auch an einer anderen Stelle jetzt gerade den Ball aufgenommen und sagt, ja, einheitlich ist unser Stichwort.
3: Genau.
2: Bahnverkehr. Bahnverkehr. Der ist ja auch zu zerklüftet. Soll es aber bald nicht mehr sein, wenn es noch
3: also One Ticket für Europa, also dass man viel einfacher ein Ticket buchen kann und dann damit dann eben auch unterschiedliche europäische Bahnen buchen oder nutzen kann, dass man, wenn Verspätung ist oder sonst irgendwas, einheitliche Regeln hat. Also ist noch nicht durch, aber hat die EU auf die Schiene gebracht. Du erlaubst mir diesen kleinen verbalen Ausrutscher. Also, das ist in der Pipeline und das wäre natürlich schon auch eine Option, wobei natürlich auch, muss man auch fairerweise sagen, Bahnfahren schon auch immer noch sehr teuer ist.
2: Genau. Ne? Also das würde auch nichts an den Preisen ändern, aber du hast den Komfort, dass wenn du beispielsweise auf die App der Deutschen Bahn gehst, eigentlich durchbuchen können solltest bis nach Süditalien und dann nicht bei der italienischen Bahn noch das dritte Ticket in der Reihe kaufen
3: musst. Das wäre auf jeden Fall ein Vorteil. Warum, mal ganz ehrlich, immer noch zum Teil fliegen so viel billiger ist als Bahnfahren. Also so ganz klar ist mir das immer noch nicht. Aber wir kennen ja immer noch die Fälle, wo wirklich du für 50, 60, 70 Euro in Europa fliegen kannst. Aber gut,
2: da haben wir wieder den Punkt, überall ist auch was Gutes drin. Das fand ich auch ganz interessant. Wir haben uns ja in Zaventem umgehört bei den Leuten, haben ja eingangs ein paar gehört, die auch sagten, natürlich stellt das auch vielleicht manchmal noch mal ein bisschen drängender die Frage, ob der Flug wirklich nötig ist oder auch nicht.
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0: In unseren heutigen Mediathekstipps geht es um eine berührende Dokumentation über die AIDS-Krise und zwei ihrer Opfer. Unter anderem Katja Esbach mit den Tipps.
6: Geburten in Filmen und Serien gehen ja oft so. Die schwangere Frau bekommt unvermittelt Wehen, gern auch einen Blasensprung, schreit überrascht auf, stöhnt und presst und zack, geschafft. Ganz anders in der ZDF-Serie Push.
7: Und los, sehr gut machst du, sehr gut.
6: Völlig klischeefrei und wirklich überwältigend wird hier von der unfassbaren Kraftanstrengung Geburt, von kämpfenden Müttern und vor allem von begleitenden Hebammen erzählt. Im Mittelpunkt stehen Anna, Nalan und Greta, drei Hebammen im Dauerstress, die keine Zeit zum Durchatmen haben.
8: Zu der Gebärenden, die gerade mit Wehen angerufen hat, sage ich dann auch, nee, du, das passt mir jetzt gerade nicht. Ja, ich muss mich ein bisschen mehr abgrenzen. Ruf doch übermorgen nochmal an, oder wie?
6: Im ZDF-Streaming-Portal können jetzt alle 10 Folgen der zweiten Staffel Push angesehen werden. Dort steht auch die komplette erste Staffel der Serie.
9: Wer ist Cher Hyde? Die Kindheit unterbrochen durch drei Scheidungen. Sexologin, Sozialforscherin und sogar Kulturhistorikerin. Ihre Recherchen haben sie zu einer Bestseller-Autorin gemacht.
6: 1976 sorgte erst in den USA, später weltweit, ein Buch für Furore und Diskussionen. Der Hyde-Report. Mit ihm revolutionierte seine Autorin Cher Hyde den Blick auf die weibliche Sexualität. Und da Fragen dazu in den 70er Jahren sehr schambehaftet waren, hatte Cher Hyde eine Idee.
10: Dann begann ich, Fragebögen an Frauen im ganzen Land zu verteilen. Ich verschickte ganze Stapel und schaltete Anzeigen in Zeitschriften.
6: Die tausenden anonymisierten Fragebögen bildeten die Grundlage für das Buch. Die Dokumentation Mythos weibliche Lust, Cher Hyde und ihr Sexreport erzählt die Lebensgeschichte der Sexualforscherin und zeigt damalige Kulturkämpfe, die den heutigen gar nicht so unähnlich sind. Bis zum 15. August zu streamen bei Arte TV.
11: AIDS, eine neue rätselhafte, bis jetzt unheilbare Krankheit, sorgt für Schlagzeilen. Die allem Anschein nach durch Viren verursachte Seuche forderte bis jetzt weltweit knapp 600 Todesopfer.
6: Die Doku-Serie AIDS in Zeiten der Liebe erzählt die AIDS-Krise als deutsch-deutsche Geschichte. Im Mittelpunkt Heiko Zolchow und Dirk Nawrotzki. Beide Teil der alternativen Künstlerszene Ostberlins in den frühen 80er Jahren und ein Paar.
12: Ein Freund von mir nannte die ja die Stereos. weil sie beide immer zur selben Zeit gesprochen haben. Und ja, es ging eine große Harmonie von ihnen aus und Heiko war aber der Tonangebende.
6: Beide Männer sind unangepasste Künstler, kommen immer wieder in Konflikt mit den DDR-Behörden. 1984 dürfen sie in die Bundesrepublik ausreisen. Dort fassen sie beruflich schnell Fuß, aber dann erkrankt erst Heiko, später auch Dirk an AIDS. Für seine dreiteilige Doku montierte der Filmemacher Johannes Nichelmann Archivmaterial mit Zeitzeugeninterviews und kurzen Spielszenen. Herausgekommen ist die Doppelbiografie zweier sensibler, fast vergessener Künstler. Zu sehen im ZDF-Streaming-Portal.
0: Die Mediathekentipps von Katja Esbach waren das.

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1: Um 3 Uhr mit Gabriela Kühne. Die gesetzlichen Krankenkassen warnen vor einem Milliardendefizit in der Pflege. Demnach hat sich die Finanzlage seit Jahresanfang noch einmal deutlich verschlechtert. Aus der Nachrichtenredaktion Simone Kienzle.
2: Laut dem GKV-Spitzenverband gab es im ersten Quartal in der Pflegeversicherung ein Minus von fast 670 Millionen Euro. Bis Ende des Jahres droht demnach ein Defizit von 4,2 Milliarden Euro. Bei der Pflegeversicherung brenne die Hütte, sagte Verbandschef Blatt dem Spiegel. Die Politik müsse jetzt das Ruder herumreißen, sonst würden die Finanzprobleme im kommenden Jahr unbeherrschbar. Bundesgesundheitsministerin Warken hat angekündigt, noch vor der Sommerpause den Entwurf für eine Pflegereform vorzulegen. Es wird befürchtet, dass Pflegebedürftige dann mehr selbst zahlen müssen.
1: Nach Schüssen in der Nähe des Weißen Hauses in Washington haben Beamte des Secret Service den mutmaßlichen Schützen offenbar tödlich verletzt. Das melden mehrere US-Medien unter Berufung auf die Behörde, die für die Sicherheit des Präsidenten verantwortlich ist. Demnach soll der Mann an einem Kontrollpunkt das Feuer auf Beamte eröffnet haben, die es erwiderten. Dabei wurde auch ein Passant getroffen. Der Täter erlag später in einer Klinik seinen Verletzungen. Zum Zeitpunkt des Vorfalls hielt sich Präsident Trump im Weißen Haus auf. Das Gebiet ist infolge der Schüsse weiträumig abgeriegelt. Russland greift die ukrainische Hauptstadt Kiew offenbar massiv mit Drohnen und ballistischen Raketen an. Das ging aus Warnungen der ukrainischen Luftwaffe auf der Plattform Telegram hervor. Medien und Augenzeugen berichten von mehreren Explosionen in Kiew. In Polen, als westlichem Nachbarland der Ukraine, teilte das Militär auf der Plattform X mit, wegen der russischen Angriffe in der Ukraine sei die Luftabwehr in Alarmbereitschaft, es seien Militärflugzeuge aufgestiegen. Der FC Bayern München hat zum 21. Mal den DFB-Pokal gewonnen und das Double perfekt gemacht. Der deutsche Fußballmeister besiegte Titelverteidiger VfB Stuttgart mit 3:0. Aus der Sportredaktion Tom Gernke.
3: Mann des Spiels war Bayerns Torjäger Harry Kane. Der Engländer traf gleich dreimal und gewann so zum ersten Mal in seiner Karriere ein großes Finale. Dabei war der Gegner aus Stuttgart über weite Teile der Partie klar spielbestimmt, mutig, engagiert und hatte die besseren Tormöglichkeiten. Die klare Leistungssteigerung der Bayern in der zweiten Halbzeit machte am Ende den Unterschied aus. Für die Bayern ist es der erste Pokalsieg seit 6 Jahren. Stuttgart beendet die Saison ohne Titel.
1: Das waren die Nachrichten. Das Wetter in Deutschland. Es ist trocken, im Norden vereinzelt Schauer, Tiefstwerte 17 bis 8 Grad. Am Tage sonnig, Höchstwerte 26 bis 34 Grad. Die Zeit, es ist 3:03 Uhr.
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4: Die A2 Hannover Richtung Berlin ist zwischen Ziesa und Wollin wegen Reinigungsarbeiten gesperrt. Die A8 München Richtung Salzburg zwischen Weyarn und Rastplatz Eulenauer Filz gibt es 2 Kilometer Stau. Die A9 Nürnberg Richtung München ist zwischen Dreieck Holledau und Pfaffenhofen nach einem Unfall gesperrt. Die A23 Hamburg Richtung Heide ist zwischen Eidelstedt und Pinneberg Süd wegen Bauarbeiten bis Dienstag 5 Uhr gesperrt. Die Umleitung führt ab Hamburg-Eidelstedt über die B4 bis Pinneberg Mitte oder weicht großräumig über die A7 aus. Die A40 Duisburg Richtung Essen ist zwischen Kreuz Duisburg und Kreuz Kaiserberg bis Dienstagmorgen gesperrt. Auf der A44 Mönchengladbach Richtung Düsseldorf ist in Höhe Münchheide die Anschlussstelle nach einem Unfall gesperrt. Die A44 Düsseldorf-Essen ist zwischen Kreuz Düsseldorf Nord und Ratingen-Schwarzbach bis Dienstagmorgen in beiden Richtungen gesperrt. Die A52 Mahl Richtung Gelsenkirchen ist zwischen Gelsenkirchen-Bur-West und dem Übergang zur B224 nach einem Unfall gesperrt. Die A67 Mannheim Richtung Darmstadt ist zwischen Viernheimer Dreieck und Lorsch wegen Bau einer Baustelle bis Dienstag 5 Uhr gesperrt. Die Umleitung ab dem Kreuz Mannheim über die A656 zum Kreuz Heidelberg, von dort weiter über die A5 in Richtung Frankfurt. Und die A620 Saarlouis Richtung Saarbrücken ist in Höhe Saarbrücken-St. Arnual bis Mittwoch ca. 9 Uhr gesperrt. Die Umleitung führt über die Ausfahrt St. Arnual und im Anschluss über die Einfahrt der A620. Fahren Sie vorsichtig und kommen Sie gut an.
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4: Von NDR Info in Hamburg mit Alex Grantl. Hallo und schön, dass Sie dabei sind. Da wo heute Tschechien und die Slowakei liegen, da war bis 1993 die Tschechoslowakei mit den historischen Gebieten Schlesien, Böhmen und Mähren. Da gab es früher eine große deutschsprachige Bevölkerungsgruppe, die sogenannten Sudetendeutschen. Nach dem Zweiten Weltkrieg wurden etwa 3 Millionen Sudetendeutsche aus ihrer Heimat vertrieben und dabei kam es zu gewaltsamen, schweren Menschenrechtsverletzungen. Um an die Vertreibung zu erinnern, treffen sich die Sudetendeutschen einmal im Jahr. Und dieses Treffen hat gestern am Samstag zum ersten Mal auf tschechischem Boden stattgefunden, in der Stadt Brünn. Gegen die Veranstaltung gab es aber auch Gegenproteste. Wie der Tag lief, das hat meine NDR-Kollegin Konstanze Nastarowitz mit unserer Korrespondentin Marianne Alweis besprochen.
5: Es gab immer wieder kleinere Proteste, es gab aber auch ganz viele Begegnungen in der Stadt, einen langen Tisch der Begegnungen. Da sind Vertriebene, auch wirklich von der älteren Generation, Menschen, die wieder hier waren, dabei gewesen, die sehr froh waren, die zum Teil Tränen in den Augen hatten, als die Volkstanzgruppen alte Lieder gespielt haben und als sie sich dann mit diesen Menschen, Tschechen, auch auf Deutsch zum Teil unterhalten konnten. Also da ist es wirklich zu Begegnungen gekommen. Es gab aber auch ein sehr buntes Programm, also viel Tanz, viel Musik, viel Kultur, aber auch viel Raum für Begegnungen in dem Messegelände. Da waren tschechische Vereine, sudetendeutsche Vereine, deutsch-tschechische Vereine, die sich da vorgestellt haben, die miteinander diskutiert haben. Und ein ganz wichtiger Teil des Sudetendeutschen Tages, das war auch das Gedenken an die Verbrechen der Nazizeit, an die Opfer des Holocaust und an die Menschen, die eben unter der folgenden Vertreibung gelitten haben.
6: Woran genau entzünden sich denn die Proteste? Was für ein Problem haben die Protestierenden mit dem Sudetendeutschen Tag in Tschechien?
5: Es gab jetzt in den vergangenen Tagen immer wieder kleinere Protestaktionen, und zwar von Protestgruppen, die auch sonst solche Veranstaltungen machen, wenn in Brünn mal wieder ein deutsch-tschechischer Versöhnungsmarsch stattfindet, wie das schon in dieser Stadt seit mehreren Jahren der Fall ist. Das sind vor allem Gruppen vom rechten oder vom linken Rand. Und denen geht es in erster Linie darum, dass sie noch nicht abgeschlossen haben mit der Geschichte des Zweiten Weltkrieges. Da waren Sachen zu hören, wie die, dass die Nazis eben den Krieg angefangen haben, die Tschechoslowakei besetzt haben. Einige haben auch erzählt, dass ihre Familien wirklich darunter gelitten haben und dass sie deshalb einfach noch nicht vergeben können. Es sind aber auch auf der anderen Seite ganz starke Desinformationskampagnen in Umfeld gesetzt worden, dass die Sudetendeutschen die Benesch-Dekrete aufheben wollten, also die Grundlage der Vertreibungen, oder dass sie Eigentum zurückfordern könnten. Und das wurde wirklich ganz gezielt gestreut, vor allem von extremistischen rechtsnationalen Politikern wie dem Parlamentspräsidenten Tomio Okamura. Der war es, der auch aus diesen kleinen Protesten, mit denen die Organisatoren immer gerechnet hatten, weil sie die schon kannten, weil sie diese Gruppen schon kennen, der aus diesem eine ganz große politische, angestachelte Debatte gemacht hat und der auch durch das Parlament mit Unterstützung der anderen Regierungsparteien eine Resolution durchgeboxt hat, die diesen Sudetendeutschen Tag ablehnt.
6: Vielleicht lohnt an der Stelle auch noch mal ein kurzer Blick zurück. Was genau ist denn diese besondere Geschichte der Sudetendeutschen, die da jetzt auch im Mittelpunkt steht?
5: Das war am Samstag ganz interessant, weil 3 Millionen Sudetendeutsche ungefähr vertrieben worden sind nach dem Ende des Zweiten Weltkriegs. Die Nazis hatten ja die Sudetengebiete zuerst, die Randgebiete der damaligen Tschechoslowakei besetzt und dann ein Jahr später auch die Tschechei, wie es damals hieß, eine Schreckensherrschaft errichtet, den Zweiten Weltkrieg angezettelt. Wie wir alle wissen, es sind sehr, sehr viele Menschen auch im Holocaust umgekommen aus der damaligen Tschechoslowakei. Und die Deutschen wurden nach dem Krieg dann kollektiv dafür vertrieben und mussten ihre Häuser verlassen, ihre Heimat verlassen. Einer der größten und brutalsten Vertreibungsmärsche, der fand im Mai 1945 aus Brünn statt, der zweitgrößten Stadt in Tschechien. Die war sehr stark deutsch geprägt und dabei sind mehrere tausend Menschen gestorben. Das waren vor allem Ältere, das waren Kinder, das waren Frauen, die damals vertrieben worden sind. Aber in Brünn gibt es schon seit Jahren Gedenk- und Versöhnungsaktionen. Angestoßen hat die 2006, 2007 ein einzelner Germanistikstudent, der diesen Marsch wieder gegangen ist, der die Geschichte aufarbeiten wollte, weil durch die Jahre des Sozialismus viele dieser Geschichten lange ein Tabu waren und viele Menschen auch in Brünn nichts von der deutschen Vergangenheit wussten, geschweige denn eben von diesen Vertreibungen und von den zum Teil eben auch gewaltsamen Exzessen.
6: Welche Bedeutung hat denn dann diese Veranstaltung auch für die deutsch-tschechischen Beziehungen? Es haben sich ja auch mehrere deutsche Politiker angekündigt.
5: Am Samstag war Bundesinnenminister Alexander Dobrindt vor Ort und der hat von einem historischen Ereignis gesprochen, eben vor dem Hintergrund der deutschen Schuld, die der Auslöser war für diese brutale Vertreibungen. Und er hat vor allem den tschechischen Organisatoren dieses Sudetendeutschen Tages in Brünn gedankt. Das ist das Festival Meeting Brno. Das gibt es seit 2016. 2015 hat sich nämlich Brünn als erste Stadt in ganz Tschechien für die Vertreibung der Deutschen entschuldigt. Also wirklich ein einmaliger Versöhnungsakt. Die haben die Hand ausgereicht. Daraus ist ein ganz großes Festival entstanden, eben immer um das Datum dieser Vertreibungen im Mai. Und dieses Festival war es auch, die Sudetendeutschen dann zum ersten Mal eingeladen haben, die sich schon lange kennen, lange Vertrauen aufgebaut haben und die gesagt haben, dass es vielleicht jetzt 81 Jahre nach dem Ende des Zweiten Weltkriegs wäre, ein guter Zeitpunkt, noch einen weiteren Schritt zu gehen in dieser langen Reihe der vielen Versöhnungsgesten, die Deutschland und Tschechien schon gemeinsam gegangen sind. Und daraufhin sind die Sudetendeutschen dann eben für ihren Pfingsttag zu Gast in Brünn gewesen.
4: Soweit die Informationen unserer Korrespondentin Mariana Allweis anlässlich des Treffens der Sudetendeutschen in Tschechien. In den letzten 10 Jahren hatte das Vereinigte Königreich 5 verschiedene Premierminister oder Premierministerinnen. 5 in 10 Jahren. Da wünschen sich viele Briten eigentlich mehr Stabilität. Aktuell scheint aber eher unsicher, wie lange der aktuelle Premierminister Keir Starmer noch im Amt bleibt. Seine Labour-Partei verlor vor wenigen Wochen deutlich bei den Regional- und Kommunalwahlen. Und seitdem gibt es in der Partei Diskussionen, wer den Job vielleicht besser machen könnte als Starmer. Aus London, Christoph Prössel.
7: In der vergangenen Woche war fast alles wie immer für Keir Starmer. Der britische Premier hielt ein Kabinettstreffen ab, trat im Parlament auf, telefonierte unter anderem mit dem ukrainischen Präsidenten Selenskyj. Dass er gerade mitten in einem Machtkampf steht, danach sah es fast nicht aus. Keep calm and carry on heißt ein britisches Sprichwort. Ruhe bewahren und weitermachen. Nach diesem Motto handelt Starmer derzeit. Dabei positionierten sich in der vergangenen Woche gleich mehrere Kandidaten, um ihn möglicherweise an der Spitze der Partei und somit als Premier abzulösen, wegen der miesen Umfragewerte und der verlorenen Regional- und Kommunalwahl vor 2 Wochen. Doch nun ist klar, die Kontrahenten bringen sich in Position.
8: Andy Burnham, der Sympathieträger.
7: Andy Burnham ist seit 2017 Bürgermeister von Manchester. Er gilt als nahbar, guter Kommunikator und Redner. Gestern trat er in Makerfield auf, dort, wo er am 18. Juni einen Sitz im Unterhaus gewinnen will. Das ist die Voraussetzung, um gegen Keir Starmer anzutreten und den Parteivorsitz zu übernehmen.
9: Politics in this country, British politics, is tired.
7: Die Politik in Großbritannien ist müde. Ein neues Skript ist nötig. In den nächsten 4 Wochen würden die Menschen von Makerfield dieses Skript schreiben. Und das sei eine große Chance, sagte Burnham. Es ist eine absurde Situation, in der er steckt. Sein Wahlkampf ist auf diesen Wahlkreis gerichtet, in dem sie mehrheitlich für den Brexit gestimmt haben und in dem die rechtspopulistische Partei Reform UK deutlich zulegen konnte. Gleichzeitig richten sich natürlich alle Blicke auf ihn als möglichen neuen Premier. Burnham saß bereits im Unterhaus von 2001 bis 2017 und gilt als gemäßigter Linker.
8: Wes Streeting, der Stratege.
7: Wahrscheinlich war es Wes Streeting, der mit seinem Rücktritt als Gesundheitsminister alles ins Rollen brachte. Die Debatte, dass Labour in den Umfragen so mies dasteht, nur ein neuer Premier es richten kann. Auch Streeting will gegen Starmer antreten, aber er weiß, er ist längst nicht so beliebt wie Burnham. Innerhalb seiner Partei gilt er als großes Talent. Streeting ist in schwierigen Verhältnissen groß geworden. Die Eltern bezogen Sozialhilfe, die Großeltern saßen mehrfach im Gefängnis. In der vergangenen Woche setzte Streeting einige Akzente seiner Politik.
10: The wealth gap in this country has widened.
7: Die Wohlstandsschere in diesem Land geht auseinander. Es gibt sehr unterschiedliche Chancen für Kinder und es gibt eine Lücke zwischen dem Einkommen aus Arbeit und dem aus Kapitalerträgen. Deswegen möchte Streeting eine Vermögenssteuer einführen. Das klingt sehr sozialdemokratisch und deutet darauf hin, dass Streeting die Partei zu ihren Grundwerten zurückführen möchte.
8: Angela Rayner, die Partei Linke.
7: Die Abgeordnete aus dem Norden Englands hebt sich deutlich von vielen anderen im politischen Betrieb in Westminster ab. Ihr Dialekt verrät, sie kommt aus Manchester. Sie war alleinerziehende Mutter, kein Teil des Establishments. Die 46-Jährige ist zurückhaltend mit großen Ankündigungen, hat aber deutlich gemacht, dass die Polizei die Ermittlungen in einer Steueraffäre gegen sie eingestellt hat. Das Signal sollte sein, jetzt ist der Weg frei für eine mögliche Kandidatur. Wegen einer Untersuchung in einer Steuersache war sie als stellvertretende Premierministerin zurückgetreten, hatte aber ihren Sitz im Unterhaus behalten. Vieles deutet darauf hin, dass nun zunächst die Nachwahl in Makerfield am 18. Juni abgewartet wird. Wenn Burnham gewinnt, dürfte er der Favorit im Rennen um den Parteivorsitz sein.
4: Die Zeit, es ist 3.15 Uhr.
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4: Wenn Sie an Ägypten denken, welches Bild haben Sie da als erstes im Kopf? Bei vielen dürften es wohl die Pyramiden von Gizeh sein. Die zählen ja sogar zu den 7 Weltwundern. Sie sind fast 5000 Jahre alt. Genug Zeit also, dass sich eine Menge Touristen die Pyramiden schon ansehen konnten. Und unsere Korrespondentin Anna Osius, die hat Touristinnen und Touristen dabei begleitet.
11: Da ist er, ne?
12: Ja!
1: Wenn von der mehrspurigen Ringautobahn der ägyptischen Hauptstadt Kairo aus plötzlich 3 Spitzen am Horizont zu erspähen sind, ist das für Sabah immer noch ein besonderer Moment.
12: Das ist meine Identität, ich bin sehr stolz.
1: Die Pyramiden von Gizeh, fast 5000 Jahre alt und immer noch unübertroffen majestätisch.
12: Die sind nicht die ältesten, nur die größten und besterhaltenen und die bekanntesten des Landes.
1: Sabah ist Fremdenführerin in Kairo, begleitet Reisegruppen zu den Pyramiden und erklärt ihnen die Entstehung und Rätsel der Weltwunder.
12: Die Pyramiden, das ist meine Vorfahren, Urgroßvater.
1: Mittlerweile erstreckt sich die Riesenmetropole des Großraums Kairo bis zum Eingangstor des Pyramidengeländes. Seit kurzem gibt es ein neues System, um die Besuchermengen zu steuern. Man stapft vom Ticketschalter aus nicht mehr in ein paar Schritten selbstständig zu den Pyramiden, sondern steigt in einen der zahlreichen Shuttlebusse im Hop-on-Hop-off-Prinzip. Erste Station, Panoramablick. Majestätisch erheben sich die 3 gleichschenkligen Dreieckswunderwerke aus der Wüste. Ein architektonisches Meisterwerk aus Steinquadern, jeder einzelne tonnenschwer. Touristen wuseln wie Ameisen im Größenvergleich über das Aussichtsplateau. Für viele Besucher geht mit dem Anblick des Wahrzeichens Ägyptens gerade ein Traum in Erfüllung. So schön, es war immer mein Wunsch, nach Ägypten zu kommen.
13: Es ist ein Kindheitstraum, die Pyramiden in echt zu sehen und jetzt wird er wahr.
1: Ich bin Ingenieur und ich sehe, was für eine unglaubliche Arbeit hier geleistet wurde. Immer noch ranken sich Mythen und Rätsel um die Entstehung der Pyramiden. Mangels eindeutiger Überlieferungen wissen Forscher bis heute nicht genau, wie es den alten Ägyptern gelungen ist, ohne Baukräne und moderne Technik diese riesigen Bauwerke zu erschaffen. Ein Rätsel, das auch Fremdenführerin Sabah nicht lösen kann.
12: Immer noch ein Rätsel, weil wir haben in den Pyramiden weder Papyrusrollen noch Inschriften gefunden.
1: Nur eines weiß man, von Anfang an perfekt lief es auch bei den alten Ägyptern nicht. Nachdem man beschlossen hatte, die Toten in Steingräbern zu bestatten, dauerte es noch 3 Generationen bis zu den tatsächlichen Pyramiden. Zunächst entwickelten die alten Ägypter die sogenannte Stufenpyramide, die tatsächlich eine treppenähnliche Form hat. Der nächste Pharao wollte das dann mit einer glatten, ebenen Oberfläche übertrumpfen. Doch die Architekten hatten sich vermessen.
12: Es hat nicht geklappt. Die haben sich verrechnet, die haben dann die Hälfte gebaut und dann wurde gemeint, wenn sie dann nach dem originalen Plan weiterbauen, das wird schnell zusammenfallen. Deswegen, die haben Neigungswinkel geändert und das Ergebnis war eine Knickpyramide.
1: Nach der sogenannten Knickpyramide entstanden dann später die ersten perfekten Pyramiden. Und die größten und berühmtesten sind die von Gizeh, die große Cheops-Pyramide, die seines Sohnes Chephren und die sogenannte kleine Pyramide. Die Größe und anmutige Eleganz der Bauwerke hat auch nach all den Jahrtausenden nichts von ihrer Wirkung eingebüßt. Und dass die Steine der Pyramiden immer noch so gut erhalten sind, verdankt Ägypten vor allem einem, dem Wetter.
12: Regen ist selten bei uns, ist ein trockenes Klima und dadurch haben die Pyramiden die 1000 Jahre überlebt.
1: Ganz mutige klettern noch in die Pyramiden hinein und stellen nach einem beklemmenden Kriechgang fest, dass es drinnen riecht, als habe man 5000 Jahre lang nicht gelüftet.
12: Das ist die Ewigkeit. Das wird bleiben. Also diese Antike, diese Wurzeln, diese Geschichte, das wird nicht verschwinden, solange Menschen auf der Erde noch leben. Ja, das ist die einzige Wahrheit, das ist die einzige Realität.
1: Die Frage, was wirklich bleibt, bei den Pyramiden von Gizeh kommt man dieser Antwort vielleicht ein bisschen näher.
4: Und jetzt geht es bei uns um graue Langohren. Die wiegen kaum so viel wie eine Euromünze. Sie haben Ohren, die fast so lang sind wie der ganze Körper. Und sie jagen lautlos in der Nacht. So, um das mal aufzulösen, graue Langohren sind eine Fledermausart. Aber ihr Bestand ist bedroht, weil immer mehr Insekten sterben, davon ernähren sie sich, und weil viele alte Gebäude saniert werden, wo die Fledermausart lebt. Jetzt im Frühling entscheidet sich, wie sich die Population entwickelt. Unser Reporter Christian Altmaier hat zwei Naturschützerinnen auf ihrer Spurensuche begleitet.
11: Eine kleine Dorfkirche an der Mosel am frühen Abend. Zwei Tierschützerinnen vom NABU suchen mit Ferngläsern das Dach des Gotteshauses ab. Sie halten Ausschau nach Fledermäusen und Öffnungen, durch die sie rein- und rausfliegen können. Der Blick von Martin Traufler bleibt an einer Nische in der Wand hängen.
14: Viele Kirchen schließen ihre Öffnungen und dann kommen die Fledermäuse entweder nicht mehr raus oder auch schon gar nicht mehr rein. Also ich war letztes Jahr tatsächlich hier und ich habe damals 5 Tiere beobachten können. Auch ein graues Langohr, was ich sehr gut versteckt hatte, aber was ich dann doch identifizieren konnte. Ich erwarte mir eigentlich, dass wir dasselbe vorfinden wie letztes Jahr, dass wir zumindest ein paar Tiere finden.
11: Dazu müssen die Tierschützer an diesem Tag mehrere enge Treppen steigen und durch eine Luke in den Dachstuhl der Kirche krabbeln. Oben angekommen, macht Anna Wurm schon mal eine erste Entdeckung, die ihr Mut macht.
15: Hier sehen wir jetzt Fledermauskot. Man erkennt, das ist so eine längliche Form. Und dieses Glänzige, das kommt von dem Chitinpanzer von Insekten. Also Fledermäuse ernähren sich ja von Insekten. Und dieses Chitin ist das, was so schimmert.
11: Die beiden Frauen klettern über große Holzbalken.
14: Kommst du drüber?
11: Dann schleichen sie vorsichtig weiter und versuchen dabei keinen Lärm zu machen, um die empfindlichen Langohren nicht zu stören. Doch es ist trotzdem schwer, sie zu erkennen.
14: Die sind ein bisschen größer als eine Streichholzschachtel. Also die sind schon klein. Und normalerweise erkennt man die sehr gut an den riesigen Ohren. Aber wenn die schlafen, dann klappen die sie ein. Dann sieht man die kaum. Dann sieht man vielleicht ein bisschen Fell. Also wir schauen schon genau hin. Also jeden Schlitz, jede Ritze, die wir sehen, da schaue ich auch rein.
11: Traufler hat aber schon eine Vermutung, wo sie sich verbergen. In der hintersten, dunkelsten Ecke des Dachstuhls. Gut 10 Minuten lang starren die Frauen an die Decke, versuchen irgendwas in der Finsternis auszumachen. Dann plötzlich sieht Martin Traufler etwas.
14: Also das war gerade grandios. Also ich habe gerade zwei Tiere gesehen, zwei graue Langohren, und die hingen zusammen. Die haben mich dann in dem Moment angeguckt und sind dann aufgeflogen.
11: Unmöglich zu erkennen, wohin sie geflattert sind. So schnell ist das gegangen. Die Naturschützerinnen suchen das Dach noch eine Weile ab, finden aber keine weiteren Tiere. Was nicht unbedingt heißt, dass sich zwischen den Balken nicht noch mehr verstecken. Am Ende trägt Martin Traufler dann die zwei grauen Langohren in ihren Dokumentationsbogen ein.
14: Letztes Jahr hatte ich nur Einzeltiere gesehen. Das heißt, es können theoretisch auch Männchen gewesen sein. Dieses Jahr haben wir halt 2 oder vielleicht sogar 3 Weibchen zusammen. Das heißt, es gibt Nachwuchs und das ist eigentlich dann doch also eine sehr gute Nachricht.
11: Vielleicht gibt es dann im nächsten Jahr schon wieder mehr graue Langohren an der Mosel. Die gefährdete Art könnte den Nachwuchs dringend gebrauchen.
4: In Cannes sind gestern am Samstag die Filmfestspiele zu Ende gegangen und es gab viele politische Statements bei der Preisverleihung. Der rumänische Regisseur Cristian Mungiu bekam die Goldene Palme für den besten Film. Er hat in seiner Dankesrede zu mehr Empathie und Toleranz aufgerufen. Aus Cannes, Jan Tussing.
16: This year's Palme d'Or has been selected.
17: Die Goldene Palme wurde in diesem Jahr ausgewählt, um Licht und Verständnis auf die Diversität dieser Welt zu bringen, sagte der diesjährige Jurypräsident Park Chan-wook. Und das in einer wunderbaren, kunstvollen Weise. Cristian Mungiu erzählt in Fjord die Geschichte eines streng religiösen Ehepaars, das in einen kleinen Ort nach Norwegen zieht und dort für seinen Glauben angefeindet wird. Weil bei einer Tochter in der Schule blaue Flecken auftauchen, werden die Eltern beschuldigt, ihre Kinder zu schlagen. Sie müssen sich vor Gericht verantworten, ihnen werden alle 5 Kinder weggenommen. Mungius Drama handelt von bürokratischer Verbohrtheit, aber auch von religiösem Fanatismus.
18: L'état du monde aujourd'hui n'est pas
17: Regisseur Christian Mungiu ist nicht stolz, seinen Kindern eine solche Welt zu hinterlassen. Der rumänische Filmemacher wurde in diesem Jahr schon zum zweiten Mal mit der Goldenen Palme für den besten Film ausgezeichnet.
18: Today the society is split.
17: In seiner Dankesrede betonte der rumänische Filmemacher, wie zersplittert und radikalisiert unsere Gesellschaften seien. Sein Film sei ein Plädoyer für mehr Empathie und mehr Toleranz und weniger Fundamentalismus.
18: Any kind of fundamentalism?
17: Der zweite Preis, der große Preis der Jury, ging in diesem Jahr an den russischen Regisseur Andrei Zwiaginzew für seinen Film Minotaurus. Der im Exil in Paris lebende Russe porträtiert in seinem Thriller eine russische Gesellschaft, die unter der Diktatur Putins jegliche Menschlichkeit verloren hat. In seiner Dankesrede richtete sich Andrei Zwiaginzew direkt an den russischen Präsidenten, der seiner Ansicht nach für den Ukraine-Krieg verantwortlich sei. Millionen junger Menschen auf beiden Seiten der Grenze wollen, dass die Massaker aufhörten, so Zwiaginzew. Und der Einzige, der das Abschlachten beenden könne, sei der Präsident der Russischen Föderation. Auf der Preisverleihung der 79. Filmfestspiele von Cannes wurden in diesem Jahr ungewöhnlich deutliche Worte gegen Kriegstreiber und machthungrige Despoten gesprochen. So kritisierte der polnische Regisseur Paweł Pawlikowski, dass wir in einer Welt lebten, in der immer mehr Menschen glauben, sie hätten Recht. Und das sei erschreckend.
18: And because we live in a world where more and more people are absolutely convinced that they're absolutely right. And it's scary.
17: Der einzige deutsche Film im Rennen um die Goldene Palme war der Spielfilm Das geträumte Abenteuer von Valeska Griesebach.
19: The jury prize goes to.
17: Dafür wurde die deutsche Regisseurin in diesem Jahr mit dem Preis der Jury ausgezeichnet, der drittwichtigsten Auszeichnung in Cannes. In ihrem dreistündigen Drama erzählt die Wahlberlinerin die Geschichte einer bulgarischen Frau an der Grenze zur Türkei und die einem Freund hilft, der in die Fänge der Mafia gerät. Das Porträt einer korrupten Gesellschaft am Rande Europas.
20: Thank you so much.
17: Damit geht in Cannes ein Festival zu Ende, dem es gelungen ist, relevant zu sein und Politik und Kunst zu verbinden. Mit einer Botschaft, die wichtiger nicht sein könnte. Wir müssen alle mehr zuhören und uns Menschen öffnen, die anders denken als wir. Cannes 2026 war eine klare Forderung nach mehr Toleranz und Empathie.
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3: Mit Tom Gerntke und mit dem Doublegewinn des deutschen Fußballrekordmeisters FC Bayern München. Das Team von Trainer Vincent Kompany besiegte im Pokalfinale den VfB Stuttgart mit 3:0 und holte nach der Meisterschale zum Abschluss der Saison nun auch noch den Pott. Und das wieder einmal dank Torjäger Harry Kane. Der Engländer traf gleich dreimal. Anerkennung selbst vom Gegner, von Stuttgart-Stürmer Dennis Undaff.
22: Der Mann trifft, wie er will. Und ich glaube, in so einem Spiel darf sie nicht aus den Augen lassen und dann macht er die Dinge halt eiskalt. Wir können stolz sein, wir haben lange mitgehalten, wir haben es lange eklig gemacht. Aber ja, wie gesagt, stolz sein. Gibt Schlimmeres, als gegen Bayern zu verlieren.
3: Stolz und Anerkennung also beim Verlierer, beim VfB Stuttgart. Stolz aber natürlich auch beim Sieger, bei Bayerns Kapitän Joshua Kimmich.
23: Jeder war sehr, sehr glücklich, dass wir endlich mal wieder in Berlin waren. Wir selber wollten natürlich unbedingt das Ding gewinnen. Natürlich für uns selbst, für unsere Familien, aber auch für den Club, weil das schon was sehr, sehr Besonderes ist und man merkt, dass gerade in dieser Saison eine sehr positive Dynamik entstanden ist und deswegen war es für uns auch wichtig, ein bisschen was zurückzugeben.
3: Und Pokalendspiele, die gab es auch zuvor schon beim Tag der Amateure. Eine Übersicht über alle Ergebnisse, darunter einige Überraschungen, finden Sie online auf sportschau.de. Und genau dort gibt es dann auch einen ausführlichen Artikel zum Traineraus von Mitch Kniert bei Fußball-Zweitligist Arminia Bielefeld. Denn nach drei sehr erfolgreichen Jahren, unter anderem mit der Teilnahme am Pokalfinale im vergangenen Jahr, gehen der Verein und Kniert nun getrennte Wege. Das Ganze sei einvernehmlich entschieden worden, heißt es. Aktuell läuft die Eishockey-Weltmeisterschaft und die deutsche Nationalmannschaft ist fürs Weiterkommen auf Schützenhilfe angewiesen. Und das trotz des 6:2-Siegs gegen Österreich, Bukatupe.
24: Das war ein überzeugender Auftritt der deutschen Eishockey-Nationalmannschaft, dieser 6:2-Erfolg gegen Österreich. Vermutlich kommt er zu spät, um das Viertelfinale noch zu erreichen. Aber vor knapp 10.000 Zuschauern hatten die Deutschen nach einem komplizierten Beginn in diesem Spiel am Ende alles sicher unter Kontrolle. Rolle. Lukas Reichel erzielte einen Hattrick und wurde zum besten Spieler des Spiels gewählt. Außerdem Josh Szymanski aus der ersten Reihe noch erfolgreich. Manuel Widra, der Angreifer aus Berlin.

0: der extrem schweren Etappe zwischen Naostertal und Mont Blanc-Massiv zeigte die Mannschaft des zweimaligen Tour de France-Siegers eine überragende Leistung und ebnete dem Dänen mit permanenter Tempoarbeit die Grundlage für den Soloerfolg. Knapp 5 Kilometer vor dem Ziel attackierte Jonas Vingegaard und diesmal fuhr er auch fast eine Minute Vorsprung gegenüber dem Österreicher Felix Gall heraus. Dritter wurde der frühere Giro-Gesamtsieger Jai Hindley aus Australien. Er führt für die deutsche Red Bull-Mannschaft. Die bisherige Nummer 1 dieser Rundfahrt, Afonso Eulalio aus Portugal, verlor fast 3 Minuten und damit das rosa Trikot, bleibt aber in der Gesamtwertung noch Zweiter hinter Jonas Vingegaard und vor Felix Gall.
1: Während beim Radsport also alles beim Alten ist, gab es beim Tennis in Hamburg eine faustdicke Überraschung. Der Peruaner Ignacio Buse gewann das ATP-Turnier am traditionsreichen Roten Baum und das als Qualifikant. Der 22-Jährige bezwang im Endspiel den an Nummer 6 gesetzten US-Amerikaner Tommy Paul und feierte damit bei seinem ersten ATP-Finale gleich mal den allerersten Titel.
2: Das war der Sport mit Tom Gernke.
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4: Um 3.31 Uhr mit Gabriela Kühne. Die finanzielle Situation der Pflegeversicherung hat sich seit Jahresanfang weiter verschlechtert. Das teilte der Spitzenverband der gesetzlichen Krankenversicherungen mit. Aus der Nachrichtenredaktion Inken Henkel.
5: Nach neuen Zahlen verzeichnet die Pflegeversicherung im ersten Quartal ein Minus von knapp 670 Millionen Euro. Und das, obwohl sie gleichzeitig 800 Millionen Euro aus einem Darlehen bekommen habe. Fürs ganze Jahr rechnet der Verband der Krankenversicherungen mit einem Defizit von 4,2 Milliarden Euro. Die Politik müsse jetzt das Ruder herumreißen, sagte der Chef der gesetzlichen Krankenversicherungen Blatt dem Spiegel. Sonst würden die Probleme nächstes Jahr unbeherrschbar. Bundesgesundheitsministerin Warken will noch vor der Sommerpause einen Gesetzentwurf für eine Pflegereform vorlegen.
4: Nahe dem Weißen Haus in Washington sind nach Angaben von US-Sicherheitsbehörden Schüsse gefallen. FBI-Chef Patel schrieb auf der Plattform X, Beamte seien vor Ort und unterstützen den Secret Service, der für den Schutz von US-Präsident Trump zuständig ist. Der Sender CNN berichtete unter Berufung auf einen Beamten, dass eine Person angeschossen worden und im Krankenhaus gestorben sei. Demnach hatte sie sich zuvor einem Kontrollpunkt genähert und auf Secret Service-Mitarbeiter geschossen. Auch ein Passant sei von Schüssen getroffen und verletzt worden, hieß es. Zum Zeitpunkt des Vorfalls hielt sich Präsident Trump im Weißen Haus auf, um an einer Vereinbarung zur Beendigung des Irankriegs zu arbeiten. Die USA und der Iran haben sich in Verhandlungen über ein mögliches Ende des Kriegs offenbar angenähert. US-Präsident Trump zufolge ist ein Rahmenabkommen weitgehend abgesteckt worden. Allerdings müssten letzte Details noch geklärt werden, so Trump auf seiner Internetplattform. Laut dem US-Präsident soll die für den Handel so wichtige Straße von Hormuz dann wieder geöffnet werden. Die iranische Nachrichtenagentur Fars berichtete hingegen, die Wasserstraße bleibe unter iranischer Verwaltung. Frankreich hat ein Einreiseverbot gegen Israels Sicherheitsminister Ben-Gvir verhängt. Außenminister Barrot forderte außerdem europäische Sanktionen gegen den ultrarechten Politiker. Aus der Nachrichtenredaktion Sven Weingärtner.
6: Barrot begründete den Schritt mit Ben-Gvirs unbeschreiblichen Handlungen gegenüber französischen und europäischen Bürgern, die Teil einer Gaza-Hilfsflotte gewesen sind. Ein erniedrigendes Video hatte zuvor für Empörung gesorgt. Darauf zu sehen sind gefangen genommene Aktivisten, gefesselt und auf Knien, während der Minister eine israelische Flagge schwenkt. Das Video löste international eine Welle der Entrüstung aus. Neben Frankreich äußerten Deutschland, Italien und Spanien sowie die EU und die USA scharfe Kritik. Mehrere Staaten bestellten ihre israelischen Botschafter ein.
4: Das Wetter in Deutschland. Am Tage sonnig, Höchstwerte 26 bis 34 Grad, im Norden kühler. Am Montag viel Sonne, 19 bis 34 Grad. Am Dienstag sonnig, im Norden vereinzelt Schauer oder Gewitter bei 18 bis 34 Grad. Das waren die Nachrichten.
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2: Die A2 Hannover Richtung Berlin ist zwischen Ziesa und Wollin wegen Reinigungsarbeiten gesperrt. Die A9 Nürnberg Richtung München ist zwischen Dreieck Holledau und Pfaffenhofen nach einem Unfall gesperrt. Die A23 Hamburg Richtung Heide ist zwischen Eidelstedt und Pinneberg Süd wegen Bauarbeiten bis Dienstag um 5 Uhr gesperrt. Die Umleitung führt ab Hamburg-Eidelstedt über die

0: B4 bis Pinneberg Mitte oder weicht großräumig über die A7 aus. Die A40 Duisburg Richtung Essen ist zwischen Kreuz Duisburg und Kreuz Kaiserberg bis Dienstagmorgen gesperrt. Auf der A44 Mönchengladbach Richtung Düsseldorf ist in Höhe Münchheide die Anschlussstelle nach einem Unfall gesperrt. Die A44 Düsseldorf-Essen ist zwischen Kreuz Düsseldorf-Nord und Ratingen-Schwarzbach bis Dienstagmorgen in beiden Richtungen gesperrt. Die A52 Mahl Richtung Gelsenkirchen ist zwischen Gelsenkirchen-Buer-West und dem Übergang zur B224 nach einem Unfall gesperrt. Die A67 Mannheim Richtung Darmstadt ist zwischen Viernheimer Dreieck und Lorsch wegen einer Baustelle bis Dienstag um 5 Uhr gesperrt. Die Umleitung ab dem Kreuz Mannheim über die A656 zum Kreuz Heidelberg, von dort weiter über die A5 in Richtung Frankfurt. Und die A620 Saarlouis Richtung Saarbrücken ist in Höhe Saarbrücken-St. Arnual bis Mittwoch ca. 9 Uhr gesperrt. Die Umleitung führt über die Ausfahrt St. Arnual und im Anschluss über die Einfahrt der A620. Fahren Sie vorsichtig und kommen Sie gut an.
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0: mit Alex Grantl. Die FDP, die ist nicht mehr im Bundestag, sie ist nur noch in 6 Landesparlamenten vertreten. Und dieses Jahr hat sie schon bei zwei Landtagswahlen die 5%-Hürde verpasst. Da könnte ein neuer Aufbruch helfen, ein neuer Vorsitzender, der die Partei eint und einen Neuanfang verkörpert. Aktuell sieht es so aus, als laufe alles auf den stellvertretenden FDP-Bundesvorsitzenden Wolfgang Kubicki hinaus. Der 74-Jährige könnte Ende Mai zum neuen Parteichef gewählt werden. Kubicki ist jetzt im ARD-Interview der Woche mit Lissy Kaufmann aus dem ARD-Hauptstadtstudio. Und ihre erste Frage war, ob man ihn als Messias der FDP bezeichnen soll.
2: Ich glaube, das wäre etwas übertrieben, aber da Sie auch die Ostergeschichte ansprechen, Friedrich Merz hat das ja unmittelbar vor Ostern kommuniziert, die FDP sei tot, und ich habe geantwortet, man kann sehen, auch die Christen kennen die Ostergeschichte nicht, denn die Wiederauferstehung ist Ostersonntag. Und ich habe bei vielen Nachfragen, wie ich mich hier entscheide, immer wieder gesagt, das ist ein Prozess und der ist Ostersonntag abgeschlossen, darauf könnt ihr euch verlassen, und so ist es auch gekommen.
3: Nehmen Sie uns doch mal mit in Ihre Gedankenwelt oder auch in Ihr Seelenleben in dieser Zeit Anfang April diesen Jahres. Es ist ja die Zeit nach 2 erneuten Niederlagen der FDP, nach den Landtagswahlen in Baden-Württemberg, dem eigentlichen Stammland der FDP, und Rheinland-Pfalz. Aus beiden Landtagen sind Sie rausgeflogen. Und dann sitzen Sie, Wolfgang Kubicki, 74 Jahre, auf Mallorca, machen gerade Urlaub, und dann schließen Sie mit dieser Idee endlich ab, jetzt packe ich es dann doch, ohne mich läuft es nicht, diese Partei braucht mich jetzt. Was ist da passiert?
2: Also wir sind am Wahlsonntag Rheinland-Pfalz, meine Frau und ich, nach Mallorca geflogen, weil wir über Ostern auf Mallorca sein wollten. Das ist traditionell bei uns so. Und ich hatte bei den Ergebnissen, die mich wirklich beeindruckt haben, also nicht nur, dass wir in Baden-Württemberg rausgeflogen sind, schlimm genug, sondern dass wir in Rheinland-Pfalz aus der Regierung auf etwas über 2% gekommen sind bei Wählerzustimmung, hatte ich mir gesagt, das war's jetzt, du bist noch für ein weiteres Jahr gewählt und im nächsten Jahr, im Mai, sagst du, du kandidierst nicht wieder, und dann schließt du deine Geschichte bei den Freien Demokraten ab. Wir waren essen, trinken, und dann sah ich morgens im Fernsehen die wunderbare Erklärung von Friedrich Merz, die FDP sei tot. Und man muss auf die FDP gar keine politische Rücksicht mehr nehmen, die kommt auch nicht wieder. Und dann habe ich mir gedacht, das wiederhole ich jetzt nicht, aber ich habe mir gedacht, das werden wir dir mal zeigen. Und dann hat meine Frau mitbekommen, wie es viele Telefonate gab und WhatsApp-Nachrichten und Mails von vielen Parteifreunden. Wolfgang, du musst das jetzt machen, du musst es übernehmen. Und ich war noch nicht so weit. Und dann hat mich Peter Carstensen hier aus Schleswig-Holstein, der ehemalige Ministerpräsident, angerufen und gesagt, Wolfgang, der Einzige, die Partei retten kann, bist du. Wir brauchen auch als Union eine starke FDP. Schau dir mal an, was in Berlin passiert, wirtschaftspolitisch. Nicht? Wir brauchen diese Kraft. Da habe ich gesagt, Peter, du bist ein lustiges Kerlchen, du gehst mit deiner Frau Sandra, die im Deutschen Bundestag sitzt, in Berlin, in Grunewald, schön Wein trinken, und ich soll jetzt hier sozusagen den Rest meines Lebens damit zubringen, der FDP wieder auf die Beine zu helfen. Dann gab es noch ein Voting von Christian Lindner, und das war nicht der letzte Tropfen, sondern meine Frau hat gemerkt, dass es in mir die ganze Zeit arbeitet. Und sie hat mitbekommen, weil wir uns so lange und gut kennen, dass es mir doch ein Anliegen war, die FDP, der ich seit 55 Jahren angehöre, meine politische Heimat nicht einfach so dahinsterben zu lassen. Dann hat sie zu mir gesagt, ich will dir mal eins sagen, wenn ich jetzt sagen würde, du machst es nicht, dann machst du es nicht, das weiß ich, aber dann würdest du dir dauernd Zeit deines Lebens den Vorwurf machen, du hast es nicht mal versucht. und dann mach es doch einfach.
3: Aber eigentlich muss es doch schon vor dem Ostersonntag in Ihnen rumort haben, diese Idee, weil schon letztes Jahr nach dem Rauswurf aus dem Bundestag Sie mal ganz kurz gezuckt haben. Hätten Sie es nicht einfach vor einem Jahr schon machen können, dann hätte man sich dieses Jahr, das die FDP nicht vorangebracht hat, eigentlich erspart.
2: Ja, Sie müssen sehen, wir sind aus dem Deutschen Bundestag rausgewählt worden. Ich musste auch mein Leben wieder anders organisieren. Und selbstverständlich hatte ich auch, wie jetzt auch immer, mein Alter im Auge. Und gesagt, du bist 55 Jahre dabei, du hast 7-mal erfolgreich Landtagswahlen geführt in Schleswig-Holstein, du hast sie hier in die Regierung zurückgeführt. Du hast eigentlich alles getan, was du tun konntest. Und mit Christian Dürr, das war auch wirklich meine Einschätzung, haben wir jemanden, der es auch kann.
3: Aber offensichtlich ja nicht, sonst würden Sie jetzt nicht übernehmen.
2: Ja, also ich übernehme deshalb, weil die Partei offensichtlich mit der Führungsspitze vollständig unzufrieden war. Und wenn wir nicht zurückgetreten wären, alle insgesamt, wenn wir uns also weiter durchgeschleppt hätten bis zum nächsten Jahr, dann wäre es nach meiner Einschätzung so gewesen, dann wären die Freien Demokraten bei Meinungsumfragen bei dem Strich oder bei sonstiges geblieben, dann hätten sich daraus nicht erholt. Und wir haben jetzt auch noch 3 Landtagswahlen in Deutschlands Osten vor uns und 4 im nächsten Jahr. Und jede verlorene Wahl stärkt das Narrativ, eine Stimme für die FDP sei verloren. Weshalb man dringend dazu beitragen muss, die Freien Demokraten zunächst wahrnehmbar zu machen, dann mit Themen die Menschen zu überzeugen, bei den Meinungsumfragen wieder über 5% zu kommen und die nächsten Wahlen erfolgreich zu bestreiten.
3: Warum braucht man denn jetzt Sie? Wo sind denn die anderen jungen, frechen, lauten, auffälligen FDP-Politiker? Warum hat man das nicht geschafft, die aufzubauen?
2: Ja, also es ist eine wahnsinnige Idee zu glauben, dass ein Bundesvorsitzender andere aufbauen kann, wenn die es nicht wollen. Also man muss die schon selbst anstrengen und sich profilieren.
3: Dann ist die Frage, warum wollte keiner über die ganzen Jahre
2: hinweg? Ja, die Frage müssen Sie denjenigen stellen, die sich da jetzt auch komplett aus dem politischen Geschäft zurückgenommen haben. Ich rede von Johannes Vogel, der jetzt auch nicht mehr wieder kandidiert, weil er sagt, er hat keine Zeit mehr für die FDP. Er ist jetzt bei einer Fluggesellschaft. Ich rede von Konstantin Kuhle, der sich erst jetzt auch orientieren muss, beispielsweise bei der Frage, wie er denn seinen Lebensunterhalt bestreiten kann. Also er ist zwar Anwalt, aber ich kann aus eigener Erfahrung sagen, sie beschäftigen niemand, der mehr kostet, als er einbringt. Aber meine Aufgabe, wenn ich denn gewählt werden sollte, wovon ich ausgehe und was ich wirklich hoffe, wird sein, die guten Kräfte, die wir haben, ich könnte Ihnen jetzt ein paar Namen nennen, wirklich zu motivieren.
3: Nennen Sie doch mal ein paar Namen.
2: Linda Teuteberg, Martin Hagen, den muss ich eher bremsen, als dass ich ihn anleiten muss.
3: Martin Hagen soll Ihr Generalsekretär werden.
2: Susanne Seehofer, Nicole Büttner wird dabei bleiben, auf meinen Wunsch hin, weil wir im Bereich der Zukunftstechnologien KI keine bessere haben in der Partei, die auch wirken kann nach außen, die auch schon ein Standing hat. Maria Westphal aus Köln ist für mich unabdingbar. Und so geht es weiter. Also wir haben die ganze Jens Teutrine, der Mann, der wirklich sich in Renten- und Arbeitsmarktpolitik auskennt, wie kein Zweiter. Das werden die Persönlichkeiten sein, denen ich auch regelmäßig dann mitteile. Ich mache auch Kontrollen. Ich gucke auch, ob ihr in 4 Wochen tatsächlich, wie häufig ihr irgendwo erschienen seid, wie häufig ihr eingeladen worden seid bei Verbänden, Organisationen. Das geht nicht alles nur bei mir, sondern eure Aufgabe steht darin, dieses eine Jahr zu nutzen, euch deutlich bekannter zu machen und damit auch das Profil der FDP zu bestimmen.
3: Welche Rolle soll denn Henning Höhne spielen? Das war ja der Alternativkandidat, der auch angetreten war, der jetzt aber vor einer Woche gesagt hat, er macht das nicht. Soll er eine herausragende Rolle als Stellvertreter spielen? Er ist im Moment Landeschef der FDP in Nordrhein-Westfalen, dort dann auch Spitzenkandidat für die Wahl im kommenden Jahr.
2: Ja, wir sind ja beide stellvertretende Bundesvorsitzende. Es wird sich für ihn nichts Wesentliches verändern. Und er hat per se eine herausragende Rolle, weil er der Vorsitzende des größten Landesverbandes der FDP ist. Und weil er Spitzenkandidat zur Landtagswahl in NRW werden wird, also es ist unstreitig. Und weil selbstverständlich auch an den Spitzenkandidaten jeweils der Erfolg oder der Misserfolg bei Wahlen hängt. Ich habe das große Glück, dass die zweite große Wahl im nächsten Jahr in Schleswig-Holstein stattfindet und der hier amtierende Landes- und Fraktionsvorsitzende, der Spitzenkandidat am 14. wird, auch Mitglied des Präsidiums ist. Und wir werden uns, darauf haben wir uns verständigt, eng abstimmen, weil es darauf ankommt, nicht nur die Partei zu motivieren, geschlossen nach außen wieder kämpferisch aufzutreten, sondern weil es auch darauf ankommt, im politischen Kontext zu den Themen, die gerade aktuell sind, auch das Entsprechende zu sagen.
3: Wenn man sich in der Partei umhört, sagen ja die meisten, wäre es jetzt zu einer Kampfabstimmung gekommen, dann hätte Henning Höhne das eh nicht geschafft. Gab es da zwischen Ihnen Absprachen? Haben Sie zu ihm gesagt, pass mal auf, du schaffst das nicht?
2: Nein, ich würde niemandem anders sagen, ne, du kannst dich jetzt vom Acker machen, weil du es nicht schaffst, weil ich aus eigener Erfahrung weiß, dass diese Einschätzung gelegentlich nicht stimmt. Als ich 2013 das erste Mal ins Präsidium gewählt wurde, habe ich kandidiert, gemeinsam mit dem Bundesminister Ministern Dirk Niebel und Daniel Bahr. Und mir ist immer wieder gesagt worden, Wolfgang, zieh deine Kandidatur zurück, du hast keine Chance gegen die beiden. Und, am Ende wurde ich mit 2/3 Mehrheit gewählt.
3: Aber er hat ja zurückgezogen und viele in der Partei sind auch etwas frustriert darüber, dass es jetzt in dieser Partei, die doch so für den Wettbewerb steht, keinen Wettbewerb geben wird.
2: Ja, dafür bin ich nicht zuständig. Also jeder Kandidat entscheidet selbst, wo er kandidiert und warum er kandidiert. Aber eins ist auch klar, Henning Höhne soll Spitzenkandidat werden. Der muss sich stärker noch konzentrieren auf Nordrhein-Westfalen. Und die spannende Frage, die er für sich selbst hat beantworten müssen, kann ich die Doppelbelastung Nordrhein-Westfalen und Bund schaffen? Kann ich es schaffen, die Bundes-FDP wieder so aufzurichten, ohne meine Aktivitäten in Nordrhein-Westfalen zu vernachlässigen, sodass es funktioniert für beide? Und er ist offensichtlich, es gab keine Absprachen, er ist offensichtlich für sich selbst zu der Erkenntnis gekommen, dass es doch Sinn macht, gemeinsam Kubicki im Bund und Höhne vorwiegend in Nordrhein-Westfalen, aber nicht nur, den Wiederaufstieg der FDP zu begleiten. Wir haben uns zwar unmittelbar vor dem Kandidaten-Hearing in Berlin getroffen, was nicht unüblich ist, wenn man weiß, am nächsten Morgen macht man gemeinsam eine Sitzung, sondern dass man sich vorher abends trifft. Wir haben uns über alle Möglichkeiten unterhalten und er hat mir dann gesagt, er wird Montag mir seine Entscheidung mitteilen, was er denn machen wird. Ich habe gesagt, Henning, ich habe gar kein Problem damit, wir können doch beide gar kandidieren. Das ist ja auch nicht schlecht. Und er hat am Montag dann entschieden, es wäre sinnvoller, wir würden in der Kombination Kubicki, Fuglsang und er als Stellvertreter antreten.
3: Und kurz danach kriegen Sie einen Anruf von Kanzler Friedrich Merz, der Ihnen gratuliert. Wie gut ist eigentlich Ihr Draht zum Kanzler?
2: Naja, Friedrich Merz und ich, wir kennen uns seit 2005 auch relativ gut. Wir sind gemeinsam im Ritterkonvent des Ordens wieder in tierischen Ernst in Aachen. Wir treffen uns gelegentlich. Das hat etwas nachgelassen in der Zeit, in der er Bundeskanzler wurde. Aber ich fand das schon witzig, dass er sich bei mir gemeldet hat mit dem einleitenden Satz, hier ist der Eierarsch. Und da habe ich gesagt, du hast ja wirklich immer noch Humor, ne? Also insofern ist ja gut. Und dann habe ich gesagt, du weißt, das ist keine persönliche Beleidigung. Und dann sagt er, das ist bei mir aber so angekommen. Und dann habe ich gesagt, so war es nicht gemeint. Ich verspreche dir, dass sich sowas nicht wiederholen wird, obwohl ich in der Sache ganz hart mit dir und der Union umgehen werde.
3: Sprechen Sie inhaltlich?
2: Wenig, also momentan wenig, aber ich will das jetzt, ich will unser Gespräch auch nicht wiedergeben, aber er hat mir zum Teil sein Leid geklagt, was ich nachvollziehen konnte aus unserer Koalition.
3: Haben Sie denn mit ihm eher Mitleid oder auch ein bisschen Schadenfreude?
2: Ja, Mitleid ist keine Kategorie in der Politik. Ich wundere mich über die Art und Weise, wie Friedrich Merz als Bundeskanzler auftritt. Es ist ein Kontrastprogramm zu dem, was er gemacht hat, als er Oppositionsführer war im Deutschen Bundestag. Ich wundere mich über die Politik und ich wundere mich mittlerweile auch über die Union, weil ich mir nie aber vorstellen können, nicht, dass man die eigenen Leute noch feiert bei der Union, wenn man 22% hat oder halb so stark ist wie die AfD oder die AfD eine höhere Kompetenzzuweisung hat als die Union. Also, dass sich da nicht mehr Unmut breit macht, dass sich da nicht die Überlegung breit macht, wir müssen was ändern, um wieder stärker zu werden, das wundert mich.
3: Aber er hat so gewollt.
2: Also Friedrich Merz hat so gewollt. Was macht er falsch? Ich meine, er könnte sich jetzt fragen, was können die Sozialdemokraten machen, wenn er tatsächlich mal von seiner richtigen Kompetenz Gebrauch macht und sagt, wir machen das so. Da haben die Sozialdemokraten folgende Möglichkeiten. Sie machen mit oder sie steigen aus der Regierung aus. Wenn sie aus der Regierung aussteigen, verlieren sie ihre Ministerposten. Die letzten Möglichkeiten, öffentlich wahrnehmbar zu kommunizieren. Und eine SPD, die bei 12% ist, kann nicht in einen Wahlkampf gehen. Womit denn eigentlich? Insofern ist die Position von Friedrich Merz eigentlich stärker, als er sie ausspielt.
3: Das ist ja so ein bisschen aber, was die FDP auch versucht
2: aber das
3: hat,
2: ist, das Stoß ist, zu bleiben. Das ist nun nicht... Ja, in der Koalition ist es gelegentlich so, wenn Sie das Gefühl haben, es läuft in die falsche Richtung, macht es keinen Sinn, das zu unterstützen, sondern macht es eher Sinn zu sagen, machen wir nicht. Aber noch einmal, ich bin nicht dafür da, das Seelenleben der CDU zu analysieren. Ich bin nicht dazu da, die Union stärker zu machen. Ich bin nicht dazu da, dazu beizutragen, dass Friedrich Merz als der größte Kanzler aller Zeiten in die Geschichte eingeht. Sondern Aufgabe besteht darin, die FDP möglichst stark zu machen.
3: Glauben Sie, dass er durchhält, dass die Koalition durchhält?
2: Ich meine, alle Leute sagen, die können das eigentlich nicht, weil die inneren Widersprüche so stark sind, dass es irgendwann platzt. Man kann das ja jetzt sehen, dass der Parlamentskreis Mittelstand, Herr von Stetten schon erklärt hat, es gibt bestimmte Sachen, die machen wir einfach nicht mit. Damit ist die Mehrheit der Koalition verloren. Aber ich wüsste jetzt nicht, wenn es denn auseinandergeht, womit denn Union und SPD vor die Wählerinnen und Wähler treten wollen. Mit der Erklärung, wählt uns und wir machen dann so weiter, weil solange die Brandmauer besteht, es keine Alternative für die Union gibt, entweder mit den Sozialdemokraten oder mit den Grünen gemeinsam zu regieren. Und das ist etwas, was tief in die Seele der Unionswähler hineinreicht, was die eigentlich nicht wollen. Und deshalb glaube ich, sie werden notgedrungen ist schlecht fürs Land, aber notgedrungen werden die bis 2029 zusammenbleiben, in der Hoffnung, dass noch irgendwann irgendwas gelingt oder der liebe Gott ein Einsehen hat oder eine äußere Einwirkung, eine äußere Krise sie dazu befähigt, dann doch wieder Mehrheiten zu erringen bei Wahlen.
3: Als ehemaliger Bundestagsvizepräsident haben Sie ja auch noch ein Büro in Berlin und sind damit ja eigentlich sehr nah dran. Sind Sie da noch sehr oft? Führen Sie da Gespräche mit den Leuten im Bundestag? Und wenn ja, wie ist die Stimmung?
2: Ja, ich bin während der Sitzungswochen bin ich 2-3 Tage in Berlin, weil dort alle dann zusammenkommen. Ich führe dann eine ganze Reihe von Gesprächen. Die Stimmung in Berlin ist insgesamt nicht sehr gut, und zwar bei allen nicht sehr gut.
3: Schlechter als während der Ampel?
2: Ja, nicht wegen der Politik schlechter als wegen der Ampel, sondern weil alle mit großen Kinderaugen das Erstarken der AfD sehen und nicht mehr wissen, was man dagegen tun soll. Offensichtlich hat die Form der Ausgrenzung der AfD nicht geschadet, sondern ihr eher genützt. Und wenn wir sehen, dass bei den Umfragen in den Landtagen von Sachsen und Sachsen-Anhalt die AfD über 40% ist, jetzt in Sachsen bei 42%, die Union bei 21%, dann muss man sich mit der Frage beschäftigen, ob die bisherige Herangehensweise an die AfD die richtige war oder nicht geändert werden muss. Also es gibt eine gewisse Ratlosigkeit im politischen Spektrum. Es gibt eine Ratlosigkeit hinsichtlich der Tatsache, dass immer mehr Menschen die Problemlösungskompetenz von Parteien der Mitte schlicht und ergreifend nicht mehr für gegeben halten. Ich hätte mir nie vorstellen können, dass es in Deutschland mal eine Mehrheit der Bevölkerung gibt, die der AfD die größte Kompetenz zutrauen, mit Problemen fertig zu werden. Das ist ein Menetekel eigentlich, weil deren Angebote ja nicht dazu beitragen, Probleme zu lösen. Und deshalb wundert mich das. Das ist aber eher eine Verzweiflung als Reaktion auf Union, SPD, Bündnis 90 Grünen und FDP. Und es wird mittlerweile auch zu einem Demokratieproblem. Also in der Union ist die Stimmung auf Null, nicht? Weil sie sehen, dass vieles von dem, was sie erwartet haben und erhofft haben, an Fortschritten, auch was die wirtschaftliche Entlastung angeht, was sie im Wahlkampf vertreten haben, was danach eigentlich propagiert worden ist, nicht umgesetzt, nicht eingelöst wird. Und die Abgeordneten kommen alle nach Hause und kriegen dann, wie wir früher in der Ampel, rechts und links auf die Ohren, weil die Menschen zu Hause nicht mehr verstehen, was in Berlin abläuft.
3: Sie sind ja gegen die Brandmauer. Würde das denn anders laufen, ohne ständig über die Brandmauer zu reden und sie hochzuziehen?
2: Ja, ich weiß nicht, wer diese Brandmauer erfunden hat. Sie steht nicht in der Verfassung. Es gibt auch kein Gesetz zur Brandmauer. Es gibt kein Gesetz, in dem steht, mit der AfD darf man nicht reden. Oder überall, wo Veranstaltungen stattfinden, AfD-Vertreter da ist, geht kein Demokrat hin. Was ja
3: Sie reden mit der AfD?
2: Ich rede auf Veranstaltungen auch dort, wo AfD-Vertreter sind.
3: Mit AfD-Vertretern?
2: Ja, ich rede auch mit AfD-Vertretern, das musste ich auch schon in meiner Zeit als Bundestagsvizepräsident, weil ich finde, die Auseinandersetzung in der Sache macht die Sache viel klarer als die dauernde Ausgrenzung, die es der AfD erlaubt, in der Sache gar nicht Position beziehen zu müssen. Und wenn es die Auseinandersetzung nicht gibt mit den demokratischen Kräften, wie sollen die Menschen eine eigene Einschätzung finden, eine eigene Entscheidung treffen können? Also, ich treffe mich da übrigens interessanterweise mit meinem früheren Landtagskollegen, jetzt Bundestagsabgeordneten Ralf Stegner, der die gleiche Auffassung vertritt, der sagt, Demokraten, der SPD. Auch allgemein bekannt als die fleischgewordene Fröhlichkeit der SPD, aber der genau wie ich sagt, wir nehmen an Podiumsdiskussionen teil, auch wenn AfD-Vertreter da sind. Warum denn nicht? Also entweder wir sind stark genug, die vom Podium zu hauen, oder wir haben es nicht anders verdient. Aber die Tatsache, wir diskutieren gar nicht über das, was sie da sagen. Wir lassen das einfach so im Raum stehen. Das macht die stärker und uns schwächer. Und man kann an Schleswig-Holstein sehen, dass es ja funktionieren kann. Wir sind ein Landtag, in dem es die AfD nicht gibt bisher. Das wird wahrscheinlich sich ändern. Aber hier hat die Auseinandersetzung immer zwischen Sozialdemokraten und uns, also zwischen Stegner und mir, dazu geführt, dass die AfD keine Luft hatte, keinen Raum hatte, weil wir über alle Themen sehr kontrovers diskutiert haben und nicht das Gefühl entstanden ist, da wird was unter den Teppich gekehrt oder etwas kann nicht angesprochen werden.
3: Also mit der AfD reden, keine Brandmauer. Wie sieht's aus mit
2: Abgrenzung statt Ausgrenzung, das ist mein Motto. Ich habe ein wunderschönes Motto jetzt auch für den Landtagswahlkampf in Sachsen-Anhalt. Wenn ich nur die Alternative habe zwischen Volksfront oder völkischer Front, dann braucht man eine starke Kraft der Freiheit in der Mitte zwischen allen Beteiligten.
3: Und die wollen sie sein. Es gibt jetzt aber ja auch schon Kritik oder zumindest die Angst innerhalb ihrer Partei, dass unter ihrer Führung so ein kleiner Rechtsruck innerhalb der FDP stattfinden könnte, vor allen Dingen mit Blick auf ihren designierten Generalsekretär Martin Hagen, der ja im Moment noch arbeitet für einen Think Tank, Republik 21, bürgerlicher, aber vielleicht auch eher rechtsstehender Think Tank. Stört Sie diese Angst? Versuchen Sie, die zu mindern?
2: Also, dass unsere politischen Konkurrenten damit operieren, Kubicki sei ein Rechtspopulist oder was auch immer, man kann nicht verstehen, dass Medien die FDP nie gemocht haben und gerne wollen, dass sie nicht wieder eine entscheidende politische Kraft wird, ich kann verstehen, dass das passiert, dass es aus den eigenen Reihen kommt, wundert mich ein bisschen, weil meine eigene Vita das genaue Gegenteil ausweist. Und auch hier muss ich wieder Ralf Stegner, der im Rahmen seiner Möglichkeiten wirklich herausragendes zu mir gesagt hat, zitieren, der erklärt hat, Kubicki ist kein Rechtspopulist. Das kann er aus eigener Erfahrung sagen. Und vor allen Dingen, diese Aussage fand ich viel schöner, wenn es mehr Menschen wie Kubicki auch in anderen Parteien gäbe, dann wäre die AfD deutlich kleiner. Damit meint er natürlich auch sich und auch andere. Aber ich wundere mich schon und es ärgert mich ein bisschen, weil diejenigen, die es innerhalb der Partei propagieren, damit ihre eigene Bedeutung in der Partei oder sozusagen ihre eigenen Möglichkeiten auch gewählt zu werden, unterstützen wollen. Dass Marie-Agnes Strack-Zimmermann unter meiner Führung vor Rechtspopulismus warnt, vom Weg nach rechts, finde ich deshalb besonders bemerkenswert, weil sie ja zu denjenigen gehört, die sich damit gerühmt hat, die meisten Strafanzeigen erstattet zu haben bei Meinungsäußerungen. Und wenn das jetzt urplötzlich links ist, dass man Strafanzeigen bei Meinungsäußerungen erstattet, dann bin ich gerne ein Rechter.
3: Also Wolfgang Kubicki, kein Rechtspopulist, aber vor Populismus scheuen Sie ja nicht zurück. Es ist ja auch was, was Sie in Ihrem Buch schreiben, dass die FDP keine Angst haben sollte, des Populismus geziemt zu werden.
2: Ja, also die Klassifizierung nimmt immer Menschen vor. Also für mich ist entscheidend, nicht gewinnen wir Wählerinnen und Wähler. Für mich ist nicht entscheidend, ob unsere politischen Konkurrenten von Union, SPD und Grünen uns lieben mögen oder uns wertschätzen. Sie sollen Respekt haben, möglicherweise auch Furcht und Angst, denn wir konkurrieren ja im Wählermarkt immer um die gleichen Personen. Und entscheidend, das Gewicht einer Partei bemisst sich nicht daran, was sie formuliert und wie glücklich sie sich in sich selbst fühlt, sondern das Gewicht einer Partei bemisst sich daran, was sie am Wahltag an Zustimmung erhält. Und manche verlieren das aus den Augen. Ich habe auch in meiner eigenen Partei Menschen, die glauben, ein liberaler Debattierclub, das sei die richtige Partei. Ich glaube das eher nicht, denn Menschen, die sich bei uns organisieren, wollen auch Erfolg. Und der Erfolg bemisst sich tatsächlich an den Wahlabenden bei der Zustimmung.
3: Und Ihr Erfolg misst sich ja doch daran, dass Sie selber eher mal auf Krawall setzen oder auf deftige Worte und somit auch den Weg in die Öffentlichkeit finden und Gehör finden und auffallen und bekannt sind als einer der Letzten in der FDP, als einer, den man wirklich noch erkennt auf der Straße und im Fernsehen.
2: Ja, das ist etwas, was mir die Menschen tatsächlich auch mal wieder sagen. Ich bin einer der wenigen in der Kubicki, der noch eine klare Worte findet, der eine klare Sprache spricht, der eine klare Position hat. Solche Menschen wie beispielsweise auch Wolfgang Bosbach gibt es in der Politik viel zu wenige. Wir haben uns angewöhnt, mit einem unglaublichen Politiker sprechen, mit so einer Agentursprache, die Menschen zu beglücken. Und das finden die mittlerweile eklig. Also egal, wo ich hinkomme, egal bei welcher Veranstaltung, kommt immer der einleitende Satz, den ich mittlerweile wirklich hasse. Hier kommt der Mann, der Klartext spricht. Ich kann mit dem Begriff Klartext schon nichts mehr anfangen. Aber es liegt vielleicht auch an meiner Profession als Anwalt. Sie müssen in einer Hauptverhandlung, wenn Sie Strafverteidiger sind, das Gericht und die Schöffen überzeugen. Und das machen Sie nicht, wenn Sie mit einer Sprache sprechen, die von den meisten Menschen gar nicht mehr so richtig verstanden wird.
3: Was können wir denn jetzt von Ihnen dann erwarten? Werden wir Sie wieder viel in Talkshows sehen? Ist das so ein bisschen das Ziel, wieder mehr in der Öffentlichkeit aufzutreten?
2: Ja, das Ziel ist tatsächlich zunächst einmal in der Öffentlichkeit aufzutreten, weil eine Partei, die nicht wahrnehmbar ist, kann auch keine Themen transportieren. Wie sollen die Leute sich denn für die FDP entscheiden, wenn sie uns gar nicht sehen oder gar nicht hören? Und wie sollen sie sich zu bestimmten politischen Positionen verhalten, wenn sie die gar nicht erreichen? Selbstverständlich wird mein öffentlicher Auftritt wichtig sein für die Freien Demokraten. Und ich habe das mal gefragt, warum ich zu bestimmten Talkshows eingeladen werde. Und dann, man fragt sich das ja selbst, also auch in Zeiten, in denen die Freien Demokraten gar keine Rolle mehr spielten, wurde ich eingeladen. Und dann war die Antwort immer wieder, weil dann die Einschaltquoten steigen. Und das liegt wahrscheinlich daran, nicht, dass ich entweder einen lustigen Eindruck vermittle oder das anspreche, was die Leute auch in ihrem Kopf haben, nur nicht so formulieren können wie ich. Sie müssen sehen, das ist jetzt keine Anmaßung. 80% der Menschen haben nicht meinen Sprachraum, haben nicht mein Vokabular, können nicht so geschliffen formulieren, aber sie haben trotzdem eine Meinung. Und sie sollen sich nicht dafür schämen, dass sie das nicht so geschliffen ausdrücken können wie Friedrich Merz oder Wolfgang Kubicki, sondern sie sollen ihre Meinung einfach sagen, weil die Meinungsfreiheit eine tragende Grundsäule unseres Gemeinwesens ist, ist nicht von mir trotzdem gut, ist vom Bundesverfassungsgericht. Da, wo die Meinungsfreiheit nicht mehr existiert, gibt es auch keine Freiheit und keine Demokratie.
3: Sie sorgen sich um die Meinungsfreiheit in Deutschland?
2: Ja, ich sorge mich deshalb, also es kommt nicht darauf an, 50% der Menschen in Deutschland glauben, dass es nicht mehr mit rechten Dingen zugeht. 70% in Deutschlands Osten, die sind etwas sensibler, weil sie noch diktatorische Erfahrungen haben. Aber wenn Sie heute für eine Meinungsäußerung mit einer falschen Begriffswahl in die rechte Ecke gestellt werden, wenn Ihnen erklärt wird, wir haben Ihren Arbeitgeber angeschrieben, ob er Sie noch beschäftigen soll, wenn Sie in einer Talkshow sitzen und erklären, die Brandmauer ist für einen Eimer und anschließend gibt es Boykottaufrufe für Sie, dann haben wir eine Ebene erreicht, wo viele Menschen das Gefühl haben, es läuft in die falsche Richtung und das müssen wir wirklich ändern. Denn wenn das so weitergeht, dann werden wir sprachlos miteinander. Und das ist das Schlimmste überhaupt, wenn in einer Gesellschaft nicht mehr diskutiert wird, wenn das Argument nicht mehr zählt, sondern nur die Haltung, dann ist das wie bei einem Hefeteig. Der geht irgendwann auf und dann platzt die Veranstaltung. Und da wachen wir auf und hat die AfD irgendwann die absolute Mehrheit. Was wirklich schlimm wäre. Das wäre so ein Punkt, wo ich mir überlegen würde, doch den Rest meines Lebens auf Mallorca zu verbringen.
0: Das war der stellvertretende FDP-Bundesvorsitzende Wolfgang Kubicki im ARD-Interview der Woche. Wir schauen gleich in die Türkei. Da hofft die Opposition in letzter Zeit weiter an Zuspruch zu gewinnen und eine echte Konkurrenz zu werden zum autoritären Präsidenten Erdogan. Einfach ist das aber nicht. Etwa hat ein Gericht entschieden, den Chef der größten Oppositionspartei abzusetzen. Was dahinter stecken könnte, hören Sie gleich bei uns.
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4: Um 4 Uhr mit Gabriela Kühne. Die gesetzlichen Krankenkassen warnen vor einem Milliardendefizit in der Pflege. Demnach hat sich die Finanzlage seit Jahresanfang noch einmal deutlich verschlechtert. Aus der Nachrichtenredaktion Simone Kienzle.
5: Laut dem GKV-Spitzenverband gab es im ersten Quartal in der Pflegeversicherung ein Minus von fast 670 Millionen Euro. Bis Ende des Jahres droht demnach ein Defizit von 4,2 Milliarden Euro. Bei der Pflegeversicherung brenne die Hütte, sagte Verbandschef Blatt dem Spiegel. Die Politik müsse jetzt das Ruder herumreißen, sonst würden die Finanzprobleme im kommenden Jahr unbeherrschbar. Bundesgesundheitsministerin Warken hat angekündigt, noch vor der Sommerpause den Entwurf für eine Pflegereform vorzulegen. Es wird befürchtet, dass Pflegebedürftige dann mehr selbst zahlen müssen.
4: Nach den Schüssen nahe dem Weißen Haus in Washington ist ein mutmaßlicher Angreifer tot. Laut Secret Service, der für die Sicherheit von US-Präsident Trump zuständig ist, hatte die Person eine Waffe aus einer Tasche gezogen und das Feuer eröffnet. Beamte hätten das Feuer erwidert und den Verdächtigen getroffen. Er sei im Krankenhaus für tot erklärt worden. Auch ein unbeteiligter Passant wurde demnach während des Schusswechsels verletzt. US-Präsident Donald Trump hielt sich zum Zeitpunkt des Vorfalls im Weißen Haus auf. Der Vorfall werde nun untersucht. Russland hat die ukrainische Hauptstadt Kiew offenbar massiv mit Drohnen und ballistischen Raketen angegriffen. Mehrere Wohngebäude seien beschädigt worden, teilte Kiews Bürgermeister Vitali Klitschko mit. Dem Angriff ging eine Warnung der Luftwaffe vor dem möglichen Einsatz der russischen Mittelstreckenrakete Oreschnik voraus. Russland äußerte sich bislang nicht zu den Angriffen. In Polen, als westlichem Nachbarland der Ukraine, ist die Luftwaffe im eigenen Luftraum im Einsatz. Es handle sich um eine Vorsichtsmaßnahme, teilte die Armee mit. Der FC Bayern München hat zum 21. Mal den DFB-Pokal gewonnen und das Double perfekt gemacht. Der deutsche Fußballmeister besiegte Titelverteidiger VfB Stuttgart mit 3:0. Aus der Sportredaktion Tom Gernke.
6: Mann des Spiels war Bayerns Torjäger Harry Kane. Der Engländer traf gleich dreimal und gewann so zum ersten Mal in seiner Karriere ein großes Finale. Dabei war der Gegner aus Stuttgart über weite Teile der Partie klar spielbestimmt, mutig, engagiert und hatte die besseren Tormöglichkeiten. Die klare Leistungssteigerung der Bayern in der zweiten Halbzeit machte am Ende den Unterschied aus. Für die Bayern ist es der erste Pokalsieg seit 6 Jahren. Stuttgart beendet die Saison ohne Titel.
4: Das waren die Nachrichten. Das Wetter in Deutschland. Am Tage sonnig, Höchstwerte 26 bis 34 Grad, im Norden kühler. Die Zeit, es ist 4.03 Uhr.
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0: Die A2 Hannover Richtung Berlin ist zwischen Ziesa und Wollin wegen Reinigungsarbeiten gesperrt. Die A23 Hamburg Richtung Heide ist zwischen Eidelstedt und Pinneberg Süd wegen Bauarbeiten bis Dienstag 5 Uhr gesperrt. Die Umleitung führt ab Hamburg-Eidelstedt über die B4 bis Pinneberg Mitte oder weicht großräumig über die A7 aus. Die A40 Duisburg Richtung Essen ist zwischen Kreuz Duisburg und Kreuz Kaiserberg bis Dienstagmorgen gesperrt. Auf der A44 Mönchengladbach Richtung Düsseldorf ist in Höhe Münchheide die Anschlussstelle nach einem Unfall gesperrt. Die A44 Düsseldorf-Essen ist zwischen Kreuz Düsseldorf-Nord und Ratingen-Schwarzbach bis Dienstagmorgen in beiden Richtungen gesperrt. Die A52 Marl Richtung Gelsenkirchen ist zwischen Gelsenkirchen-Bur-West und dem Übergang zur B224 nach einem Unfall bis ca. 6 Uhr gesperrt. Die A67 Mannheim Richtung Darmstadt ist zwischen Viernheimer Dreieck und Lorsch wegen einer Baustelle bis Dienstag um 5 Uhr gesperrt. Die Umleitung ab dem Kreuz Mannheim über die A656 zum Kreuz Heidelberg, von dort weiter über die A5 in Richtung Frankfurt. Und die A620 Saarlouis Richtung Saarbrücken ist in Höhe Saarbrücken-St. Arnual bis Mittwoch ca. 9 Uhr gesperrt. Die Umleitung führt über die Ausfahrt St. Arnual und im Anschluss über die Einfahrt der A620. Fahren Sie vorsichtig und kommen Sie gut an.
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0: Von NDR Info in Hamburg mit Alex Grantl. Hallo und schön, dass Sie dabei sind. Im Jahr 2003 wurde Recep Tayyip Erdogan Ministerpräsident der Türkei. Seitdem regiert er das Land mittlerweile als Staatspräsident. Und das alles zunehmend autoritär. In der letzten Zeit gibt es aber immer wieder Hoffnung für Oppositionelle in der Türkei. Denn die größte Oppositionspartei, die CHP, gewinnt an Zuspruch. Und sie könnte eine echte Konkurrenz für Präsident Erdogan werden und für seine Partei, die AKP. Leicht hat es die Opposition in der Türkei aber weiterhin nicht. Etwa gibt es eine Gerichtsentscheidung, um den Chef der großen Oppositionspartei CHP abzusetzen. Die Begründung ist, bei der Wahl des CHP-Chefs sollen Stimmen gekauft worden sein. Am Donnerstag haben tausende Anhänger der CHP gegen diese Entscheidung geklagt. Darüber hat meine Kollegin Andrea Oster vom WDR mit Hürcan Aslı-Aksoy gesprochen. Sie forscht für die Stiftung Wissenschaft und Politik zur Türkei. Und die Frage an sie war, welche Bedeutung hat dieses Urteil, mit dem der Chef der Oppositionspartei abgesetzt werden soll?
7: Sie haben bereits gesagt, dass die CHP ja größte Herausforderer der türkischen Regierung ist. Aber das ist nicht nur Schwächung der Hauptoppositionspartei in der Türkei. Es handelt vielmehr um den Versuch, den politischen Wettbewerb auszuhöhlen eigentlich. Das heißt, dass man nicht die Oppositionspartei schließt, sondern dass man die Oppositionspartei spaltet oder in interne Machtkämpfe verwickelt, damit sie ihre Fähigkeit verlieren, um überhaupt Wahlen zu gewinnen. Mhm. Und das ist eigentlich eine neue Qualität in den autoritären Entwicklungen in der Türkei. Nicht nur die Opposition gerät unter dem Druck, sondern auch die Bedeutung von Wahlen, die Legitimität der Opposition oder ihre Fähigkeit, eine reale politische Alternative zur Regierung darzustellen, wird faktisch annulliert. Mhm. Und noch was dazu ist, die Regierung marginalisiert sozusagen die Hauptoppositionpartei. Das ist ja eben auch die Gründungspartei der Türkischen Republik. Das ist anscheinend notwendig für die türkische Regierung, um Raum für ein neues politisches Gründungsnarrativ zu schaffen. Weil CHP war sozusagen Gründungspartei, hat ein Gründungsnarrativ, aber das neue System oder Präsident Erdogan versucht, ein neues System zu gründen durch sozusagen Schwächung der Oppositionspartei.
8: Ja, jetzt haben Sie gesagt, man versucht das, indem man die Partei versucht zu spalten oder in Machtkämpfe zu verwickeln. Gelingt das?
7: Ja, leider. Innerhalb der Partei sagt sich bereits ein Machtkampf. Sie haben ja gesagt, dass die abgesetzte Parteiführung um Özgür Özel hat protestiert und hat auf die gesellschaftliche Mobilisierung gesetzt. Aber der ehemalige Vorsitzende Kemal Kılıçdaroğlu versucht auch was zu machen. Und er hat bereits erklärt, dass er versuchen wird, eine Spaltung der Partei zu verhindern. Aber momentan gibt es einen starken Machtkampf zwischen diesen zwei Teilen. Mhm. Aber genau da liegt ja das Risiko, die Opposition durch interne Konflikte geschwächt und politisch gelähmt wird. Und davon profitiert ja die türkische Regierung.
8: Ja, jetzt gab es Proteste von CHP-Anhängern in den vergangenen Tagen. Wie schätzen Sie das ein? Hat das Potenzial, auch in der türkischen Gesellschaft insgesamt wieder für mehr Widerstand auch gegen die Regierung zu sorgen?
7: Es könnte sein, aber nächste Woche fängt den türkische Festtage an und die gesamte Woche ist sozusagen frei. Leute gehen zu Familien oder in den Urlaub. Daher, also ich denke auch, dass die Regierung auf die Entscheidung so oder die Justiz hat auch die Regierung im letzten Moment so entfallen, damit die Leute nicht stark mobilisieren. Ich glaube, die Mobilisierung wird stattfinden, aber die Frage ist, wie lange kann die CHP das fortführen? So wie letztes Jahr auch im Sommer, als der Istanbuler Bürgermeister und mehrere Bürgermeister abgesetzt wurden. Die Partei hatte ja wochenlang über den Sommer Proteste geführt. Aber jetzt ist die Frage, wie lange können Sie das machen?
8: Ja, Frau Axel, mit der Bitte um eine kurze Antwort. Ist die AKP und Erdogan so angreifbar und so geschwächt, dass sie zu solchen Mitteln greifen muss?
7: Ganz kurze Antwort. Die AKP verliert, wenn Sie die Zahlen anschauen, an Stimmen. Weil sie wissen, dass sie mit einem fair und offenen Wahl nicht gewinnen können, greift die türkische Regierung an solchen Mitteln.
0: Das war Hürcan Aslı Aksoy von der Stiftung Wissenschaft und Politik. Passagierflugzeuge über der Ostsee werden seit dem russischen Angriffskrieg gegen die Ukraine öfter von Störsignalen getroffen. Eigentlich richten sich die Störsender wohl gegen Drohnen, sie treffen aber manchmal auch die zivile Luftfahrt. Beim sogenannten Jamming fällt das GPS-Signal ganz aus oder es geht um Spoofing, dann zeigt das GPS-Signal falsche Werte an. Das kommt auch über Gebieten wie Zypern und dem Nahen Osten vor. Aus der ARD-Wissenschaftsredaktion Stefan Tröntle.
9: So klingt es, wenn die Navigationssignale für Verkehrsflugzeuge angegriffen werden. Es gibt nur einen kleinen Hinweiston und eine Warnmeldung im Cockpit. Dann müssen die Piloten reagieren. Wizz Air ist eine große Fluglinie mit Schwerpunkt Osteuropa und betreibt in Budapest ein eigenes hochmodernes Trainingscenter. Die Ungarn sind inzwischen unfreiwillig Experten für solche Störungen, weil ihre Basis näher an der Ukraine liegt. Das Thema betrifft zwar alle, aber keine Fluglinie redet gerne darüber. Nur Wizz Air zeigt zum ersten Mal überhaupt im Cockpit-Simulator, wie sich Spoofing für Piloten anfühlt und was die dagegen machen können. Sicherheitskapitän Akos Petisch demonstriert das bei einem virtuellen Flug nach Zypern.
10: Wir sehen, dass sich unsere Karte ganz leicht nach links bewegt. Aus diesem Grund nimmt unser Flugzeug an, dass wir uns rechts von der freigegebenen Flugroute befinden. Deswegen fliegen wir eine leichte Linkskurve, obwohl wir festgelegt haben, dass wir eigentlich geradeaus fliegen sollten. Das ist ein typisches Symptom von Spoofing. Wir nennen das Mapshift. Diese Kartenverschiebung verändert die Position des Flugzeugs so, dass das automatische Flugsteuerungssystem nicht mehr genau weiß, wie es reagieren soll.
9: Ursache? Falsche GPS-Daten, die aus Israel und Syrien Richtung Zypern strahlen. In solchen Fällen schalten die Piloten das GPS-System einfach aus. Die Maschine fliegt mit Trägheitsnavigation und Signalen von Funkfeuern weiter, so sicher, wie das früher auch der Fall war. Meistens reagieren die Piloten sogar schon vorher, denn inzwischen haben sie sehr genaue Karten der Regionen, in denen GPS-Störungen vorkommen. Wichtig ist das Training, sagt Akos Petisch.
10: Wir führen für unsere Piloten ein umfassendes Training durch und legen dabei großen Wert auf ihre Weiterbildung. Wir erklären ihnen den Hintergrund, geben ihnen Material, damit sie verstehen, warum es äußerst wichtig ist, die vorgegebenen Verfahren und Richtlinien konsequent anzuwenden, um die schlimmstmöglichen Folgen von GPS-Störungen zu vermeiden.
9: Das handhaben die meisten Fluglinien so. Vor allem müssen die Cockpit-Crews immer wieder die Daten der unterschiedlichen Navigationssysteme vergleichen, sagt auch Niklas Ahrens von der Vereinigung Cockpit.
11: Was wir momentan sehen, ist, dass wir gewisse Hotspots in Regionen dieser Welt haben, wo wir davon ausgehen können, dass GPS-Signale nicht zuverlässig sind. Das ist in diesem Fall gar nicht so schlecht, weil wir diese Regionen kennen. Generell muss man sagen, ist ein GPS oder das GPS-Signal nicht fälschungssicher und auch nicht störsicher. Das heißt, ein gesundes Misstrauen ist in jedem Fall ratsam.
9: Weil bei der GPS-Konstruktion in den 80er Jahren Fälschungen noch keine große Rolle gespielt haben. Die Frage ist, ob und wie die Angriffe von außen die Satellitennavigation insgesamt beschädigen. Eine technische Abhilfe gibt es nicht. Noch nicht. Aber das Deutsche Zentrum für Luft- und Raumfahrt entwickelt gerade eine Antenne für Flugzeuge, die die Störsignale unterdrückt, So konstruiert, dass man sie in alle aktuellen Systeme integrieren kann.
12: Diese Systeme haben den Vorteil, dass sie den Schutz gegen die Störung auf physikalischer Ebene erreichen. Das heißt also, es wird die Tatsache ausgenutzt, dass Nutzsignale und Störsignale aus unterschiedlichen Richtungen kommen. Für jemanden, der bewusst stören möchte, ist das wahnsinnig schwer nachzubilden.
9: Sagt Professor Michael Meurer, weil Satellitensignale eben von oben kommen und Störsignale von unten. Die Piloten können die Satellitennavigation damit einfach weiter nutzen. Theoretisch ist die Antenne sogar schon jetzt einsetzbar. Aber bis Piloten ihre Passagiere wieder ganz ungestört in den Urlaub fliegen können, dauert es noch ein bisschen. Die Zulassungsverfahren sind aufwendig. Natürlich der Sicherheit wegen.
0: Wie Piloten mit Störungen von GPS-Signalen umgehen, das war der Beitrag von Stefan Tröndle. Und wir werfen einen Blick auf das Wetter in Deutschland. Aktuell ist es im Norden wolkig, vereinzelt gibt es Schauer, sonst ist es gering bewölkt oder klar. Die Tiefstwerte liegen zwischen 8 und 17 Grad. Am Morgen wird es im Norden und in der Mitte vorübergehend dichter bewölkt, zudem gibt es einzelne Schauer, im Süden und Südwesten wird es sonnig. Die Temperaturen liegen tagsüber zwischen 20 und 34 Grad, an der See wird es etwas kühler. Und das sind die Temperaturen in Deutschland um 4 Uhr. Rostock 17 Grad, Hamburg 19, Bremen 17, Berlin 16 Grad, Hannover 16, Leipzig 17, Köln 14 Grad, Frankfurt am Main 15, Stuttgart 18 und München 14 Grad. Die Zeit, es ist 4.15 Uhr.
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0: Einige Kliniken in Deutschland lassen ihre Abrechnungen von einem externen Dienstleister übernehmen. Dieser Dienstleister ist aber Ziel eines Cyberangriffs geworden. Jetzt machen sich auch einige Patientinnen und Patienten deswegen Sorgen, denn offenbar wurden sensible Daten von ihnen gestohlen. Davon betroffen sind mehrere Kliniken in Deutschland, darunter auch das Universitätsklinikum Hamburg-Eppendorf. Nach NDR-Informationen könnte dahinter ein Erpressungsversuch stehen, das sagt ein Insider. Mehr Informationen dazu von Jörn Strehler-Pohl.
13: Es handelt sich um ein gängiges Geschäftsmodell von Cyberkriminellen, berichtet der Insider dem NDR. Auch in diesem Fall ging es demnach um den Deal Daten gegen Geld. Abgesehen hatten es die Kriminellen auf ein Serviceunternehmen, das für viele Universitätskliniken in Deutschland die Abrechnungen für Privatpatienten und Selbstzahler übernimmt. Allein beim Hamburger Universitätsklinikum Eppendorf waren nach offiziellen Angaben mehr als 5000 Patienten betroffen. In einer schriftlichen Stellungnahme des UKE hieß es, dass Experten es für unwahrscheinlich halten, dass diese Daten veröffentlicht werden. Auch der Insider, mit dem der NDR sprechen konnte, rechnet nicht damit. Er geht fest davon aus, dass den Cyberkriminellen das verlangte Geld gezahlt wurde und diese im Gegenzug die Daten gelöscht haben. Darauf beruhe schließlich ihr Geschäftsmodell. Auch andere Insider berichten von ähnlich gelagerten Fällen im Gesundheitsbereich. Die Kriminellen dürften gerade hier leichtes Spiel haben, weil kaum etwas sensibler ist als Patientendaten.
0: Vor 7 Monaten hat US-Präsident Trump seinen Friedensplan für den Nahen Osten verkündet. Die Waffenruhe, die ist allerdings brüchig. Aber die Hamas hat die verbliebenen israelischen Geiseln freigelassen und die Menschen im Gazastreifen werden halbwegs mit dem Nötigsten versorgt. Auf der anderen Seite der Grenze, in Israel, da liegt der Kibbutz Be'eri, der am 7. Oktober 2023 angegriffen wurde. Hier läuft mittlerweile der Wiederaufbau. Etwa baut Israel einen neuen Stadtteil mit etwa 130 Häusern. Unsere Korrespondentin Bettina Meyer war vor Ort.
14: Gähnende, schwarze Öffnungen klaffen dort, wo Fenster waren. Einschusslöcher übersehen die Hauswand. Rote Ziegel hängen auf dem Dach des verrußten Wohnhauses im Kibbutz Be'eri am Gazastreifen. Es ist eines von mehr als 100 Häusern, die Hamas-Terroristen am 7. Oktober verbrannten, oft mit ihren Bewohnern. Hier in Be'eri töteten Terroristen mehr als 130 Menschen, nahmen etwa 30 Geiseln. Gal Cohen überlebte das Massaker.
15: Ich stand hier am Zaun, als ein Mann mit seinem Motorrad hielt. Wir schauten uns in die Augen. Es waren zwei Männer in Uniform mit Maschinengewehren und grünen Kopfbinden. Mir war sofort klar, was das bedeutet.
14: Gal ist 61 Jahre alt. Mit seiner Familie verbarrikadierte Gal sich im Schutzraum seines Hauses. Per WhatsApp bekam er mit, wie seine Nachbarn ermordet wurden. Gall zeigt auf eine Straßenecke.
16: Die meisten Entführungen fanden an dieser Ecke statt. Meistens haben 10 bis 15 Terroristen ein Haus umstellt, die Bewohner aufgefordert, rauszukommen. Wenn sie das nicht taten, zündeten sie das Haus an. Wer rauskam, den haben sie mitgenommen. Aber die meisten haben sie nicht entführt, sondern gefesselt und ihnen in den Kopf geschossen.
14: Der Mann mit Glatze und Bart blickt auf verbrannte Ruinen, die mehr als 2 Jahre nach den Angriffen noch so aussehen wie am 7. Oktober. Trotzdem ist Gal nach Be'eri zurückgekehrt.
16: After such a trauma,
15: nach so einem Trauma sagen viele, die jemanden verloren haben, ich komme nicht zurück, wenn hier noch verbrannte Häuser stehen. Andere sagen, wenn ihr die Häuser abreißt, erinnert sich niemand an unsere Lieben. Es ist ein Konflikt, aber wir haben beschlossen, kein verbranntes Haus in Be'eri stehen zu lassen.
14: Stattdessen wird ein neuer Ortsteil fertiggestellt, der vor dem 7. Oktober in Planung war. Beim Wiederaufbau hilft die Bundesregierung. Mit 7 Millionen Euro fördert sie den Bau der Kunstgalerie Be'eris, die abbrannte. Sie soll ein Begegnungsort werden, der der Gemeinde neues Leben einhaucht, erzählt Sophie Berson-McKee. Als künstlerische Leiterin überwacht sie die Gestaltung der Galerie, die von einem Architekturbüro geplant wird.
17: We have to rebuild, you know, the soul. We have to rebuild our humanity. It was so deeply violated.
14: Wir müssen unsere Seelen, unsere Menschlichkeit wiederherstellen, die am 7. Oktober so tief verletzt wurde. Ich fühle mich wie auf See, aber ich kann Land sehen. Diesen Ort zu planen, Bäume zu pflanzen, zu sehen, wie sich die Sonne bewegt. Das ist ein Prozess, der hilft, wieder Verbindung mit dem Leben aufzunehmen. Das gibt Kraft.
17: Just really reconnecting to life has been very powerful.
14: Am Zaun zum Gazastreifen, neben den verbrannten Häusern, befindet sich ein Trümmerfeld. Bagger räumen sie zur Seite. Kibbutzleiter Gal Cohen überwacht die Abrissarbeiten. 36 Familien seien in diesem Viertel getötet worden, sagt Gal, vor allem Rentner.
16: Between the age of 65 to 70.
15: Zwischen 65 und 70 Jahre alt. Viele hatten Enkel zu Besuch, weil es ein Feiertag war. Niemand konnte wegrennen. Die meisten hier wurden getötet. Für mich ist das sehr schwierig. Wissen Sie, in Auschwitz wohnt heute auch keiner mehr. Be'eri soll wieder ein Ort des Lebens werden. Deshalb reißen wir das ab. Und jetzt stellen Sie sich vor, dass 132 Familien auch hier wieder ihr Haus bauen. Das ist unser Heilungsprozess.
16: We must make it. It will give us a cure in a way.
14: Bereits in den kommenden Monaten sollen Häuser im neuen Viertel Be'eris fertig werden. Die meisten geflüchteten Bewohner aber wollen gemeinsam zurückkehren, voraussichtlich erst im kommenden Jahr.
0: Viele Schultoiletten in Deutschland sind in einem schlechten Zustand und das kann für Kinder und Jugendliche richtig belastend werden. Immerhin verbringen sie viele Stunden am Tag in der Schule. Ein gemeinnütziger Verein hat diese Woche ein kostenloses Hilfsportal gestartet. Das heißt, Toiletten machen Schule. Und hier können Schulen, Schülerinnen und Schüler konkrete Tipps finden, wie sie mit der Situation umgehen. Unsere Reporterin Juliane Kowolik war bei der Vorstellung des Portals an der Rütli-Schule in Berlin dabei.
18: Die Vorsitzende des Landesschülerausschusses, Jennifer Rosin, geht in die 12. Klasse und kennt das Thema aus ihrer Oberschule in Charlottenburg-Wilmersdorf. Im Sommer stinken die Toiletten jedes Jahr besonders doll. Nicht selten sind ganze Anlagen wegen Vandalismus gesperrt.
19: Ich kenne Schulen, da kommt jeden Sommer das Wasser einmal von den Toiletten hoch und dann steht halt einfach ein Stockwerk mal unter Wasser. Das ist schrecklich. Und jedes Mal, wenn neue Leute dabei sind, sprechen sie jedes Mal die Toiletten an, weil es halt einfach das Thema ist, was natürlich alle verbindet. Wir haben jetzt auch einen Bericht gehört von einer Schule in Neukölln, dass die Reinigungskräfte dort einfach nicht mehr reinigen, weil es einfach für sie auch ein unzunehmbarer Zustand ist. Aber für die SchülerInnen ist es natürlich noch viel schlimmer.
18: Eine Studie des Vereins German Toilet Organization zeigt, dass fast jedes zweite Schulkind weniger isst oder trinkt, um den Toilettengang zu vermeiden. Das Hilfsportal Toiletten machen Schule soll diese Lage jetzt verbessern. 15 Jahre lang hat das Team Wissen und Erfahrung an Schulen gesammelt. Herausgekommen ist ein interaktiver, kostenloser Leitfaden. In 4 Schritten können die Schüler ihre Toilettensituation erfassen und langfristig verbessern, erklärt Projektleiterin Svenja Xoll.
20: gründet ein Team, macht eine Bestandsaufnahme, schaut euch mal an, was sind eigentlich die Probleme, versteht sie und auf dieser Basis entwickelt ihr partizipativ und gemeinsam Ideen und schaut dann, wie diese langfristig umgesetzt werden können. Und das alles gespickt mit Methoden, Checklisten, Vorlagen, ganz vielen Materialien und natürlich auch Erfolgsgeschichten und Best Practice aus anderen Schulen findet man im Portal.
18: Auf dem Portal geben die Betreiber auch interaktive Hilfestellungen bei Fragen wie, was kann ich machen, wenn ich keine Mitstreiter finde? Oder wie bekomme ich kostenlose Menstruationsprodukte für alle Mädchen organisiert? Täglich erreichen Projektleiterin Xoll viele E-Mails von verzweifelten Schülern und Lehrern, die von unhaltbaren Zuständen berichten. Berlin sei wegen der Überbelegung vieler Schulen im besonderen Maße betroffen. Jährlich ehrt der Verein German Toilet Organization bundesweit Schulen, die besonders eindrücklich die Atmosphäre in den Sanitäranlagen verbessert haben.
20: Können wir ein Pflanzenkonzept einsetzen? Es gibt Schulen, die haben so ein Discolicht in der Schultoilette eingesetzt. Die haben Radios installiert. Die haben wirklich auch gestaltet und verziert. Und dann aber auch ganz konkret umgesetzt Verantwortungsroutinen, dass Schülerinnen und Schüler zum Beispiel klassenweise einmal die Woche einen Toilettencheck machen, mit dem Hausmeister oder der Hausmeisterin zusammenzuarbeiten und wirklich aktiv einbezogen werden und beteiligt werden.
18: Die konkrete Einbindung und Eigenverantwortung der Schülerschaft sei der Schlüssel gegen Vandalismus und damit der beste Weg, damit Schultoiletten nicht mehr als Ort des Ekels wahrgenommen werden, den man lieber meidet.
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21: Mit Stefanie Lavoie. Der FC Bayern München ist zum 21. Mal deutscher Pokalsieger. Und es war einmal mehr Harry Kane, der die Münchner quasi im Alleingang zum Erfolg gegen Titelverteidiger Stuttgart schoss. André Siems.
22: Es hat lange nicht danach ausgesehen, dass die Bayern hier mit 3:0 gewinnen würden, denn die erste Halbzeit ist komplett an den VfB Stuttgart gegangen, der bissiger, galliger war und vor allen Dingen auch die besseren Chancen hatte. Dreimal insgesamt Kopfball Undav, zweimal Mittelstädt, mit einem 0:0 ging es in die Pause. Dann zweite Halbzeit, der VfB nicht mehr ganz so spritzig, die Bayern übernahmen mehr und mehr das Tempo und vor allen Dingen auch die Kontrolle des Spiels. Dreimal am Ende hat Harry Kane getroffen. Lupenreiner Hattrick, er ist der Spieler des Spiels gewesen. Der FC Bayern München holt also das Double und feiert am Ende den Sieg gegen den VfB Stuttgart und ist DFB-Pokalsieger.
21: Apropos Pokal, in 21 Landespokal-Endspielen wurden am gestrigen Finaltag der Amateure die restlichen Teilnehmer für die erste Pokalrunde der kommenden Saison ermittelt. Alle Ergebnisse finden Sie auf sportschau.de. Die deutsche Nationalspielerin Jule Brandt hat mit ihrem Team das Endspiel der Champions League verloren. Nach der ersten Halbzeit hatte es zwischen Lyon und dem FC Barcelona unentschieden 0:0 gestanden. Am Ende gewann Barça mit 4:0. Der deutschen Eishockey-Nationalmannschaft droht bei der Weltmeisterschaft in der Schweiz das frühe Aus. Das Team von Trainer Harold Kreis gewann zwar gegen Österreich mit 6:2. Für das Weiterkommen ist das DEB-Team aber auf Schützenhilfe angewiesen, denn Lettland hatte zuvor überraschend die USA besiegt. Die deutsche Mannschaft muss nun auf Patzer Lettlands gegen die Außenseiter Großbritannien und Ungarn hoffen. Es gibt zwar rechnerisch weitere Möglichkeiten für ein Weiterkommen, die sind aber äußerst unwahrscheinlich. Dem Vize-Weltmeister von 2023 droht damit das dritte enttäuschende Turnier in Folge, nach dem frühen Ausscheiden bei der WM im vergangenen Jahr und dem Viertelfinalaus bei Olympia im Februar. Auf dem Circuit Gilles Villeneuve fand am Abend das Qualifying für den Großen Preis von Kanada statt. Lena Bergmann weiß, wer in Montreal von der Pole Position startet.
23: Mercedes hat die erste Startreihe auch in Montreal fest im Griff. Auf seiner letzten Qualifying-Runde verwies George Russell seinen Teamkollegen und WM-Spitzenreiter Kimi Antonelli noch auf Platz 2. Der Brite, der Stunden zuvor bereits den Sprint gewonnen hatte, startet somit das dritte Jahr in Folge von der Pole Position in den Grand Prix. Lando Norris landete ein Zehntel hinter den beiden Silberpfeilen und bewies, dass die Konkurrenz vor allem in Form von McLaren näher ranrückt. Audi-Pilot Nico Hülkenberg scheiterte als Elfter erneut knapp an den Top Ten. Die Favoritenrolle für das Rennen, das am Sonntag um 22 Uhr deutscher Zeit beginnt, gehört weiterhin Mercedes. Laut Wettervorhersage könnte aber auch Regen zum Faktor werden.
21: Basketball-Bundesligist FC Bayern München hat das Playoff-Halbfinale erreicht. Der Titelverteidiger gewann auch die dritte Partie gegen Trier souverän mit 99-62 und setzte sich damit in der Best-of-Five-Serie durch. Auch die Baskets Bamberg siegten gegen Vizemeister Ulm per Sweep. Nach zwei knappen Erfolgen in eigener Halle gewannen die Franken auswärts mit 96-87. Wetzlar hat im Kampf gegen den Abstieg aus der Handball-Bundesliga einen wichtigen Sieg gefeiert. Die Hessen schlugen Erlangen mit 29-26. Gummersbach besiegte unterdessen das abstiegsbedrohte Team aus Minden 32-22.
0: Das war der Sport mit Stefanie Lavoie. Wer eine Solaranlage auf dem Dach hat, der produziert günstig Strom. Und er bekommt eine Förderung, die Einspeisevergütung. Die gibt's dafür, dass man seinen Strom ins öffentliche Netz abgibt. Dieses Geld will die Bundesregierung jetzt aber streichen. Ob sich eine Solaranlage dann noch lohnt, das klären wir gleich nach den Nachrichten hier.

0: knapp 670 Millionen Euro. Und das, obwohl sie gleichzeitig 800 Millionen Euro aus einem Darlehen bekommen habe. Fürs ganze Jahr rechnet der Verband der Krankenversicherungen mit einem Defizit von 4,2 Milliarden Euro. Die Politik müsse jetzt das Ruder herumreißen, sagte der Chef der gesetzlichen Krankenversicherungen Blatt dem Spiegel. Sonst würden die Probleme nächstes Jahr unbeherrschbar. Bundesgesundheitsministerin Waken will noch vor der Sommerpause einen Gesetzentwurf für eine Pflegereform vorlegen.
1: Im Zuge der Verhandlungen zwischen dem Iran und den USA über ein Kriegsende zeichnen sich erneut Meinungsverschiedenheiten ab. Teheran betont, weiter die Kontrolle über die Straße von Hormus zu behalten. Wie ein iranischer Militärsprecher auf X klarstellte, gilt das auch für den Fall eines Abkommens mit den USA. Die iranische Nachrichtenagentur Fars meldete, Trumps Darstellung, die Meerenge werde zum Zustand von vor dem Krieg zurückkehren, entspreche nicht den Tatsachen. Der US-Präsident hatte auf seiner Internetplattform berichtet, ein Bestandteil des fast fertigen Abkommens sei, dass die Straße von Hormus wieder geöffnet werde. Bis zu 100.000 Menschen sind in der serbischen Hauptstadt Belgrad auf die Straße gegangen. Die Proteste richteten sich gegen Korruption und den autoritären Kurs der Regierung von Präsident Vucic. Aus Belgrad Sarah Behram.
2: Kritiker werfen ihm und seiner Regierung vor, Staat und Institutionen zu kontrollieren, von der Justiz über die Verwaltung bis hin zu Medien. Die Protestbewegung reicht inzwischen weit über die Studentenschaft hinaus. Familien, Rentner und Angestellte beteiligen sich an den Demonstrationen, die sich landesweit organisiert und vernetzt haben. Ihre zentrale Forderung: Neuwahlen. Zwar hatte Präsident Vucic zuletzt Wahlen für den Herbst angekündigt, viele Demonstrierende und Beobachter zweifeln jedoch daran.
1: Zur Vorbereitung seiner für 2030 geplanten Mondlandung schickt China heute 3 Astronauten ins All. Sie sollen um 17.08 Uhr deutscher Zeit vom Weltraumbahnhof Jijiuquan aus starten. Einer von ihnen wird für ein ganzes Jahr auf der chinesischen Raumstation bleiben. China liefert sich mit den USA einen Wettlauf zum Mond. Die NASA will bereits übernächstes Jahr wieder Menschen auf dem Mond fliegen. Die USA planen eine langfristige Präsenz auf dem Erdtrabanten, um von dort aus später den Mars zu erforschen. Das Wetter in Deutschland. Am Tage sonnig, Höchstwerte 26 bis 34 Grad, im Norden kühler. Am Montag viel Sonne, 19 bis 34 Grad und am Dienstag sonnig, im Norden vereinzelt Schauer oder Gewitter bei 18 bis 34 Grad. Das waren die Nachrichten.
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4: Die A2 Hannover Richtung Berlin ist zwischen Ziesa und Wollin wegen Reinigungsarbeiten gesperrt. Die A23 Hamburg Richtung Heide ist zwischen Eidelstedt und Pinneberg Süd wegen Bauarbeiten bis Dienstag um 5 Uhr gesperrt. Die Umleitung führt ab Hamburg-Eidelstedt über die B4 bis Pinneberg Mitte oder weicht großräumig über die A7 aus. Die A40 Duisburg Richtung Essen ist zwischen Kreuz Duisburg und Kreuz Kaiserberg bis Dienstagmorgen gesperrt. Auf der A44 Mönchengladbach Richtung Düsseldorf ist in Höhe Münchheide die Anschlussstelle nach einem Unfall gesperrt. Die A44 Düsseldorf-Essen ist zwischen Kreuz Düsseldorf-Nord und Ratingen-Schwarzbach bis Dienstagmorgen in beiden Richtungen gesperrt. Die A52 Mahl Richtung Gelsenkirchen ist zwischen Gelsenkirchen-Bur-West und dem Übergang zur B224 nach einem Unfall bis ca. 6 Uhr gesperrt. Die A67 Mannheim Richtung Darmstadt ist zwischen Viernheimer Dreieck und Lorsch wegen einer Baustelle bis Dienstag um 5 Uhr gesperrt. Die Umleitung ab dem Kreuz Mannheim über die A656 zum Kreuz Heidelberg, von dort weiter über die A5 in Richtung Frankfurt. Und die A620 Saarlouis Richtung Saarbrücken ist in Höhe Saarbrücken-St. Arnual bis Mittwoch ca. 9 Uhr gesperrt. Die Umleitung führt über die Ausfahrt St. Arnual und im Anschluss über die Einfahrt der A620. Und die A100 Neukölln Richtung Treptow ist zwischen Dreieck Neukölln und Sonnenallee nach Auslösung der Höhenkontrolle gesperrt. Fahren Sie vorsichtig und kommen Sie gut an.
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4: Mit Alex Grantl. Wer eine Solaranlage auf dem Dach hat, der kann gleich doppelt was davon haben. Zum einen produziert man günstig Strom und zum anderen bekommt man eine Einspeisevergütung. Diese Vergütung gibt es dafür, dass man den eigenen Strom ins öffentliche Netz abgibt. Diese Förderung will die Bundesregierung jetzt aber streichen. Aber für wen lohnt es sich?

0: dann noch eine Solaranlage zu installieren. Darum geht es jetzt bei uns im Plus-Minus-Podcast mit Anna Planken und David Alf.
1: In meinem näheren familiären Umfeld, da vergehen bei so Familienfeiern, ich würde sagen, schätzungsweise keine 10 Minuten, ohne dass nicht irgendwer sein Handy rausholt und dann mit irgendjemandem so tuschelt und das Display so zeigt und sagt, guck mal hier, meine PV-Anlage gerade zu Hause, was die da an Strom produziert.
2: Oh, das ist schrecklich, ne? Es nervt alle, die nichts damit anfangen können. Ist aber natürlich für die, die sowas auf dem Dach haben, echt ein aktuelles Doppelplus. Du produzierst eigenen Strom, übrigens für einen Bruchteil von dem, was du sonst bei deinem Stromanbieter bezahlst. Und wenn du noch was übrig hast, dann verkaufst du den Strom auch noch an alle anderen.
1: Das ist echt cool, ne? Also alles, was du nicht selbst brauchst, kann ins öffentliche Stromnetz eingespeist werden und dafür gibt's Geld. Einspeisevergütung nennt sich das. Das ist eine staatliche Förderung für privat erzeugten Solarstrom. Reich wird man damit jetzt klassisch nicht, aber so ein paar tausend Euro kommen über die Jahre zusammen.
2: Noch. Denn genau diese Förderung will die Bundeswirtschaftsministerin streichen. Nicht für alle privaten Solaranlagen, sondern nur für neue, also für die, die ab 2027 in Betrieb genommen werden. 2027, das ist ja direkt vor der Tür und das ist eben diese Zahl, die da im Entwurf für eine Novelle des Erneuerbare-Energien-Gesetzes steht. Das hat das Bundeswirtschaftsministerium vorgelegt und das soll alles jetzt gerade mit den Ministerien abgestimmt werden. Aber 2027 ist jetzt ja nicht mehr wirklich lange hin.
1: Nee, und alle, die sich ab 2027 dann eine Solaranlage aufs Dach bauen, bekommen diese Förderung möglicherweise nicht mehr. Bundeswirtschaftsministerin Reiche findet, eine Solaranlage rechne sich auch ganz ohne zusätzliches Geld vom Staat.
3: Die Kombination aus Aufdach-PV und Batterie wird jetzt schon durch die Kunden nachgefragt. Optimiert braucht es dafür keine Förderung.
1: Der Energieexperte vom Online-Portal Finanztipp, Benjamin Weigel, der sieht es anders.
4: Ich würde schon sagen, dass man ein bisschen Zeitdruck hat, weil nach allem, was wir bei Finanztipp auch durchgerechnet haben, wird sich eine PV-Anlage unter den Bedingungen, die jetzt gerade im Raum stehen für 27, deutlich schwerer rentieren für den Privathaushalt.
2: Wer hat jetzt recht? Braucht man die staatlichen Zuschüsse, damit sich so eine PV-Anlage rechnet? Oder lohnt es sich tatsächlich auch, den Strom vom eigenen Dach direkt an der Strombörse zu verticken, das selber zu machen? Das klären wir jetzt.
1: Im Moment kann man sagen, in ganz vielen Fällen rechnet sich eine Solaranlage. Unter anderem, weil es diese Einspeisevergütung gibt und sich die Kosten über die Jahre eben verlässlich wieder einspielen, also amortisieren. Um auszurechnen, ob eine PV-Anlage Sinn macht, sortieren wir jetzt mal ein paar Zahlen.
2: Ja, und damit fangen wir jetzt mit dem fettesten Batzen an, denn so eine Solaranlage, die kostet auch echt einen fetten Batzen, ne? Laut dem Online-Portal Finanztipp liegt der Preis für eine Anlage in der Größe, die man so für ein Einfamilienhaus braucht, bei bis zu 16.000 Euro. Aber je nach Komponenten und Anbieter gibt es auch mega große Unterschiede.
1: Sinnvoll ist es auf jeden Fall, auch in zusätzlichen Speicher zu investieren, also in eine Batterie. Laut ADAC kostet ein Komplettpaket aus Solaranlage und Speicher inklusive Montage so zwischen 10.000 und 22.000 Euro netto. Ähnlich rechnen auch die Experten von Finanztipp.
2: Ja, und wenn man das Geld jetzt reingesteckt hat, dann kann man mindestens 20 Jahre lang selbst Strom produzieren.
1: So, wir haben gesagt, bis zu 22.000 Euro netto. All in all, was bekommen wir denn für so ein Invest? Wir bekommen einen super niedrigen Strompreis als Gegenleistung. Also, wenn man alle Kosten für eine Solaranlage zusammenzählt und mit einer Lebensdauer von 20 Jahren für die Anlage rechnet, dann produziert man die Kilowattstunde Strom mit der eigenen Anlage für etwa 10 Cent. Das zeigen Berechnungen des Fraunhofer Instituts für Solare Energiesysteme. 10 Cent.
2: Das ist ein Sensationspreis. Es wird ein bisschen teurer, müssen wir ehrlicherweise sagen, für die Kilowattstunde, wenn man sich jetzt noch, du hast gerade von einer Batterie gesprochen, wenn man sich so einen Batteriespeicher noch zusätzlich anschafft. Und trotzdem kostet der Solarstrom auch so vom Dach nur einen Bruchteil von dem, was man sonst so seinem Stromanbieter zahlen müsste, wenn man den Strom einfach so kauft. Laut Statistischem Bundesamt haben Privathaushalte in Deutschland in der zweiten Jahreshälfte 2025 im Schnitt mehr als 40 Cent pro Kilowattstunde bezahlt. Das ist also schon ein ganz anderer Schnack. Wir sehen ganz deutlich, Solarstrom ist billiger und über die Jahre läppert sich die Ersparnis ganz schön zusammen, meint Benjamin Weigel von Finanztipp.
4: Das summiert sich dann eben auf 20 Jahre auf eine sehr, sehr hohe Summe, auf dem weit fünfstelligen Bereich, was ich dann an Stromkosten einsparen kann.
1: fünfstellig, das heißt 10.000 Euro und mehr. Finanztipp hat ausgerechnet, dass sich eine Solaranlage schon ab einem Stromverbrauch von 3.000 Kilowattstunden im Jahr rechnen kann. Wer mehr Strom verbraucht, profitiert schneller.
4: Je höher der Strombedarf ist, desto eher kann sich auch eine PV-Anlage abzahlen, also rentiert sich dann wirklich auch auf dem eigenen Zuhause.
1: Also schaut mal in eure Abrechnung vom letzten Jahr, wie hoch euer Stromverbrauch ist, dann habt ihr mal so eine Hausnummer. Grob zur Einordnung, wer zu viert in einem Haus wohnt, verbraucht typischerweise ungefähr 4000 Kilowattstunden im Jahr.
2: Und deshalb halten wir mal fest, man kann mit einer Solaranlage richtig Stromkosten sparen. Das ist das eine, aber ich habe ja vorhin gesagt, es ist eigentlich so ein riesiges Doppelplus, denn das andere ist, dass ich noch zusätzlich Geld verdienen kann, wenn ich Strom ins öffentliche Netz einspeise. Diese Einspeisevergütung vom Staat, und die schauen wir uns jetzt mal genauer an.
1: Im Moment ist es so, dass der Staat euch den Strom quasi abkauft für einen festen Preis. Wie viel man bekommt, hängt davon ab, wann die Anlage ans Netz gegangen ist. Für neue Anlagen liegt die Einspeisevergütung aktuell bei knapp 8 Cent pro Kilowattstunde. Das ist jetzt kein Hammerpreis, aber eben doch ein finanzieller Zuschuss, der sich über die Jahre gesehen auszahlt. Denn den Zuschuss gibt es 20 Jahre lang.
2: Ja, und der Zuschuss ist garantiert, dieser Preis ist garantiert. Egal, ob ihr jetzt morgens, mittags oder abends Strom ins Netz liefert, ihr bekommt immer den gleichen Preis. Es gibt nur eine kleine Ausnahme, zu der aber später mehr. Erstmal können wir trotzdem hier festhalten, normalerweise ist diese Einspeisevergütung tatsächlich fix. Und das, obwohl der Preis für Strom auf dem Markt überhaupt gar nicht gleich ist, sondern immer megamäßig schwankt.
1: Das liegt daran, dass Strom an der Börse gehandelt wird. Wenn wenig Strom da ist, dann steigen die Preise. Und wenn viel da ist, dann sinken sie. Im Extremfall können sie sogar ins Negative kippen. Also wenn viel Strom da ist, aber wenig gebraucht wird. Am 1. Mai zum Beispiel war das, da war das Wetter gut, mit viel Sonne. Um die Mittagszeit lag der Preis an der Strombörse deshalb für anderthalb Stunden bei fast minus 500 Euro pro Megawattstunde.
2: Ja, aber gut, das sind tatsächlich die Ausnahmen. Über die habe ich gerade schon kurz gesprochen. In Zeiten, in denen der Preis an der Strombörse negativ ist, bekommen die Besitzer neuer Solaranlagen auch jetzt schon keine Einspeisevergütung mehr. Das gilt seit Februar 2025. Dazu haben wir übrigens letztes Jahr eine Podcast-Folge gemacht, findet ihr bei uns in den Shownotes. Und ist alles andere als eben der Normalfall, also Sonderfall. Insofern halten wir tatsächlich fest, private PV-Anlagenbesitzer bekommen, egal ob an der Strombörse gerade der Preis hoch oder niedrig ist, ihre Einspeisevergütung von ungefähr 8 Cent.
1: Und auch wenn das jetzt mickrig klingt, ne, am Ende kommen da doch die geschenkten Tausender raus, von denen wir am Anfang gesprochen haben. Finanztipp hat das für einen typischen Haushalt mal durchgerechnet. Über den gesamten Förderzeitraum von 20 Jahren kommen da mehr als 8.000 Euro an Einspeisevergütung zusammen.
2: Ja, und da ist dann unser finanzielles Doppelplus unterm Strich plus eins für alle, die mindestens 3.000 Kilowattstunden Strom im Jahr verbrauchen, weil sie ihren Strom viel billiger produzieren, als wenn sie ihn vom Anbieter kaufen müssen. Und plus zwei, weil man mit der Einspeisevergütung über die Jahre auch ein paar Tausender verdient. Das alles gilt jetzt noch. Deshalb ist die Empfehlung von Finanztipp-Fachmann Benjamin Weigel auch eindeutig.
4: Von daher kann es sich schon lohnen, wer denn schon eine PV-Anlage länger plant oder sich mit dem Gedanken trägt, das jetzt dieses Jahr noch umzusetzen.
2: Ja, und man muss schon sagen, es ist jetzt ziemlich viel Druck, ne? So jetzt oder nie. Dabei hat die Wirtschaftsministerin doch gesagt, eine Solaranlage lohnt sich aus ihrer Sicht ja auch ohne Förderung. Wenn das so wäre, ja, dann hätten wir ja diesen Druck gar nicht, den könnten wir mal so ein bisschen rausnehmen. Deshalb rechnen wir nochmal, und zwar diesmal ohne Einspeisevergütung.
1: Wenn die Förderung tatsächlich gestrichen wird, dann fällt die Preisgarantie weg für den Strom, den ihr bisher mit eurer Anlage ins Netz eingespeist habt. Natürlich nur, wenn ihr mehr Strom produziert habt, als ihr braucht. Also wir reden von diesen knapp 8 Cent, die ihr bisher dafür bekommen habt.
2: Das heißt, bei der Frage, ob sich eine Solaranlage auf dem eigenen Dach lohnt oder nicht, geht's dann in erster Linie um dieses erste Plus. Lohnt es sich für euren Haushalt, dass ihr möglichst viel Strom selber preiswert für euch selbst produziert. Denn wie viel vom zweiten Plus noch übrig bleibt, das ist ja eben nicht mehr so eindeutig. Wie man auch ohne Einspeisevergütung mit seinem Stromverkauf noch selbst Geld verdienen kann, darüber reden wir gleich noch.
1: Was wir an dieser Stelle aber schon mal verraten können, wenn die Einspeisevergütung wegfällt und ihr euren Strom zum Marktpreis ins Netz einspeist, dann ist das in den allermeisten Fällen weniger lukrativ. Also nochmal ehrlich rechnen. Wie ist das mit dem eigenen Verbrauch und der Ersparnis? Wenn ihr nur 3000 Kilowattstunden Strom im Jahr verbraucht, sagt Finanztipp, dann dauert es fast doppelt so lange, bis sich eine Anlage mit Speicher rechnet, nämlich über 30 Jahre. Aber 30 Jahre muss so eine Anlage ja auch erstmal halten. Und deshalb sagt man eigentlich, also spätestens nach 20 Jahren sollte sich eine Solaranlage amortisiert haben.
2: Und deshalb sagen viele Experten auch, dass sie eine PV-Anlage nach den neuen Regeln ab 2027 nur noch für Leute empfehlen, die sehr viel Strom verbrauchen. Also 8000 Kilowattstunden im Jahr. Auf so einen Verbrauch kann man zum Beispiel kommen, wenn man Elektroauto fährt, das selber bei sich lädt oder zum Beispiel auch eine Wärmepumpe hat, die verbraucht auch viel Strom. Wer viel Strom verbraucht und einen großen Teil davon eben selbst auf seinem Dach produzieren kann, für den rentiert sich eine PV-Anlage tatsächlich auch ohne diese Einspeisevergütung, ohne Geld vom Staat. Das Fraunhofer Institut für Solare Energiesysteme schätzt, dass dein Eigenverbrauch um etwa 15% steigen müsste, damit sich die Anlage ohne Einspeisevergütung rechnet.
1: Im Prinzip gibt das Wirtschaftsministerium sogar selbst zu. Im Entwurf für die Reform des Erneuerbaren Energiengesetzes steht, dass die Anlagen bis 25 Kilowatt installierte Leistung aus Sicht des Ministeriums wirtschaftlich sind, auch ohne staatliche Förderung, sofern sie hohe Eigenverbrauchsanteile realisieren können. So, und jetzt Klartext. Da steht, eine PV-Anlage wird künftig nur noch Sinn machen, wenn ihr Strom vor allem für euch selbst produziert.
2: Und dann wäre ein ordentlicher Speicher ganz sinnvoll, ne? Damit ihr den Strom, den ihr produziert, in sonnigen Zeiten für abends oder für Regentage auch auf Vorrat habt. Und wenn ihr möglichst viel vom eigenen Solarstrom selbst verbrauchen wollt, dann muss das Ganze irgendwie auch intelligent gesteuert werden. Dazu braucht ihr ein Energiemanagementsystem, ein Smart Meter, einen intelligenten Stromzähler.
1: Okay, dann fangen wir mal mit dem Energiemanagementsystem an. Das sorgt dafür, dass dein Strom intelligent genutzt wird. Denn mit so einem System musst du dann eben nicht mehr selbst Knöpfchen drücken und Geräte an- und ausschalten, wenn es gerade günstig ist, sondern das System regelt das für dich, sodass du zum Beispiel dein Auto lädst, wenn der Strom da ist oder dein Batteriespeicher oder die Waschmaschine genau dann startet und du eben nicht alle Geräte selbst einschalten musst, wenn du abends heimkommst und vielleicht eben gerade kein Strom produziert wird.
2: Ja, und so ein Energiemanagementsystem regelt auch, dass der Strom, der übrig ist, eben zum bestmöglichen Preis ins Netz verkauft werden kann. Damit sind wir dann bei der Frage, ja, wie kann ich denn den überschüssigen Strom in Zukunft einspeisen? Wenn die Einspeisevergütung gestrichen wird, dann soll man den Strom ja vom eigenen Dach auch selbst verkaufen. Das könnt ihr aber gar nicht einfach selber machen. Dafür braucht ihr einen sogenannten Direktvermarkter. Das ist ein Unternehmen, das den Strom für euch dann an der Börse verkauft.
1: Ja, und da fängt das Problem schon an. Es gibt bislang nämlich relativ wenige Direktvermarkter, die auch kleine Mengen Strom von Privathaushalten abnehmen. Luox Energy, Sonn, Octopus Energy sind da so Anbieter, die das schon machen. Teilweise auch manche Stadtwerke. Und man kann sagen, immerhin ist da Bewegung drin, die Zahl der Anbieter steigt, aber die Direktvermarkter verkaufen euren Strom natürlich nicht umsonst, sondern verlangen dafür eine Gebühr, mindestens 50 Euro im Monat, sagt der ADAC.
2: Und außerdem gibt es technische Hürden. Die Direktvermarktung funktioniert nur mit einem Smart Meter. Über diesen digitalen Stromzähler können eure Daten von außen, also von den Netzbetreibern, ausgelesen werden. Natürlich kostet auch der Betrieb des Smart Meters Geld. Die laufenden Kosten liegen bei bis zu 140 Euro im Jahr. Und wenn all diese Voraussetzungen erfüllt sind, dann, nur dann könnt ihr euren schönen Sonnenstrom eigentlich total gewinnbringend an der Börse verticken. Nämlich, indem ihr immer dann Strom einspeist, wenn er ganz besonders teuer ist. Das hat auch Yannick Schall vom Startup 1,5 Grad gesagt. Was wir hier dazu sagen müssen, 1,5 Grad vertreibt unter anderem Solaranlagen und Steuerungstechnik. Und Schall meint, wenn man es klug anstellt, dann kann man sogar richtig Kohle machen mit seinem Sonnenstrom.
5: Wenn ich hier mit einer intelligenten Steuerung arbeite und bewusst die Einspeisung meines Solarstroms in die Randzeiten, also morgens und abends, verschieben kann, unter Zuhilfenahme eines Speichers, dann kann das durchaus sehr, sehr wirtschaftlich sein, sogar attraktiver als die aktuelle Einspeisevergütung.
1: Theoretisch. praktisch ist diese schöne neue Welt aber für die allermeisten noch überhaupt nicht in Sicht. Denn es sind eben noch nicht die Voraussetzungen dafür geschaffen, dass man Strom immer zum optimalen Zeitpunkt einspeisen kann. Deshalb ist Solarstrom an der Börse in der Praxis eigentlich gar nicht viel wert. Letztes Jahr haben Sonnenstromproduzenten im Durchschnitt gerade mal 4,5 Cent pro Kilowattstunde bekommen. Davon muss man die Kosten für die Technik und die Provision an den Direktvermarkter abziehen. Finanztipp hat deshalb ausgerechnet, dass es sich nicht lohnt, weil ihr mit dem, was ihr an Strom ins Netz verkauft, im Schnitt eben nicht auf die 8 Cent kommt, die euch die Einspeisevergütung bisher ja garantiert hat. Finanztipp schätzt, dass es gerade mal die Hälfte sein dürfte. Über 20 Jahre kommt man statt auf gut 8.000 Euro Förderung nur auf Einnahmen von 4.000 Euro.
2: Und schuld ist darin übrigens vor allem die schlechte Infrastruktur. Haben wir auch hier schon häufig drüber geredet im Plus-Minus-Podcast. Bislang können wir den Strom einfach nicht genau in dem Moment einspeisen, in dem er besonders teuer ist. Weil kaum jemand so einen Smart Meter hat, mit dem man das steuern kann. Yannick Schall von 1,5 Grad sagt, Deutschland sei da im Moment noch absolutes Schlusslicht in Europa. In Schweden, in Dänemark haben längst alle Haushalte Smart Meter. Und rate mal, wo Deutschland da steht. Bei uns liegt die Einbauquote für intelligente Messsysteme bei, Achtung, 5,5%.
1: Und das, obwohl Smart Meter ja sogar für bestimmte Anlagen Pflicht sind, die werden nur nicht eingebaut. Wir sind da einfach zu langsam. Aber wenn sich das mal ändert, dann kann die Direktvermarktung total attraktiv werden. Aber eben erst, wenn unser Stromnetz durchdigitalisiert ist und auch die hohen Vermarktungskosten sinken.
2: Also fassen wir nochmal zusammen. Wenn die Einspeisevergütung gestrichen wird, dann wird es deutlich schwieriger, eine eigene Solaranlage wirtschaftlich zu betreiben. Denn Direktvermarktung lohnt sich im Moment noch nicht wirklich. Deshalb kommt es tatsächlich auf euren eigenen Stromverbrauch an, wenn ihr überlegt, ob sich eine eigene Solaranlage auch ohne staatliche Förderung rechnet.
1: Das ist im Grunde auch eines der Ziele der EEG-Reform. Die Einspeisevergütung soll wegfallen, damit die Leute künftig lieber mehr vom eigenen Strom selbst verbrauchen und speichern und eben nicht ins Netz einspeisen. Denn, und auch das gehört zur Diskussion, wir brauchen diesen Strom im Moment eben nicht immer. Sondern es gibt Zeiten, in denen es zu viel Strom auf dem Markt gibt. Auch dieser Überschuss verursacht Kosten und die müssen wir alle tragen.
2: Ja, also reden wir jetzt nochmal übers Geld und schauen uns nochmal genauer an, was die staatlichen Zuschüsse für private Solaranlagen uns alle kosten und was sich da einsparen ließe. Und ob wir alle, also auch die Leute ohne eigene PV-Anlage, davon möglicherweise unterm Strich profitieren.
1: Wichtiger Punkt, denn aktuell wird die Einspeisevergütung aus Steuermitteln finanziert. Grundsätzlich zahlt der Staat jedes Jahr fast 20 Milliarden dafür, dass unter anderem Photovoltaik, Wind, Wasserkraft oder Biomasseanlagen finanziell gefördert werden. Private Solardächer sind nur ein Teil davon, aber ein relevanter. Eben auch, weil sie in den letzten Jahren der totale Boom waren und auch immer noch sind. Wenn man die Förderung für neue, kleine Solaranlagen jetzt stoppt, könnte das also viel Geld sparen. Nach Berechnungen des Beratungshauses eVenture könnten in den kommenden 3 Jahren rund 3,5 Milliarden Euro eingespart werden.
2: Es geht also um ziemlich viel Geld und zwar um Geld, und das gehört auch zur ehrlichen Rechnung dazu, von dem vor allem die profitieren, die ja eh finanziell vergleichsweise gut dastehen, weil sie nämlich ein Eigenheim haben, auf das sie sich überhaupt eine Solaranlage bauen können. Warum sollen alle zusammen die unterstützen, damit sie mit einer PV-Anlage dann auch noch Stromkosten sparen können? Ist es vielleicht dann doch eine gute Idee, solche Zuschüsse zu streichen?
1: Könnte man so sehen. Aber vielleicht kostet uns der Ausstieg aus der Förderung auch was. Weil wir nämlich die Energiewende ausbremsen und eben nicht unabhängiger werden von fossilen Energien. Und uns das langfristig vielleicht viel mehr kosten wird. Unter dem Gesichtspunkt haben wir uns die neuen Ideen der Wirtschaftsministerin auch mal angeguckt und haben gefunden, erstmal am Ziel, die erneuerbaren Energien auszubauen, hält das Ministerium fest. Bis 2030 sollen 80% des Stroms, den wir verbrauchen, aus erneuerbaren Energien kommen. Aktuell liegt der Anteil bei gut 60%.
2: Und jetzt argumentiert das Wirtschaftsministerium wie folgt. Es will, dass künftig große Solaranlagen verstärkt Strom liefern, weil die effizienter und günstiger produzieren können. Die Frage ist jetzt aber, ob das so funktionieren kann, Kosten senken und trotzdem das ganze Solarfeld insgesamt auszubauen.
1: Expertinnen und Experten zweifeln daran. Sie sagen, dass wir weiterhin den Strom aus den kleinen Anlagen brauchen. Immerhin kommt fast ein Drittel des Solarstroms von diesen kleinen Solardächern. Das rechnet das Fraunhofer-Institut für Solare Energiesysteme vor. Wenn der Boom bei den kleinen Anlagen gestoppt wird, auch wegen der geplanten Reform, könnte das 80%-Ziel für erneuerbaren Strom schwerer erreichbar sein. Zumal es doch einige Zeit dauern kann, bis große Solarparks tatsächlich an den Start gehen. Und Kritiker der Reichepläne sagen auch, es ist doch besser, die Dächer zu nutzen, die eh schon da sind, als im großen Stil jetzt irgendwelche Freiflächen mit Solar zuzupflastern.
2: Es geht ja bei der Reform des Solargesetzes auch darum, Kosten zu sparen und gleichzeitig das ganze Stromsystem bei uns in Deutschland effizienter zu machen. Und dafür sehen viele andere Möglichkeiten. Experten sagen, es würde zum Beispiel Sinn ergeben, mehr Speichermöglichkeiten zu schaffen, damit der Strom, der in den Sonnenstunden produziert wird, aufgehoben werden kann für dunkle Stunden.
1: Aber das funktioniert natürlich nicht alles pünktlich bis zum Stichtag 1. Januar 2027. Vielleicht wäre es deshalb besser, die Einspeisevergütung nicht komplett zu streichen, sondern sie allmählich abzuschmelzen. Das passiert ja jetzt auch schon. Für neue PV-Anlagen sinkt die Einspeisevergütung automatisch alle 6 Monate um etwa 1%. Irgendwann wäre sie dann bei null, aber eben nicht schon 2027, sondern erst später. Dieses Runterfahren auf null könnte man auch beschleunigen, statt die Einspeisevergütung vom einen auf den anderen Tag einfach zu stoppen, damit alle mehr Zeit haben, sich vorzubereiten.
2: Aktuell ist der Gesetzentwurf von Katharina Reiche in der Ressortabstimmung. Das heißt, in den anderen Ministerien wird darüber jetzt beraten. Und da kommt ja eigentlich nichts so raus, wie es reingegangen ist. Es ist also gut möglich, dass da noch irgendeine Art von Kompromiss rauskommt.
1: Also, wir nehmen mit, wenn die Pläne des Wirtschaftsministeriums genauso umgesetzt werden, wie es Katharina Reiche gerade plant, dann wird sich eine Solaranlage nur noch für Haushalte lohnen, die sehr viel Strom verbrauchen und den Großteil davon selbst produzieren können. Zumindest so lange, bis unser Stromsystem besser und smarter ausgebaut ist.
2: Im Moment nach den alten Regeln, wenn ihr bis zum Jahresende eine Anlage noch auf euer Dach schraubt, rentiert sich die noch für Haushalte mit einem normalen Stromverbrauch. Also wenn ihr euch sowieso immer schon eine PV-Anlage anschaffen wolltet, dann solltet ihr euch jetzt besser beeilen. Ihr braucht auch gar nicht mehr zu warten, bis diese Ressortabstimmung da irgendwie zu Ende ist und wie die ausgeht. Dieses anschließende Verfahren im Bundestag braucht ihr auch nicht mehr abzuwarten, sondern dann macht es auf jeden Fall jetzt noch Sinn, in diesem Jahr mit der Solarstromproduktion zu starten. Und dann habt ihr euch nämlich diese Einspeisevergütung noch gesichert.
1: Und wenn ihr es dieses Jahr nicht mehr schafft, dann müsst ihr vermutlich nicht komplett verzweifeln, denn jetzt muss ja aus diesem Gesetzentwurf erstmal noch ein Gesetz werden. Und wer weiß schon, wie das am Ende aussieht.
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0: Die Sudetendeutschen haben ihr jährliches Treffen am Samstag zum ersten Mal nach dem Zweiten Weltkrieg in Tschechien begangen. Gegen die Veranstaltung gab es aber auch Gegenproteste. Worum es genau bei dem Konflikt geht und wie der Tag ablief, das besprechen wir hier gleich nach den Nachrichten.

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1: Um 5 Uhr mit Gabriela Kühne. Die gesetzlichen Krankenkassen warnen vor einem Milliardendefizit in der Pflege. Demnach hat sich die Finanzlage seit Jahresanfang noch einmal deutlich verschlechtert. Aus der Nachrichtenredaktion Simone Kienzle.
2: Laut dem GKV-Spitzenverband gab es im ersten Quartal in der Pflegeversicherung ein Minus von fast 670 Millionen Euro. Bis Ende des Jahres droht demnach ein Defizit von 4,2 Milliarden Euro. Bei der Pflegeversicherung brenne die Hütte, sagte Verbandschef Blatt dem Spiegel. Die Politik müsse jetzt das Ruder herumreißen, sonst würden die Finanzprobleme im kommenden Jahr unbeherrschbar. Bundesgesundheitsministerin Warken hat angekündigt, noch vor der Sommerpause den Entwurf für eine Pflegereform vorzulegen. Es wird befürchtet, dass Pflegebedürftige dann mehr selbst zahlen müssen.
1: Nach den Schüssen nahe dem Weißen Haus in Washington ist ein mutmaßlicher Angreifer tot. Laut Secret Service, der für die Sicherheit von US-Präsident Trump zuständig ist, hatte die Person eine Waffe aus einer Tasche gezogen und das Feuer eröffnet. Beamte hätten das Feuer erwidert und den Verdächtigen getroffen. Er sei im Krankenhaus für tot erklärt worden. Auch ein unbeteiligter Passant wurde demnach während des Schusswechsels verletzt. US-Präsident Donald Trump hielt sich zum Zeitpunkt des Vorfalls im Weißen Haus auf. Der Vorfall werde nun untersucht. Russland hat die ukrainische Hauptstadt Kiew offenbar massiv mit Drohnen und ballistischen Raketen angegriffen. Mehrere Wohngebäude seien beschädigt worden, außerdem eine Schule, teilte Kiews Bürgermeister Vitali Klitschko mit. 9 Menschen seien verletzt worden. Dem Angriff ging eine Warnung der Luftwaffe vor dem möglichen Einsatz der russischen Mittelstreckenrakete Oreshnik voraus. Russland äußerte sich bislang nicht zu den Angriffen. In Polen, als westlichem Nachbarland der Ukraine, ist die Luftwaffe im eigenen Luftraum im Einsatz. Es handle sich um eine Vorsichtsmaßnahme, teilte die Armee mit. Der FC Bayern München hat zum 21. Mal den DFB-Pokal gewonnen und das Double perfekt gemacht. Der deutsche Fußballmeister besiegte Titelverteidiger VfB Stuttgart mit 3:0. Aus der Sportredaktion Tom Gerdke.
3: Mann des Spiels war Bayerns Torjäger Harry Kane. Der Engländer traf gleich 3-mal und gewann so zum ersten Mal in seiner Karriere ein großes Finale. Dabei war der Gegner aus Stuttgart über weite Teile der Partie klar spielbestimmt, mutig, engagiert und hatte die besseren Tormöglichkeiten. Die klare Leistungssteigerung der Bayern in der zweiten Halbzeit machte am Ende den Unterschied aus. Für die Bayern ist es der erste Pokalsieg seit 6 Jahren. Stuttgart beendet die Saison ohne Titel.
1: Das waren die Nachrichten. Das Wetter in Deutschland. Am Tage sonnig, Höchstwerte 26 bis 34 Grad, im Norden kühler. Und die Zeit, es ist gleich 5.03 Uhr.
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4: Die A2 Hannover Richtung Berlin ist zwischen Ziesa und Wollin wegen Reinigungsarbeiten gesperrt. Die A23 Hamburg Richtung Heide ist zwischen Eidelstedt und Pinneberg Süd wegen Bauarbeiten bis Dienstag 5 Uhr gesperrt. Die A40 Duisburg Richtung Essen ist zwischen Kreuz Duisburg und Kreuz Kaiserberg bis Dienstagmorgen gesperrt. Die A52 Mahl Richtung Gelsenkirchen ist zwischen Gelsenkirchen-Bur West und dem Übergang zur B224 nach einem Unfall bis ca. 8 Uhr gesperrt. Die A44 Düsseldorf-Essen ist zwischen Kreuz Düsseldorf-Nord und Ratingen-Schwarzbach bis Dienstagmorgen in beiden Richtungen gesperrt. Die A67 Mannheim Richtung Darmstadt ist zwischen Viernheimer Dreieck und Lorsch wegen einer Baustelle bis Dienstag um 5 Uhr gesperrt. Die Umleitung führt ab dem Kreuz Mannheim über die A656 zum Kreuz Heidelberg und von dort weiter über die A5 Richtung Frankfurt. Die A100 Neukölln Richtung Treptow ist zwischen Dreieck Neukölln und Sonnenallee nach Auslösung der Höhenkontrolle gesperrt. Und die A620 Saarlouis Richtung Saarbrücken ist in Höhe Saarbrücken-St. Arnual bis Mittwoch ca. 9 Uhr gesperrt. Die Umleitung führt über die Ausfahrt St. Arnual und im Anschluss über die Einfahrt der A620. Fahren Sie vorsichtig und kommen Sie gut an.
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4: Mit Alex Grantl von NDR Info in Hamburg. Guten Morgen. Da wo heute Tschechien und die Slowakei liegen, da war bis 1993 die Tschechoslowakei mit den historischen Gebieten Schlesien, Böhmen und Mähren. Hier hat früher eine große deutschsprachige Bevölkerungsgruppe gelebt, die sogenannten Sudetendeutschen. Nach dem Zweiten Weltkrieg wurden etwa 3 Millionen Sudetendeutsche aus ihrer Heimat vertrieben. Dabei kam es zu Gewalt und zu Menschenrechtsverletzungen. Um an die Vertreibung zu erinnern, treffen die Sudetendeutschen sich einmal im Jahr. Und gestern am Samstag war es wieder soweit. Da war das Treffen zum ersten Mal überhaupt auf tschechischem Boden in der Stadt Brünn. Teile der tschechischen Regierung und Teile der Bevölkerung wollten das Treffen aber verhindern. Einige Kritiker bezeichnen die Sudetendeutschen als Nazis. Deshalb gab es auch kleinere Proteste. Aus Brünn, Marianne Allweis.
5: Herzlich willkommen zu Feier der Menschlichkeit. Welcome.
6: Für Lieselotte Spanhell ist es ein ganz besonderer Moment. Beim Gedenkakt für die Vertreibung der Deutschen aus dem heutigen Tschechien sitzt die 85-Jährige unweit eines Massengrabes südlich von Brünn, in dem auch sie hätte landen können. Im Mai 1945 war sie eine von fast 30.000 Deutschen, die im sogenannten Brünner Todesmarsch aus ihrer Heimat vertrieben wurden.
7: Irgendwie nimmt mich das sehr mit, ist das ja klar. Ich war ja erst 4,5 Jahre, bin mit meiner Mutter gegangen. Und wir hatten dann auch natürlich von meiner Cousine, die ist gestorben, die mussten wir dann nach der Grenze liegen lassen.
6: Mehr als 2000 Menschen überlebten die Strapazen nicht. Nach der Schreckensherrschaft der Nazis und dem Zweiten Weltkrieg wurden rund 3 Millionen Sudetendeutsche aus der damaligen Tschechoslowakei vertrieben. Heute setzt sich ein Versöhnungszug in entgegengesetzter Richtung in Bewegung. Rund 1600 Menschen haben sich dazu versammelt. Ein junger Vater aus Pohorzelice, dem Ort mit dem Massengrab, ist zum ersten Mal dabei.
8: We should heal the wounds and we should move on and we should stop.
6: Wir sollten die Wunden heilen, nach vorne blicken und aufhören, darüber zu streiten, wer was getan hat. Daher wollte ich unbedingt hierher kommen und ich möchte, dass das für meine Familie zu einer festen Tradition wird.
8: For my family.
6: Bereits 2006 hat ein tschechischer Germanistikstudent einen ersten Erinnerungsmarsch organisiert. 2015 hat sich Brünn als erste Stadt in Tschechien für das Leid der Vertreibung der Deutschen entschuldigt. Seit 10 Jahren wird das Gedenken von dem Verein Meeting Brno organisiert, als fester Bestandteil eines großen Versöhnungsfestivals. Dieses hatte die sudetendeutsche Landsmannschaft nun nach Brünn eingeladen, um das traditionelle Pfingsttreffen der Vertriebenen und ihrer Angehörigen zum ersten Mal in Tschechien zu feiern. Für den CSU-Politiker Alexander Dobrindt ist das angesichts der NS-Verbrechen im heutigen Tschechien ein historisches Ereignis.
5: Versöhnung braucht Mut. Sie braucht Menschen, die Brücken bauen, wo Gräben bestehen. Viele solcher Brückenbauer sind heute unter uns und deswegen gilt mein besonderer Dank als Bundesminister des Innern der Bundesrepublik Deutschland der Bürgerinitiative Meeting Brno.
6: Anders als bei früheren Treffen der Vertriebenen in Bayern ist dieses Jahr niemand von der tschechischen Regierung vertreten. Die rechtspopulistische Koalition hatte sich in einer Parlamentserklärung gegen den Sudetendeutschen Tag ausgesprochen. Proteste gibt es in Brünn nun immer wieder von kleinen, aber lauten linken und rechten Gruppen. Lieselotte Spanhell hat Verständnis für unversöhnliche Stimmen. Proteste und Nationalisten gäbe es überall, auch in Deutschland. Gerade deshalb sei es in diesen angespannten Zeiten wichtig, sich immer wieder persönlich zu begegnen.
7: Ich habe nie einen Hass an die Tschechen gehabt, trotzdem nicht. Weil wir haben auch sehr viel an den Tschechen natürlich Böses getan und ich habe sehr gutes Verhältnis zu den Tschechen. Eigentlich ist es unsere zweite Heimat, kann man sagen.
4: Das Treffen der Sudetendeutschen in Brünn, das war der Beitrag von Marianne Allweis. Zusammenstöße zwischen Polizei und Demonstranten, die gab es am Samstag gestern in der serbischen Hauptstadt Belgrad. Zehntausende Menschen forderten dann Neuwahlen und das Ende der Regierung von Präsident Vucic. Seit 1,5 Jahren gibt es diese Proteste nun immer wieder. Die Demonstranten werfen Vucics Regierung Korruption und Willkür vor. Sarah Beham.
9: Weitermachen, weitermachen, das rufen sie hier in Belgrad. Mit Trillerpfeifen, selbstbemalten T-Shirts und Fahnen ziehen die Menschen Richtung Slavia-Platz. Schätzungen gehen von bis zu 100.000 Demonstrierenden aus. Die Hauptstraßen quellen über. Längst sind es nicht mehr nur Studenten. Junge und Alte, Familien, Rentner, Angestellte. Ein breiter bürgerlicher Protest. Was sie alle auf die Straße treibt, fasst die 22-jährige Physiotherapiestudentin Katharina zusammen.
10: Corruption. And I think is the biggest problem.
9: Korruption, das ist das größte Problem. Der Hauptgrund, warum all die anderen Dinge passieren. Menschen sterben hier wegen der Korruption, verlieren ihre Arbeit, weil sie den Präsidenten nicht unterstützen. Die Menschen haben nicht genug Geld, um hier zu leben. Serbiens Präsident Aleksandar Vučić und seine SNS-Partei haben den Staat und seine Institutionen ausgehöhlt, kontrollieren Verwaltung, Justiz und Medien. Studentin Katharina und die anderen wollen einen Regimewechsel, sichere Jobs, eine Zukunft im Land und fordern deswegen Neuwahlen.
10: Justice.
9: Gerechtigkeit. Seit 1,5 Jahren gehen sie dafür auf die Straße. Auslöser war der Einsturz des Bahnhofsvordachs in Novi Sad im November 2024. 16 Menschen starben. Für viele wurde das Unglück zum Symbol für Korruption und staatliches Versagen. Jetzt macht die Protestbewegung wieder Druck. Zuletzt war es ruhiger geworden. Studentin Katharina sagt, die Bewegung habe die Zeit genutzt, um sich auf mögliche Neuwahlen vorzubereiten. Wir haben angefangen, an einem Programm zu arbeiten, an Listen, die wir bei Neuwahlen stellen wollen. Einige haben Zweifel, aber wir wollen sie aufklären und zeigen, woran wir gearbeitet haben.
11: Studentin!
9: Und das tun sie bei der Großdemo. Die Bewegung präsentiert sich organisiert, breit aufgestellt und als Gegenentwurf zu Vučićs autoritärem Staatsapparat. Ihre Forderungen: bezahlbares Leben, gerechte Löhne und Renten, mehr Geld für Gesundheit und Bildung. Ärzte, Staatsanwälte und Lehrerinnen wie Maria Vulović sprechen. Serbien siegt, weil Studenten siegen. Studenten haben schon gesiegt. Vučić selbst hat zuletzt im Staatsfernsehen Neuwahlen im Herbst in Aussicht gestellt. Viele hier glauben das nicht. Der 49-jährige Wladimir schmunzelt darüber.
12: Every couple of months he says the same. And it shifts.
9: Alle paar Monate sagt er das und dann schiebt er und schiebt er. Ich glaube, sie versuchen herauszufinden, ob es für sie besser oder schlechter wäre, Wahlen abzuhalten. Langsam verlieren sie an Unterstützung. Sie sind nicht sicher und wir machen uns die Mühe, vorbereitet zu sein.
12: They're not sure and we are doing everything in our power to be prepared.
9: Vorbereitet waren er und viele andere im Land auch auf die Reaktion auf ihre Proteste. Schon in den frühen Morgenstunden stand die Bahn still, offiziell wegen einer angeblichen Bombendrohung. Viele hier vermuten dahinter eine Taktik der Regierung, damit Menschen vom Demonstrieren abgehalten werden. Aber wir haben Fahrgemeinschaften aus allen Städten und aus ganz Serbien organisiert. Auf ihren Transparenten steht: Den Zug kannst du stoppen, uns nicht. Vielen hier gibt der Protest Hoffnung. Die Hoffnung, auch wenn es sie gegeben hat, ist jetzt noch stärker. Das, wofür sich die Studenten einsetzen, gibt mir Vertrauen. Die Forderungen sind jetzt politischer, konkreter. Mit ihrem Protest setzen sie Präsident Vučić weiter unter Druck. Und egal wann gewählt wird, sie wollen bereit sein.
4: Eindrücke aus der serbischen Hauptstadt Belgrad waren das von Sarah Beham. Und wir werfen einen Blick auf das Wetter in Deutschland. Aktuell ist es im Norden wolkig, vereinzelt gibt es Schauer, sonst ist es gering bewölkt oder klar. Die Tiefstwerte liegen zwischen 8 und 17 Grad. Am Morgen wird es im Norden und in der Mitte dann vorübergehend dichter bewölkt, zudem gibt es einzelne Schauer. Im Süden und Südwesten wird es sonnig. Die Temperaturen liegen tagsüber zwischen 20 und 34 Grad, an der See wird es aber etwas kühler. Und das sind die Temperaturen in Deutschland um 5 Uhr. Rostock 17 Grad, Hamburg 17, Bremen 14, Berlin 16 Grad, Hannover 17, Leipzig 17, Köln 14 Grad, Frankfurt am Main 15, Stuttgart 17 und München 15 Grad. Die Zeit, es ist 5.14 Uhr.
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4: Wenn Sie privat ein E-Auto kaufen wollen, dann können Sie seit dieser Woche eine Prämie dafür bekommen. Sie wären damit auch nicht alleine, denn schon in den ersten Tagen sind Zehntausende Anträge für so eine Prämie eingegangen. Es gibt ein extra Portal dafür. An einigen Orten bräuchte es so einen Zuschuss vom Staat, aber wahrscheinlich gar nicht, weil Elektromobilität schon ziemlich alltäglich ist. Zum Beispiel in Thüringen. Unser Reporter Sven Kochale ist zu einem Autohaus gefahren und hat sich das mal genauer angesehen.
11: Dingelstädt liegt inmitten einer malerischen Landschaft. Zwischen weiten Feldern und sanften Hügeln betreibt Katharina Günther ihr Autohaus.
13: Also im Eichsfeld ist das Thema Elektromobilität definitiv angekommen. Das merkt man an den Zulassungszahlen und an den Fahrzeugen, die umherfahren mit dem E-Kennzeichen.
11: Das Autohaus hat ihr Vater nach der Wende aufgebaut. Damals ging es praktisch nur um Verbrenner. Doch inzwischen würden sich die meisten Fragen um das E-Auto drehen, erklärt die Geschäftsführerin.
13: Also es ist ein wahnsinniger Boom. Also wir verkaufen jeden Tag mindestens 2-3 Elektrofahrzeuge. Und der Absatz, der ist enorm für uns. Man merkt richtig, dass gerade jetzt, wo die Förderung beschlossen wurde, da denken die Leute, die kriegen keine Autos mehr.
11: Der Hof des Autohauses ist voll. Jede Lücke ist besetzt. Mit einem E-Auto. Seit die staatliche Prämie beantragt werden kann, ist der Terminkalender von Verkaufsberater Benedikt Diele noch voller.
14: Also angedeutet hat sich schon, allein durch die Erhöhung der Spritpreise. Aber jetzt, wo die Elektroförderung greifbar ist, mit der Einreichung der Anträge, merkt man schon, dass noch mal mehr Nachfrage da ist.
11: Das hängt auch damit zusammen, dass im ländlich geprägten Eichsfeld viele Eigenheime stehen und sich die Besitzer schon vor Jahren entschieden haben, in die Sonnenenergie zu investieren. Mit dem E-Auto würden sie jetzt den nächsten Schritt gehen, erklärt Autohauschefin Katharina Günther.
13: Die Infrastruktur ist sehr gut ausgebaut. Die Kunden haben überwiegend Photovoltaik auf dem Dach und wollen natürlich ihren eigenen Strom, den sie produzieren, auch nutzen.
11: Nur etwas mehr Zeit sollten die Kunden jetzt mitbringen, rät die Unternehmerin. Weniger wegen der Technik im E-Auto, sondern wegen der vielen Fragen zur neuen Förderung und Finanzierung.
4: Die Menschen in Indien leiden seit Wochen unter einer Hitzewelle. Um die 38 Grad Celsius, so warm ist es an vielen Orten, für viele Stunden am Tag. Klimatisierte Räume können sich viele Menschen nicht leisten. Und die können bei dieser Hitzebelastung aber entscheidend für die Gesundheit sein. Unsere Korrespondentin Franziska Amler hat Menschen getroffen, die sich nicht so leicht ins Kühle zurückziehen können.
15: Ghulam Mustafa tritt mit voller Kraft in die Pedale. Gekonnt manövriert er seine Fahrradrikscha durch die Enggassen der Altstadt von Delhi. Auf die Fahrgäste wirkt die Geschwindigkeit gemütlich. Doch für den 44-Jährigen ist es Schwerstarbeit. Langsames Anfahren, ständiges Ausweichen, Bremsen, wieder antreten, purer Muskeleinsatz. Und das bei praller Sonne und Temperaturen von mehr als 40 Grad. Doch der vierfache Familienvater sagt, er habe keine andere Wahl.
16: Was ist für uns arme Leute schon der Unterschied zwischen Sommer und Winter? Wenn wir Schatten finden, setzen wir uns darunter. Wenn wir eine Fahrt bekommen, fahren wir los. Ansonsten sitzen wir einfach da. Was sollen wir machen? Wir müssen Geld für unsere Kinder verdienen.
15: Tagelöhner wie er, die gezwungen sind, im Freien zu arbeiten, sind der brutalen Hitze schutzlos ausgeliefert. Die Folge: Dehydrierung, Erschöpfung und Krankheit. 2024 erlitten laut offiziellen Zahlen mehr als 48.000 Menschen in Indien mutmaßlich einen Hitzeschlag. 161 Fälle endeten tödlich. Die Dunkelziffer liegt vermutlich weitaus höher. Gerade erst wurden in Delhis Nachbarstaat Uttar Pradesh glühend heiße 47,6 Grad gemessen. Für die Bewohner eine Qual. Viele Wohnungen haben keine Klimaanlage und Energie wird immer teurer. Aber Ati Kosla vom Think Tank Climate Trends betonte kürzlich, nicht nur Geld entscheide über den Zugang zu Kühlung, das Klima selbst setzt Grenzen.
17: Die Nachttemperaturen sinken nicht unter 31 Grad. Das bedeutet, dass der Körper über 6 bis 8 Monate hinweg keine ausreichende Erholung findet. Das ist ein großes Problem. Wenn Menschen keine Erholung finden und der Körper nicht abkühlen kann, werden hohe Nachttemperaturen in Indien zunehmend zu einem stillen Killer.
15: Und die Uhr tickt. Hitzewellen werden durch den Klimawandel in Indien immer intensiver. Die derzeitigen sehr hohen Sommertemperaturen haben auch die Diskussion in der Hauptstadt angeheizt. Erst vor wenigen Tagen haben Gesundheitsexperten, Stadtplaner, Umweltschützer und städtische Behörden gemeinsam über Lösungen diskutiert. Die Forderung: stärkere Hitzeschutzpläne der Regierung. Die hat reagiert. Von einem provisorischen Zeltdach aus, nahe einer U-Bahn-Station, lächeln Premierminister Modi und Delhis Regierungschefin Rekha Gupta von einem großen Banner aus auf die Besucher herab. Es ist der Eingang der sogenannten Cooling Zone, der Abkühlzone. Sie ist Teil des Hitzeschutzplans der Stadt. Drin suchen Arbeiter wie Mohit auf einfachen Stühlen Schutz vor der drückenden Hitze draußen. Das Angebot werde gut angenommen, erzählt Usma, die sich um Besucher wie Mohit kümmert.
1: Viele Menschen kommen hierher, etwa 700 bis 800 pro Tag, vielleicht auch mehr. Die Menschen ruhen sich hier kurz aus und gehen dann wieder. Auch Touristen kommen und ganz normale Bürger, Verkäufer, Rikscha-Fahrer und Händler.
15: Neben den sogenannten Cooling Zones hat die Regierung auch hunderte Gesundheitszentren besser ausgestattet, spezielle Kühlräume in Krankenhäusern eingeführt sowie das Netz aus Trinkwasserstellen in der ganzen Stadt ausgebaut. Alles nur ein Tropfen auf den im wahrsten Sinne des Wortes heißen Stein, sagen Kritiker. Sie fordern langfristige Maßnahmen wie mehr Grünflächen oder eine bessere Gebäudeisolierung. Denn die Folgen sind bereits jetzt enorm. Experten schätzen, dass durch Hitze jedes Jahr umgerechnet rund 245 Milliarden Euro an Arbeitsleistung verloren gehen. Am stärksten betroffen sind jedoch die Ärmsten der Armen. Auch Gulam muss morgen wieder auf seine Fahrradrikscha steigen, selbst wenn das Thermometer locker über 40 Grad anzeigt. Für umgerechnet nur etwa 5 Euro am Tag, um irgendwie über die Runden zu kommen. Trotz der unerbittlichen Hitze.
4: Neu-Delhi während der Hitzewelle, das war der Beitrag von Franziska Amler. Die christlichen Kirchen in Deutschland verlieren zwar Mitglieder und damit auch etwas an Bedeutung, aber es gibt noch viele kirchliche Feiertage in Deutschland. Heute zum Beispiel, also seit etwa 5 Stunden, ist Pfingstsonntag und da sammeln die katholischen Kirchen traditionell Geld für Osteuropa, in diesem Jahr für Hilfsprojekte in Armenien. Antje Dechert berichtet über eines dieser Hilfsprojekte.
18: Lieder kann man überall hin mitnehmen. Deshalb singt Anna Kachatrian alte armenische Wiegenlieder. Es sind Lieder aus ihrer Heimat Bergkarabach, das heute zu Aserbaidschan gehört. Sie klingen nach Sehnsucht, Trost und Zuversicht.
19: Wiegenlieder sind für viele Kinder ein erster Berührungspunkt mit der Kultur ihrer Vorfahren. Deshalb möchte ich sie weitergeben.
18: Anna ist 25 Jahre alt. Anfang der 2020er Jahre ist sie mit ihrer Familie aus der umkämpften Region Bergkarabach geflohen. Heute lebt sie in Jerewan, der Hauptstadt Armeniens. Und sie will an die Oper nach Italien. Gerade hat Anna ihre Volksweisen in einer Aula der staatlichen Universität Jerewan aufgeführt. Sie hatte sie im Rahmen eines Kunst- und Kulturprojekts gesammelt und neu vertont. Zusammen mit ihr haben 20 weitere Nachwuchskünstlerinnen und Künstler aus Jerewan daran teilgenommen. Alle haben sie sich mit dem kulturellen Erbe Armeniens auseinandergesetzt.
20: The overall aim of this project.
19: Unser Projekt will junge Menschen stärken und sie dazu befähigen, sich über ihre Talente aktiv in unsere Zivilgesellschaft einzubringen.
18: Sagt Monika Saksian, Juristin und Direktorin der armenischen Menschenrechtsorganisation CASA, die das Projekt in Jerewan organisiert. Viele der Jugendlichen, betont Monika, stammen aus Familien, die 2023 nach dem Krieg mit Aserbaidschan Hals über Kopf aus Bergkarabach fliehen mussten, so wie Anna.
19: Seit dem Karabachkrieg 2020 und den Vertreibungen 2023 fällt es gerade jungen Armeniern sehr schwer, noch daran zu glauben, dass sie selbst ihre Zukunft gestalten können.
18: Doch junge Menschen, die sich engagieren, um die noch junge Demokratie Armeniens zu stärken und ihr Land weiterzuentwickeln, die werden in Armenien dringend gebraucht. Anfang Juni stehen Wahlen an. Der amtierende Premierminister Nikol Paschinyan und seine demokratische Partei Zivilvertrag suchen eine stärkere Anbindung an die EU, auch um unabhängiger zu werden von Russland. Dafür ist die Integration der Karabach-Armenier grundlegend.
21: Die Zukunft braucht Mut. Junge Menschen, die kreativ werden, zeigen Mut, was zu gestalten. Und damit können sie einen Beitrag leisten.
18: Sagt Thomas Schwarz, Chef von Renovabis, des Osteuropa-Hilfswerks der katholischen Kirche mit Sitz in Freising bei München. Renovabis unterstützt das Kunstprojekt für junge Geflüchtete aus Bergkarabach finanziell.
22: Unsere Arbeit, den Menschen dort zu helfen, ist eigentlich Friedensarbeit auch für uns. Und wenn wir dort helfen, dass die Menschen Mut haben, ihr Schicksal in die eigenen Hände zu nehmen.
18: Für die 25-jährige Anna ist diese Möglichkeit zum Austausch schon ganz konkret geworden. Sie hatte sich für eine Meisterklasse an der Oper im italienischen Triest beworben und ist angenommen worden. Im Sommer soll es losgehen.
19: Ich kann da an einem Don Giovanni Opernprojekt teilnehmen und habe die Rolle der Donna Anna bekommen. Das ist der schwierigste Part. Ich bin wirklich sehr glücklich darüber.
18: Yes. Anna ist überzeugt. Die armenischen Lieder, die sie für das Kulturprojekt aufgenommen hat, haben ihr das nötige Selbstbewusstsein und die Kraft für ihre Bewerbung gegeben.
4: Die Pfingstspendenaktion der katholischen Kirche. Das Geld geht dieses Jahr an Hilfsprojekte in Armenien. Das war der Beitrag dazu von Antje Dechert.
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2: Tom Gerntke und mit dem Doublegewinn des deutschen Fußballrekordmeisters FC Bayern München. Das Team von Trainer Vincent Kompany besiegte im Pokalfinale den VfB Stuttgart mit 3:0 und holte nach der Meisterschale zum Abschluss der Saison nun auch noch den Pott. Und das wieder einmal dank Torjäger Harry Kane. Der Engländer traf gleich dreimal. Anerkennung selbst vom Gegner, von Stuttgart-Stürmer Dennis Undav.
3: Der Mann trifft, wie er will. Und ich glaube, in so einem Spiel darf sie nicht aus den Augen lassen und dann macht er die Dinge halt eiskalt. Wir können stolz sein, wir haben lange mitgehalten, wir haben es lange eklig gemacht. Aber ja, wie gesagt, stolz sein. Gibt Schlimmeres, als gegen Bayern zu verlieren.
2: Stolz und Anerkennung also beim Verlierer, beim VfB Stuttgart. Stolz aber natürlich auch beim Sieger, bei Bayerns Kapitän Joshua Kimmich.
8: Jeder war sehr, sehr glücklich, dass wir endlich mal wieder in Berlin waren. Wir selber wollten natürlich unbedingt das Ding gewinnen. Natürlich für uns selbst, für unsere Familien, aber auch für den Club, weil das schon was sehr, sehr Besonderes ist und man merkt, dass gerade in dieser Saison eine sehr positive Dynamik entstanden ist und deswegen war es für uns auch wichtig, ein bisschen was zurückzugeben.
2: Und Pokalendspiele, die gab es auch zuvor schon beim Tag der Amateure. Eine Übersicht über alle Ergebnisse, darunter einige Überraschungen, finden Sie online auf sportschau.de. Und genau dort gibt es dann auch einen ausführlichen Artikel zum Traineraus von Mitch Kniert bei Fußball-Zweitligist Arminia Bielefeld. Denn nach drei sehr erfolgreichen Jahren, unter anderem mit der Teilnahme am Pokalfinale im vergangenen Jahr, gehen der Verein und Kniert nun getrennte Wege. Das Ganze sei einvernehmlich entschieden worden, heißt es. Aktuell läuft die Eishockey-Weltmeisterschaft und die deutsche Nationalmannschaft ist fürs Weiterkommen auf Schützenhilfe angewiesen. Und das trotz des 6:2-Siegs gegen Österreich, Bukatupe.
23: Das war ein überzeugender Auftritt der deutschen Eishockey-Nationalmannschaft, dieser 6:2-Erfolg gegen Österreich. Vermutlich kommt er zu spät, um das Viertelfinale noch zu erreichen. Aber vor knapp 10.000 Zuschauern hatten die Deutschen nach einem komplizierten Beginn in diesem Spiel am Ende alles sicher unter Kontrolle. Lukas Reichel erzielte einen Hattrick und wurde zum besten Spieler des Spiels gewählt. Außerdem Josh Szymanski aus der ersten Reihe noch erfolgreich. Manuel Widra, der Angreifer aus Berlin. Und ganz am Ende traf auch noch Alexander Ehl ins verwaiste österreichische Tor. Die Österreicher nur im ersten Drittel und zu Beginn des zweiten Drittels ein Gegner auf Augenhöhe. Danach wurden sie von Deutschland nach Strich und Faden dominiert und so gewinnt Deutschland auch in dieser Höhe verdient mit 6:2.
2: Und wir schauen zum Radsport, genauer gesagt zum Giro d'Italia. Denn dort ist ein alter Bekannter wieder ganz vorne in der Gesamtwertung, Holger Gerska.
24: Jetzt fährt er also in Rosa, der große Favorit. Mit dem dritten Etappensieg bei der dritten schweren Bergankunft hat Jonas Vingegaard die mit 2,5 Minuten ziemlich deutliche Führung in der Gesamtwertung und damit das Spitzenreiter-Trikot übernommen. Auf der extrem schweren Etappe zwischen Aostatal und Mont Blanc-Massiv zeigte die Mannschaft des zweimaligen Tour de France-Siegers eine überragende Leistung und ebnete dem Dänen mit permanenter Tempoarbeit die Grundlage für den Soloerfolg. Knapp 5 Kilometer vor dem Ziel attackierte Jonas Vingegaard und diesmal fuhr er auch fast 1 Minute Vorsprung gegenüber dem Österreicher Felix Gall heraus. Dritter wurde der frühere Giro-Gesamtsieger Jai Hindley aus Australien. Er führt für die deutsche Red Bull-Mannschaft. Die bisherige Nummer 1 dieser Rundfahrt, Afonso Eulalio aus Portugal, verlor fast 3 Minuten und damit das rosa Trikot, bleibt aber in der Gesamtwertung noch Zweiter. Hinter Jonas Vingegaard und vor Felix Gall.
2: Während beim Radsport also alles beim Alten ist, gab es beim Tennis in Hamburg eine faustdicke Überraschung. Der Peruaner Ignacio Buse gewann das ATP-Turnier am traditionsreichen Roten Baum und das als Qualifikant. Der 22-Jährige bezwang im Endspiel den an Nummer 6 gesetzten US-Amerikaner Tommy Paul und feierte damit bei seinem ersten ATP-Finale gleich mal den allerersten Titel.
4: Und das war der Sport mit Tom Gerntke.
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1: Um 5.29 Uhr mit Gabriela Kühne. Die finanzielle Situation der Pflegeversicherung hat sich seit Jahresanfang weiter verschlechtert. Das teilte der Spitzenverband der gesetzlichen Krankenversicherungen mit. Aus der Nachrichtenredaktion Inken Henkel.
5: Nach neuen Zahlen verzeichnet die Pflegeversicherung im ersten Quartal ein Minus von knapp 670 Millionen Euro. Und das, obwohl sie gleichzeitig 800 Millionen Euro aus einem Darlehen bekommen habe. Fürs ganze Jahr rechnet der Verband der Krankenversicherungen mit einem Defizit von 4,2 Milliarden Euro. Die Politik müsse jetzt das Ruder herumreißen, sagte der Chef der gesetzlichen Krankenversicherungen Blatt dem Spiegel. Sonst würden die Probleme nächstes Jahr unbeherrschbar. Bundesgesundheitsministerin Warken will noch vor der Sommerpause einen Gesetzentwurf für eine Pflegereform vorlegen.
1: Nahe dem Amtssitz von US-Präsident Trump in Washington hat ein Mann auf Sicherheitskräfte geschossen. Die Beamten hätten das Feuer erwidert und den Angreifer dabei tödlich verletzt, teilte der Secret Service mit. Die Behörde ist für den Schutz des Präsidenten zuständig. Aus der Nachrichtenredaktion Volko Damm.
6: Bei dem Schusswechsel wurde demnach außerdem ein unbeteiligter Passant verletzt. Ob der Verdächtige oder Agenten des Secret Service dafür verantwortlich waren, war zunächst unklar.

0: dem Krieg zurückkehren, entspreche nicht den Tatsachen. Der US-Präsident hatte auf seiner Internetplattform berichtet, ein Bestandteil des fast fertigen Abkommens sei, dass die Straße von Hormus wieder geöffnet werde. Nach einer Großdemonstration gegen Serbiens Präsident Vucic ist es in der Hauptstadt Belgrad zu Ausschreitungen gekommen. Maskierte feuerten Feuerwerkskörper auf die Polizei ab. Diese setzte Tränengas und Blendgranaten ein. Nach Angaben von Innenminister Dacic wurden mehrere Beamte verletzt. 23 Demonstranten wurden festgenommen. Zuvor hatten bis zu 100.000 Menschen für Neuwahlen und gegen Korruption demonstriert. Das Wetter in Deutschland. Am Tage sonnig, Höchstwerte 26 bis 34 Grad, im Norden kühler. Am Montag viel Sonne, 19 bis 34 Grad und am Dienstag sonnig, im Norden vereinzelt Schauer und Gewitter bei 18 bis 34 Grad. Das waren die Nachrichten.
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2: Die A52 Mahl Richtung Gelsenkirchen ist zwischen Gelsenkirchen-Buer West und dem Übergang zur B224 nach einem Unfall bis ca. 8 Uhr gesperrt. Und die A100 Neukölln Richtung Treptow ist zwischen Dreieck Neukölln und Sonnenallee nach Auslösung der Höhenkontrolle gesperrt. Fahren Sie vorsichtig und kommen Sie gut an.
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2: Mit Alex Grantl. Die Siedlung Manara liegt ganz im Norden von Israel, direkt an der Grenze zum Libanon. Im Libanon kann man die Ortschaften sehen, die die israelische Armee dort zerstört hat. In Manara selbst kann man die Zerstörung sehen, die die Hisbollah-Kämpfer verursacht haben. Immer wieder hatten sie nach dem 7. Oktober 2023 auf zahlreiche Häuser gefeuert. Und trotzdem versuchen die Menschen, Normalität herzustellen. Viele sind wieder zurückgekehrt. Der Kindergarten hat wieder geöffnet und der Supermarkt auch. Unser Korrespondent Jan-Christoph Kitzler hat Manara besucht.
3: Yochai Wolfin führt durch den Kibbutz Manara direkt an der Grenze zum Libanon. Dort, wo wir unterwegs sind, hat man eine schöne Aussicht nach drüben und das hat die Häuser hier zu gefährlichen Orten gemacht. Jetzt hört man hier manchmal Maschinengewehr und manchmal das Feuer der israelischen Artillerie. Wolfin ist so eine Art Manager der Kibbutz-Gemeinschaft. Er zeigt ein Haus, dessen oberes Stockwerk völlig zerstört ist. Durch ein großes Loch, das ein Geschoss gerissen hat, blicken wir in die Landschaft.
4: This house was hit by an anti-tank missile.
3: Das Haus wurde von einer Panzerabwehrwaffe getroffen und zerstört. Als das passiert ist, hat hier niemand gewohnt, denn wir wurden im Oktober 2023 evakuiert. Aber der Traum von jemandem, der hier gelebt hat, ist verschwunden. Alle Panzerabwehrraketen wurden aus dem Dorf abgefeuert, das wir da drüben sehen, aus Mais al-Jabal. Drüben in Mais al-Jabal kann man viele Häuser sehen, die dem Erdboden gleichgemacht sind. Die israelische Armee ist dabei, den Südlibanon flächendeckend zu zerstören. Yochai Wolfin hat dafür Verständnis. Schließlich wurden aus dem Dorf drüben rund 250 Panzerabwehrraketen auf Manara abgefeuert, sagt er. Mehrmals am Tag gibt es hier immer noch Alarm, wie in vielen anderen Orten im Norden Israels. Dabei gilt zurzeit eigentlich eine Waffenruhe, die noch einmal bis Ende Juni verlängert wurde. Sarit Zahavi, die für das Alma Center die gegenseitigen Angriffe dokumentiert, hält rein gar nichts von dem Begriff.
5: There is no ceasefire.
3: Es gibt keine Waffenruhe. Allein in diesem Monat hatten wir hunderte Angriffe der israelischen Armee gegen die Hisbollah im Libanon und hunderte Angriffe der Hisbollah auf Israel und israelische Soldaten im Libanon. Die Waffenruhe gibt es nur in Beirut und Tel Aviv. Und das ist eine sehr problematische Situation, denn es gibt im Norden kein normales Leben. Und wir haben aufgehört, die Hisbollah zu schwächen. Die Hisbollah hatte gleich nach dem Beginn des Iran-Krieges mit den Angriffen auf Israel begonnen. Seit einiger Zeit setzt die Miliz neuartige Drohnen ein, die Israels Truppen bedrohen, die in den Südlibanon einmarschiert sind. Auch für die Menschen in Manara sind die Drohnen eine Qual. Und doch ist Moran Korlan Wasabli zurückgekommen. Die junge Mutter hat zwei kleine Kinder. 1,5 Jahre war ihre Familie evakuiert, hat an verschiedenen Orten gelebt. Jetzt ist sie wieder hier in ihrem Haus. Es ist eine Entscheidung, im Kibbutz Manara zu leben. Ich bin hier geboren und aufgewachsen. Ich kenne nichts anderes. Auch wenn wir jetzt in einer Waffenruhe sind, die keine ist. Wir sind voll im Krieg. Wir schlafen nachts nicht. Es gibt Drohnen. Wir hören die Soldaten 24 Stunden am Tag. Aber wir fühlen uns sicher, denn wir haben uns dafür entschieden, uns sicher zu fühlen.
5: We decided to feel safe.
3: In dem Teil Manaras, wo die vielen Geschosse aus dem Libanon eingeschlagen sind, steht das, was vom

0: Haus ihrer Mutter übrig ist. Da gab es 3 Treffer, es ist völlig zerstört. Mit ihren Kindern geht sie nicht dorthin, Moran will nicht, dass sie das sehen. Manara wurde 1943 gegründet, da gab es den Staat Israel noch nicht und auch nicht die Hisbollah drüben im Libanon. Und wenn man Moran Korland Wasabli zuhört, dann scheint es, als würde der alte Gründergeist weiterleben.
1: Whoever decides to live in a kibbutz on the border.
0: Wer immer in einem Kibbutz an der Grenze Israels lebt, sei es im Norden oder im Süden, der hat eine zionistische Seite und das Gefühl, wenn wir hier nicht leben, dann kommen unsere Feinde und übernehmen diesen schönen Ort. Es ist also eine Mission.
1: So it's a mission.
0: So leben sie hier im Norden Israels mit der Bedrohung und hoffen, dass es der israelischen Armee gelingt, die Hisbollah-Miliz zurückzudrängen und zu schwächen. Und drüben im Südlibanon sind rund 600.000 Menschen geflohen, ihre Dörfer werden zerstört und auch dort glaubt man nicht an die Waffenruhe.
2: Aus der israelischen Siedlung Manara war das Jan-Christoph Kitzler.
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2: Wie handlungsfähig ist die Europäische Union? Darum geht es jetzt im WDR-Interview Denke ich an Europa. Die Politikwissenschaftlerin Funda Tekin ist Direktorin des Instituts für Europäische Politik in Berlin. Sie sagt, die EU funktioniert, aber für die Zukunft brauche es Reformen, damit sie handlungsfähig bleibt. Judith Schulte-Loh vom WDR hat mit ihr gesprochen. Und zuerst wollte sie von ihr wissen, wie es ihrer Meinung nach um die europäische Idee steht.
4: Oh, das ist natürlich eine kurze Frage, aber so einfach dann vielleicht doch nicht zu beantworten. Also ich glaube, die europäische Idee und auch wirklich die Gemeinsamkeit ist noch vorhanden. Wir müssen nur darauf achten, dass wir sie auch jetzt richtig in die Zukunft denken und auch entsprechend gestalten. Weil so ein bisschen die ganzen Vorteile der europäischen Integration sind auch in letzter Zeit zumindest in der öffentlichen Debatte so ein bisschen in den Hintergrund getreten.
5: Man hat aber auch das Gefühl, dass es schwieriger geworden ist. Also die einzelnen Interessen, also die Interessen einzelner Staaten, die sind irgendwie größer geworden. Und das, was gemeinsam ist, eben nicht. Das ist schwierig, alles unter einen Hut zu bringen.
4: In der Tat. Also ich sehe, wenn ich auf Europa sehe, denke ich immer an das Motto in Vielfalt geeint. Und das bedeutet natürlich keine Gleichschaltung der Mitgliedstaaten, aber es bedeutet ein gemeinsames Gestalten. Und das erfordert eben auch, die gemeinsame Vorstellung von Europa zu haben. Und wir sehen jetzt natürlich in einigen Mitgliedstaaten, aber auch hier in Deutschland, dass der sogenannte permissive Konsens, das bedeutet, dass sozusagen die europäische Idee als solche als gut empfunden wird. Das heißt, man ist proeuropäisch. Man kann sich so ein bisschen über die Details der Ausgestaltung dann vielleicht auch streiten, aber man ist erstmal für Europa und das, was Europa macht, ist schon gut. Und das fängt an zu bröckeln, auch hier in Deutschland.
5: Was man sehen kann, weil ja auch irgendwie der internationale Druck zugenommen hat, also auf die EU, die Mitgliedstaaten, durch den Krieg in der Ukraine, im Nahen Osten und Zollpolitik des amerikanischen Präsidenten, Handelsstreit mit China. Also die Liste wird immer länger, die Druck ausübt. Was bedeutet das? Wie damit umgehen?
4: Das bedeutet natürlich, also erstmal in den Mitgliedstaaten sieht man, dass es zum Teil einen Rückschritt auf nationale Interessen bedeutet. Aber eigentlich bedeutet das, dass wir uns jetzt auf Europa besinnen müssen und dann versuchen müssen, bestimmte Politikbereiche auch zu stärken. Ja. Das heißt, insbesondere Sicherheit und Verteidigung. Das war immer etwas, wo die EU mehr intergouvernemental zusammengearbeitet hat, das Einstimmigkeitsprinzip herrscht. Und jetzt muss man tatsächlich gucken, wie man mit der NATO gemeinsam so die europäische Sicherheitsordnung dann auch strukturieren kann.
5: Wie bewerten Sie denn, was bisher passiert? Also der Weg hat ja schon begonnen. Also das Thema ist ja schon längst auf dem Tisch. Mehr in Sicherheit, Verteidigung zu investieren, das wird gemacht von einzelnen Staaten mehr, die auch vorangehen müssen. Wie ist der Anfang jetzt? Wie bewerten Sie das?
4: Also es ist zumindest, dass das Bewusstsein da ist, dass es passieren muss, ist gut. Wir haben aber noch einen langen Weg. Und ich glaube, was da auch jetzt zu sehen ist, ist, dass vieles dann doch tatsächlich wieder über differenzierte Formate funktioniert. Also die Koalition der Willigen für die Ukraine, das Weimarer Dreieck. Also dass man da tatsächlich verschiedene Gruppen von Mitgliedstaaten hat. Auch Deutschland hat ja vielleicht sogar den größten Anteil des Umdenkens gemacht. Die Zeitenwende ist da natürlich hervorzuheben. Aber hier ist auch wirklich hervorzuheben, dass auch Deutschland darauf achten muss, die Stärkung der Verteidigungsfähigkeit europäisch zu denken. Und da sind wir vielleicht noch nicht so.
5: Was heißt, da sind wir vielleicht nicht so? Was könnte anders besser gemacht werden?
4: Na, also zum Beispiel jetzt zu sagen, wir wollen die stärkste europäische Armee aufbauen. Das ist natürlich erstmal gut und zu begrüßen. Aber trotzdem muss man dann eben in Strukturen denken, wie man das entsprechend einbetten kann und auch gemeinsam machen kann. Das heißt dann auch den Dialog mit anderen und Allianzen mit anderen Mitgliedstaaten auch zusammen.
5: Dann muss man natürlich auch ignorieren, dass es immer so eine Art Sperrfeuer aus den USA kommt. Dann kündigt Donald Trump an für die NATO, wir werden die 5000 Soldaten aus Deutschland abziehen. Und dann kommt überraschend, wir werden sie aber vielleicht in Polen stationieren, weil mit denen verstehe ich mich gerade gut. Was macht man damit?
4: Ich glaube, da muss man sagen, ich glaube, was Trump angeht, muss man versuchen, eine Gelassenheit irgendwie zu entwickeln. Und natürlich sind das so diese, wie Sie sagen, diese Störfeuer, die da kommen. Für mich ist es so ein bisschen, Trump vielleicht an die Seite zu setzen und dann trotzdem zu denken, wir müssen als Europa, egal was Trump macht, wir müssen eh unsere Verteidigungsfähigkeit stärken.
5: Das Thema handlungsfähig oder Handlungsfähigkeit würde ich gerne nochmal vertiefen. Sie haben vorhin schon gesagt, also wir haben das einstimmig Einigkeitsprinzip, gucken wir vielleicht auch nochmal drauf, aber die Koalition der Willigen. Dann gibt es ja auch die Initiative der Finanzminister, also sich zusammenzuschließen, die E7 oder, ne? Ja. Da bilden sich schon kleine andere Entscheidungszentren vielleicht, die was können? Ein Turbo sein, ein Beschleuniger sein? Wie schätzen Sie das ein?
4: Das hängt so ein bisschen davon ab, wie es ausstrukturiert wird. Wenn wir vielleicht mal zurückgehen und sehen, was es auch schon an ähnlichen Formaten gegeben hat, da ist der Schengen-Raum ein ganz gutes Beispiel. Mhm. Ne? Der grenzenloser Raum, was auch erstmal mit, ich glaube, 5 Mitgliedstaaten angefangen hat und dann sich langsam erweitert hat und jetzt sogar auch Mitgliedstaaten und Nicht-Mitgliedstaaten umfasst. Das bedeutet aber, man muss gucken, dass es auch in den Verträgen irgendwo noch verankert ist, dass man eine Legitimation auch hat. Das heißt, man muss eben gucken, andere Staaten mitzunehmen, eben nicht exklusiv zu sein.
5: Mitnehmen ist immer ein Stichwort und auch ein schwieriges, denn wir sehen ja in den Prozessen, dass manche sich eben nicht mehr mitgenommen fühlen und auch sagen, dann kommen die wieder daher und dominieren. Andere wiederum sagen, ja gut, lass die vorangehen und das können wir zusammen machen. Also wie gewichtig ist das?
4: Na, ich glaube letztendlich muss man schon den Mut haben, voranzuschreiten, weil wenn man nicht voranschreitet, passiert ja auch nichts. Ne? Also ich glaube, man kann eben nicht darauf warten, dass Ungarn eine Wahl hat und dann hoffentlich irgendwie die Entscheidung nicht mehr blockiert und mitschreitet, sondern es ist schon so, dass man dann eben in diesen Gruppierungen lösungsorientiert arbeiten kann. Und gerade die Koalition der Willigen hat ja ein ganz klares Ziel. Und eben die Unterstützung der Ukraine. Und dann muss man eben gucken, was dann später passiert, wenn es dann wieder aufgelöst wird.
5: Das ist die E6 sind das übrigens, die Finanzminister. Ja. E6, Deutschland und Frankreich haben es angestoßen und 6 sind es insgesamt. Jetzt haben wir aber mehrere Probleme. Von außen haben wir vorhin schon angesprochen. Wir haben aber vielleicht auch Probleme im Inneren. Also ein Rechtsruck ist nicht zu übersehen. Und wir werden auch demnächst wieder Wahlen haben, im nächsten Jahr in Frankreich und in Polen. Wie schauen Sie darauf?
4: Mit großer Sorge. Also ich sage, wir haben jetzt ein sogenanntes Window of Opportunity, ne, die Möglichkeiten, etwas vielleicht dann auch noch gemeinsam zu gestalten bis Anfang nächsten Jahres, weil Spanien wählt, Frankreich wählt, Polen wählt im nächsten Jahr. Aber wir haben auch hier in Deutschland ja die Landtagswahlen, die einen Trend setzen werden. Und auch auf der Bundesebene ist die Alternative für Deutschland eben auch jetzt aktuell stärkste Kraft oder zumindest gleich auf mit der CDU. Und das ist natürlich dieser allgemeine Rechtsruck und auch der Ruck, also der Anstieg der extremen Rechten, das ist natürlich etwas, was auch den Diskurs über Europa verändert. Die Strategie ist weniger jetzt diese ganzen Austritte, Frexit, Dexit, wie das alles irgendwie genannt wird, sondern die Strategie ist eher, uns nützt Europa ja noch, aber wir wollen Europa umgestalten und dann eher einen loseren Zusammenschluss strukturieren. Und
5: das was ist nicht mehr die Union ist.
4: Was dann nicht mehr die Union wäre, die wir jetzt haben. Also das ist zumindest deren Bild von Europa. Und das ist natürlich etwas, was nicht unbedingt zukunftsfähig ist.
5: Das heißt, der Handlungsdruck dagegen zu setzen ist eigentlich ausgesprochen groß.
4: Der ist sehr groß, ja.
5: Sehen Sie den? Also wir haben die Formate angesprochen. Ne? Einstimmigkeitsprinzip haben wir halt noch. Also werden wir auch nicht so schnell los, denke ich mal. Das ist erstmal ein Einstimmigkeitsprinzip, oder? Ich sehe Sie...
4: Wir brauchen keine Vertragsänderung, um die Einstimmigkeit abzuschaffen. Wir brauchen aber Einstimmigkeit, um die qualifizierte Mehrheitsentscheidung
5: zu sein. Das versteht ja kein Mensch mehr.
4: Es gibt halt sogenannte Passerellklauseln im Vertrag, wo man dann entscheiden kann, die Entscheidungsfindung mit qualifizierter Mehrheitsentscheidung zu machen. Mhm. Das müssen aber alle Mitgliedstaaten gemeinsam sozusagen entscheiden. Und wenn da eben ein Staat nicht mitzieht, dann wird es schwierig.
5: Also wer sind die entscheidenden Treiber für diese Handlungsfähigkeit? Wo sehen Sie die aktuell?
4: Von den Mitgliedstaaten, meinen Sie? Ich glaube, dass natürlich Deutschland und Frankreich immer so dieser Integrationsmotor war. Es war 2023, gab es auch die sogenannte deutsch-französische Expertinnengruppe zu institutionellen Reformen. Mhm. Ich war Mitglied dabei. Das heißt, da haben wir uns schon Gedanken gemacht, was kann man mit Vertragsänderungen machen, wozu braucht es keine, was muss überhaupt gemacht werden, um die Handlungsfähigkeit zu stärken. Und da geht eben vieles auch bereits schon innerhalb der Verträge. Deswegen aber für mich ist so dieses Abstimmungsmodus das eine. Viel wichtiger für mich ist auch die Rechtsstaatlichkeitskonditionalität in den Griff zu bekommen. Ich meine, bei Ungarn, die Wahlen haben jetzt den Trend so ein bisschen umgekehrt und wir hoffen, dass Ungarn jetzt wieder zurück zur Rechtsstaatlichkeit gelangt. Aber wir haben lange gesehen, dass wir keinerlei Mittel hatten, das tatsächlich einzufordern. Das ist am Ende übers Geld, hat es dann funktioniert. Mhm. Und wenn man jetzt auch sieht, dass auch Deutschland gemeinsam mit anderen Mitgliedstaaten gerade jetzt auch vorgeschlagen hat, im neuen mehrjährigen Finanzrahmen die Konditionalität für Rechtsstaatlichkeit zu stärken, dann ist das natürlich etwas, was man dann auch versucht in den Griff zu bekommen. Mhm. Weil wenn uns diese Basis wegbröckelt, dann haben wir das Problem. Bitte.
5: Sie sind Deutsch-Türkin, in Kassel aufgewachsen. Hat das Ihren Blick auf die EU beeinflusst?
4: Ich glaube natürlich schon, weil ich nämlich schon von ganz klein auf immer eher das Gefühl hatte, ich bin deutsch, ich bin türkisch, aber vor allem bin ich europäisch. Das war schon das, was für mich wichtig war. Und dann natürlich auch schon in der Schulzeit dann zu lernen, das war dann Ende der 90er, wo das gerade darum ging, kriegt die Türkei die Beitrittsperspektive oder nicht. Da habe ich natürlich mit großem Interesse dieses verfolgt.
5: Aber der Punkt ist, wenn wir Türkei als Stichwort nehmen und die europäische Integration ist ja ein Schwerpunkt Ihrer Arbeit. Also Beitritt Türkei in weite Ferne. Und wenn man auf das schaut, was diese Woche auch nochmal wieder passiert ist, dann muss man leider auch irgendwann den Kopf schütteln fast. Und die Frage ist, wie geht es weiter? Also ich meine, das türkische Gericht hat die Absetzung des Vorsitzenden der größten Oppositionspartei, der CHP, Özil angeordnet. Bürgermeister der Opposition sind in Haft. Eine liberale Universität wurde jetzt geschlossen. Also die Liste wird immer länger. Da kann man nicht von Rechtsstaatlichkeit mehr sprechen, oder?
4: Das ist wirklich sehr schwierig. Und wir haben an meinem Institut in der Tat gerade auch einen Rechtsstaatlichkeitsresilienzindex veröffentlicht, wo man einfach sieht, dass die Türkei wirklich abgeschlagen hinten liegt. Und da jetzt den Hebel umzudrehen, ist wirklich schwierig. Ich finde aber, dass man zumindest die Beitrittsperspektive, sie ist ja schon lange eingefroren, die kann auch erstmal da im Gefrierfach bleiben. Nur wenn wir sie jetzt ganz abschaffen, dann haben wir diesen Anker der Verbindung der Türkei Richtung Europa ganz gekappt.
5: Südosteuropa, da gibt es auch Beitrittskandidaten. Also welche Erweiterungen sind aus Ihrer Sicht, wenn man das vielleicht nochmal versucht, konkreter zu fassen, richtig wichtig?
4: Also ich glaube, aus sicherheitspolitischen Gründen steht natürlich gerade die Ukraine im Fokus. Mhm. Ich glaube, der Westbalkan ist etwas, wo wir eben auch für Stabilität sorgen können durch eine Erweiterung. Es ist natürlich auch jetzt über den Binnenmarkt, an jedes weitere Mitgliedsland stärkt natürlich auch den Binnenmarkt, weil es diesen größer macht. Das halte ich für wichtig und ich halte es auch aus einem ganz einfachen Grund für wichtig, weil dieser Prozess sehr, sehr lange schon existiert und das Versprechen ist gegeben worden. Jetzt muss es irgendwann auch mal umgesetzt werden.
2: Das war die Politikwissenschaftlerin Funda Tekin, die Direktorin des Instituts für Europäische Politik in Berlin.
3: Kultur.
2: In Cannes sind gestern am Samstag die Filmfestspiele zu Ende gegangen und es gab viele politische Statements bei der Preisverleihung. Der rumänische Regisseur Cristian Mungiu bekam die Goldene Palme für den besten Film. Er hat in seiner Dankesrede zu mehr Empathie und Toleranz aufgerufen. Aus Cannes, Jan Tussing.
6: This year's Palme d'Or has been selected.
7: Die Goldene Palme wurde in diesem Jahr ausgewählt, um Licht und Verständnis
3: auf die Diversität dieser Welt zu bringen, sagte der diesjährige Jurypräsident Park Chan-wook. Und das in einer wunderbaren, kunstvollen Weise.
6: Christian Munjus Fjord.
3: Christian Munju erzählt in Fjord die Geschichte eines streng religiösen Ehepaars, das in einen kleinen Ort nach Norwegen zieht und dort für seinen Glauben angefeindet wird. Weil bei einer Tochter in der Schule blaue Flecken auftauchen, werden die Eltern beschuldigt, ihre Kinder zu schlagen. Sie müssen sich vor Gericht verantworten, ihnen werden alle 5 Kinder weggenommen. Munjus Drama handelt von bürokratischer Verbohrtheit, aber auch von religiösem Fanatismus.
7: L'état du monde aujourd'hui n'est pas, disons, la meilleure.
3: Regisseur Christian Munju ist nicht stolz, seinen Kindern eine solche Welt zu hinterlassen. Der rumänische Filmemacher wurde in diesem Jahr schon zum 2. Mal mit der Goldenen Palme für den besten Film ausgezeichnet.
7: Today the society is split.
3: In seiner Dankesrede betonte der rumänische Filmemacher, wie zersplittert und radikalisiert unsere Gesellschaften seien. Sein Film sei ein Plädoyer für mehr Empathie und mehr Toleranz und weniger Fundamentalismus.
7: Any kind of fundamentalism?
3: Für Munju leben wir in einer Gesellschaft, die glaubt, immer die richtigen Antworten für die Zukunft zu haben und sich stets für überlegen hält. Der Rumäne möchte daher eine Debatte über Toleranz anregen. Viele Menschen ließen andere Meinungen nicht mehr zu, weil sie glaubten, immer recht zu haben.
8: The Grand Prix goes to Minotaur.
3: Der 2. Preis, der große Preis der Jury, ging in diesem Jahr an den russischen Regisseur Andrei Zwiaginzew für seinen Film Minotaurus. Der im Exil in Paris lebende Russe porträtiert in seinem Thriller eine russische Gesellschaft, die unter der Diktatur Putins jegliche Menschlichkeit verloren hat. In seiner Dankesrede richtete sich Andrei Zwiaginzew direkt an den russischen Präsidenten, der seiner Ansicht nach für den Ukraine-Krieg verantwortlich sei. Millionen junger Menschen auf beiden Seiten der Grenze wollen, dass die Massaker aufhörten, so Zwiaginzew. Und der Einzige, der das Abschlachten beenden könne, sei der Präsident der Russischen Föderation. Auf der Preisverleihung der 79. Filmfestspiele von Cannes wurden in diesem Jahr ungewöhnlich deutliche Worte gegen Kriegstreiber und machthungrige Despoten gesprochen. So kritisierte der polnische Regisseur Paweł Pawlikowski, dass wir in einer Welt lebten, in der immer mehr Menschen glauben, sie hätten Recht. Und das sei erschreckend.
9: And because we live in a world where more and more people are absolutely convinced that they're absolutely right. And it's scary. It's really scary.
3: Pawlikowski erzählt in seinem Film Vaterland die Geschichte von Thomas und Erika Mann, die 1949 in ein völlig zerstörtes Deutschland reisen. Mit Sandra Hüller und Hans Zischler in den Hauptrollen. Vaterland wurde zusammen mit dem spanischen Drama La Bola Negra mit dem Preis für die beste Regie ausgezeichnet. Bola Negra, ein bildstarkes Epos über eine Liebesgeschichte im spanischen Bürgerkrieg.
8: The jury prize goes to The Dreamed Adventure.
3: Der einzige deutsche Film im Rennen um die Goldene Palme war der Spielfilm Das geträumte Abenteuer von Valeska Griesebach. Dafür wurde die deutsche Regisseurin in diesem Jahr mit dem Preis der Jury ausgezeichnet, der drittwichtigsten Auszeichnung in Cannes. In ihrem 3-stündigen Drama erzählt die Wahlberlinerin die Geschichte einer bulgarischen Frau an der Grenze zur Türkei und die einem Freund hilft, der in die Fänge der Mafia gerät. Das Porträt einer korrupten Gesellschaft am Rande Europas.
10: Thank you so much.
3: Griesebach dankt in ihrer Rede den Frauen in den Grenzstädten, denn der Film handele von den kriegsähnlichen Erzählungen, die uns im Alltag begegnen. Wer steht oben und wer steht unten, wer gewinnt und wer verliert. Griesebach habe Menschen getroffen, die sich voller Empathie und Zärtlichkeit begegnen, und das erinnere sie daran, dass genau das unsere Superkraft sei.
10: And it reminded me that this is our superpower.
3: Damit geht in Cannes ein Festival zu Ende, dem es gelungen ist, relevant zu sein und Politik und Kunst zu verbinden. Mit einer Botschaft, die wichtiger nicht sein könnte. Wir müssen alle mehr zuhören und uns Menschen öffnen, die anders denken als wir. Cannes 2026 war eine klare Forderung nach mehr Toleranz und Empathie.
11: Der Stichtag.
12: Die
2: Der Eurovision Song Contest ist jedes Jahr ein Großereignis. Auch letzte Woche war er das wieder. Da haben viele Millionen Menschen weltweit zugesehen. Den ersten ESC, den gab es heute vor genau 70 Jahren, noch unter einem anderen Namen. Der Grand Prix fand in Lugano in der Schweiz statt. Dirk Böhling über die bewegte Geschichte.
12: Große Karrieren.
13: Merci, merci.
12: Echte Welthits. Und auch ein paar deutsche musikalische Glücksmomente.
14: Ein bisschen Frieden, ein bisschen Sonne.
12: All das hätten wir ohne diesen Schlagerwettbewerb vielleicht nicht erlebt.
15: Grand Prix Eurovision de la Chanson.
12: 1956. Der Zweite Weltkrieg ist etwas mehr als 10 Jahre vorbei. Und mit Blick auf ein möglichst geeintes Europa herrscht Aufbruchstimmung auch in ein musikalisches Miteinander. Der Weltrundfunkverein war der European Broadcasting Union, kurz EBU, gewichen, in der Fernsehformate aus verschiedenen Ländern Europas gezeigt werden. Und Mitte der 50er Jahre entsteht die Idee für einen europäischen Liederwettstreit, der, anders als die Schlagerfestivals von Sanremo und Baden-Baden, ganz auf das Medium Fernsehen zugeschnitten sein soll. Es ist nicht weniger als die Geburtsstunde des größten Musikwettbewerbs der Welt. 7 Nationen, nämlich Belgien, Frankreich, die Niederlande, Luxemburg, Italien, die Bundesrepublik und Gastgeber Schweiz, singen gegeneinander an. Deutschland schickt Walter Andreas Schwarz und Freddy Quinn ins Schlagerrennen. Welchen Platz sich der Wiener Wahlhamburger ersungen hat, ist nicht überliefert, da nur der Siegertitel bekannt gegeben wird. Der kommt von der Schweizerin Lys Assia und heißt bezeichnenderweise Refrain. Der Rest ist Musikgeschichte. Heute bringen finanzielle Erwartungen, politische Neutralität und der Umgang mit umstrittenen Beiträgen den ESC immer öfter unter Druck. Aber daran dachte am 24. Mai 1956 um 21 Uhr noch niemand, als in wenigen schwarz-weißen Fernsehapparaten die erste Übertragung stattfand. Das war heute vor 70 Jahren.
2: Soweit der Stichtag von Dirk Böhling. Und das war die ARD-Infonacht von NDR Info in Hamburg. Ich bin Alex Grantl. Vielen Dank fürs Interesse, fürs Zuhören. Kommen Sie gut in diesen Sonntag. Um 5.57 Uhr.

0: Um 12 Uhr mit Milat Kupay. In Kiew gibt es nach massiven russischen Luftangriffen Tote und Verletzte. Allein in der ukrainischen Hauptstadt sind mindestens 2 Menschen getötet worden. Weitere 2 werden aus der umliegenden Region gemeldet. Die Behörden sprechen außerdem von etwa 70 Verletzten. Aus der NDR-Nachrichtenredaktion Laura Janke.
1: Der Zivilschutz veröffentlichte Bilder, die massive Zerstörungen und große Brände zeigen. Die ganze Nacht über hatte es Berichte über Explosionen in verschiedenen Teilen der Stadt und der Umgebung gegeben. Das ukrainische Militär zählte insgesamt 600 Drohnen und 90 Raketen, von denen ein Großteil, aber nicht alle, abgefangen werden konnten. Der ukrainische Außenminister Sibiha sprach von einem der größten Terrorangriffe Russlands auf Kiew. Der russische Präsident Putin hatte zuvor mit Vergeltung gedroht. Er macht die Ukraine für einen Drohnenangriff auf ein Studentenwohnheim verantwortlich. Dabei soll es nach Angaben aus Moskau in der von Russland besetzten Region Luhansk zahlreiche Tote und Verletzte gegeben haben.
0: In der Nähe des Weißen Hauses in Washington hat ein Mann an einem Sicherheitskontrollpunkt mehrere Schüsse abgegeben. Beamte des Secret Service erwiderten das Feuer und töteten den Angreifer. Auch ein unbeteiligter Passant wurde während des Schusswechsels offenbar verletzt. US-Präsident Donald Trump hielt sich zum Zeitpunkt des Vorfalls im Weißen Haus auf. Der Vorfall wird nun untersucht. Die Verhandlungen zwischen den USA und dem Iran über ein Kriegsende kommen offenbar voran. Der pakistanische Außenminister Dar spricht von bedeutenden Fortschritten. Zuvor hatte US-Präsident Trump online mitgeteilt, dass man kurz vor einem Rahmenabkommen mit Teheran stehe. Einem Medienbericht zufolge könnte die Waffenruhe um weitere 60 Tage verlängert werden. Während dieser Zeit soll die Straße von Hormus geöffnet werden, das schreibt das Nachrichtenportal Axios und beruft sich dabei auf einen Vertreter der US-Region. In Serbiens Hauptstadt Belgrad hat es am Abend erneut eine Großdemonstration gegen Präsident Vučić gegeben. Am Ende der Protestaktion kam es zu Ausschreitungen. Maskierte feuerten Feuerwerkskörper auf die Polizei ab. Diese setzten Tränengas und Blendgranaten ein. Aus dem Innenministerium heißt es, mehrere Beamte seien verletzt und 23 Demonstranten festgenommen worden. Zuvor hatten bis zu 100.000 Menschen für Neuwahlen und gegen Korruption demonstriert. Die Goldene Palme für den besten Film geht in diesem Jahr an den rumänischen Regisseur Cristian Mungiu für sein Drama Fjord. Die Filmfestspiele von Cannes brachten am Abend außerdem eine Überraschung für den einzigen deutschen Beitrag. Aus Cannes, Jan Tussing.
2: Valeska Griesebach wurde bei der Abschlussveranstaltung mit dem Preis der Jury für ihren Film Das geträumte Abenteuer ausgezeichnet. Die in Berlin lebende Regisseurin erzählt darin die Geschichte einer bulgarischen Frau an der Grenze zur Türkei, die einem Freund hilft, der in die Fänge der Mafia gerät. Der große Preis der Jury ging in diesem Jahr an den russischen Regisseur Andrei Zjaginzew für seinen Film Minotaurus. Der im Exil in Paris lebende Russe adressierte in seiner Dankesrede direkte Worte an den russischen Präsidenten. Junge Menschen in Russland und der Ukraine wollen auf beiden Seiten der Grenze, dass die Massaker aufhörten. Und der Einzige, der dafür sorgen könne, sei Wladimir Putin.
0: Das waren die Nachrichten. Das Wetter in Norddeutschland. Mal locker, bewölkt, mal sonnig, dabei meist trocken. Temperaturen zwischen 17 Grad an der See bis 27 Grad im südlichen Emsland. Auch morgen dann wieder viel Sonne und ab und zu ein paar Wolken. Die Temperaturen maximal 22 bis 28 Grad. Und die Zeit, gleich ist es 12.04 Uhr.
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3: Was ich ganz interessant finde, der Tatort, in dem wir jetzt gleich einsteigen, an dem ist man wahrscheinlich alle, fast alle von uns, auch die, die uns hören, irgendwie schon mal gewesen. Der Wenzelsplatz in Prag, der ja wirklich von historisch unglaublicher Bedeutung ist. zu dem Zeitpunkt unseres Verbrechens auch noch nicht so heißt. Aber worauf will ich eigentlich hinaus? Weiß ich, wie dir das geht. Man ist sehr oft auch an historischen Orten, ohne das so groß zu reflektieren.
5: Ja, natürlich, klar. Eigentlich ist ja fast überall ein historischer Ort, oder? Also muss ja nicht immer nur die große Weltgeschichte stattfinden.
3: Ja, gut, das ist natürlich jetzt klar.
5: Aber Prag ist natürlich voller Geschichte. Bin ich auch schon häufiger gewesen. Und das war eine passende Überleitung, Niklas. Wir reisen nämlich ins Jahr 1848 und um jetzt mal ganz kurz aus Prag rauszuzoomen, muss man sagen, dass kaum ein Kontinent ja in diesem Jahr, muss man sagen, derart viele gleichzeitige Erschütterungen erlebt wie Europa. Innerhalb weniger Monate bricht ja eine Welle von Revolutionen los, wie es sie seit der Französischen Revolution noch nicht gegeben hat. Also in Paris stürzt das Volk beispielsweise den König und ruft die Republik aus. In Wien erzwingen Demonstranten die Flucht von Metternich, ja wirklich von dem Architekten der restaurativen Ordnung Europas. In Mailand und Venedig kämpfen Menschen gegen die österreichische Herrschaft. Und selbst in den deutschen Gebieten skandieren die Bürger jetzt nach Einheit, Freiheit und Pressefreiheiten, Versammlungsrechten. Man kann also sagen, Europa ist ein Kontinent, der sich neu erfinden will und überall gärt es. Unter anderem auch in Böhmen und da kehren wir jetzt auch nach Prag zurück. Ihr politisches Ziel formulieren die Tschechen ganz klar. Die Gleichstellung der tschechischen Nation innerhalb des Habsburgerreiches. Und dazu wurde eigens am 2. Juni ein Slawenkongress einberufen. Das ist ein Kongress der slawischen Völker des Habsburgerreiches, der jetzt eine alternative Verfassung auch zum deutschen Nationalstaat erarbeiten soll. Und im Prag des Jahres 1848, da geht es dann wirklich rund. Prag gehört zu Böhmen, einem Kronland des weit verzweigten Habsburgerreiches, das sich ja an der Zeit, das muss man sich immer vor Augen führen, von Norditalien, also Mailand, Venedig hatte ich ja vorhin angesprochen, über Österreich und Böhmen bis tief in den Balkan erstreckt, ist also ein Vielvölkerreich, regiert von Kaiser Ferdinand I., in dem jetzt Deutsche, Tschechen, Ungarn, Italiener, Kroaten und viele andere unter einer einzigen Krone zusammengehalten werden. Und in Kaffeehäusern, auf Marktständen, in Studentenkreisen, da spricht man jetzt von Freiheit und natürlich auch davon, dass diese Entscheidungen, die in Wien getroffen werden, immer weniger mit dem Leben der Menschen in Prag zu tun haben. Doch während jetzt in den Kirchen Pfingstlieder erklingen, patrouillieren draußen Soldaten. Auf den Dächern stehen Beobachtungsposten. Der Stadtkommandant von Prag, Generalfeldmarschall Alfred Fürst zu Windischgrätz, der weiß ganz genau, Prag könnte jetzt zum nächsten Brennpunkt dieses Revolutionsjahres werden.
3: Am Pfingstmontag, dem 12. Juni, entlädt sich eine über Jahrzehnte angestaute Unzufriedenheit auf dem Rossmarkt, dem heutigen Wenzelsplatz. Im Herzen der Prager Neustadt endet eine Freiluftmesse. Die Menschen, die gehen jetzt aber nicht nach Hause. Stattdessen formiert sich nämlich aus der Menge eine politische Kundgebung. Ein Demonstrationszug setzt sich in Bewegung und innerhalb kürzester Zeit schließen sich da immer mehr Menschen an. Studenten, Bürger und auffallend viele Arbeiter, dazu auch wütende Textilhandwerker, die durch die Konkurrenz der neuen Fabriken einfach auch um ihre Existenz bangen, weil sie eben ihr Einkommen verloren haben. Aus der Menge sind bald Rufe zu hören, die Menschen verlangen nach Selbstbestimmung. Unter die Parolen mischen sich dann aber zunehmend auch sozialrevolutionäre Forderungen. Das Interessante oder Entscheidende ist jetzt, die Nationalgarde, eine Bürgerwehr, die ja eigentlich für Ruhe und Ordnung sorgen soll, die schreitet nicht ein. Im Gegenteil, die Gardisten solidarisieren sich mit den Demonstranten und viele von ihnen laufen jetzt sozusagen über. Das heißt, sie wechseln die Seite und marschieren mit. Die Menschenmasse bewegt sich zielstrebig auf das Palais des Stadtkommandanten, du hast ihn angesprochen, Fürst Windischgrätz zu. Die von ihm befehligten kaiserlichen Soldaten stellen sich aber natürlich, das ist jetzt keine große Überraschung, den Protestierenden entgegen. Ein Offizier, der wird da beim Aufeinanderprallen der Gruppen niedergeschlagen und dann fallen auch schon die ersten Schüsse. Und das ist der Moment, in dem die Situation in der Stadt eskaliert. Möbel werden zu Barrikaden und herausgerissene Pflastersteine zu Wurfgeschossen. Die Aufständischen machen sich bereit für die eine große Auseinandersetzung. Dass sie es auf der anderen Seite mit Feldmarschall Windischgrätz mit einem sehr militärisch erfahrene Gegenspieler zu tun haben. Das ist vielen von Ihnen wahrscheinlich bekannt, denn er ist ein Veteran der napoleonischen Kriege und überzeugter Vertreter der kaiserlichen Ordnung. Vor allem aber ist er dafür berüchtigt, jeden Aufruhr unerbittlich zu bekämpfen. Und dann verändert auch noch ein tragischer Zufall die Situation. Ich müsste eigentlich sagen, dieser Zufall trägt mit dazu bei, dass die Situation komplett eskaliert. Denn eine Kugel, ein Quersteger, trifft ausgerechnet die Ehefrau von Fürst Windischgrätz, Eleonore. Sie stirbt und wir können es uns vorstellen, der Stadtkommandant, der schäumt regelrecht vor Wut. Windischgrätz lässt Kanonen in Stellung bringen. Die Geschütze rumpeln auf Rädern durch die engen Straßen der Prager Stadt. Artilleristen der kaiserlichen Armee richten ihre Zielrohre auf die strategisch wichtigen Punkte von Prag.
5: Und jetzt geht alles ganz schnell. Die Aufständischen müssen reagieren. Auf den Barrikaden, da werden dann Fahnen ausgepackt. Sie holen dann Musketen hervor. Manche sind da wirklich uralt aus Beständen der bereits aufgelösten Bürgerwehr. Frauen und Kinder bringen Wasser, Verbandsmaterial, irgendwelche Stofffetzen. Immer wieder versuchen dann Offiziere der Nationalgarde, ja, für Ordnung inmitten dieses Chaos zu sorgen. Doch diese Einheiten sind gespalten. Einige kämpfen mit den Aufständischen, andere halten sich dann zurück. Und mittlerweile breitet sich der Aufstand in der ganzen Stadt aus. Die Moldau, die wird zur Grenze in diesem Konflikt. Auf der einen Seite der wütende Aufruhr, auf der anderen Seite die kaiserlichen Truppen. Und noch ist ja völlig unklar, ob die Stadt an Pfingsten 1848 eine Zukunft in Freiheit erlebt oder den Sturm einer kaiserlichen Armee. Wir sprechen über eine Stadt im Ausnahmezustand, über die Barrikaden von Prag im Jahr 1848, die Sehnsucht der Menschen nach Freiheit und den Mut der Bevölkerung, sich gegen die Habsburgerherrschaft zu erheben. Wir sprechen über die Menschen, die 1848 eben für Freiheit und nationale Selbstbestimmung ihr Leben riskieren und zeigen, wie sich allmählich ein tschechisches Nationalbewusstsein formt.
3: Wir reisen darüber hinaus aber auch noch zu anderen Tatorten des Habsburgerreiches und Europas und zeigen, wie der revolutionäre Funke überspringt und auch in Wien übrigens tausende Opfer fordert. Darunter ist ein Mann, der eigentlich politische Immunität genießen sollte. Wir haben also auf jeden Fall wieder eine äußerst spannende Geschichte mitgebracht. Wir das sind, sollten wir natürlich auch sagen, in alter Tradition Hannes, Niklas Fischer
5: und Hannes Liebrand, zwei Historiker von der Ludwig-Maximilians-Universität in München. 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

0: Niklas, ich merke schon, du bist gut gelaunt heute. Das liegt vielleicht.
1: Ich bin immer gut gelaunt.
0: Das liegt vielleicht auch daran, dass du dich gedanklich an unsere Live-Auftritte zurückerinnerst, wo wir natürlich unter anderem einen Teil dieser Geschichte gespielt haben, beziehungsweise erzählt haben. Gespielt ist Quatsch, also die Musik
1: wurde dazu gespielt. Ja, soweit sind wir auf jeden Fall noch nicht. Kommt dann vielleicht auch irgendwann mal, dass wir das irgendwie Szene spielen. Ich weiß nicht, ob das funktionieren wird. Lassen wir vielleicht auch lieber, aber ja, ich weiß, was du meinst. Wir hatten zwei tolle Auftritte, wo wir dieses Thema in sehr abgewandelter Form, muss man dazu sagen, ja, gespielt, auf die Bühne gebracht haben, wie auch immer man das bezeichnen mag. Sehr abgewandelte Form, weil wir zusammen mit dem Ensemble Kontraste da am Start gewesen sind, die eben klassische Musik zweier tschechischer Komponisten zum Besten gegeben haben. Darauf verzichten wir heute so ein bisschen, das müssen wir auch mit dazu sagen, können das aber natürlich auch an dieser Stelle vielleicht einmal erwähnen, dass es da ganz tolle Musik zu gibt. Bedřich Smetana und Antonín Dvořák, die man da auf jeden Fall hervorheben kann, die eben unter anderem bei unseren Veranstaltungen, oder nicht nur unter anderem, es waren die beiden, die dann bei unseren Veranstaltungen gespielt wurden.
0: Ja, war wirklich ein tolles Erlebnis. Wir müssen sagen, du hast es gerade schon ein bisschen angedeutet, es ist heute eine Abwandlung der Geschichte. Also die Geschichte, die wir live erzählt haben, die war exklusiv.
1: Stärker dann auf die beiden.
0: Genau, richtig.
1: Fast ausschließlich auf die beiden konzentriert. Darauf würden wir eben heute ein bisschen verzichten. Und weil uns da auch aufgefallen ist, das können wir, glaube ich, auch sagen bei den Live-Veranstaltungen, dass es vielleicht ganz interessant sein könnte, sich diese eher übergeordnete Revolutionsgeschichte noch mal ein bisschen stärker zu vergegenwärtigen. Also das Jahr 1848 dann in Gänze.
0: Ja, war übrigens ein Thema, was ich immer ein bisschen, muss ich ehrlich sein, umschifft habe in der Schule und im Studium. Hat mich nie so ganz fasziniert. Weiß auch gar nicht warum. Ich kann es gar nicht so genau erklären. Mittlerweile packt es mich ein bisschen mehr, insbesondere durch die Recherche heute. Und vielleicht hilft es auch zum Verständnis dieser ganzen Geschichte dahinter, wenn man sich erstmal so ein bisschen die politische Großwetterlage im Jahr 1848 anschaut. Gilt ja wirklich zu Recht als wichtiges Epochenjahr. Oftmals spricht man auch vom langen Schatten der Französischen Revolution, der eben nachwirkt, auch noch über ein halbes Jahrhundert später. Und in der ersten Hälfte des 19. Jahrhunderts, da brodelt es ja eigentlich überall. Also wir haben keine Ruhe seit der Französischen Revolution. 1830 bricht dann die Julirevolution in Frankreich aus. 1832, das Hambacher Fest, das kennt man auf jeden Fall auch noch aus dem, ich sag jetzt mal, deutschen Schulunterricht. Und genau diese Mischung ist ja eigentlich ganz explosiv. Wir haben viele Bürger, die eben auf die Straße gehen, liberale Bürgerinnen und Bürger, Studenten, Intellektuelle, die jetzt politische Rechte einfordern. Und auf der anderen Seite wächst die soziale Not in den Städten. Nicht zuletzt ja auch durch die Industrialisierung und durch viele Wandlungen, die eben in der Zeit stattfinden. Menschen flüchten in die Städte, die ganzen sozialen Ordnungen geraten aus den Fugen. Löhne sinken teilweise, auch eine Arbeiterschaft entsteht. Also es passiert unglaublich viel. 1848 ist deshalb nicht nur ein Jahr irgendwie der großen politischen Ideen, sondern auch ein Jahr der Existenzängste. Und diese Ängste treiben die Menschen auf die Straßen, sei es jetzt in Wien und in Paris oder eben auch in Prag. Denn diese Entwicklungen machen vor Böhmen logischerweise nicht Halt. Ganz im Gegenteil. Hier überlagern sich eigentlich mehrere Konflikte gleichzeitig. Denn Böhmen ist jetzt nicht einfach nur irgendwie eine Provinz des Habsburgerreiches, sondern ein Kronland mit eigener traditionsreicher Geschichte, einer eigenen Sprache und dadurch auch einem wachsenden politischen Selbstbewusstsein. Viele Tschechen empfinden ihre Stellung innerhalb der Habsburger Monarchie als herabgesetzt. Denn in Verwaltung, Bildung, im öffentlichen Leben dominiert ausschließlich die deutsche Sprache, während das Tschechische lange so als Sprache des einfachen Volkes gilt. Tschechen werden als Bürger dritter Klasse eigentlich wahrgenommen oder beziehungsweise behandelt, nach Deutschen, das kann man sich jetzt vorstellen, aber auch nach Ungarn, die noch eine gewisse privilegiertere Stellung haben. Prag ist sicherlich das Zentrum dieser aufkommenden tschechischen Nationalbewegung. 1847, Niklas, habe ich Zahlen gefunden über die Bevölkerung in Prag und das ist ganz aufschlussreich, denn in diesem Jahr vor unserem heutigen Tatort leben ja gut 66.000 Deutsche in der Stadt und so knapp 37.000 Tschechen, also grob überschlagen 2/3 Deutsche, 1/3 Tschechen. Und gerade in Prag verdichtet sich dann dieser Frust, dieser Zweit- oder Drittklassigkeit, was ich gerade gesagt habe. Nämlich hier sitzen viele Behörden, Universitäten, Zeitungsredaktionen und auch politische Vereine. Hier wird in Kaffeehäusern diskutiert, in Lesekreisen wird debattiert über Reformen, über nationale Gleichberechtigung und natürlich auch über die Zukunft Böhmens. Und dann prallen natürlich auch in den Städten vor allen Dingen die Gegensätze des 19. Jahrhunderts mit voller Wucht aufeinander. Wir haben die deutsche Verwaltung auf der einen Seite, das tschechische Nationalerwachen auf der anderen Seite. Wir haben die industrielle Moderne, die eben das ganze Leben verändert und dadurch auch ja, soziale Verelendung von großen Teilen auch der Bevölkerung. Und dann kommt es im Jahr 1848 in Prag zu einem Ereignis, und ich glaube, das kann man auch so betonen, dass die Geschichte Böhmens und eigentlich ganz Osteuropas neu schreiben wird.
1: Ja, würde ich auch so sehen. Wir tauchen mal ein, denn vor dem Gebäude des Neustädter Rathauses, da drängen sich jetzt Delegierte, Studenten, Neugierige, Männer mit Aktenmappen unter dem Arm betreten das Gebäude. Sehr heterogen sind die auch angezogen, wenn man das so sagen kann. Denn einige tragen moderne Anzüge, während andere mit ihrem Outfit ja, bewusstes Zeichen setzen und in traditionellen Trachten aus Mähren, Schlesien oder Galizien gekleidet sind. Dementsprechend ist das Gewirr aus unterschiedlichen Stimmen und Sprachen. Man hört da Tschechisch, Slowenisch, Kroatisch, Polnisch und manchmal natürlich auch Deutsch. Was diese Männer eint, ist der Grund für ihr Kommen. Denn zum ersten Mal in der Geschichte kommen Vertreter der slawischen Völker der Habsburger Monarchie zusammen, um gemeinsam über ihre politische Zukunft zu beraten. Im Sitzungssaal selbst, den die Männer dann betreten, da ist die Luft stickig. Die Delegierten sitzen sehr, sehr eng aneinander gedrängt auf harten Holzbänken. Versammelt sind hier 300 Vertreter der verschiedenen slawischen Völker des Habsburger Reiches, die also extra alle angereist sind. Unter ihnen sind Adlige, Professoren, Priester, aber auch Journalisten und junge Aktivisten. Viele von ihnen wissen natürlich auch, dass das jetzt wirklich ein historischer Moment ist. Noch nie zuvor haben sich die Tschechen, Polen, Kroaten, Slowenen oder Ruthenen in dieser Form politisch abgestimmt. Und dann geht es los. Vorne am Podium steht František Palacký, die zentrale Figur der tschechischen Nationalbewegung. Der Blick von ihm, der ist ernst, denn das ist für diese Zunft ganz typisch. Er ist Historiker und die gucken Hannes immer ernst, oder? Ja, wenn ich dich anschaue, kann ich das bestätigen. In diesem Moment, da wirkt Palacký aber eigentlich eher wie ein Staatsmann, nur eben wie einer ohne Staat. Er hebt die Hand und es wird dann langsam still im Raum. Worum geht es jetzt, Palacký und den anderen Vertretern, die sich hier versammelt haben? Sie wollen die Umwandlung der Habsburger Monarchie in einen Bund gleichberechtigter Völker. Also eben nicht die Lossagung von Wien, sondern im Gegenteil, man will Teil der Monarchie bleiben, aber eben ein Teil auf Augenhöhe. Palacký und seine Mitstreiter, die vertreten eine Idee, die später als Austroslawismus bezeichnet wird. Das heißt, das Ziel ist, dass jetzt nicht die Habsburger Monarchie in sich zusammenfällt, sondern eben zu einem föderalen Reich umgebaut wird, zu einem Staatenbund, in dem Deutsche, Tschechen, Ungarn und die vielen anderen Völker gleichberechtigt nebeneinander existieren. Der Kongress spricht sich deshalb, das finde ich ganz interessant, dagegen aus, dass Österreich einem deutschen Nationalstaat beitreten soll. Das ist ja die zentrale Streitfrage der deutschen Revolution damals. Soll ein deutscher Staat ohne Österreich entstehen, die sogenannte kleindeutsche Lösung, oder eben mit Österreich, die großdeutsche Lösung? Ein Deutschland, das Österreich einschließt, das hätte weitreichende Folgen, denn in einem solchen Großdeutschland würden Hunderttausende nicht-deutscher Bevölkerungsgruppen plötzlich Teil eines Nationalstaates werden, der sich eben ausdrücklich über die deutsche Sprache und Kultur definiert. Die Tschechen befürchten deshalb etwa für den Fall eines Verschmelzens der deutschen Kernlande, damit gemeint sind natürlich allen voran Preußen und Österreich, dass sie als Volk politisch und kulturell noch weiter an Bedeutung verlieren. Und deswegen wollen sie das natürlich nicht. Für viele Teilnehmer dieses Kongresses steht deshalb mehr auf dem Spiel als jetzt nur eine Verfassungsfrage. Es geht um die Zukunft ihrer Sprachen, ihrer Kulturen und letztlich um nicht weniger als die politische Existenz ihrer Völker, also der, die sich dort versammelt haben, innerhalb von Europa.
0: Niklas, dieser Slawenkongress, der wird natürlich wahrgenommen, auch in der österreichischen Führung. Und wir stellen uns jetzt natürlich die Frage, wie reagiert Wien auf diese Forderungen, die da gestellt werden? Man muss dazu sagen, dass erst wenige Monate vorher, nämlich im März 1848, die Revolution im Habsburgerreich ausgebrochen ist. Also Prag steht also nicht am Anfang dieser Kettenreaktion. Die Revolution rollt förmlich wie eine Dampfwalze über die Habsburger Monarchie, unter anderem auch in Ungarn, hinweg. Und der wichtigste politische Kopf der alten Ordnung wird dabei gestürzt. Und das ist Fürst Clemens von Metternich, der ja seit Jahrzehnten die konservative, reaktionäre Politik Europas eigentlich prägt. Der muss dann fliehen, verkleidet sich, verlässt Wien und geht dann ins Exil nach England. Und Wien wird in gewisser Hinsicht, vielleicht neben Paris, zur Revolutionshauptstadt in dieser Zeit. Der kaiserliche Hof steht also mit dem Rücken zur Wand. Und jetzt sehen Sie, wie in Prag dieser Slawenkongress offen eine deutlich stärkere Autonomie fordert. Also man muss immer diese Hintergründe auch betrachten, ne, dass diese Forderungen, die da gestellt werden, nochmal wie ein Brandbeschleuniger eigentlich wirken. Der Stadtkommandant von Prag, Feldmarschall Alfred Fürst zu Windischgrätz, haben wir jetzt schon ein paar Mal angesprochen, der beobachtet die Entwicklung deshalb auch mit größtem Misstrauen. Und der ist überzeugt, dass aus den Debatten im Rathaus jederzeit jetzt ein offener Aufruhr entstehen könnte. Und ja, wie wir wissen, wird er recht behalten mit seiner Einschätzung.
1: Damit kehren wir zu unserem Schauplatz in Prag zurück, der ja knapp 2 Wochen nach dem Slawenkongress stattfindet. Was als Demonstration begonnen hat, ist über die Barrikaden hinweg in einen offenen Straßenkampf umgeschlagen. Fürst Windischgrätz, der lässt jetzt keine Zeit verstreichen. Die Kanonen richten sich auf die dicht verbarrikadierten Gassen der Altstadt. Am Altstädter Brückentor beginnen die ersten schweren Gefechte. Die kaiserlichen Truppen versuchen, die Karlsbrücke zu sichern. Für Windischgrätz ist die Brücke nämlich das Eingangstor zurück in die Stadt. Die Aufständischen, die wissen das natürlich. Sie schleppen Sandsäcke heran, zimmern Balken zusammen und verstärken die Barrikaden im Grunde mit allem, was sie finden können. Manche schießen aus den Fenstern der gegenüberliegenden Häuser, andere feuern von den Brückentürmen. Immer wieder gelingt es ihnen tatsächlich auch, die kaiserlichen Truppen zurückzudrängen. Doch letztlich ist deren Übermacht einfach zu groß. Schnell sind die Pflastersteine quasi geteert von Kugeln und voll von getroffenen Kämpfern. Auf den Gassen kniet medizinisches Personal, Geistliche, Krankenschwestern, Ärzte. Sie alle versuchen, die Verwundeten aus der Schusslinie zu ziehen.
0: Und vor dem Hintergrund dieser militärischen Übermacht halten die improvisierten Stellungen der Prager Aufständischen kaum noch stand. Gegen Abend des 17. Juni, das ist mittlerweile der 5. Tag des Aufstandes, beginnt dann die Umzingelung der Demonstranten. Die kaiserlichen Truppen schneiden jetzt Stadtviertel voneinander ab, erobern jetzt Kreuzungen, sichern Plätze. Man kann also sagen, dass der Widerstand jetzt nicht irgendwie schlagartig mit einem Gefecht irgendwie zusammenbricht, aber Schritt für Schritt, Straße um Straße, Haus um Haus, bis dieser sogenannte Pfingstaufstand schließlich niedergeschlagen ist. Mutmaßlich sterben 400 Aufständische in diesen Tagen in Prag. Als Reaktion werden jetzt politische Vereine verboten, Zeitungen noch stärker als ohnehin bereits zuvor zensiert. Aktivisten werden systematisch verhaftet. Die blutige Niederschlagung des Prager Pfingstaufstandes bleibt für die Tschechen eine Wunde, die wirklich nur sehr langsam heilen wird. Ganz interessant, Niklas, finde ich übrigens auch die Reaktionen, die aus ganz Europa kommen über diesen Prager Pfingstaufstand. Der schlägt nämlich wirklich hohe Wellen. Auch Friedrich Engels reagiert darauf, einer der großen Vordenker der politischen Arbeiterbewegung, der die Ereignisse in Prag aus dem doch eher entfernten Deutschland betrachtet, aber sie dann doch für seine politische Agenda nutzt.
2: Köln, 17. Juni. Ein neues posensches Blutbad bereitet sich in Böhmen vor. Die österreichische Soldateska hat die Möglichkeit eines friedlichen Zusammenbleibens von Böhmen und Deutschland im tschechischen Blute erstickt. Der Fürst Windischgrätz lässt auf dem Wischerath und Hradschin Kanonen gegen Prag auffahren. Militär wird konzentriert und ein Handstreich gegen den Sklavenkongress und die Tschechen vorbereitet. Das Blut fließt in Strömen. Die ganze Nacht vom 12. auf den 13. und noch am 13. wird gekämpft. Endlich gelingt es den Soldaten, die breiten Straßen zu nehmen und das Volk in die engeren Stadtteile zurückzudrängen, wo keine Artillerie angewandt werden kann. Der Aufstand mag endigen, wie er will. Ein Vernichtungskrieg der Deutschen gegen die Tschechen bleibt jetzt die einzige mögliche Lösung. Die Deutschen haben in ihrer Revolution die Sünden ihrer ganzen Vergangenheit zu büßen. Wer aber am meisten zu bedauern ist, das sind die tapferen Tschechen selbst. Mögen sie siegen oder geschlagen werden, ihr Untergang ist gewiss. Durch die 400-jährige Unterdrückung von Seiten der Deutschen, die jetzt in dem Prager Straßenkampf fortgesetzt wird, sind sie den Russen in die Arme gejagt. In dem großen Kampfe zwischen dem Westen und dem Osten Europas, der in sehr kurzer Zeit, vielleicht in einigen Wochen, hereinbrechen wird, stellt ein unglückliches Verhängnis die Tschechen auf die Seite der Russen, auf die Seite des Despotismus gegen die Revolution. Die Revolution wird siegen und die Tschechen werden die Ersten sein, die von ihr erdrückt werden. Die Schuld für diesen Untergang der Tschechen tragen wieder die Deutschen. Es sind die Deutschen, die sie an Russland verraten haben.
1: Hannes, wir wollen das gar nicht im Detail kontextualisieren. Was ich auf jeden Fall rauslesen würde, ist, neben dass Engels hier natürlich die deutsche Verantwortung ganz klar benennt, sagt er ja im Grunde auch, für die Tschechen wird es jetzt nicht besser, wenn man sich Richtung russischem Zarenreich orientieren würde. Ist natürlich gerade aus der damaligen Zeit gesehen der Inbegriff quasi des autoritären Despotismus. Mhm. Für uns ist einfach wichtig, das hast du ja gesagt, das ist eben etwas, was unheimlich wahrgenommen wird in Europa damals. Man darf den Prager Pfingstaufstand aber natürlich jetzt auch, das macht ja Engels auch nicht, isoliert betrachten. Das Jahr 1848 ist ein europäisches Revolutionsjahr, das haben wir jetzt gesagt, in dem sich Aufstände, Hoffnungen und Ängste von Stadt zu Stadt übertragen. Die Revolution ist also jetzt kein lokales Ereignis. Sie ist ein Geflecht aus miteinander verbundenen Krisen und politischen Bewegungen. Wir zeigen heute die revolutionäre Dynamik, indem wir mal kurz die tschechische Perspektive verlassen und eben nach Paris, Frankfurt und Wien schauen. Keine zwei Wochen nach der Niederschlagung des Prager Pfingstaufstandes kommt es in der Hauptstadt der Revolutionen, also in Paris, erneut zu blutigen Kämpfen. Dort entscheidet die Regierung nämlich im Juni 1848, die sogenannten Nationalwerkstätten zu schließen. Das waren staatliche Arbeitsbeschaffungsmaßnahmen zur Beschäftigung tausender arbeitsloser Menschen. Eingerichtet nach der Februarrevolution. Also es ging, glaube ich, auch ein bisschen darum, eben für Ruhe zu sorgen, dadurch, dass man die Leute in Beschäftigung bringt. Aber diese Maßnahmen, die werden eingestellt und jetzt oder sollen eingestellt werden. Und jetzt gehen die Arbeiter auf die Straße. Barrikaden werden gebaut. Vom 23. bis zum 26. Juni verwandelt sich Paris erneut in ein Schlachtfeld. Die französische Staatsmacht reagiert jetzt ähnlich wie die Habsburger, denn reguläre Truppen und Nationalgardisten gehen gegen die Aufständischen vor. Der Aufstand wird blutig niedergeschlagen. Schätzungen gehen da von mehreren tausend Toten aus. Möglicherweise bis zu 5000 Aufständische kommen ums Leben. Dabei werden die Arbeiter ohne jedes Gerichtsverfahren standrechtlich erschossen. Zehntausende kommen darüber hinaus in Gefängnisse oder werden in die Kolonien Frankreichs in Übersee verbannt, vor allem da nach Algerien. Dieser Juni-Aufstand hat also weitreichende Folgen, auch deshalb, weil zum ersten Mal im Revolutionsjahr 1848 wirklich sehr, sehr deutlich wird, dass die Regierungen Europas bereit sind, soziale Aufstände mit massiver militärischer Gewalt niederzuschlagen. Man möchte also, um vielleicht auch mal in so einer kleinen Metapher zu sprechen, den Geist der Revolution mit Gewalt in die Flasche zurückpressen. Auf der anderen Seite spaltet sich in der Folge auch die revolutionäre Bewegung selbst immer stärker. Liberale Bürgerliche, die im Frühjahr noch gemeinsam mit Arbeitern auf den Barrikaden standen, die wenden sich nun zunehmend gegen die soziale Revolution. Radikale und gemäßigte Kräfte gehen also kurzum für die Zukunft getrennte Wege. Diese Aufspaltung ist in den Augen von Karl Marx und Friedrich Engels so eine Art historische Notwendigkeit für den dann heraufziehenden revolutionären Klassenkampf. Das heißt, die beiden sehen im Juni-Aufstand den ersten großen Konflikt zwischen dem Bürgertum und der Arbeiterbewegung in der modernen Industriegesellschaft. Neben diesen ideologischen Grabenkämpfen entscheidet vor allen Dingen die Einstellung zur Gewalt, also den politischen Diskurs. Zusätzlich zu diesen sozialen Konflikten gibt es aber noch eine zweite große Triebkraft der Revolution von 1848, nämlich, und da sind wir im Grunde auch schon drauf eingegangen, die nationale Frage. In Prag haben wir das gesehen, eben dass sich die tschechische Nationalbewegung gegen die Vorherrschaft deutscher Eliten innerhalb des Habsburger Reiches richtet. Zur gleichen Zeit formiert sich aber auch eine deutsche Nationalbewegung mit ganz eigenen politischen Zielen. Und bald wird sich auch im Habsburger Reich wieder zeigen, dass dieses Jahr 1848 absolut im Zeichen der Gewalt steht. Denn nur wenige Monate nach den Kämpfen in Prag und Paris wird erneut Wien, die Hauptstadt der Habsburger, zum Schauplatz einer Revolution.
0: Und um diese erneute Revolution zu verstehen, müssen wir, denke ich, erstmal uns anschauen, was die Aufständischen im Jahr 1848 überhaupt fordern. Das können wir jetzt natürlich nicht gleichermaßen für ganz Europa machen, sondern wir fokussieren uns mal ein bisschen auf die deutschsprachigen Gebiete. Und damit ist jetzt nicht nur das Habsburgerreich gemeint. Denn während die Tschechen in Prag für nationale Gleichberechtigung innerhalb der Habsburger Monarchie kämpfen, stellen sich ja viele Deutsche eine ganz andere Frage. Soll es künftig überhaupt noch Dutzende deutscher Staaten geben oder einen gemeinsamen Nationalstaat? Denn da haben wir zum einen das Habsburgerreich mit

0: jetzt kein Nationalstaat, sondern ein Staatenbund, ein loser Staatenbund, in dem vor allen Dingen große Mächte wie Preußen und Österreich das Geschehen dominieren. Es gibt keine gemeinsame Regierung. Es gibt zwar ein gemeinsames Organ, und das ist der Bundestag in Frankfurt. Das ist eine Versammlung von Gesandten der Fürsten. Das ist aber dadurch kein Parlament des Volkes. Also die Revolution kam jetzt nicht dadurch von unten, sondern es ist eben eine Fürstenperspektive, die vor allen Dingen hier gezeigt wird. Und genau dagegen richtet sich eben im Jahr 1848 der Protest. Die Menschen gehen also auf die Straße und verlangen vor allen Dingen drei Dinge. Erstens, sie wollen jetzt politisch mitbestimmen. Also viele fordern Verfassungen und Parlamente. Zweitens, ganz wichtiger Punkt, man fordert auch Grundrechte. Also sowas wie Pressefreiheit, Versammlungsfreiheit, Gleichheit vor dem Gesetz. Dinge, die jetzt heute selbstverständlich erscheinen, sind damals hoch umkämpft. Und drittens, und das ist jetzt eben das, was wir schon mehrfach angesprochen haben, die vielleicht größte Vision dieser Zeit, die nationale Einheit Deutschlands. Viele wissen oder glauben zu wissen, dass Freiheit und Einheit zusammengehören, also zwei Seiten einer Medaille sind, man sie nicht voneinander trennen kann. Und genau deshalb versammeln sich im Mai 1848 in Frankfurt erstmals frei gewählte Abgeordnete aus den deutschen Ländern. Sie treten in der Paulskirche zusammen, um eben eine Verfassung für ein neues Deutschland zu entwerfen. Und jetzt sehen wir durch diesen kleinen Exkurs ein bisschen, was in Deutschland passiert, ich sage jetzt mal Kerndeutschland passiert, die Verbindung zwischen Frankfurt, was wir gerade angesprochen haben, Wien, zu dem Tatort, zu dem wir jetzt wieder kommen, und Prag, zu dem Tatort, in dem wir heute schon waren. Denn die Frage, wie ein zukünftiger deutscher Staat aussehen soll, betrifft auch die deutschsprachigen Gebiete der Habsburger Monarchie. Und genau diese Spannung wird eben sich auf den Straßen dann Wiens explosiv vermischen.
1: Um die Wiener Revolutionäre zu unterstützen, greifen auch Abgeordnete der Frankfurter Nationalversammlung ein. Die Vertreter der Demokraten, Robert Blum und Julius Fröbel, die reisen jetzt nämlich nach Wien, um diplomatisch zu vermitteln, man könnte auch sagen, um sich mit den Aufständischen zu solidarisieren. Doch die Situation vor Ort, die ist längst außer Kontrolle geraten. Gewalt und Gegengewalt treiben die Ereignisse immer weiter an. Dabei spielt wieder eine nationale Bewegung im Habsburgerreich eine zentrale Rolle. Diesmal allerdings nicht die Tschechen, sondern die Ungarn. Die besitzen, du hast es am Anfang angesprochen, durchaus mehr Privilegien als viele andere Völker der Monarchie. Dennoch kann von wirklicher Gleichberechtigung auch bei ihnen natürlich überhaupt keine Rede sein. Ungarn ist zwar ein eigenes Königreich innerhalb der Habsburger Monarchie, also mit eigenen Institutionen, einem starken Adel und einer sehr, sehr langen politischen Tradition, aber die Macht, die liegt seit Jahrhunderten in Wien. Und ich könnte auch sagen, man erkennt es daran, dass im Grunde seit Jahrhunderten immer ein Habsburger den König von Ungarn stellt. Ich bin nicht so 100% bewandert in der Zeit, Hannes, aber ich glaube, man kann sagen, in der Regel ist das immer der Kaiser des ehemaligen Heiligen Römischen Reiches, also fast in Personalunion. Ich glaube nicht immer, deswegen meine ich nicht ganz 100%ig sicher, aber fast immer ist es so. Also daran erkennst du natürlich auch schon die Macht alleine daran, also neben vielen anderen Dingen, die Macht der Habsburger. Die ungarische Elite will 1848 deshalb weit mehr als einzelne Reformen. Sie fordert politische Eigenständigkeit, eine eigene Regierung und die Kontrolle über Verwaltung, Finanzen und Militär. Hinzu kommt noch ein ganz anderer Punkt. Viele Ungarn empfinden die Herrschaft der Habsburger nicht nur als Bevormundung, sondern eben als Hindernis auf dem Weg zu einer modernen Nation. Auch hier verbinden sich also, wenn wir das festhalten, liberale Forderungen mit nationalen Zielen, ganz ähnlich eben wie in Prag. Als der ungarische Politiker Lajos Kossuth und andere Führungskräfte im Frühjahr 1848 Reformen und Autonomie durchsetzen können, da scheint es für den Augenblick so, als werde Wien nachgeben und sei bereit für dauerhafte Zugeständnisse, doch sehr, sehr schnell dreht der Wind wieder und es entsteht der nächste große Konflikt. Denn als die Wiener Regierung im Oktober 1848 Truppen gegen die ungarische Freiheitsbewegung mobilisieren will, da solidarisieren sich Arbeiter, Studenten und meuternde Soldaten in der Stadt mit Ungarn.

Sie versuchen sogar, den Abmarsch der Truppen aus der Donaumetropole, also Wien, zu verhindern. Das ist eben der Moment, in dem die Situation eskaliert. Am 6. Oktober 1848 versammelt sich eine wütende Menge vor den Kasernen und auf den Straßen von Wien. Arbeiter, Studenten und Teile der Nationalgarde stellen sich jetzt gegen die kaiserlichen Soldaten. Die Stimmung ist da unheimlich aufgeheizt. Dazu kommt, Offiziere versuchen dann irgendwann, die Truppen in Marsch zu setzen, und jetzt fliegen Steine auf die Leute, also auf die, die da abmarschieren sollen. Schüsse fallen dann auch noch. Was ich sagen kann, innerhalb weniger Stunden verwandeln sich die Straßen Wiens in ein Schlachtfeld, nichts anderes. Auch hier werden wieder Barrikaden aufgetürmt, Möbel, Wagenräder, Pflastersteine. Man nutzt da eben alles, um die kaiserlichen Truppen irgendwie aufzuhalten. Der Hass der Menge, der richtet sich besonders gegen den Kriegsminister Theodor Bayet von Latour. Ich hoffe, ich habe das jetzt einigermaßen richtig ausgesprochen. Der ist es nämlich, der den Einsatz der Armee gegen die Ungarn befehligt und anordnet. Er wird von den Aufständischen entdeckt, aus einem Gebäude gezerrt und schließlich von der Menge gelyncht. Sein Leichnam wird auf einer Laterne aufgehängt. Der Kaiser und sein Berater, die müssen sogar aus der Hauptstadt fliehen, und zwar nach Olmütz in Mähren. Und jetzt tritt erneut ein Mann auf den Plan, den wir bereits aus Prag kennen, Feldmarschall Alfred Fürst zu Windischgrätz. Der Veteran, also der napoleonischen Kriege und ehemaliger Stadtkommandant von Prag, erhält jetzt den Auftrag, Wien zurückzuerobern. Ende Oktober marschieren seine Truppen ein, gemeinsam übrigens mit Verbänden des Königreiches Kroatien-Slawonien. Also die helfen jetzt mit dabei, die Stadt zurückzuerobern. Wien wird eingekesselt, die Artillerie wird auf den Hügeln rund um die Stadt in Stellung gebracht. Dann beginnt der Beschuss. Tagelang schlagen da Granaten in die dicht bebauten Viertel ein. Barrikade um Barrikade wird von den kaiserlichen Truppen gestürmt. Straße um Straße, Haus um Haus wird zurückerobert. Am 31. Oktober 1848 ist es dann soweit. Der Aufstand ist niedergeschlagen. Mehr als 2000 Menschen sterben in diesen Tagen. Und mitten in diesem Chaos befindet sich ein Mann, der eigentlich parlamentarische Immunität genießt, nämlich der Frankfurter Abgeordnete Robert Blum. Sein Schicksal wird wenige Tage später zu einem der berühmtesten politischen Justizmorde dieses Schicksalsjahres 1848.

0: Niklas, ich hatte mir auch kurzzeitig überlegt, eine eigene Folge über Robert Blum zu machen und ihn hier ein bisschen auszusparen. Ich habe mich dann jetzt erstmal dagegen entschieden, zumindest ihn hier auszusparen, weil es einfach ein wichtiger Aspekt der Geschichte ist. Aber vielleicht machen wir trotzdem mal was ausführlicher zu ihm, weil wir jetzt einfach nicht sehr ins Detail gehen können. Als Leiter einer Delegation aus Frankfurt reist er nämlich nach Wien, um den dortigen Aufständischen, ich sage jetzt mal, erstmal so eine Sympathiebekundung auszusprechen, moralischen Beistand auch zu leisten. Aber er ist bald gedanklich voll auf der Linie der Aufständischen. Er schreibt beispielsweise nach der Ankunft am 17. Oktober an seine Frau nach Leipzig: Wenn Wien nicht siegt, so bleibt nach der Stimmung nur ein Schutt- und Leichenhaufen übrig, unter welchem ich mich mit freudigem Stolze begraben lassen würde. Man sieht das schon ein bisschen, die martialischen Worte, also diese aufgeheizte Stimmung, die sich dann auch in seinen Briefen findet. Seine Frau malt er dann auch die Stadt in leuchtenden Farben ein bisschen aus. Ich zitiere nochmal: Wien ist prächtig, herrlich, die liebenswürdigste Stadt, die ich je gesehen. Dabei revolutionär in Fleisch und Blut. Die Leute treiben die Revolution gemütlich, aber gründlich. Die Verteidigungsanstalten sind furchtbar, die Kampfbegier grenzenlos. Und diese Worte, die schreibt jetzt nicht nur an seine Ehefrau, sondern die benutzt er auch in Reden. Er hält wirklich dort flammende Reden und das ist natürlich brandgefährlich, wenn man ja so diese Revolution auch aufstachelt, zumindest in den Augen der kaiserlichen Truppen. Nämlich die werfen ihm vor, dass der Kampfgeist der Bevölkerung jetzt hier irgendwie angestachelt wird durch Robert Blum, dass er ein gefährlicher Aufrührer sei. Und bei den Worten bleibt es ja dann auch nicht. Er greift dann nämlich auch zur Waffe und kämpft bei den Aufständischen mit. Am 26. Oktober wird Blum ein Kommando übertragen. Als Hauptmann soll er die Sophienbrücke verteidigen, die den Donaukanal überquert und strategisch natürlich sehr bedeutsam ist. Und damit hat der Vertreter der Nationalversammlung in den Augen vieler eine Grenze überschritten und damit auch seine politische Immunität geopfert. Nach der blutigen Niederschlagung, die du ja vorhin angesprochen hast, durch Windischgrätz, geraten dann auch die Rädelsführer der Aufständischen ins Fadenkreuz und ebenso auch Sympathisanten von diesen Männern und von diesen Aufständischen und dadurch auch sogar ein Delegierter der Nationalversammlung eben in Frankfurt mit Robert Blum. Alfred Fürst zu Windischgrätz selbst soll wohl noch seine Hinrichtung vermeiden wollen. Das ist natürlich nicht ungefährlich, sendet natürlich auch ein Signal aus und ist damit auch ein Risiko. Aber der Zeitgeist schlägt anders, schlägt nämlich gegen Robert Blum.
1: Ich glaube, man sieht einfach relativ gut, dass mit seiner Hinrichtung auch so eine Art Machtdemonstration verbunden ist. Ne? Also schaut her, nicht die Abgeordneten des Paulsparlaments, sondern die alte Macht und das Militär haben immer noch die Kontrolle.
0: Ja. Wird ein Exempel statuiert auf jeden Fall. Insbesondere wird er in den Augen vieler Falken in Wien, also der Hardliner, zum Brandstifter und übrigens auch Kommunisten. Ne? Das wird auch in dieser hochpolitischen Zeit ihm zum Vorwurf dann gemacht. Es findet dann ein Hauruck-Verfahren statt. Ich will das jetzt gar nicht als Gerichtsverfahren bezeichnen. Das ist wirklich maximal eine Fassade von Rechtsstaatlichkeit, was wir hier haben. Und am Ende wird er zum Tod durch den Strang verurteilt. Das wird dann übrigens umgeändert in Tod durch Erschießen. Und wir haben mittlerweile den 9. November 1848. Jetzt müsste es klingeln, der Schicksalstag der Deutschen. Man kennt ja den 9. November vor allen Dingen durch die Novemberrevolution 1918, also Kriegsende, aber dann vielleicht sogar noch stärker durch den Hitlerputsch, Reichspogromnacht, Fall der Berliner Mauer. Aber auch die Erschießung von Robert Blum fällt auf diesen geschichtsträchtigen Tag. Und es handelt sich ja hier nicht um die Hinrichtung eines Mannes, sondern die politische Wirkung, die dadurch ausgeht, die ist eigentlich noch viel größer zu sehen. An diesem 9. November, kurz vor seiner Hinrichtung, schreibt Robert Blum dann noch einen letzten Brief an seine Ehefrau.
2: Mein teures, gutes, liebes Weib, lebe wohl. Wohl für die Zeit, die man ewig nennt, die es aber nicht sein wird. Erziehe unsere, jetzt nur deine Kinder zu edlen Menschen, dann werden sie ihrem Vater nimmer Schande machen. Unser kleines Vermögen verkaufe mit Hilfe unserer Freunde, Gott und gute Menschen werden euch ja helfen. Alles, was ich empfinde, rinnt in Tränen dahin. Daher nochmals, leb wohl, teures Weib. Betrachte unsere Kinder als teures Vermächtnis, mit dem du wuchern musst, und ehre so deinen treuen Gatten. Leb wohl, leb wohl. Tausend, tausend, die letzten Küsse von deinem Robert. Wien, den 9. November 1848, morgens 5 Uhr. Um 6 Uhr habe ich vollendet. Die Ringe habe ich vergessen, ich drücke dir den letzten Kuss auf den Trauring. Mein Siegelring ist für Hans, die Uhr für Richard, der Diamantknopf für Ida, die Kette für Alfred als Andenken. Alle sonstigen Andenken verteile du nach deinem Ermessen. Man kommt. Lebe wohl. Wohl.
1: Am Morgen des 9. November selbst wird Robert Blum schließlich erschossen. Doch er lebt natürlich als Märtyrer für die Freiheit im Gedächtnis der demokratischen Bewegung weiter. Am 9.11.2020 wird dann übrigens ein Saal im Berliner Schloss Bellevue, also dem Amtssitz des deutschen Bundespräsidenten, nach ihm benannt, fand ich auch ganz interessant. Seine Hinrichtung wird im Revolutionsjahr 1848 in ganz Europa als Signal verstanden. Die Fürsten sind jetzt bereit, die Revolution mit Gewalt niederzuschlagen. Das haben wir jetzt, glaube ich, schon mehrfach betont. Dafür ist natürlich seine Tötung ein Exempel. Wir haben nun mit Prag und Wien zwei Städte und damit zwei Aufstände betrachtet, die sich nah und fern, das kann man sicherlich sagen, gleichermaßen sind. Was wir aber viel mehr erzählen wollten, ist die Geschichte dahinter, die ja eigentlich weit über die beiden Tatorte hinausreicht. Denn hinter den Barrikadenkämpfen von Prag und Wien verbirgt sich ein viel größeres Problem des 19. Jahrhunderts, nämlich eben die Nationalitätenfrage. Die Landkarte Europas sieht damals natürlich ganz anders aus als heute. Große Reiche geraten unter Druck. Da ist zum Beispiel das Osmanische Reich zu nennen. Andere expandieren oder wollen expandieren. Osmanisches Reich ist ein Vielvölkerreich, gibt aber natürlich noch andere, wie das Habsburger Reich oder eben auch das russische Zarenreich. Die versuchen mit Gewalt, die Fliehkräfte im Inneren zu bändigen, also die revolutionären Fliehkräfte. Europa befindet sich zu dieser Zeit kurzum in einem tiefgreifenden Wandel. Dazu müssen wir sehen, dass im 19. Jahrhundert ja auch in vielen Regionen moderne Nationalstaaten entstehen, zum Beispiel eben durch den langsamen Zerfall des Osmanischen Reiches. Im 19. Jahrhundert entwickeln sich in vielen Regionen moderne Nationalstaaten. Ich hatte ja das Osmanische Reich zum Beispiel angesprochen. Muss man ja nun mal auf den Balkan blicken. Griechenland entsteht als eine der ersten Staaten in dieser Zeit. Wollen wir auch nicht weiter vertiefen. Ganz wichtig ist, dass eine Ideologie damit an Bedeutung gewinnt, die die Nation politisch definiert und zum zentralen Bezugspunkt macht, also der Nationalismus. Er verspricht Selbstbestimmung, schafft aber zugleich natürlich auch neue Konflikte zwischen den Völkern. Überall entstehen Bewegungen, die sich eben über die eigene Sprache, Kultur und Geschichte definieren und daraus natürlich auch politische Ansprüche ableiten. In Italien spricht man vom Risorgimento, also der Wiedergeburt der Nation. In Deutschland wächst der Traum von einem einheitlichen Staat. Ungarn fordert politische Selbstständigkeit. Sogar Mailand und Venedig wollen sich vom Habsburger Reich lösen. In Böhmen verlangen die Tschechen erstmals offen die Gleichberechtigung innerhalb der Habsburger Monarchie. Gleichzeitig entstehen auch übernationale Ideen, sogenannte Panbewegungen, etwa der Panslawismus oder der Pangermanismus, der dann ja in sehr negativer Weise auch sozusagen von Adolf Hitler ausgeschlachtet wird. Stichwort alle heim ins Reich holen, diese großdeutsche Vorstellung, auch das will ich nicht weiter vertiefen. Die gemeinsame Vorstellung damals, also jetzt wieder mit Blick auf das 19. Jahrhundert, lautet, politische Grenzen sollen künftig eben nicht mehr allein von Dynastien bestimmt werden, sondern von den Völkern selbst. 1848 gehen überall Menschen auf die Straßen. Wir haben ja auch gesagt, wie unterschiedlich allein die sozialen Gruppen da zusammengesetzt sind. Studenten, Arbeiter, Journalisten, Professoren, sie alle wollen eben ein anderes Leben. Sie alle glauben, dass ihre Generation gemeinsam eine neue Ordnung Europas schaffen kann. Doch das alte Europa, also das der Kaiser, Könige und Fürsten, das erweist sich am Ende dann doch als erstaunlich widerstandsfähig. Die Revolutionen werden niedergeschlagen. Das gilt zum Beispiel für Prag und für Wien.
0: Niklas, damit hast du eigentlich die passende Überleitung zu dem Ort geliefert, in dem unsere heutige Geschichte angefangen hat, nämlich in Prag. Der Pfingstaufstand von 1848 wurde nämlich auch brutal militärisch niedergeschlagen. Und das markiert einen Wendepunkt, denn zum ersten Mal tritt die tschechische Nationalbewegung offen auf die Bühne der europäischen Politik. Und diese neue Nationalbewegung, die formiert sich jetzt nun nicht nur auf der Straße, sondern auch im Bereich der Kunst und Kultur. Also nationale Identität entsteht jetzt nicht nur durch politische Programme oder Revolutionen, sondern auch durch Sprache, Literatur und Musik. Und das ist jetzt so ein bisschen auch unsere Überleitung am Ende der Podcast-Folge zu unseren Live-Veranstaltungen, wo wir die Musik mit eingebunden haben. Denn ein bis heute weltbekannter Musiker, der war damals in Prag dabei, 1848, wenn auch nur als stiller Beobachter. Ein junger Mann, der die Barrikaden, die Kanonenschüsse und die aufgeheizte Stimmung dieser Tage miterlebt. Alles speichert er ab und lässt es dann auch später in seine Musik einfließen. Jahrzehnte, muss ich sagen, später wird sie als Zyklus aus 6 sinfonischen Dichtungen veröffentlicht und trägt bezeichnenderweise den Namen Mavlast, im Deutsch mein Vaterland. Ich spreche natürlich von Bedřich Smetana, dessen Musik wir, wie gesagt, auch durch das Ensemble Kontraste in Nürnberg und auch im Bergson in München gespielt haben. Seine berühmteste Dichtung aus Mavlast trägt den Namen eines Flusses, den wir vorhin schon als die Grenze zwischen den aufständischen und den kaiserlichen Truppen erwähnt haben, nämlich der Moldau. Mit Mavlast und besonders der Moldau schafft Smetana etwas völlig Neues, nämlich den Klang einer Nation. Seine Musik wird wirklich zum Sinnbild eines selbstbewussten tschechischen Volkes, das im 19. Jahrhundert ja politisch noch keinen eigenen Staat besitzt, aber jetzt kulturell beginnt, sich selbst zu definieren. Ein Volk, das auch, und das muss man natürlich auch leider dazu sagen, auch in den kommenden Jahrzehnten weiterhin unter fremder Herrschaft leben wird.
1: Ja, nach dem Ersten Weltkrieg entsteht ja zunächst einmal die unabhängige Tschechoslowakei. Doch die politische Lage, das wissen wir alle, kippt dann schnell wieder in Europa. 1938 verliert der noch junge Staat durch das Münchner Abkommen die Sudetengebiete und wird 1939 durch den Einmarsch deutscher Truppen dann vollständig zerschlagen. In dieser Zeit wird Mavlast erneut zu einem Symbol des kulturellen Widerstands. Denn nach der Besetzung durch die Nationalsozialisten kommt es zu einer Aufführung der Tschechischen Philharmonie im Nationaltheater von Prag. Sie spielen Smetana. Der Applaus, der ist dabei am Ende so überwältigend, dass, so berichten Zeitzeugen, sinnbildlich das Dach des Theaters zu wackeln scheint. Die Nazis reagieren und verbieten das Werk für eine gewisse Zeit. Doch selbst während des Zweiten Weltkrieges bleibt die Musik ein Zeichen der Hoffnung. Denn die BBC spielt während des Krieges Auszüge aus Mavlast zu Beginn jeder tschechischsprachigen Nachrichtensendung als musikalisches Signal, dass die Nation eben noch existiert. Und deshalb fanden wir, Hannes, dass es eine schöne Idee ist, auch heute diese Musik für sich sprechen zu lassen.

0: da sind wir wieder am Ende jetzt der heutigen Folge angelangt, Niklas. Wir bedanken uns natürlich wieder bei der Georg von Vollmer Akademie, die übrigens auch diese Live-Veranstaltung ermöglicht hat und hoffentlich auch noch weitere Live-Veranstaltungen, indem wir vielleicht auch nochmal Tatortgeschichte live im Konzert ausprobieren. Ja, warum nicht? Fand ich eine ganz gute Erfahrung, muss ich sagen.
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1: Um 13 Uhr mit Milat Kupay. Russland hat die Ukraine in der vergangenen Nacht massiv aus der Luft angegriffen. Dabei kam auch die Hyperschallrakete des Typs Oreshnik zum Einsatz. Mindestens 4 Menschen wurden getötet, zahlreiche weitere verletzt. Bei einem Angriff auf Kiew wurde auch das dortige ARD-Studio schwer beschädigt. Alle Mitarbeiter blieben unverletzt. Unsere Korrespondentin in der ukrainischen Hauptstadt, Susanne Peterson, mit ihren Eindrücken aus der Nacht.
2: Explosionen im Minutentakt. Es kam immer noch eine Welle, noch eine Welle, noch eine Welle. Man kam nicht zur Ruhe. Wir sind selber auch in die U-Bahn gerannt zwischen 2 Angriffswellen, die kürzer waren als gedacht. Man hat viele Leute auf den Straßen rennen sehen. Die U-Bahn waren voll. Das war schon eine beängstigende Nacht. Und vom Ausmaß, wir sind jetzt auch schon viel hier gewöhnt, aber vom Ausmaß auch so, dass man nicht einfach in den Betten geblieben ist oder seine sonstigen Routinen versucht hat durchzuziehen.
1: In der Nähe des Weißen Hauses in Washington hat ein Mann an einem Sicherheitskontrollpunkt mehrere Schüsse abgegeben. Beamte des Secret Service erwiderten das Feuer und töteten den Angreifer. Auch ein unbeteiligter Passant wurde während des Schusswechsels offenbar verletzt. US-Präsident Donald Trump hielt sich zum Zeitpunkt des Vorfalls im Weißen Haus auf. Er war aber zu keinem Zeitpunkt in Gefahr. Bundesinnenminister Dobrindt warnt davor, Menschen mit antisemitischer Einstellung einzubürgern. Den Zeitungen der Funke Mediengruppe sagte der CSU-Politiker, es sei vollkommen inakzeptabel, dass es auf deutschen Straßen Israel-Hass und offen antijüdische Demonstrationen gebe. Dobrindt rief die Behörden dazu auf, besonders aufmerksam zu sein, damit eingewanderter Antisemitismus nicht zu eingebürgertem Antisemitismus werde. Dabei mache er keinen Unterschied zwischen rechter, linker oder islamistischer Juden. Judenfeindlichkeit. Auf einem Pfingstfest in Auhagen in Niedersachsen ist ein 41-jähriger Mann bei einer Schlägerei schwer verletzt worden. Er werde in einem Krankenhaus behandelt und befinde sich weiter in kritischem Zustand, teilte ein Polizeisprecher mit. 2 weitere Personen seien bei dem Angriff leicht verletzt worden. Die Täter konnten fliehen. Es soll sich um junge Männer handeln. Die Polizei forderte Zeugen des Vorfalls auf, sich zu melden. Die Goldene Palme für den besten Film geht in diesem Jahr an den rumänischen Regisseur Cristian Mungiu für sein Drama Fjord. Die Filmfestspiele von Cannes brachten am Abend außerdem eine Überraschung für den einzigen deutschen Beitrag. Aus Cannes, Jan Tussing.
3: Valeska Griesebach wurde bei der Abschlussveranstaltung mit dem Preis der Jury für ihren Film Das geträumte Abenteuer ausgezeichnet. Die in Berlin lebende Regisseurin erzählt darin die Geschichte einer bulgarischen Frau an der Grenze zur Türkei, die einem Freund hilft, der in die Fänge der Mafia gerät. Der große Preis der Jury ging in diesem Jahr an den russischen Regisseur Andrei Zjaginzew für seinen Film Minotaurus. Der im Exil in Paris lebende Russe adressierte in seiner Dankesrede direkte Worte an den russischen Präsidenten. Junge Menschen in Russland und der Ukraine wollen auf beiden Seiten der Grenze, dass die Massaker aufhörten. Und der Einzige, der dafür sorgen könne, sei Wladimir Putin.
1: Das waren die Nachrichten. Und das Wetter in Norddeutschland. Mal locker, bewölkt, mal sonnig, dabei meist trocken. Temperaturen zwischen 17 Grad an der See bis 27 Grad im südlichen Emsland. Und auch morgen dann viel Sonne, ab und zu ein paar Wolken, maximal 22 bis 28 Grad. Und die Zeit, es ist gleich 13.04 Uhr.
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4: Mit Julia Mayer, hallo. In den nächsten knapp 30 Minuten sprechen wir unter anderem übers Rentensystem und wir schauen nach Cannes, wo die Filmfestspiele zu Ende gegangen sind. Als erstes geht es jetzt aber um den russischen Großangriff auf die Ukraine. Dabei sind laut Behörden landesweit mindestens 4 Menschen ums Leben gekommen. Außerdem gibt es viele Verletzte, auch Kinder. Mehr Informationen von Florian Kellermann aus Kiew.
5: Die Ukraine sprach von rund 600 Langstreckendrohnen und 90 Raketen, die Russland in der Nacht auf die Ukraine abschoss. Damit war der Angriff gerade von der Zahl der Raketen her einer der bisher schwersten. Im Fokus stand die Hauptstadt Kiew und hier auch das historische Zentrum. Im Stadtteil Pechersk, zu dem das Regierungsviertel gehört, gab es einen Einschlag in einem 20-stöckigen Wohngebäude, teilte die Stadtverwaltung mit. Bürgermeister Vitali Klitschko veröffentlichte ein Video, in dem er sich vor verschiedenen schwer beschädigten Wohn- und Geschäftsgebäuden zeigte. Einige hundert Flugobjekte sind allein auf Kiew geflogen. Ballistische Raketen, Marschflugkörper, Drohnen. Wir sind ja gerade im Stadtteil Schewtschenkiwski und sehen die Zerstörungen durch eine Drohne. Wir haben viele Verletzte und viele Gebäude sind beschädigt. Auch das zentral gelegene ARD-Studio in Kiew wurde erheblich beschädigt, mutmaßlich durch eine Druckwelle, die Fenster barsten und nicht tragende Konstruktionselemente einstürzen ließ. Auch tragende Wände könnten beschädigt sein. Ein großes Feuer brach in einem Einkaufszentrum mit angrenzendem Markt an der Metrostation Lukjanivska aus. Die U-Bahn-Station, in der viele Menschen bei Luftalarm Schutz suchen, ist bis auf Weiteres nicht benutzbar. Nach ukrainischen Angaben setzte Russland in der Nacht auch eine Mittelstreckenrakete vom Typ Arieschnik ein, zum dritten Mal in diesem Krieg. Ein Video von einem Angriff auf die Stadt Bila Zerkva südlich von Kiew, das im Internet verbreitet wurde, soll den Einsatz zeigen. Der ukrainische Präsident Volodymyr Zelensky erklärte: Es ist wichtig, dass das für Russland nicht ohne Folgen bleibt. Jeder auf der Welt, der nicht schweigt, der Ukraine hilft, ist ein Lebensretter. Wir müssen weiter daran arbeiten, dass die Ukraine über Flugabwehr verfügt, vor allem gegen ballistische Raketen. Russland als Nachbarn zu haben, bedeutet eine ständige Gefahr. Ballistische Raketen kann die Ukraine bisher nur mit dem US-Flugabwehrsystem Patriot bekämpfen. Dessen Raketen sind teuer und weltweit Mangelware.
4: Soweit die Informationen aus Kiew. Das Sozialsystem bei uns in Deutschland, das steht mächtig unter Druck. Ein Grund, die Bevölkerung wird immer älter. Das bringt sowohl Pflege als auch Rentenversicherung in finanzielle Schieflage. In einem Zeitungsinterview hat der Spitzenverband der gesetzlichen Krankenkassen jetzt ein düsteres Bild gezeichnet. Die Pflegekassen fahren demnach komplett auf Pump und der Ruf nach Reformen, der wird immer lauter. Claudia Vierjahn.
6: Schon vor zwei Wochen hatte Bundesgesundheitsministerin Warken von der CDU gewarnt. Sie sieht die Gefahr, dass Ende des Jahres die Zahlungsfähigkeit der Pflegekassen nicht mehr gegeben ist. Jetzt beschreibt es auch der Spitzenverband der gesetzlichen Krankenversicherung in drastischen Worten. Die Hütte brenne, sagt GKV-Chef Blatt dem Spiegel. Für dieses Jahr ist von einem Defizit von 1 Milliarde Euro die Rede. Dazu kommt ein Darlehen des Bundes in Höhe von 3,2 Milliarden. Den Angaben zufolge hat die Pflegeversicherung allein im ersten Quartal ein Minus von knapp 700 Millionen Euro eingefahren. Und das, obwohl sie gleichzeitig ein Darlehen von 800 Millionen bekommen habe. Ministerin Warken arbeitet derzeit an den Eckpunkten einer Pflegereform. Es ist unklar, ob diese in der kommenden Woche Thema im Kabinett sein wird. Warken plant unter anderem höhere Belastungen für die Bewohner in Pflegeeinrichtungen. Außerdem soll es schwerer werden, an Leistungen der Pflegeversicherung zu kommen. Die Bundesvereinigung der Arbeitgeberverbände hatte in der zurückliegenden Woche dafür plädiert, die Leistungen in der Pflege an die Lebenserwartung zu koppeln. Arbeitgeberpräsident Dulger sagte dem Redaktionsnetzwerk Deutschland, Leistungen müssen stärker auf diejenigen konzentriert werden, die besonders lange und intensiv auf Pflege angewiesen sind. Und die Leistungen müssen an die demografische Entwicklung gekoppelt sein, ähnlich wie bei einem Stabilisierungsmechanismus für die Rente. Nach Ansicht Dulgers muss alles getan werden, damit die Beiträge für die Pflege nicht noch weiter steigen. Die aktuellen Entwicklungen im Pflegesektor zeigen sich am Beispiel Hamburg. Dort hat gerade die Barmer Krankenkasse aktuelle Daten veröffentlicht. Danach ist die Zahl der Pflegebedürftigen seit 2017 um 63% gestiegen. Der Eigenanteil an Pflegeheimen liege mittlerweile pro Monat bei rund 3.600 Euro.
4: Ja, und nicht nur bei der Pflege, auch in den Rentenkassen fehlt Geld. Diese Woche hat deshalb das Gerücht die Runde gemacht von einer möglichen Rente ab 70. Bisher nur ein Gerücht, aber klar ist, auch bei der Rente muss sich was ändern. Denn immer weniger Arbeitende müssen für immer mehr Rentnerinnen und Rentner aufkommen. Diese Entwicklung sieht Martin Ehling mit Sorge. Er ist Professor für Versicherungswirtschaft an der Universität St. Gallen in der Schweiz. Und er befürchtet, dass in Deutschland die Altersarmut zunimmt bei einem Rentenniveau von 48%. In der Schweiz, da soll das Rentenniveau 60% erreichen mit einem Drei-Säulen-Modell. Mein Kollege Andreas Sperling hat mit Professor Ehling gesprochen und er hat ihn gebeten, dieses Schweizer Drei-Säulen-Modell noch einmal zu erklären.
7: Sehr gerne, ja. Also die erste Säule in der Schweiz, das ist die staatliche Vorsorge, so wie das deutsche gesetzliche Rentenversicherungssystem umlagefinanziert. Das heißt, jeder Euro, der dort reinbezahlt wird, wird direkt wieder an die Rentner ausbezahlt. Dann haben wir aber auch eine zweite Vorsorge. Das ist die berufliche Vorsorge, wo alle Arbeitnehmer im Rahmen von einem Kapitaldeckungsverfahren Geld ansparen, anlegen an der Börse, Zinsen erwirtschaften, wo ihnen dann im Alter zur Verfügung stehen. Und die dritte Säule ist die private Vorsorge. Das wäre das, was wir in Deutschland unter Riester- und Rürup-Rente kennen, dass man freiwillig individuell spart, das aber steuerlich gefördert ist. Und der große Unterschied besteht insbesondere dann in der beruflichen Vorsorge, wo wir in Deutschland in der Form nicht haben.
8: Es bedeutet aber auch, dass die Menschen in der Schweiz ebenfalls Beiträge zahlen und dass der Staat je nach demografischer Entwicklung auch mal mehr, mal weniger zuschießt.
7: Das ist auch in der Schweiz so, aber von der Dimension her ist das ein ganz anderes Niveau wie in Deutschland. Also selbstverständlich ist die Schweiz genauso wie Deutschland von dem demografischen Wandel betroffen. Und auch hier gibt es die Fragestellung, dass immer mehr Rentnern immer weniger Erwerbstätigen gegenüberstehen. Aber dadurch, dass wir eben drei unterschiedliche Säulen haben, anstatt weitgehend die staatliche Umlagefinanzierung, ist die Diskussion hier natürlich eine ganz andere. Ich kann das auch in einem Beispiel verdeutlichen. Eben in Deutschland wird inzwischen über Rente mit 70 diskutiert. In der Schweiz sind wir weiterhin im Rentenalter 65. Und sicherlich müssen wir auch in der Schweiz über die Frage diskutieren, wie lange wollen wir arbeiten. Aber schon allein dieser Unterschied zwischen 65 und 70, der sagt, glaube ich, vieles, oder? Über die Notwendigkeiten auch im deutschen System, ja.
8: Aber wie sehen Sie das in Ihren Augen? Ist es denn nicht unausweichlich, das Renteneintrittsalter auch an die Lebenserwartung zu koppeln?
7: Das halte ich für einen richtigen Weg, weil wir haben über viele Jahrzehnte jetzt die Tendenz, dass wir immer länger leben, immer älter werden, in der Regel auch bei guter Gesundheit. Und da ist es natürlich naheliegend, dass wir über länger arbeiten diskutieren. Und ich glaube, gerade im politischen Diskurs in Deutschland zeigt sich sehr schön, dass es sehr müßig ist, diese Themen ausschließlich dem politischen Diskurs zu überlassen. Und wenn man da eine gewisse Bindung, einen Automatismus einführt, wir kennen das zum Beispiel aus Dänemark, wo das schon seit vielen Jahren gemacht wird, dann kann man das Ganze entpolitisieren und dann vielleicht auch ein bisschen die heiße Luft dort rausnehmen. Und wenn man es langfristig gestaltet, können die Leute sich auch darauf vorbereiten. Ich glaube, das wäre auch für Deutschland ein spannender Weg, ja.
8: Wie gehen Sie denn dann mit dem Fakt um, dass Beschäftigte in unterschiedlichen Branchen dann ab einem gewissen Alter ja auch unterschiedlich stark erschöpft sind?
7: Ja, da gibt es natürlich Unterschiede. Also für mich als Akademiker ist das natürlich was ganz anderes wie für jemanden, der sein Leben lang auf dem Bau arbeitet. Aber ich glaube, gerade solche sektorspezifischen Unterschiede, die kann man schon in so einem System mit abbilden. Man muss natürlich dann aufpassen, dass die Leute nicht kurz vor Eintritt in die Pension dann die Branche wechseln sozusagen. Aber dass man jetzt grundsätzlich solche Unterschiede in so einem Modell nicht abbilden kann, das halte ich jetzt für kein ganz schwieriges Argument an der Stelle, oder? Also die Unterschiede, und da gibt es ja auch Zahlen dazu, die zeigen Unterschiede in den Lebenserwartungen, auch je nachdem, in welcher Industrie man arbeitet. Ich glaube, sowas kann man in einem System abbilden.
8: Sie blicken mit Sorge auf die Entwicklung in Deutschland, das haben Sie gesagt. Wann hätte man denn in Deutschland erkennen können oder müssen, dass das Rentensystem nicht mehr auf einem soliden Fundament steht?
7: Ich denke tatsächlich, der Fehler geht jetzt schon auf die 90er Jahre zurück. Da hatten wir ja die sehr bekannte Aussage von Norbert Blüm, die Rente ist sicher. Und das war eben ein Moment, wo man keine Reformschritte gegangen ist. Und in der Schweiz dieses Drei-Säulen-System, so wie ich es gerade skizziert habe, das geht auf die 1980er Jahre zurück. Also wir haben jetzt schon vier Jahrzehnte dieses Drei-Säulen-System. Und da sind inzwischen natürlich Kapitalien angesammelt worden, wo auch als Vermögen der Bevölkerung zur Verfügung steht. Also eben, es geht tatsächlich schon jetzt 3 bis 4 Jahrzehnte zurück, denke ich, dass der falsche Weg beschritten wurde.
8: Sehen Sie denn jetzt in Deutschland wenigstens einen Ansatz für eine wirkliche Reform oder werden eigentlich doch nur Daumenschrauben angezogen?
7: Ist eine schwierige Debatte und ich verfolge sie natürlich auch mit einer großen Aufmerksamkeit und sehe, wie schwer die Politik sich tut, weil doch die Stoßrichtungen so unterschiedlich sind, je nachdem, welches politische Lager Sie fragen. Halten Sie so unterschiedliche Stoßrichtungen mit derart großen Spannungsfeldern, das kriegen Sie gar nicht mehr zusammen. Ich glaube wirklich, ein Erfolgsmodell in der Schweiz war, dass man zu irgendeinem Zeitpunkt verpflichtend gesagt hat, wir müssen ein Kapitaldeckungsverfahren machen.
8: Das, was in Deutschland ja jetzt auch ansatzweise kommt, durch ETF-Sparen, gefördertes ETF-Sparen.
7: Ja, aber es ist wieder freiwillig. Es ist wieder freiwillig in Deutschland. Und ich glaube, und das ist ein Teil vom Schweizer Erfolgsmodell, dass es tatsächlich verpflichtend wurde für alle Arbeitnehmer, Weil sonst haben sie natürlich immer bestimmte Gruppen, die das machen, sei sie vielleicht auch, weil sie es können, oder weil sie auch die Gelder haben, um solche Ansparungen zu machen und gewisse Mitnahmeeffekte auch. Nein, ich glaube, es braucht wirklich ein Modell und ein Stück weit die Arbeitnehmer auch verpflichtet, hier einzubezahlen. Arbeitnehmer und Arbeitgeber, also jeder muss seinen Beitrag leisten, aber das braucht es schon an der Stelle.
8: Und Beamte?
7: Ja, auch eine schöne deutsche Diskussion, oder kennen wir in der Schweiz in der Form auch nicht. Da zahlen selbstverständlich alle Arbeitnehmer ein und ich glaube auch hier, verstehe ich die Diskussion in Deutschland, dass wir doch eine breitere Basis brauchen oder das kann auf Dauer so nicht funktionieren.
8: Was würden Sie der deutschen Regierung empfehlen oder raten, also ein radikaler Umschwung?
7: Ich glaube, ein radikaler Umschwung ist politisch schwierig umsetzbar, aber ich glaube schon, es braucht ein bisschen mehr Mut. Ein bisschen mehr Mut bei den Reformen, was Lebenserwartung angeht, denke ich schon, eine gewisse Offenheit in Richtung Kopplung an die Lebenserwartung, vielleicht verbunden mit einer breiteren Beitragsbasis. Ich glaube, man braucht irgendwie ein Modell, wo wirklich alle Beteiligten ihren Beitrag leisten, um insgesamt auch eine faire Situation und einen Konsens auch politisch herstellen zu können. Also jeder muss sich einbringen, sonst wird es politisch scheitern.
4: Sagt Martin Ehling, Professor für Versicherungswirtschaft an der Universität St. Gallen. Wer Kinder hat, kennt das bestimmt. Immer wieder gibt es Streit über die Bildschirmzeit. Schwer vorstellbar, dass es auch Jugendliche gibt, die ihr Handy freiwillig abgeben. Nicht für ein paar Tage oder Stunden, sondern für ein gutes halbes Jahr. Und zwar, wenn sie mit dem Projekt High Seas High School unterwegs sind. Ein segelndes Klassenzimmer. Dafür gibt es mehrere Anbieter. In diesem Fall durchqueren etwa 40 Jugendliche, so 16, 17 Jahre alt, mit einem traditionellen Segelschiff den Atlantik. Das Projekt gibt es schon seit mehr als 32 Jahren. Die aktuelle Gruppe, die kommt heute nach fast 7 Monaten zurück. In diesen Minuten sollen die Jugendlichen in Bremerhaven von Bord gehen. Ich habe heute Morgen mit Viktoria Effinghausen gesprochen. Sie war selbst als Pädagogin mit auf dem Schiff. Jetzt leitet sie das Projekt vom Land aus. Die erste Frage an Sie war, wie verändert kommen die Jugendlichen denn da heute zurück?
9: Die Jugendlichen kommen sehr verändert zurück. Wir sagen immer, dass sie als Jugendliche an Bord gehen, dann im Oktober, und als junge Erwachsene zurückkommen. Also sie wachsen sehr an den Erfahrungen, die sie machen, sehr an der Verantwortung, die sie im Laufe der Reise übernehmen. Dafür haben wir zum Beispiel unsere Handover, wo sich dann alle Erwachsene an Bord überflüssig machen.
4: Und ohne Smartphone diese lange Zeit, wie gut klappt das?
9: Das klappt tatsächlich ziemlich gut. Das ist ganz anders, als man sich das eventuell vorstellen würde. Aber die Jugendlichen geben ihre Handys schon, wenn sie an Bord gehen, direkt ab und bekommen sie dann nur ungefähr einmal pro Landaufenthalt für wenige Stunden, um mal zu Hause anzurufen. Und das klappt sehr gut. Man gewöhnt sich sofort daran, wenn man das nicht mehr hat. Und die Rückmeldungen sind wirklich sehr einheitlich zu: Das hat mir gut getan. Manche wollen es dann auch gar nicht wieder haben am Ende, und weil sie befürchten, ich könnte hier auch schon wieder viel Zeit verbringen. Also ihnen ist dann auch sehr bewusst, wie sehr sie die Reise auch intensiver wahrnehmen, weil sie eben das nicht durch einen Bildschirm tun oder durch die Kameralinse, sondern diesen Zeitfresser, der es häufig ist, eben nicht immer da haben.
4: Ich kann mir vorstellen, da ist ja auch so einiges los an Bord mit rund 40 Jugendlichen in diesem Alter. Heimweh, Liebeskummer, Streit. Was sind denn so aus Ihrer Sicht als Pädagogin die größten Herausforderungen?
9: Ja, da haben Sie eigentlich schon die größten Punkte angesprochen. Also natürlich gibt es auch mal Konflikte in einer großen Gruppe an Bord. Das bleibt gar nicht aus. Dafür ist aber unser High-Seas-Team zuständig, da ganz eng mit den Jugendlichen zu arbeiten und zu leben und dann hier auch immer noch mit ihnen daran zu arbeiten, da Lösungen zu finden. Natürlich haben wir auch mal Heimweh. Das ist ja auch alles ein großes Abenteuer. Und natürlich zu Beginn vor allen Dingen die Seekrankheit. Also wenn wir dann im Oktober auf der Nordsee starten und durch die Biskaya müssen, das ist schon enorm. Die meisten Jugendlichen und natürlich auch Erwachsenen gewöhnen sich aber im Laufe der Zeit an diese Belastung. Der Körper, der gewöhnt sich schnell an neue Umstände, muss man sagen.
4: Jetzt heißt das Ganze ja auch das segelnde Klassenzimmer. Der Unterricht läuft also weiter nach Lehrplan auch. Aber wie ist denn das zu bewerkstelligen?
9: Ja, da gibt es dann einen ausgefeilten Plan. Also ich treffe immer wieder auf Leute, die sich fragen, was wir denn die ganzen 7 Monate machen. Aber der Tag ist gut gefüllt. Also die Jugendlichen gehen zum einen jeden Tag Wache, also sind für das Schiff verantwortlich, mindestens 4 Stunden am Tag, häufig auch 8. Und zu einer anderen Zeit haben sie dann Unterricht. Der ist sehr viel aktiver und projektorientierter, als man sich das an einer Regelschule so vorstellt, und bindet natürlich die Station der Reise und auch alle Lernfelder der Reise, zum Beispiel also Naturraum, Meer und so weiter. weiter eng mit ein. Aber das klappt gut und dadurch lassen sich dann auch die Landaufenthalte, die Erfahrungen gut angeleitet in den Fächern reflektieren.
10: Wie läuft das denn dann an Land ab?
9: Ja, also wir haben 11 Landaufenthalte pro Turn. Da sind wir dann unterschiedlich lange, so 3 Tage bis zu 4 Wochen in Panama und Costa Rica. Und auch da nehmen wir die Jugendlichen immer weiter in die Verantwortung, dass sie für die Planung dessen, was da passiert, immer mehr zuständig sind. Es ist nicht so, dass wir einen fertigen Plan präsentieren, ein paar Tage vor Ankunft, sondern die Jugendlichen sind gefragt, ihre Reise zu gestalten und dann auch da aktives Lernen mit einzubinden. Also sie haben schon Referate überall gehalten. In jedem der Länder kann man Referate halten und man lernt am besten über den Regenwald, wenn man da ist, tatsächlich.
10: Sagt Viktoria Effinghausen, sie betreut das segelnde Klassenzimmer High Seas High School. Wer daran teilnehmen möchte, muss allerdings eine Menge Geld aufbringen. Die Kosten für so eine 7-monatige Reise liegen derzeit bei rund 30.000 Euro. In Serbien, da protestieren Studierende seit Monaten gegen die Regierung. Sie werfen Präsident Vucic unter anderem Machtmissbrauch vor und fordern Neuwahlen. Auch gestern gab es wieder eine große Demonstration in Belgrad. Zehntausende haben sich beteiligt. Sarah Beham.
11: Mit Trillerpfeifen, Fahnen und Transparenten sind bis zu 100.000 Menschen in der serbischen Hauptstadt Belgrad auf die Straße gegangen. Sie protestierten gegen Korruption und gegen den autoritären Kurs von Präsident Aleksandar Vucic. Kritiker werfen ihm und seiner Regierung vor, Staat und Institutionen zu kontrollieren, von der Justiz über die Verwaltung bis hin zu Medien. Die Protestbewegung reicht inzwischen weit über die Studentenschaft hinaus. Familien, Rentner und Angestellte beteiligen sich an den Demonstrationen, die sich landesweit organisiert und vernetzt haben. Ihre zentrale Forderung: Neuwahlen. Zwar hatte Präsident Vucic zuletzt Wahlen für den Herbst angekündigt, viele Demonstrierende und Beobachter zweifeln jedoch daran. Gleichzeitig bereitet sich die Bewegung politisch vor. Sie arbeitet an Programmen, einem proeuropäischen Kurs und Kandidatenlisten, kurz an einem Gegenentwurf zu Vucics Regierung. Trotz massiver Einschränkungen reisten am Wochenende Menschen aus dem ganzen Land nach Belgrad. Der Bahnverkehr war wegen einer angeblichen Bombendrohung eingestellt worden. Viele Demonstrierende sprechen von einem Versuch der Regierung, die Proteste zu behindern. Sie würden sich aber nicht davon abhalten oder einschüchtern lassen. Auslöser der Bewegung war der Einsturz eines Bahnhofsvordachs in Novi Sad im November 2024, bei dem 16 Menschen ums Leben kamen. Für viele gilt die Katastrophe inzwischen als Symbol für Korruption und staatliches Versagen.
10: Glamour, aber auch politische Statements und bewegende Worte. So sind die Filmfestspiele in Cannes zu Ende gegangen. Die Goldene Palme gewonnen hat der Film Fjord von dem rumänischen Regisseur Christian Mungiu. Für die Jury ein Plädoyer für Toleranz und Empathie.
12: This year's Palme d'Or has been selected.
13: Die Goldene Palme wurde in diesem Jahr ausgewählt, um Licht und Verständnis auf die Diversität dieser Welt zu bringen, sagte der diesjährige Jurypräsident Park Chan-wook. Und das in einer wunderbaren, kunstvollen Weise. Christian Mungiu erzählt in Fjord die Geschichte eines streng religiösen Ehepaars, das in einen kleinen Ort nach Norwegen zieht und dort für seinen Glauben angefeindet wird. Weil bei einer Tochter in der Schule blaue Flecken auftauchen, werden die Eltern beschuldigt, ihre Kinder zu schlagen. Sie müssen sich vor Gericht verantworten, ihnen werden alle 5 Kinder weggenommen. Mungius Drama handelt von bürokratischer Verbohrtheit, aber auch von religiösem Fanatismus.
14: L'état du monde aujourd'hui n'est pas...
13: Regisseur Christian Mungiu ist nicht stolz, seinen Kindern eine solche Welt zu hinterlassen. Der rumänische Filmemacher wurde in diesem Jahr schon zum 2. Mal mit der Goldenen Palme für den besten Film ausgezeichnet.
14: Today the society is split.
13: In seiner Dankesrede betonte der rumänische Filmemacher, wie zersplittert und radikalisiert unsere Gesellschaften seien. Sein Film sei ein Plädoyer für mehr Empathie und mehr Toleranz und weniger Fundamentalismus.
14: Any kind of fundamentalism?
13: Der 2. Preis, der große Preis der Jury, ging in diesem Jahr an den russischen Regisseur Andrei Zwiaginzew für seinen Film Minotaurus. Der im Exil in Paris lebende Russe porträtiert in seinem Thriller eine russische Gesellschaft, die unter der Diktatur Putins jegliche Menschlichkeit verloren hat. In seiner Dankesrede richtete sich Andrei Zvjaginsev direkt an den russischen Präsidenten, der seiner Ansicht nach für den Ukraine-Krieg verantwortlich sei. Millionen junger Menschen auf beiden Seiten der Grenze wollen, dass die Massaker aufhörten, so Zvjaginsev. Und der Einzige, der das Abschlachten beenden könne, sei der Präsident der Russischen Föderation. Auf der Preisverleihung der 79. Filmfestspiele von Cannes wurden in diesem Jahr ungewöhnlich deutliche Worte gegen Kriegstreiber und machthungrige Despoten gesprochen. So kritisierte der polnische Regisseur Paweł Pawlikowski, dass wir in einer Welt lebten, in der immer mehr Menschen glauben, sie hätten Recht. Und das sei erschreckend.
15: And because we live in a world where more and more people are absolutely convinced that they're absolutely right. And it's scary.
13: Der einzige deutsche Film im Rennen um die Goldene Palme war der Spielfilm Das geträumte Abenteuer von Valeska Griesebach.
16: The jury prize goes to.
13: Dafür wurde die deutsche Regisseurin in diesem Jahr mit dem Preis der Jury ausgezeichnet, der drittwichtigsten Auszeichnung in Cannes. In ihrem dreistündigen Drama erzählt die Wahlberlinerin die Geschichte einer bulgarischen Frau an der Grenze zur Türkei und die einem Freund hilft, der in die Fänge der Mafia gerät. Das Porträt einer korrupten Gesellschaft am Rande Europas.
17: Thank you so much.
13: Damit geht in Cannes ein Festival zu Ende, dem es gelungen ist, relevant zu sein und Politik und Kunst zu verbinden. Mit einer Botschaft, die wichtiger nicht sein könnte. Wir müssen alle mehr zuhören und uns Menschen öffnen, die anders denken als wir. Cannes 2026 war eine klare Forderung nach mehr Toleranz und Empathie.
10: Eindrücke aus Cannes waren das von Jan Tussing. Jetzt zum Sport mit Lars Bente. Und da geht's zu Beginn um den Dreierpacker des gestrigen DFB-Pokal-Endspiels.
18: Ja, Harry Kane hat mit einem lupenreinen Hattrick dieses Finale gegen Titelverteidiger Stuttgart für die Münchner entschieden. Zur Pause, da stand es ja noch 0-0. Ja, und dann hat der Engländer halt das gemacht, was er am besten kann. Tore schießen wie am Fließband. Die Bayern damit also zum insgesamt 21. Mal Pokalsieger nach diesem 3-0-Sieg. Und ja, damit endet auch die Saison für die Münchner. Zeit also für ein kleines Fazit. Stefanie Baschik war gestern unsere Reporterin beim Finale in Berlin und sie beantwortet die Frage, was das denn jetzt für eine Saison war für den FCB.
19: Also klar, für das anvisierte Triple aus Meisterschaft, Pokalsieg und Champions-League-Titel hat es am Ende nicht gereicht. Aber was diese Mannschaft, das FC Bayern, gezeigt hat, das ist schlicht phänomenal. 122 Ligatore sind Rekord. Kompany hat es zudem hinbekommen, dass seine Jungs fast alle auf unterschiedlichen Positionen spielen können. Das macht sie unfassbar schwer ausrechenbar. Dazu kommt ein mutiger, manchmal sehr risikoreicher Fußball, der aber auch den neutralen Fan total begeistert. Nach 6 Jahren erstmals wieder das Endspiel in Berlin zu erreichen und dann so eiskalt abzuliefern. Das ist eine Qualität des Rekordmeisters, die nicht viele Vereine haben.
18: Ja, und für den Großteil der Bayern-Spieler geht es jetzt auch bald zu den Nationalmannschaften, denn am 11. Juni, da beginnt ja die Weltmeisterschaft. Und schon jetzt in Nordamerika ist die Formel 1 zum großen Preis von Kanada. Heute Abend steigt das Rennen und ein Brite hat dort die besten Siegchancen, das weiß Lena Bergmann.
20: Schon das dritte Jahr in Folge geht George Russell auf seiner Lieblingsstrecke in Kanada von der Pole Position ins Rennen. Der Mercedes-Pilot schlug seinen Teamkollegen und WM-Spitzenreiter Kimi Antonelli am Samstag nicht nur im Sprint, sondern verwies ihn auch beim Qualifying auf Rang 2. Antonelli ist seinerseits auf der Jagd nach dem 4. Rennsieg in Folge. Ähnlich wie im Sprintrennen dürfte es auch über die lange Distanz also zum harten Duell der Mercedes-Fahrer kommen. Verfolgt werden die Silberpfeile von den beiden McLaren auf Platz 3 und 4. Insbesondere Weltmeister Lando Norris hat die Geschwindigkeit, um Mercedes unter Druck zu setzen. Mit Nico Hülkenberg auf Startplatz 11 hofft das Audi-Werksteam erneut in die Punkteränge zu fahren. Für das Rennen, das heute Abend um 22 Uhr deutscher Zeit beginnt, könnte laut Wettervorhersage aber auch Regen zu einem größeren Faktor werden.
18: Für Tennisprofi Alexander Zverev beginnen gleich die French Open und vor dem Erstrundenduell gegen den Franzosen Bonzi hat sich der Hamburger ja zuversichtlich gezeigt, was dieses Grand Slam Turnier angeht. Und das, obwohl er ja vor ein paar Tagen noch Probleme mit seinem Rücken hatte.
21: Ich habe 2 wunderbare Behandlungen gehabt beim Dr. Müller-Wohlfahrt und die haben mir sehr geholfen und ich fühle mich eigentlich ganz okay momentan.
18: Und in der Basketball-Bundesliga, da könnte Fechter heute ins Halbfinale der Playoffs einziehen. Rasta führt im Duell mit Alba Berlin ja 2-1. 3 Siege reichen zum Weiterkommen. Ab 18.30 Uhr möchte Fechter also diesen Matchball zu Hause nutzen und ins Playoff-Halbfinale einziehen.
10: Und das waren die Themen des Tages am Pfingstsonntagmittag. Ich bin Julia Meyer, sag jetzt Tschüss und noch einen schönen Tag.
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1: Um 13.30 Uhr mit Milat Kupay. Bei russischen Angriffen auf die ukrainische Hauptstadt Kiew und die umliegende Region sind laut Behörden mindestens 4 Menschen getötet worden. Etwa 70 Menschen wurden außerdem verletzt, wie Bürgermeister Klitschko mitteilte. Aus der NDR-Nachrichtenredaktion Katrin Kahlke.
2: Einsatzkräfte löschen Brände und räumen Trümmer an Wohnhäusern und Einkaufszentren weg. Laut ukrainischer Luftwaffe konnte der Großteil der rund 600 russischen Drohnen und 90 Raketen abgefangen werden. Präsident Zelensky sagte, Moskau habe erneut die gefürchtete Mittelstreckenrakete Oreshnik eingesetzt. Das russische Verteidigungsministerium hat das inzwischen bestätigt. Der ukrainische Außenminister Sihiba sprach von einem der größten Angriffe auf Kiew seit Kriegsbeginn. Verletzte gab es auch in anderen Regionen. Russland hatte den Schlag als Vergeltung für eine Attacke auf ein Studentenwohnheim im von Moskau besetzten Gebiet Luhansk angedroht. Bei dem mutmaßlichen ukrainischen Drohnenangriff waren am Freitag 21 Menschen getötet worden.
1: Nahe dem Amtssitz von US-Präsident Trump in Washington hat ein Mann auf Sicherheitskräfte geschossen. Die Beamten hätten das Feuer erwidert und den Angreifer dabei tödlich verletzt, teilte der Secret Service mit. Die Behörde ist für den Schutz des Präsidenten zuständig. Aus der Nachrichtenredaktion Volko Damm.
17: Bei dem Schusswechsel wurde demnach außerdem ein unbeteiligter Passant verletzt. Ob der Verdächtige oder Agenten des Secret Service dafür verantwortlich waren, war zunächst unklar. Beamte wurden den Angaben zufolge nicht verletzt. Ein Großaufgebot von Sicherheitskräften riegelte das Weiße Haus nach den Schüssen weiträumig ab. US-Präsident Trump hatte sich während des Vorfalls in seinem Amtssitz aufgehalten. Dort arbeitete er nach eigenen Angaben an einer Vereinbarung mit dem Iran, um den Krieg zu beenden.
1: Studierendenvertretungen haben empört auf die Absage von Unionsfraktionschef Spahn an eine Erhöhung des BAföG reagiert. Der Bundesverband liberaler Hochschulgruppen nannte die Aussage mit Blick auf hohe Mieten und Lebenshaltungskosten einen Schlag ins Gesicht. Das Deutsche Studierendenwerk warf Spahn vor, zukunftsblind zu handeln, wenn die Regierung Milliarden für einen Tankrabatt ausgebe und gleichzeitig an Bildungschancen spare. Spahn hatte gestern gesagt, dass ohne Wirtschaftswachstum staatliche Leistungen wie zum Beispiel das BAföG nicht steigen können. Im Koalitionsvertrag hatten sich Union und SPD eigentlich auf eine Erhöhung geeinigt. Der marokkanische König hat 15 inhaftierte Fußballfans aus dem Senegal begnadigt. Sie waren nach Ausschreitungen beim Finale des Afrika-Cups in Rabat zu Haftstrafen zwischen 3 Monaten und einem Jahr verurteilt worden. Jetzt sind sie frei. Aus Rabat, Anne Bayer.
22: Dieser Schritt erfolge aus humanitären Gründen, so Marokkos Oberhaupt, und in Anbetracht der jahrhundertealten brüderlichen Beziehungen zwischen den beiden Ländern. Das chaotische Finale hat im Januar stattgefunden. Kurz nachdem ein Tor für Senegal aberkannt worden war, hatten senegalesische Fans versucht, den Platz zu stürmen und Gegenstände geworfen. Noch ist offen, wer nun den Afrika-Cup gewonnen hat. Zunächst hatte Senegal gewonnen, aber der Sieg wurde 2 Monate später vom afrikanischen Kontinentalverband Marokko zugesprochen. Dagegen hat Senegal Berufung beim Internationalen Sportgerichtshof eingelegt. Die Entscheidung steht noch aus.
1: Und das Wetter in Norddeutschland, mal locker bewölkt, mal sonnig, dabei meist trocken, maximal 17 Grad an der See bis 27 Grad im südlichen Emsland. Morgen viel Sonne, ab und an ein paar Wolken, maximal 22 bis 28 Grad. Am Dienstag meist sonnig, vereinzelt Schauer, 18 bis 31. Am Mittwoch Sonne und Wolken im Wechsel bei 15 bis 22 Grad. Das waren die Nachrichten.
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23: Aber was auch geht, ist, dass man hineingeht und steht, aufrecht steht. Das sieht man bei ganz vielen alten Taufdarstellungen, dass man sozusagen stehend mit Wasser übergossen wird.
24: Was uns auffällt, wenn wir an ganz andere Orte gehen, ist, dass auch andere Menschen kommen. Wenn wir uns aufmachen zu Tauffesten, das gilt auch für die am Moschee oder in den Herrenhauser Gärten oder eben wie bei uns im Zirkuszelt, dann kommen auch die, die sagen, boah, ein ganzes Fest zu veranstalten, das schaffe ich gerade überhaupt nicht, das passt überhaupt nicht in meinen Lebensalltag oder in meine Realität. aber wo ein Fest inszeniert wird, gefeiert wird für mich und mit unseren Kindern in einer Situation, die vielleicht auch für die Kinder passend ist, da mache ich das jetzt.
3: Da wird immer wieder ein Satz eines jungen Menschen genannt, der sagt, wir sind müde von der Überdosis Oberflächlichkeit, die uns die Welt vorschlägt. Und das kann man sich so vorstellen, im pulsierenden Paris, in dieser Stadt, da suchen Menschen nach was anderem, eine Alternative und zum Beispiel in den Kirchen einfach Stille.
5: Stimmen, die eines der ältesten christlichen Rituale beschreiben, die Taufe nämlich. Mit Wasser, das auch eine religiös-symbolische Bedeutung hat, für Reinwaschung steht, aber auch dafür, frisch und neu aus etwas Altem hervorzugehen. Durch das Wasser also wird man zum Mitglied einer christlichen Gemeinschaft, geht, wie es heißt, einen Bund mit Gott ein. Nun feiern Christinnen und Christen heute das Pfingstfest und häufig ist dann von der Geburtsstunde der Kirche die Rede, was wiederum auch mit der

0: gefeiert.
1: Darum also geht es in dieser Ausgabe von Vertikal Horizontal, dem Podcast aus der NDR-Redaktion Religion und Gesellschaft. Und am Mikrofon begrüßen Sie und euch heute Martina Kothe
0: und Bita Schaffinia.

0: Die christliche Taufe ist, wie gesagt, eines der ältesten Rituale im Christentum und die Taufe gilt als das erste Sakrament. Das bedeutet, man wird in die christliche Gemeinschaft aufgenommen. Ist man einmal getauft, so ist das unverbrüchlich. Die Taufe gilt sozusagen für immer. Auch wenn man sich zum Beispiel entscheidet, später einmal als Protestantin zum Katholizismus überzutreten oder umgekehrt. Es muss dann nicht noch einmal getauft werden. Im Jahr 2007 wurde nämlich eine Erklärung zu einer wechselseitigen Anerkennung der Taufe verabschiedet. In Magdeburg war das damals. Die evangelische Kirche in Deutschland etwa, die Deutsche Bischofskonferenz, Orthodoxe, Anglikaner, Altkatholiken, die altorientalische Kirche, Methodisten sowie Freikirchen unterzeichneten das Dokument.
1: Generell kann man sagen, dass Tauffeste in der evangelischen Kirche ein wenig freier gestaltet werden als in der römisch-katholischen Kirche. Im Katholizismus umfasst der Taufritus neben der Besprengung mit Wasser zum Beispiel auch das Salben mit geweihtem Öl und die Taufe findet in der Regel in der Kirche statt.
0: Im Protestantismus kann die Taufe in der Kirche stattfinden, muss es aber nicht. Davon werden wir später noch hören. Die Kirchen, katholisch wie evangelisch, verfügen über ein Taufbecken, das meist achteckig ist und aus dem Pastoren oder Pfarrer dann das Wasser schöpfen, mit dem sie taufen.
1: Theologisch und in der Praxis der Taufen gibt es zwischen der evangelischen und katholischen Kirche keine grundlegenden Unterschiede. Und wenn ein Mensch in Lebensgefahr ist, besonders ein neugeborenes Kind, darf jeder Christ und jede Christin taufen. Mit Wasser und auf den Namen von Vater, Sohn und Heiligem Geist. Das ist dann eine sogenannte Nottaufe und die kann man dann später in der zuständigen Kirchengemeinde melden und diese wird dann in einem Gottesdienst öffentlich bestätigt.
0: Meistens wird mit ein wenig Wasser getauft, aber wenn man an den Ursprung dieses Rituals denkt, an die Taufe von Jesus im Fluss Jordan durch Johannes dem Täufer, dann wird diese Taufe in alten Gemälden oft so dargestellt, als würde er regelrecht mit Wasser übergossen. Oder Jesus und Johannes stehen bis zur Hüfte im Fluss. Die Wurzeln der Taufe gehen zurück auf das Judentum, denn dort haben rituelle Waschungen, auch Bußtaufen, ihren rituellen Ursprung. Jesus war Jude und seine Taufe im Jordan war ein jüdisches Ritual, das eine Ganzkörpertaufe vorsah, so wie es zum Beispiel auch in verschiedenen Freikirchen bis heute beibehalten wird.
1: Diese Tradition des Untertauchens oder zumindest spürbaren Eintauchens in das Element Wasser, die gibt's aber auch in der römisch-katholischen Kirche. Bita, du warst ja vor einiger Zeit in Wolfenbüttel und hast dort die St. Petruskirche besucht. Und dort befindet sich ja seit 4 Jahren ein Ganzkörpertaufbecken, bei dem der oder die zu Taufende dann vollständig untertauchen kann.
0: Ja, und dieses Taufbecken ist ein richtiger Brunnen, der ungefähr 60 Zentimeter aus der Erde herausragt. Er geht aber auch in den Boden hinein und hat etwa eine Tiefe von 80 Zentimetern. Insgesamt passen da so 1000 Liter Wasser rein. Und ich habe eine Führung mitgemacht, bei der Pfarrer Matthias Eckers erklärt hat, was das Besondere an diesem Brunnen ist.
2: Mit dem Zweiten Vatikanischen Reformkonzil hat man zum einen die kritische Geschichte gesehen und man hat gesagt, wir müssen wieder zurück zu den Quellen des Glaubens, an den Anfang. Und hat dann eben gemerkt, die Taufe ist eigentlich etwas ganz Entscheidendes, ein ganz entscheidendes Sakrament, das mit der Würde eben auch zu tun hat. Ich denke, wir gehen jetzt einfach mal in die Kirche. Ich habe ja noch ein Mikrofon, die räumen noch ein bisschen weiter um, aber dann gehen wir da jetzt mal zum Taufbrunnen und...
0: Wenn man also in die Kirche hineingeht, fällt einem gleich der Taufbrunnen ins Auge. Der befindet sich nämlich genau in der Mitte der Kirche. Von 2 Seiten aus kann man über Stufen in den Brunnen hineinsteigen, so dass man sich als Erwachsener ganz in das Wasser hineinbegibt. Also man taucht sozusagen unter. Der Brunnen hat außerdem 4 Überflüsse. Also der Brunnen ist ja ständig mit Wasser gefüllt. Und an diesen 4 Seiten fließt das Wasser sozusagen hinunter. Und auch das hat eine besondere Bedeutung, erklärt Pfarrer Matthias Eckers.
3: Und wer die Christussäule aufmerksam anguckt, sieht, dass am Boden der Christussäule, dort wo dann auch die Taufe dargestellt ist, dort sind 4 Flüsse, die 4 Paradiesflüsse. Das ist eben dieses biblische Bild, dass aus dem Paradies das Wasser hinausfließt.

0: als Bild der Gnade. Und das taucht dann auch wieder auf bei dem sehr wunderschönen Taufbrunnen. Der ist aus Bronze und da sind unten auch die vier Paradiesflüsse dargestellt. Und sie symbolisieren dort die vier Kardinaltugenden, also das Maßhalten, die Tapferkeit, die Weisheit und die Gerechtigkeit.
1: In diesem Thema steckt auch einiges an Zahlensymbolik. Wir hatten es ja auch schon erwähnt, die Taufbecken in den Kirchen haben in der Regel 8 Ecken. Und die Symbolik dahinter, die ist auch vorhanden in dem großen Taufbrunnen in der St. Petruskirche in Wolfenbüttel. Der ist ja auch 8-eckig.
2: Ja, genau. Und Pfarrer Matthias Eckers hat dann auch erklärt, was damit gemeint ist.
3: Im Johannesevangelium heißt es, am 8. Tag haben die Jünger wieder zusammengesessen, das Brot geteilt und der Auferstandene ist ihnen erschienen. Wir wissen aber, die Woche hat doch nur 7 Tage. Es gibt doch gar keinen 8. Tag. Der 8. Tag ist wieder der 1. Tag und der 8. Tag liegt eben jenseits der Zeit. Also er ist schon die Ewigkeit. Und das ist ja bei uns sogar verrückt, eine 8. Das sind 2 Kreise, das ist sogar das Zeichen für Unendlichkeit. Also, wer in die 8 eintaucht, der taucht schon in den Himmel ein, in die Ewigkeit. Er hat schon Anteil daran.
2: Die Taufe erzählt also von einem Übergang, von einem Moment, in dem etwas Neues beginnt.
1: Trägt denn eigentlich derjenige, der getauft wird, dann eine spezielle Kleidung? Denn man wird ja ganz nass, wenn man in den Taufbrunnen steigt. Der Pfarrer im Übrigen wahrscheinlich auch. Zweite Frage dazu, Bieter, ist es eigentlich kalt, das Wasser?
2: Nee, das Wasser ist nicht kalt, das Becken wird ja beheizt und ja, man wird auf jeden Fall nass, aber eine bestimmte Kleidung trägt derjenige, der getauft wird, nicht. Also man geht barfuß in den Taufbrunnen und wenn man nach der Zeremonie wieder herauskommt, bekommt man ein Handtuch umgelegt. Es gibt extra Umkleidekabinen, in denen man dann seine neue Kleidung anziehen kann, auch als Zeichen, dass die Taufe einen erneuert hat, erzählt Matthias Eckers.
3: Aber was auch geht, ist, dass man hineingeht und steht, aufrecht steht. Das sieht man bei ganz vielen alten Taufdarstellungen, dass man sozusagen stehend mit Wasser übergossen wird. Dann ist es das Bild, wie die Taube kommt, dass also von oben das Wasser hinunterfließt. Und das ist auch eine sehr würdevolle Haltung. Oder man kann natürlich auch weiterhin am Rand getauft werden, also zum Beispiel Kinder. Dann stehen die Eltern auch am Rand des Brunnens. Da gibt es also jetzt ganz viele Formen. Und jeder kann das so machen, wie er möchte. Es soll nicht ideologisch sein, nur das ist das Richtige, sondern jeder soll das aussuchen, was für ihn die entsprechende Form ist. Und mit diesem Brunnen haben wir jetzt diese Möglichkeit und das freut uns natürlich.
2: Soweit Pfarrer Matthias Eckers von der katholischen St. Petri-Kirche in Wolfenbüttel.

0: Früher, da war ja die Taufe ein Ritual, das meist am Anfang des Lebens stand. Also viele Menschen wurden als Säuglinge oder Kleinkinder getauft. Das ist überwiegend auch immer noch so. Aber es gibt erkennbare Veränderungen, die in den vergangenen Jahrzehnten stattgefunden haben. Denn viele Eltern treffen zunehmend mit Blick auf die Taufe eine andere Entscheidung, nämlich die Entscheidung, über die Taufe dann später den größer gewordenen Kindern oder Jugendlichen selbst zu überlassen.
1: Und das hat, zumindest in Frankreich, in den letzten Jahren dazu geführt, dass vergleichsweise viele Jugendliche und junge Erwachsene getauft wurden. Katholisch getauft wurden, muss man dazu sagen, denn dieser Trend betrifft vor allem die katholische Kirche in Frankreich, die dort traditionell deutlich stärker vertreten ist.
0: Es ist dann in einigen Medien sogar der Begriff vom Taufboom geprägt worden. Und dieser Taufboom, wenn wir den Begriff mal aufgreifen wollen, der hat sich besonders an den Osterfeiertagen dieses und auch der vergangenen Jahre in Frankreich offenbart. Mal ein paar Zahlen dazu. 2025 haben sich in Frankreich in der Osternacht mehr als 17.400 Menschen taufen lassen, vor allem Jugendliche. Beim diesjährigen Osterfest waren es über 21.000, darunter 13.000 Erwachsene.
1: Obgleich das ein prozentual bemerkenswerter Anstieg der Taufen von rund 20% ist, handelt es sich zunächst um eine Momentaufnahme. Und diese Zahlen beziehen sich nur auf Ostern. Insgesamt sind die Zahlen der praktizierenden Katholiken in Frankreich wie auch bei uns in Deutschland rückläufig. Aber die jüngsten Taufzahlen lassen gleichwohl aufhorchen.
0: Und daher haben wir uns vor Ort erkundigt und mit dem Pfarrer der deutschsprachigen Gemeinde St. Albertus Magnus in Paris gesprochen, Markus Hirlinger. Und zunächst hat uns interessiert, wie er diese vielen Taufen an Ostern einordnet.
2: Ja, in der Tat, wenn wir zurückblicken auf die letzten Jahrzehnte, da hat die Kirche im laizischen Frankreich an Bedeutung verloren. Die Kirchen wurden immer leerer. Man sprach von, dass nur alte Menschen in die Kirche kommen. Man sprach sogar von Entchristianisierung. Und jetzt plötzlich neues Interesse bei den jungen Menschen, neue Taufbewerber. Darüber hinaus sogar Firmbewerber, also Menschen, die getauft waren, aber wieder einsteigen wollen. Das ist sehr erfreulich. Von Renaissance zu sprechen oder vom Boom, da müssen wir genauer hinschauen. Vielleicht ist da die Zahl noch zu gering. Auch wenn das fast 20.000 Menschen sind, die da wieder so Interesse finden. Und die Zahl ist noch nicht nachhaltig, weil das erst seit 3 Jahren etwa so ist. Und wenn wir noch schauen auf die Gesamtbevölkerung, dann ist das ja natürlich ein kleiner Teil in Frankreich. Aber dennoch ein Anstieg und Grund zur Freude. Und die Bischöfe freuen sich, die Pfarrer. Ich habe erst gestern mit einer großen Gruppe reden können von Priestern. Die sind alle super begeistert. Und verstehen das jetzt als Samenkorn, das gelegt ist und wächst und alle freuen sich.
0: Was macht denn die katholische Kirche in Frankreich anders als in Deutschland, falls man das überhaupt formulieren kann?
2: Ja, doch. Also ich erlebe das schon und staune auch, sodass ja das schon anders geht. Also das eine ist, es gibt ja hier keinen Religionsunterricht im laizistischen Staat, Trennung von Kirche und Staat. Das darf es nicht geben. Und deswegen nützt die Kirche Momente der Berührung mit Gläubigen oder mit Menschen deutlicher als Momente der Begegnung mit der Kirche. Zum Beispiel, wenn da ein Interesse an Sakramenten so genannt wird, dann erwartet die Kirche mehr Bereitschaft zur Vorbereitung. Das heißt, die nützt diese Zeit, jetzt zum Beispiel, ich sage jetzt mal bei einer Hochzeit, da gibt's, also ich kenne keine andere Aussage, als dass die Paare 10 Treffen machen müssen oder dürfen, um sich vorzubereiten auf die Hochzeit, auf die kirchliche Trauung. Und das ist in der Nachbargemeinde dann auch so und dann macht man das einfach. Oder die Vorbereitung auf die Erstkommunion, das ist eigentlich 2x1 Jahr. In Deutschland ist es vielleicht ein Dreivierteljahr. Und hier gibt es da zunächst eine Vorbereitung auf eine private Erstkommunion oder eine kleinere, die 9-jährigen Kinder, das wäre wie bei uns in Deutschland. Das wird kleiner gefeiert, aber das geht schon 1 Jahr. Und dann, 3 Jahre später, etwa mit 12 Jahren, gibt es einen sogenannten Kurs, wo die dann das Glaubensbekenntnis feierlich bekennen. Und da gibt es dann die große Erstkommunion mit Gewand, mit Festgewand und so. Also die breiten das weiter aus. Oder jetzt tatsächlich diese Erwachsenentaufen. Ich habe gefragt, wie die denn vorbereitet werden. Und von mehreren Gemeinden höre ich, dass die mindestens 2 Osterfeiern erleben müssen. Das heißt, wenn der Taufkurs für die jungen Erwachsenen vor Ostern beginnt, dann erleben sie das einmal, wie die anderen getauft werden und die Osternacht. Und dann beginnt ein Jahr Katechumenenkreis, wo die alle 2 Wochen sich treffen und vorbereitet werden. Und das Besondere ist, die finden oder suchen auch so 1:1 Betreuung, das heißt Patenschaften. Und es wird damit irgendwie sehr lebendig gehalten. Und wenn Sie fragen, was macht die Kirche da anders? Also jetzt diese Taufe, der Kollege erzählte dann, sie hatten 30 junge Menschen und die bringen ihre Freunde mit und Freundinnen und dann erleben die diese Taufe in der Osternacht, in dieser Gemeinde St. Trinität zum Beispiel, mit Untertauchen. Und das ist die beste Werbung. Dann kommen die Freundinnen und Freunde in die Familie, boah, was ist denn das und warum machst du das und so. Und plötzlich entsteht ein Interesse. Die machen viel so Gemeinschaftserlebnisse, also pilgern, zum Beispiel 3 Tage nach Chartres, nach Tessé, an diesen ökumenischen Ort und die heiligen Orte wie Lourdes oder so. Oder die, an Karfreitag gibt es Prozessionen durch die Straßen in Paris, also die Kirche zeigt sich. Und vielleicht muss die Kirche sich auch mehr zeigen in diesem Staat, dass sie attraktiv ist, dass sie auf die Straßen geht und sich zeigt und so.
1: Soweit Markus Hürlinger, er ist Pfarrer der deutschsprachigen Gemeinde St. Albertus Magnus in Paris.

0: Wir haben ja eben aus Frankreich gehört, dass sich immer mehr junge Menschen taufen lassen. Und dieser Trend ist auch in anderen Ländern Europas spürbar.
1: Auch in Belgien und der Schweiz wird von einem Anstieg der katholischen Taufbewerber berichtet. Vor allem aber neben Frankreich im anglikanisch geprägten England. Dort melden zahlreiche Gemeinden seit einigen Jahren schon steigende Zahlen von Erwachsenen, die sich taufen lassen möchten oder in die katholische Kirche eintreten.
0: Es wird bereits von einer Entwicklung gesprochen, die sich, so vielleicht die Hoffnung von Kirchenoberen, auch in Deutschland zeigen könnte. Bisher muss man aber sagen, gibt es hierzulande bundesweit seit einigen Jahren weniger Taufen. Auch die Taufen in der Osternacht sind nicht ungewöhnlich zahlreich.
1: Die katholische Deutsche Bischofskonferenz hat dazu eine Statistik veröffentlicht, aus der ersichtlich wird, dass zwischen 1990 und 2024 ein kontinuierlicher Rückgang der Taufen zu verzeichnen ist. 1990 waren es um die 300.000 Täuflinge, 2024 noch circa 120.000 und im vergangenen Jahr verzeichneten die Gemeinden der Kirchen rund 110.000 Taufen.
0: Sich taufen zu lassen, das kann heute viele Gründe haben, traditionelle, persönliche, spirituelle oder auch intellektuelle.
1: Im Protestantismus gibt es seit einiger Zeit ganz neue Möglichkeiten und durchaus auch ungewohnte Orte, an denen Taufen durchgeführt werden. In Hannover kann man zum Beispiel an einem Tauffest im bzw. am Marschsee mitten in der Stadt teilnehmen. Das ist bereits im letzten Jahr angeboten worden, fand viel Zuspruch und wird am 21. Juni wieder stattfinden.
0: Organisiert wird dieses Tauffest vom Evangelischen Kirchenkreis Hannover der Hannoverschen Landeskirche. Unter dem Namen So zu Segen werden Hochzeiten, Beerdigungen und eben auch Taufen an ungewöhnlichen Orten möglich gemacht. Was da genau dahinter steckt, darüber haben wir mit Pastorin Claudia Meyer und Pastor Martin Mielke aus Hannover gesprochen. Und Claudia Meyer hat nochmal erklärt, für welche Situation sich So zu Segen gegründet hat.
2: Als Kirche in Hannover haben wir gemerkt, die Parochie, also die Ortsgemeinde, ist nicht mehr in allen Fällen die richtige Antwort für die Fragen und die Lebenssituationen der Menschen. Ein Beispiel, ein Paar lebt schon sehr lange in Berlin, haben sich aber entschieden, in Hannover zu heiraten, weil sie hierher kommen und gehören aber dementsprechend zu keiner der Ortsgemeinden hier in Hannover. Und die können sich dann bei uns melden. Und weil wir diese Bedarfe eben immer stärker gemerkt haben, haben wir uns als Kirche in Hannover überlegt, wie reagieren wir darauf und sind nicht die Ersten, die das machen. Es gibt ähnliche Einrichtungen. Hamburg waren die Ersten mit St. Moment, die ganz Großen. Berlin, aber auch jetzt, das wächst überall aus dem Boden.
1: Wenn es um Taufen geht, dann gibt es bei So zu Segen die Möglichkeit, ganz klassisch sich in der Kirche taufen zu lassen oder eben ins Freie zu gehen. An Ostern zum Beispiel gab es ein Tauffest in einem Zirkuszelt. Es wird aber auch in Hannover im Volksbad in Limmer getauft oder im August in den Herrenhäuser Gärten. Und auf die Frage, ob es denn auch in der evangelischen Kirche einen Trend zur Taufe in späteren Jahren, also als Jugendlicher oder Erwachsener gibt, sagt Pastor Martin Mielke.
3: In der Regel taufen wir Jugendliche oder junge Erwachsene im KonfirmandInnenalter. Also die Eltern haben nicht entschieden für die Kinder, dass sie als Säuglinge getauft werden sollen. Und dann kommt der Moment, also die Konfirmation, es geht dem Ende zu und die Frage steht im Raum, manchmal ist es auch am Anfang der Konfirmation, wie läuft das jetzt mit der Taufe? Und da gibt es unterschiedliche Formen und Handhaben, auch in den unterschiedlichen Gemeinden und Regionen. Und da ist dann die Taufe dann quasi zugehörig zu der Konfirmation und zu dem, was dazugehört, drumherum. Und dann ist es auch nochmal so ein richtig besonderer Moment für die Jugendlichen und auch nochmal einer, der natürlich anders ist als eine Säuglingstaufe, weil die Jugendlichen dann nochmal klar sagen, ja, jetzt möchte ich getauft werden. Und je nachdem, wo sie in der Konfirmandinnenzeit sind, sich auch schon Gedanken zum christlichen Glauben gemacht haben.
0: Pastorin Claudia Meyer hat im letzten Jahr bereits das Tauffest im Maschsee begleitet und da gibt es verschiedene Wünsche, ob man zum Beispiel wie in Wolfenbüttel möglich ganz untergetaucht werden will oder ob man nur am Ufer steht.
2: Am Maschsee ist es so, dass man das vorher mit den Familien bespricht, wie weit wollen die reingehen. Und so Fünfjährige finden es natürlich großartig, ganz weit irgendwie noch an der Hand aber reinzugehen. Und dann mit Talar geht man mit rein. Und bei den Babys, da bleibt man eher so am Anfang des Wassers. Und ich habe es auch letztes Jahr erlebt, dass ein Jugendlicher, der dann richtig auch gleich weiter geschwommen ist, also der ist richtig untergetaucht und hatte da einfach seine Freude mit, ja, mit diesem Element des Wassers. Ganz unterschiedlich. Und ich glaube, unterschiedlich ist insofern auch immer noch mal ein Stichwort, was diese ganzen Rituale angeht. Das ist so breit gefächert. Das hat was damit zu tun, dass wir unsere Angebote so breit fächern, weil die Menschen das gewohnt sind in der individualisierten Gesellschaft, dass Angebote vielfältig sind. Ich vermute mal, vor 50 Jahren war das so, dass man eher gesagt hat, so ist Taufe. Da hat man aber auch irgendwie bei vielen anderen Sachen gesagt, so ist das und das, so ist Schule oder das hast du anzuziehen oder so. Da hat sich einfach die Welt verändert. Und was spricht dagegen, dass wir die unterschiedlichen Rituale auch mitentwickeln, ohne dabei natürlich den Kern aufzugeben? Ja, das ist die Botschaft. Aber nicht jeder möchte im Maschi getauft werden und nicht jeder möchte in einem klassischen Gottesdienst getauft werden. Aber jeder findet seine Form. Ich glaube, das ist das, was sich sehr verändert hat in der Ritualgestaltung.
1: Soweit Claudia Meyer und Martin Mielke von So zu Segen. Die beiden arbeiten als Pastorin und Pastor in der Hannoverschen Landeskirche. Mit diesen Eindrücken von tiefen Taufbrunnen, Tauffesten im und am Maschsee und einem neu angefachten Interesse am katholischen Glauben in Frankreich sind wir bereits am Ende dieser Folge von Vertikal Horizontal angelangt.
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1: Über Rückmeldungen freuen wir uns, über Hinweise, Anregungen und Kritik, und zwar über unsere E-Mail-Adresse vertikalhorizontal, geschrieben in einem Wort, also vertikalhorizontal@ndr.de. Am Mikrofon verabschieden sich Martina Kothe
0: und Bita Schaffinia.
2: Tschüss!

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4: 18 Uhr. Die USA und der Iran haben sich in ihren Verhandlungen offenbar weiter angenähert. US-Präsident Trump sagte, ein Abkommen zur Öffnung der Straße von Hormuz sei weitgehend ausgehandelt. Grundsätzlich bestätigte auch Teheran Fortschritte bei den Friedensgesprächen. Laut iranischen Staatsmedien sind aber noch strittige Punkte zu klären. Trump informierte auch den israelischen Regierungschef Netanyahu über den Stand der Verhandlungen. Mehreren israelischen Medien zufolge versprach der US-Präsident, dass ein Stopp des iranischen Atomprogramms Teil des Deals sein werde. Die Bundesregierung hat den russischen Einsatz atomwaffenfähiger Oreschnik-Raketen gegen die Ukraine scharf kritisiert. Bundeskanzler Merz schrieb im Online-Dienst X von einer rücksichtslosen Eskalation. Deutschland stehe weiter fest an der Seite der Ukraine. Die EU-Außenbeauftragte Kallas warf Russland eine Einschüchterungstaktik vor. Die Oreschnik-Raketen haben eine große Zerstörungskraft. Laut ukrainischer Luftwaffe hatte Russland in der Nacht insgesamt 600 Langstreckendrohnen und 90 Raketen auf das Land abgefeuert, darunter eine Oreschnik. Florian Kellermann für SR Info.
5: Damit war der Angriff, gerade von der Zahl der Raketen her, einer der bisher schwersten. Im Fokus stand die Hauptstadt Kiew und hier auch das historische Zentrum. Im Stadtteil Pechersk, zu dem das Regierungsviertel gehört, gab es einen Einschlag in einem 20-stöckigen Gebäude, teilte die Stadtverwaltung mit. Auch das zentral gelegene ARD-Studio wurde erheblich beschädigt. Ein großes Feuer brach in einem Einkaufszentrum mit angrenzendem Markt an der Metrostation Lukjanivska aus. Die U-Bahn-Station, in der viele Menschen bei Luftalarm Schutz suchen, ist bis auf Weiteres nicht benutzbar.
4: Der Gouverneur von Kalifornien, Newsom, hat wegen Explosionsgefahr eines Chemikalientanks den Notstand für den betroffenen Bezirk Orange County ausgerufen. Einsatzkräfte kämpfen dort seit gestern gegen ein Leck an einem überhitzten Tank auf dem Gelände eines Luft- und Raumfahrtunternehmens. Sollte der Tank auslaufen oder explodieren, könnten giftige Dämpfe über ein dicht besiedeltes Gebiet ziehen. Zehntausende Anwohner wurden deshalb aufgerufen, ihre Häuser zu verlassen. Im Saarland sind im April weniger Autos neu zugelassen worden als im Vorjahresmonat. Das hat der Kfz-Verband mitgeteilt. Demnach gab es 2392 Neuzulassungen. Das waren 4,3% weniger als im April 2025. Wie es weiter heißt, erhöhte sich bei Elektroautos die Zahl der Neuzulassungen um 79,5% auf 666 Fahrzeuge. Dagegen verzeichneten Benziner und Diesel erneut spürbare Rückgänge. Alexander Zverev hat bei den French Open souverän die zweite Runde erreicht. Der deutsche Tennisprofi besiegte den Franzosen Benjamin Bonzi glatt in 3 Sätzen. Guido Ringel.
6: Job erledigt, nicht geglänzt beim ersten Auftritt in Paris in diesem Jahr, aber zum glatten Dreisatzsieg hat es dennoch gereicht. Alexander Zverev war nach rund 2 Stunden weiter, steht erst einmal in der zweiten Runde der French Open. Nach seinem Erfolg gegen den Franzosen Bonzi, der wurde zwar von den französischen Tennisfans massiv unterstützt als Nummer 98 der Welt, aber war er gegen den Favoriten Zverev nicht in der Lage, das Match ausgeglichen zu gestalten. Und so ist diese immer schwierige Auftakthürde bei einem Grand-Slam-Turnier gemeistert. Der Hamburger ist nach seiner Pause wegen der Rückenprobleme drin im Turnier und kann nach einem soliden Auftritt locker reingehen in die nächste Runde.
4: Die zweite Runde hat auch Tamara Korpatsch erreicht. Die 31-jährige Deutsche besiegte Sara Sorribes-Tormo aus Spanien in 2 Sätzen. Das waren die Nachrichten mit René Jacqueline Möhler. 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
7: SR3, das Wetter für das Saarland. Sonne satt und sehr warm, bis 33 Grad. Ein bisschen Sahara-Staub ist auch noch unterwegs. Und morgen nimmt der Montag erstmal Anlauf bei 12 bis 18 Grad. Dann geht das Thermometer tatsächlich wieder hoch bis auf 32. Auch am Dienstag bleibt es heiß, Mittwoch und Donnerstag nicht ganz so warm.
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7: Da haben wir die Blitzer, die neuesten. Heute am Feiertag wird auch geblitzt, und zwar in Nunkirchen in der Weißkircher Straße, Eingangswald Hölzbach, wenn Sie aus Scheiden kommen, und zwischen Klein-Blittersdorf und Blies-Ransbach. Ich wünsche Ihnen eine gute Fahrt.
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7: Mit Julia Becker am Mikrofon, mit Savoy Truffle und Simply Unplugged, Musik aus der Region, aus dem Saarland. Und Janisha sind ebenfalls mit dabei. Außerdem geht es um eine Konzertreihe am Klöf oder unter oder beim Klöf Atrium in Orscholz. Da hatte ich die Woche Besuch von zwei Menschen, die daran beteiligt sind. Und später geht es auch noch, gibt es noch ein paar Konzerttipps für Sie. Und außerdem war ich gestern noch bei einem Chorfestival. All das in der nächsten Stunde. Ich bin Julia Becker. Schöne Pfingsten für Sie.
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1: SR3 Saarlandwelle, die Musikbühne Saar, heute am Sonntag. In einer Woche startet eine Konzertreihe und zwar in Mettlach bzw. Orscholz in der Gemeinde Mettlach. Die Open-Air-Konzerte der Musikvereine dieser Gemeinde. Und das sind ein paar. Und bei mir im Studio sind heute Abend Michael Riem, der Geschäftsführer der Saarschleifentouristik, und Ralf Bauer, der ist der erste Vorsitzende des Musikvereins Orscholz. Hallo.
2: Hallo.
1: Danke, dass Sie gekommen sind. Schön, dass ihr da seid. Der Auftakt wird von euch gestaltet, vom Musikverein Orscholz, Herr Bauer. Was bedeutet euch das? Oder habt ihr das schon mal gemacht, auch in diesem Rahmen gespielt? Also beim Klöf Atrium in Orscholz, ist ja schon auch eine tolle Location. Was kann man da erwarten von dem Konzert?
2: Ja, also dieses Sommerkonzert oder die Sommerkonzertreihe am Klöf Atrium ist natürlich für uns ein fester Bestandteil bei uns im musikalischen Terminkalender. Und wir sind natürlich sehr erfreut, dass wir dieses Jahr die Gelegenheit haben, das Ganze zu eröffnen. Ja, wir freuen uns immer, vor einem großen Publikum beim Atrium spielen zu dürfen. Ist ja in unserem Heimatort, die Gäste aus nah und fern, aus Orscholz kommen. Und da sind wir natürlich sehr erfreut, wie gesagt, dass wir dieses Jahr die Ehre haben, das zu eröffnen.
1: Eine Matinee ist das in dem Fall. Geht von 11 bis 13 Uhr das Konzert. Kann man einfach vorbeikommen? Muss man sich vorher um Karten kümmern? Wie sieht's da aus?
2: Der Eintritt ist frei. Mhm. Das ist öffentlich zugänglich. Da kann jeder vorbeikommen. Es sind Sitzplätze da zum Verweilen. Sich hinstellen, zuhören. Gastronomie ist geöffnet. Jeder ist da recht herzlich eingeladen.
1: Und wenn es regnet, Herr Riem?
3: Ja, wir sind im überdachten Bereich.
1: Ja, ja? Super.
3: Zwischen Touristinformation und dem Restaurant des Bistro Amara. Und da ist jeder auch geschützt und wir haben auch Sitzplätze aufgestellt.
1: Also seid ihr überhaupt, was die ganze Konzertreihe angeht, auf der sicheren Seite, ne?
3: Ja, im Mai und Juni kann es ja in Deutschland immer mal wieder regnen oder auch stürmisch werden. Da sind wir auf der sicheren Seite und ja, bis zum August geht das Ganze ja auch. Und
1: da kann es auch regnen, ne?
3: Man da kann es auch mal regnen, genau. Und wir sind auch etwas gegen die Sommerhitze oder die Sonne geschützt, ja, im Schatten.
1: Verstehe, also für jede Witterung gerüstet. Es geht dann im Juni weiter mit dem Musikverein Tünsdorf. Dann gibt es noch den Mandolinenclub Wanderlust Saar-Hölzbach. Der spielt dann auch zu einer anderen Uhrzeit. Am Nachmittag findet das Konzert dann statt, am 28.06. von 15 bis 17 Uhr. Der Musikverein Non spielt dann wieder ein Matinee-Konzert. Und dann geht es im August weiter. Ein bisschen ungewöhnlich mit einem kleinen Ausreißer, Herr Riem.
3: Ja, genau. Dann sind wir in Mettlach in der Fußgängerzone. Da spielt der Musikverein Mettlach. Und die möchten auch mal ein Heimspiel haben und dann im Ort Mettlach unten in der Fußgängerzone spielen.
1: Und dann hat auch noch Weiten einen eigenen Musikverein. Der spielt am 16.08. und am 23.08. der Musikverein Saar-Hölzbach. Also ist ja, was das angeht, eine lebendige Gemeinde, oder? Also da ist ganz schön Musik drin, im wahrsten Sinne des Wortes.
3: Ja, musikalisch sind wir wirklich sehr stark unterwegs. Die Gemeinde Mettlach besteht ja aus 10 Orten und wir haben hier wirklich 7 Konzerte der 7 verschiedenen Orte.
1: Ja. Herr Bauer, guckt man dann auch bei den anderen? Also wenn dann die Tünsdorfer im Juni ihr Konzert geben?
2: Ja, absolut. Also es sind ja alles befreundete Vereine von uns. Wir gehen auf der ihren Feste spielen, Musikfeste, die kommen dann im Gegensatz zu uns. Und natürlich hören wir uns natürlich an, wenn die Freunde aus Tünsdorf, Noen oder Weiten spielen, gehen wir natürlich auch hin und hören das an. Die kommen natürlich auch im Gegensatz zu uns, hören sich bei uns an. Man hilft sich auch gegenseitig mal aus, wenn mal irgendeine Stimme nicht besetzt ist.
1: Ah, das also, kann tatsächlich auch vorkommen.
2: Das kann passieren.
1: Dass dann Posaune oder was.
2: Genau, genau. Und dann hilft man sich gegenseitig aus, spricht dich vorher ab. Also sind wir schon eine gute Gemeinschaft, was die Musikvereine in der Gemeinde angeht.
1: Also keine Konkurrenz, ne?
2: Nein, absolut
1: Jeder
2: nicht.
1: Jeder hat sein eigenes Konzert.
2: Nein.
1: Das hört sich gut an. Wir reden gleich noch ein bisschen über den Musikverein Orscholz und über die Konzertreihe, die am Sonntag startet im Klöf Atrium Orscholz. Am 31. Mai spielt der Musikverein Orscholz um 11 Uhr das erste Konzert dieser Reihe.

0: 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Es geht heute um die Sommer-Open-Air-Konzerte der Musikvereine der Gemeinde Mettlach. Die starten am Sonntag, am 31. Mai, in die neue Saison mit dem Musikverein Orscholz. Und bei mir im Studio ist Michael Riem, der Geschäftsführer der Saarschleifentouristik, und Ralf Bauer. Er ist der erste Vorsitzende des Musikvereins Orscholz. Die starten am Sonntag. Und Herr Riem, das gibt's schon länger, ne? Also wie gesagt, die neue Saison ist schon eine relativ etablierte Konzertreihe, weil ihr halt auch wirklich einen tollen Ort habt, ne? Mit dem Atrium, wo ihr die durchziehen könnt, die Konzerte.
1: Ja, also diese Konzertreihe hat sich schon sehr etabliert. Wir sind auch sehr froh, dass sie so zahlreich angenommen wird. Bei gutem Wetter kommen auch wirklich sehr viele Gäste, und wir haben natürlich auch mit dem Glöf Atrium und der Saarschleife in der Nähe ein hervorragendes Erlebnis zu bieten und eine wunderschöne Location.
0: Kann man sich das Konzert angucken am Vormittag und dann natürlich noch eine kleine Wanderung hinterher schieben oder was auch immer, ne?
1: Genau, das bietet sich natürlich an. Man kann den Baumwipfelpfad besuchen, man kann zum Aussichtspunkt der Glöf gehen, auch durch den schönen Kurpark wandern oder laufen. Da gibt es viele Möglichkeiten, die Natur und den Wald bei uns auch kennenzulernen.
0: Herr Bauer, Sie machen mit Ihrem Verein den Auftakt, und was spielen Sie so?
2: Ja, also unser Repertoire ist natürlich breit gefächert. Das reicht von der traditionellen Blasmusik wie Polkas und Märsche bis hin zu Filmmusik, Musical-Highlights, Schlager der 70er, Popmusik der 80er, aber auch aktuelle Hits sind dabei. Ich denke mal, da ist für jeden Geschmack was dabei.
0: Sie sind gut aufgestellt. Sie haben eben schon gesagt, wenn mal jemand fehlt, dann kann man auch die anderen Musikvereine der Gemeinde fragen. Aber wie sind Sie denn so aufgestellt? Haben Sie genug Nachwuchs? Sind es jetzt mehr ältere Garde oder gemischt?
2: Ja, also unser Hauptorchester besteht zurzeit aus knapp 50 Musikerinnen und Musikern. Das Alter, das geht von 10 Jahren bis hohes Alter, bis der Älteste ist 87 Jahre alt, der noch bei uns mitspielt. Also jede Altersstruktur ist da vertreten.
0: Da kommt auch scheinbar was nach, ne?
2: Ja, Jugendarbeit, da sind wir froh. Corona hat uns da auch ein bisschen mitgespielt, sage ich mal so. Sind auch einige da halt eben in Anführungsstrichen verloren gegangen. Aber wir sind da mittlerweile wieder gut aufgestellt. Im Verein haben wir eine eigene musikalische Früherziehung, eine Blockflötengruppe, ein Vorstufenorchester. Momentan haben wir über 50 Kinder und Jugendliche in Ausbildung. Auch einige Erwachsene lernen ein Instrument. Auch ein ganz großes Lob an unsere Jugendvertreterinnen, die da eine hervorragende Arbeit leisten.
0: Das hört sich gut an, da muss man sich keine Sorgen machen um den Musikverein Orscholz. ihr habt ja dann nach dem Sommer auch noch was vor, Herr Riem, ne?
1: Ja, genau. Wir haben ein vielfältiges Veranstaltungsprogramm, auch sportliche Highlights. Und im Oktober, am 17. Oktober um 19 Uhr ist dann ein Highlight. Dann kommt Klostermanns Musikanten zu uns mit der böhmischen traditionellen Blasmusik. Mhm. Und im November dann auch nochmal ein zweites Highlight, das sogenannte Festival der Chöre am 8. November. Das ist dann der gemischte Chor Freudenburg, wo verschiedene Generationen dann eine bunte Mischung aus Pop, Rock und Schlagern präsentieren wird.
0: Also das heißt, da kommen auch aus Hornbüll von außerhalb, ne, die wahrscheinlich auch die schöne Umgebung hier Saarschleifenland zu schätzen wissen, ne?
1: Genau, Freudenburg ist ja dann genau über die Landesgrenze hinweg, ist dann schon Rheinland-Pfalz, aber auch da besteht zum Saarland oder zu den saarländischen Musikvereinen eine gute Zusammenarbeit, beziehungsweise einige spielen auch dort.
0: Ja, da haben wir mit dem Vorurteil jetzt auch noch aufgeräumt, ja. Okay, ich bedanke mich recht herzlich, wünsche ganz viel Spaß, vor allem am 31. Mai dann mit dem Auftakt des Musikvereins Orscholz. Um 11 Uhr geht's los im Klöf Atrium in Orscholz und natürlich auch bei allen anderen Veranstaltungen. Vielen Dank.
1: Vielen Dank.
2: Dankeschön.

0: Elektromagneten, Nika und Karambolage. Kurz nach 6:30.
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0: Bis zu 33 Grad heute, also richtig heiß, mit ein bisschen Sahara-Staub. Also nächste Woche ist dann wahrscheinlich wieder Autowaschen angesagt, wenn nicht nochmal irgendwann ein großer Regenschauer runterkommt. Aber im Moment sieht es ganz und gar nicht danach aus. Morgen erstmal recht angenehm, 12 bis 18 Grad. Dann geht das Thermometer aber auch wieder hoch auf 32 Grad. Wir schaffen das. Beim Kinderfest am Bostalsee. Mein Kollege Oliver Buchholz hat schon gemeldet, dass es auch da wirklich staubtrocken und warm ist. Aber man kann sich abkühlen. Und am Dienstag, da ändert sich auch erstmal nichts. Mittwoch und Donnerstag müssen wir ebenfalls noch durch warmes Wetter. Aber es ist nicht mehr ganz so heiß.
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0: In Nunkirchen wird geblitzt in der Weißkircher Straße. Am Ortseingang Waldhölzbach aus Scheiden kommt, steht ein Blitzer. Und zwischen Kleinblittersdorf und Pliesransbach, gute Fahrt.
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0: Gleich gibt's einen Tipp für alle Fans von Mandolinenmusik. Vorher noch Eddie Gimler mit Shape of My Heart hier in der Musikbühne Saar. Ich bin Julia Becker.
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SR3 mit dem Gunni Marling Show Ensemble. Die haben gestern das große Finale quasi gebildet beim Chorfest in Dudweiler. Gleich gibt's mehr dazu. Und hier ist erstmal noch ein Chor, der da ebenfalls mit dabei war. Das ist der Frauenchor Konstanze. Für Frauen ist das kein Problem.

0: Das passt gut, dieser Titel. Für Frauen ist das kein Problem. Die Frauen sind nämlich auch immer noch am stärksten vertreten in der Chorlandschaft. Gestern bei bestem Wetter das Kreischorfest vom Kreischorverband Saarbrücken. Vor 3 Jahren zum ersten Mal im Stadtpark in Duttweiler. Und das ist wirklich ein richtig schöner Ort. Und die Präsidentin des Saarländischen Chorverbandes, Jutta Schmidt-Lang, die war auch da. Die Chorlandschaft hat einiges zu bieten im Saarland. Und die Kreisverbände, die stellen auch ganz schön was auf die Beine.
1: Also es gibt mittlerweile in fast jedem was Unterschiedliches, aber auch so ein Festivalcharakter. Wir ermutigen auch jeden, da mitzumachen. Und wir haben ja im September auch noch das ganz große Festival Sing City vom Saarländischen Chorverband, wo dann die ganze Chorfamilie zusammenkommt.
0: Unter anderem mit dabei der eben gehörte Saarbrücker Frauenchor Constanze. Der feiert 2026 sein 60-jähriges Bestehen. Darüber haben wir auch schon berichtet. Am 24. Oktober im Saarbrücker Schloss das große Jubiläumskonzert. In dem Chor singt auch die Frauenbeauftragte des Kreischorverbandes Saarbrücken, Karin Engel, die hat das Fest mit organisiert.
2: Es wurden alle eingeladen, sich zu melden, wer mitmachen möchte. Und die, die sich dann halt gemeldet haben, machen heute mit. Ganz einfach. Gemischte Männer, Frauen, Kinder. Ja.
3: Es hat einfach einen Charme, weil es ist gemütlich, es ist familiär. Es helfen alle zusammen, die Vereine vor Ort tragen dazu bei. Und das macht es einfach zu einer besonderen Veranstaltung. Wie so ein Familientreffen der Chöre ist das.
0: Das war eine Mitsängerin von Karin Engel aus dem Frauenchor Constanze. Und auch dieser Chor war mit dabei.
4: Wir sind vom Chorklang Köllertal. Wir singen deutsche Schlager durcheinander. Also wir singen auch verschiedene andere Sachen, aber im Moment deutsche Schlager.
0: Also es war auch musikalisch für jeden Geschmack was dabei. Der gemischte Chor Frohse in Altsaarbrücken war mit dabei. Ebenfalls gemischt unser Chor aus Püttlingen mit Songs von Udo Lindenberg und den Beatles unter anderem.
5: Hit.

0: über 40 Chöre sind im Kreischorverband Saarbrücken. Es könnten aber noch ein paar mehr Männer sein, sagt der Vorsitzende Volker Barthold.
1: Ja, Männer lassen zurzeit etwas nach. Ich habe gerade gestern noch die Mitteilung bekommen, dass ein Männerchor hier in der Umgebung die Woche wahrscheinlich beschließt, ganz aufzuhören. Und unsere Harmonie hier in Duttweiler ist jetzt leider nicht singfähig. Also da haben wir ein bisschen Problem, die Männer zu aktivieren, wirklich mitzumachen noch.
0: Vielleicht sind Sie ja aus Saarbrücken und Umgebung und wollen sich einem Männerchor anschließen. Chormusik geht ans Herz und ist einfach sehr vielfältig. Das konnte man gestern in Duttweiler erleben. Und den Abschluss gestern beim Fest hat das Gunni Marling Show Ensemble gemacht. Die hören wir jetzt nochmal mit Isn't She Lovely. Ich gebe Ihnen nochmal schnell was von der Straße mit, das ist wichtig. Und zwar die Meldung kommt von der A62 Nonnweiler Richtung Pirmasens zwischen Rastplatz Sötern und Birkenfeld. Da besteht Gefahr durch Gegenstände auf der Fahrbahn. Und das war's mit der Musikbühne. Ich wünsche Ihnen noch einen schönen Abend. Vielleicht bleiben Sie ja dran. Gleich geht's hier weiter mit Bei uns daheim. Ich bin Julia Becker.

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1: 19 Uhr. US-Präsident Trump hat Hoffnungen auf eine schnelle Einigung mit dem Iran gedämpft. Trump schrieb auf seiner Plattform Truth Social, die Verhandlungen verliefen geordnet und konstruktiv. Er habe die US-Vertreter jedoch angewiesen, beim Deal nichts zu überstürzen. Beide Seiten müssten sich Zeit nehmen und alles richtig machen. Gestern noch hatte Trump erklärt, dass ein Rahmenabkommen weitgehend ausgehandelt sei. Bei einem Selbstmordanschlag auf einen Personenzug im Westen Pakistans sind mindestens 30 Menschen getötet worden. Nach Angaben eines Polizeisprechers wurden mehr als 100 weitere bei dem Zwischenfall in der Unruheprovinz Balochistan verletzt. Eine Separatistengruppe, die für die Unabhängigkeit der Provinz kämpft, reklamierte die Tat für sich. Am Saarbrücker Flughafen ist die Zahl der Passagiere deutlich gestiegen. Das zeigt der Vergleich der Zahlen vom April in diesem und im vergangenen Jahr. Als Grund der Entwicklung sieht die Flughafenleitung in Ensheim die neuen Ryanair-Angebote. SR-Info-Reporterin Sandra Tschick.
2: Seit Ende März fliegt die irische Billigfluggesellschaft Ryanair vom Saarbrücker Flughafen aus 3 Ziele an. Die Nachfrage ist nach Angaben des Flughafens hoch. Innerhalb der ersten 4 Wochen sind bereits mehr als 7.000 Passagiere von Saarbrücken aus mit der Airline gestartet. Alle 3 Ziele seien ähnlich stark nachgefragt. Auch die aktuellen Zahlen des Flughafenverbandes ADV sprechen für einen Aufwärtstrend. Im April 2026 ist die Zahl der Passagiere am Saarbrücker Flughafen im Vergleich zum Vorjahresmonat um knapp 60% gestiegen.
1: Bei einem Unfall auf der Autobahn 6 ist ein Motorradfahrer schwer verletzt worden. Wie die Polizei mitteilte, war der 26-Jährige am Vormittag zwischen den Anschlussstellen Wattenheim und Enkenbach-Alsenborn in Richtung Saarbrücken unterwegs. Er verlor aus unbekannten Gründen die Kontrolle über sein Motorrad und stürzte. Der Biker wurde ins Krankenhaus gebracht. Die Polizei ermittelt die Ursache des Unfalls. Frederik Versnes hat beim Giro d'Italia die 15. Etappe in Mailand gewonnen. Der Norweger siegte nach 157 Kilometern im Sprint als schnellster der vierköpfigen Ausreißergruppe. Das heranrasende Hauptfeld konnte die Gruppe auf der Zielgeraden nicht mehr einholen. Ein deutscher Fahrer schaffte es nicht auf einen der ersten 10 Plätze. Das waren die Nachrichten mit René Jacqueline Möhler. 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
3: Der Sommer ist da und zwar ganz schön ordentlich mit Temperaturen über 33 Grad heute. Kann wirklich hier und da so heiß werden oder war's. Ja, vielleicht waren Sie heute beim Kinderfest am Boostalsee. Schreiben Sie mir gerne mal eine Nachricht bei WhatsApp. Ich bin morgen da, ich bin gespannt. Wird eine warme Angelegenheit, aber es gibt genug zu trinken und ein paar Schattenplätze finden Sie hoffentlich auch bei uns. Außerdem wird es dann auch in ein paar Tagen wieder ein bisschen kühler, ne? Immer noch schön warm, morgen erstmal über 30 Grad wieder, dann am Dienstag genauso, Mittwoch, Donnerstag dann nicht mehr ganz so heiß.
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3: Hier stehen die neuesten Blitzer in Nunkirchen in der Weißkircher Straße, Ortseingang Waldhölzbach, wenn Sie aus Scheiden kommen und zwischen Kleinblittersdorf und Blies-Ransbach. Ich wünsche Ihnen eine gute Fahrt und melden Sie uns gern, wenn Sie unterwegs noch was sehen, einen Stau oder einen Blitzer, unter der 0800 700 8000. Gute Fahrt.
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3: Gleich gibt es einen Theatertipp von mir. Es gibt ein Kindertheater. Schon ganz lange proben die Kinder der Salukinesen in Dillingen für ihre Aufführungen am kommenden Wochenende. Außerdem sind an diesem Wochenende auch die Kunstschnitztage in Altenkessel. Und der Organisator war bei mir im Studio. Wir haben uns unterhalten über diese Schnitztage. Auch eine ganz tolle Geschichte. Mehr dazu später hier in Bei uns der Hemm. Ich bin Julia Becker.
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0: SR3 Saarlandwelle am Wochenende. Am Samstag und am Sonntag um 16 Uhr gibt's im Diefler Gemeindehaus ein Doppelfeature der Salo-Kids. Das ist die Kinder- und Jugendgruppe der Dillinger Leinbühne. Die nennen sich auch Salo-Chinesen. Und die Gruppe, ja, die war irgendwann so groß, da musste Bernd Maas, der Spielleiter, sich was einfallen lassen.
1: Und da wir das technisch mit 25 Leuten nicht hinbekommen, hier auf unserer Bühne, die mit Mikros auszustatten, haben wir uns überlegt, dass wir die Gruppe teilen und zwei Einakter spielen.
0: Ja, das sind über 20 Kinder, fast 30, und die spielen jetzt zwei Stücke. Das erste heißt Alles Käse, und Paula erklärt mal, worum es da geht.
2: In dem Theaterstück geht es darum, dass drei Kinder einen Traum haben, und in dem Traum ist ein riesiger Käseplanet, wo auch die Käsekönigin ist, und dort sind alle Möbelstücke und Häuser und so schief. Und die drei Kinder wollen halt herausfinden, wer das war. Und dann finden sie heraus, wer das war. Und ja, darum geht's so in dem Stück. Und ja.
0: Und im zweiten Stück, da wird's märchenhaft. Nochmal Spielleiter Bernd Maas.
1: Das zweite Stück ist ein bisschen kleinerer Einakter. Da geht es halt eben um die alte, bekannte Rotkäppchen-Geschichte, aber auf den Kopf gestellt. Es heißt auch sinnigerweise Rotkäppchen, so wie es wirklich war.
0: Und die Kinder proben schon seit Anfang des Jahres. Das ist richtig viel Arbeit. Die Kulissen und die Kostüme, auch alles selbst gemacht. Ja, ist auch alles fast fertig. Und natürlich mussten die Kinder, ja, die sind so zwischen 6 und 14 Jahren alt, auch ihren Text lernen, wie Vivi und Clara zum Beispiel. Und da haben die bestimmte Techniken, damit das auch irgendwann alles klappt.
3: Also zu Hause ist das eigentlich meistens so, dass man sich den entweder durchliest oder einfach aus den so vorsagt einfach.
4: Ich habe es so geübt, dass ich meiner Mama immer als Publikum vorstelle und dann einfach vorlese.
0: Genau. Und am Wochenende sollen natürlich nicht nur die Mamas im Publikum sitzen, sondern ganz, ganz viele Omas, Opas, Papas, Mamas, Freunde, Bekannte oder einfach nur Leute, die sich das gerne mal angucken wollen, dieses Kindertheater, in dem sehr viel Arbeit und Liebe steckt. Das spürt man auf jeden Fall bei der Truppe. Und die wünschen sich natürlich ein volles Haus. Am Wochenende im Diefler Gemeindehaus um 16 Uhr. Wenn Sie Karten möchten, dann können Sie bei Instagram oder Facebook auf dem Profil der Salo-Chinesen mal nachschauen. Oder Sie sprechen einfach jemanden an, den Sie vielleicht kennen aus der Truppe. Spielleiter Bernd Maas ist auch zu erreichen. Und ja, wie gesagt, über Facebook oder Instagram können Sie Karten reservieren. Und es gibt auch noch Karten an der Tageskarte. Am nächsten Samstag und Sonntag um 16 Uhr geht es jeweils los im Gemeindehaus in Diefeln.
5: Weil es sehr schön wird, lustig, auch ein bisschen komisch, aber ja, und es wird auch eine sehr schöne Aufführung, vermute ich mal.
6: Also ihr solltet kommen, weil es hier wunderschön wird und sehr spaßig. Also holt ihr euch Eintrittskarten und kommt.
7: Ich finde, es lohnt sich, gucken zu kommen, weil ich finde, die Stücke sind richtig witzig.
8: Wir stecken hier schon viel Arbeit rein und es ist immer cool, wenn der Saal prall gefüllt ist. Wir haben auch Spaß daran. Ja, wäre cool, wenn ihr gucken kommt.
9: Kommt alle unser Theater gucken!

0: SR3 Saarlandwelle in bei uns daheim geht's heute um viel Holz. Und bei mir im Studio ist Helmut Kohler. Er ist der erste Vorsitzende der Bürgerinitiative. Unser alten Kessel sauberer, sicherer, schöner. Und am nächsten Wochenende, ab dem 29. Mai, finden in Altenkessel die Kunstschnitztage statt. Hallo, Herr Kohler.
1: Hallo.
0: Schönen guten Abend, schön, dass Sie gekommen sind. Diese Schnitztage, finden die jetzt in Altenkessel zum ersten Mal statt?
1: Ja, die finden zum ersten Mal statt. Das war eine ganz spannende Geschichte. Mhm. Ich war im Urlaub mal im Osten, im Braunkohlerevier, habe dort in einem Ort gewohnt, der war voll mit Schnitzarbeiten. Und da habe ich den Gefallen dran gefunden und gedacht, ja, wir sind umrandet wie ein Hufeisen in Altenkessel. Das möchte ich für Altenkessel auch mal machen. Die Holzfiguren schnitzen lassen und aufstellen im öffentlichen Raum.
0: Weil Sie ja in dem Verein sind, der auch Altenkessel schöner machen will, ja?
1: Ja, natürlich.
0: Ja, das heißt, die Idee war damit geboren und wie ist es dann weitergegangen?
1: Zuerst, wir haben einen Antrag bei der Stadt gestellt. Der wurde zum ersten Mal abgelehnt, weil man die Wegepflicht nicht übernehmen wollte. Dann hat die Frau Dahms, war damals die Amtsleiterin, und jetzt, wo der neue Mann da ist, der Herr Rossi, haben wir den Antrag nochmal gestellt und da ging er durch.
0: Das heißt, die Wegepflicht, die Veranstaltung muss ja auch irgendwo durchgeführt werden, da müssen Leute hinkommen, das muss irgendwie geregelt sein, sicher sein für die Besucher. Wir reden gleich noch drüber, was das für ein Riesenaufwand ist. Sie haben aber auch jemanden gefunden, der es mit der Thematik gut auskennt, haben Sie mir eben schon erzählt, und der dann die Schnitzer erstmal zusammengesucht hat. Also wie ist es dann weitergegangen?
1: Ja, ich habe bei der Stadt angefragt, ob sie einen Schnitzer kennen, weil wir nur von Figuren ausgegangen sind und nicht von diesem Wettbewerb. Dann hat man mir den Jörg Hammermeister genannt, der ist Gärtner, Chefgärtner in Duttweiler, und mit dem habe ich Kontakt aufgenommen und der hat mir gesagt, dass er so viel Schnitzer kennt, wie wir Figuren brauchen. Und der hat auch den Vorschlag gemacht, anzufragen, ob wir diese Speed-Carving Vorentscheidung zur deutschen Meisterschaft bekommen.
0: Also da geht einiges ab in Altenkessel am Wochenende. Erstens werden diese Figuren geschnitzt, wir sprechen gleich nochmal genau drüber, die dann in Altenkessel als Deko zukünftig dienen werden. Und außerdem findet die DSCM, die deutsche Speed-Carving-Meisterschaft, statt.
1: Richtig, beziehungsweise
0: die Vorentscheidung dazu. Qualifikation dazu, ja. In Altenkessel. Ist ja schon eine spannende Sache. Und wo findet das Ganze statt?
1: Auf dem Nebengelände am Sportplatz Großwald, am Waldesrand. Wir hatten ausprobiert, es auf dem Kussiplatz mitten im Ort zu machen, hatten dort mit einer Kettensäge ausprobiert und waren übereinstimmend der Meinung, das geht hier gar nicht, wegen des Lärms.
0: Wir sprechen gleich dann noch drüber, wie die Veranstaltung genau durchgezogen wird, wie Sie dabei sein können, was da alles auf Sie zukommt, was man sich da alles anschauen kann. Es geht um Holzskulpturen und um die deutsche Speed-Carving-Meisterschaft, die Vorentscheidung dafür, in Altenkessel am Wochenende. Und ich spreche gleich noch ein bisschen mehr mit Helmut Kohler.

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1: Ganz inspiriert ist Klicks zu Suche, hopp, mach dich frei, du Small versuche, mit Flair von Trivel parfümiert und hoffentlich nicht krass blamiert.

0: Schwarze Lids.
1: Das waren Zu Lehmann und Martin Herrmann mit Mach Käso Balava gleich 7:30.
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1: Heute schon ordentlich heiß, über 33 Grad. Es zieht jetzt auch noch ein bisschen Sahara-Staub rein und morgen wird es wieder heiß, bis zu 32 Grad. Am Dienstag erstmal keine Änderung, ebenfalls heiß, Mittwoch und Donnerstag nicht ganz so warm.
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1: Vorsicht bitte zwischen Völklingen und Püttlingen. Gefahr durch mehrere Metallplatten auf der Fahrbahn. Und geblitzt wird in Nunkirchen in der Weißkircher Straße, Ortseingang Waldhölzbach, wenn Sie aus Scheiden kommen, und zwischen Kleinplittersdorf und Blies-Ransbach. 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
1: Julia Becker ist für Sie am Mikrofon. Schöne Pfingsten.
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0: 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Heute geht's um spektakuläre Kunst mit der Kettensäge. Das hört sich immer so ein bisschen brutal an, Herr Kohler. Ne? Da kommt da einer mit der Kettensäge an und macht einen Haufen Lärm. Wie laut wird's werden nächstes Wochenende in Altenkessel?
1: Mehr als 20 Motorrasenmäher machen die, wenn sie gemeinsam laufen. Mhm. An Krach.
0: Also muss man sich, wenn man empfindlich ist, vielleicht sogar ein paar Kopfhörer mitnehmen. Ja,
1: wir haben im Altenkessler Anzeiger mehrfach darauf hingewiesen, dass die Leute hauptsächlich die Kinder schützen sollen. Mhm. Aber die Erwachsenen brauchen sicherlich auch einen Ohrschutz.
0: Mhm. Sie sind der Vorsitzende vom Verein Unser Altenkessel und wollen natürlich auch, dass Ihr Ort schöner wird. Und deswegen gehen dann diese Holzskulpturen, die an dem Wochenende entstehen, von den Profis zugunsten von Altenkessel. Also die werden dann aufgestellt.
1: Die
0: ne?
1: werden in einem Naherholungsgebiet aufgestellt. Wir sind noch nicht klar, wo. Mhm. Wir haben die Genehmigung zwischen dem Friedhof und dem Spielplatz Lumpenberg. Und dort ist aber unbeleuchtet. Und da uns schon so viel zerstört und beschmiert wurde, haben wir die Langleng, wie wir das nennen, die Straße. Das ist die Straße zwischen Am Kühlen Brünnchen und Schubertstraße.
0: So ein kleiner Spazierweg ist das, ne? Am Schwimmbad.
1: Aber ein geteerter Spazierweg, ja. Der ist aber beleuchtet. Und dort gehen viel mehr Leute mit ihren Hunden spazieren, sodass wir dort lieber hätten. Aber wir müssen zuerst die privaten Anlieger dieser Straße finden und fragen, ob sie das genehmigen, dass wir dort die Skulpturen aufstellen. Und also, in dem Prozess sind wir gerade.
0: Das ist noch ein bisschen in der Mache, genau. Aber Sie wissen schon, was da gemacht wird. Wie viele Künstler kommen am Wochenende?
1: 22.
0: Und die machen verschiedene Sachen, die schon feststehen. Also Sie haben ja auch uns eine E-Mail geschrieben mit Infos. Da gibt es den Berliner Bär, eine Grubenlampe wird gemacht, ein Glasmacher. Und das wird dann auch von alten Kesslern, Familien oder Firmen gesponsert, weil das Holz und die Kunst, das kostet ja, auch Geld.
1: Also 13 Figuren werden geschnitzt und die Schnitzer, die keine von unseren Figuren schnitzen, die nehmen an dem Wettbewerb teil zur Vorentscheidung zur deutschen Meisterschaft.
0: Ah, und die nehmen dann auch ihre Figuren wieder mit nach Hause, oder wie?
1: Die werden versteigert.
0: Ah, eine Versteigerung gibt es ja auch noch, stimmt.
1: Ja, genau. Die werden versteigert.
0: Sonntag dann, oder?
1: Die Versteigerung, ja, am Sonntag werden versteigert und am Samstag auch schon. Samstag 16 Uhr
0: und Sonntag 14 Uhr.
1: Sonntag 14 Uhr.
0: Das heißt, es gibt also Auftragsarbeiten sozusagen, ne? Für Altenkessel, die dann gesponsert
1: werden. Bergmann, Hüttenarbeiter, Glasmacher.
0: Also alles, was auch mit dem Ort zusammenhängt.
1: Wappen von der Stadt Saarbrücken, unser Problemtier, ein Wildschwein. Dann ein Lageplan nach einem Orden der Karnevalsgesellschaft, die Kesselflicker. Da fließt unten die Saar. Und links und rechts sind Alsbach und Frommersbach zu sehen.
0: Mhm. Schön, so schöne
1: was
0: Ideen.
1: Wird auch geschnitzt. Dann eine Peniche, das Saarschiff wird geschnitzt. Mhm. Berliner Bär, haben Sie schon gesagt.
0: Warum der Berliner Bär?
1: Der ist uns zerstört worden.
0: Also Sie hatten
1: im Naherholungsgebiet.
0: Ah.
1: Wir hatten einen aus Beton. Mhm. Und der ist uns zerstört worden. Und ich habe bei der Ministerpräsidentin angefragt, ob sie uns einen beschaffen kann. Mhm. Das ist aber nicht gelungen. Und jetzt haben wir die Chance gesehen. Und sie hat auch die Hälfte vom Berliner Bär spendiert. Die andere Hälfte, die ist noch frei.
0: Dann kann sich ja jetzt vielleicht noch einer melden, ne? Der da Lust drauf hat. Es können auch alle hinkommen, die gerne möchten. Der Eintritt ist frei. Es wird geschnitzt, gesägt, vor allem mit der Motorsäge, mit der Kettensäge. Es werden die Vorentscheidungen zur deutschen Speedcarving-Meisterschaft und Versteigerungen stattfinden. Man kann den Künstlern zuschauen vom 29. bis zum 31. Mai, beziehungsweise am 29. geht es noch nicht richtig los, ne? Das ist nur Aufbau.
1: 29. kommen die Leute, die Schnitzer an. Der Weiteste hat ja eine Anfahrt von hinter Hamburg. Mhm. Der kommt fast von der dänischen Grenze.
0: Um Gottes Willen, der hat eine Anfahrt, das stimmt.
1: Und einige sind aus dem Osten und wieder andere sind aus Baden-Württemberg und Bayern. Also die haben alle eine große Anfahrt.
0: Mhm. Und dann geht es am Samstag ab 8 Uhr richtig los. Und ab 9 Uhr wird geschnitzt und gesägt. Da können Sie dann gucken kommen, wie das Ganze abläuft in Altenkessel am nächsten Wochenende. Das besprechen wir gleich noch hier auf SR3.

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1: SR3, Saarlandwelle. Es geht um die Schnitztage in Altenkessel. Die Kunstschnitztage, die finden zum ersten Mal statt dort. Am Samstag geht's richtig los, morgens früh. Sie können hinfahren oder gehen, laufen am besten, ne? Wenn es nach Helmut Kohler geht, von der Bürgerinitiative Unser Altenkessel. Und das ist wie gesagt eine Premiere für Altenkessel, diese Kunstschnitztage. Und Herr Kohler, da brauchen Sie ganz schön viele Helfer, ne?
2: Ja, wir haben mehrmals über den Altenkessler Anzeiger Helfer gesucht, haben jetzt 100 T-Shirts bestellt für diese Helfer und da sind nur noch ganz wenige von da. Mhm. Also wir sind sehr gut besetzt und hier muss ich ein Dankeschön an die Ortsgemeinschaft richten, dass wir so viel Hilfe bekommen haben.
1: Ist ja auch ein Riesenfest, ne, für Altenkessel. Ja. Und Sie wünschen sich natürlich auch, dass das Wetter passt. Ich glaube, da sieht es ganz gut aus nach jetzigem Stand und dass viele Leute kommen. Und Sie haben da eine ganz besondere Bitte an die Leute, die kommen möchten, ne?
2: Ja, wir möchten die Leute bitten, zu Fuß zu kommen. Auch nicht im Altenkessler Ortsteil im Zentrum das Auto stehen zu lassen, sondern über Burbach, die Saarlouis-Lux-Straße kommen und über die Jakobshütte werden wir ausschildern. Anderen, wer die Schilder nicht sieht, der geht einfach dem Krach nach.
1: Das stimmt, man kann es bestimmt von weit her hören. Ja. Also das heißt, man kann einen schönen Wandertag mit der Familie draus machen und wenn man dann bei euch ankommt, gibt es natürlich auch zu essen und zu trinken, nehme ich an.
2: Natürlich.
1: Ja, da kann man sich schon ein bisschen aufhalten. Sie haben mir eben verraten, wie viel Holz da angeliefert wird.
2: 30 Tonnen.
1: Das ist schon eine Menge Holz, ne?
2: Das ist eine Menge Holz.
1: Wortes. Wo kommt das denn her?
2: Das kaufen wir zum Sonderpreis vom Saarforst. Mhm. Das wird an verschiedenen Stellen abgeholt und die Firma Niedera liefert uns das durch die Großwaldstraße ans Festgelände.
1: Und sind Sie aufgeregt oder freuen Sie sich? Wie sind so die Gefühle?
2: Das ist unbeschreiblich. Das ist Aufregung, ob alles klappt, ob alles organisiert ist. Wir sind ja nur 8 Leute im Verein und da muss viel koordiniert werden. Die müssen alle mit,

0: gehen und das ganze Wochenende oder die ganze Woche steht nur im Zeichen der Schnitztage.
1: Ich wünsche Ihnen auf jeden Fall, dass die Leute in die Bude einrennen, dass da richtig was los ist. Ich nehme an, es ist auch dafür gesorgt, dass alles sicher ist, ne? Dass die Leute mit einem gewissen Abstand dann den Künstlern auch zugucken.
0: Sicher. Flatterband und die Helfer sind ja durch die grünen, hellgrünen T-Shirts mit Werbung, sind die ja sofort ersichtlich und die werden verteilt über die ganze Platz. Schon bei der Einfahrt aufs Sportplatzgelände wird jemand stehen, der dort aufpasst, dass die Leute nicht reinfahren.
1: Das wird schon alles gut gehen.
0: Ja.
1: Am Waldrand, so dass auch die Lärmbelästigung für eventuelle Anwohner nicht ganz so stark ist. Am Wochenende, am 30. und 31. vor allem beginnen oder sind die ersten Alten Kessler Kunstschnitztage. Und Helmut Kohler, der erste Vorsitzende der Bürgerinitiative Unser Alten Kessel, war bei mir im Studio. Ich wünsche Ihnen auf jeden Fall eine ganz tolle Veranstaltung. Danke, dass Sie gekommen sind.
0: Vielen Dank.

SR3 Saarlandwelle mit Sabine Faas im Rhen. Vorsicht bitte im Regionalverband Saarbrücken, um genau zu sein, zwischen Völklingen und Püttlingen. Da liegen immer noch mehrere Metallplatten auf der Fahrbahn. Fahren Sie da bitte äußerst vorsichtig. Das war's mit bei uns daheim. Ich wünsche Ihnen noch einen tollen Sonntagabend. Wir hören uns bald wieder. Oder vielleicht sehen wir uns morgen auf dem Kinderfest am Boostalsee. Alle Infos gibt's übrigens dazu auf sr3.de und ein Klick dahin lohnt sich immer. Bis dann.

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1: Hier ist das erste deutsche Fernsehen mit der Tagesschau. Heute im Studio Thorsten Schröder.
2: Guten Abend, ich begrüße Sie zur Tagesschau. Mit massiven Raketen- und Kampfdrohnenangriffen hat Russland in der vergangenen Nacht die ukrainische Hauptstadt Kiew überzogen. Dabei kam auch die besonders gefürchtete Mittelstreckenrakete Oreschnik zum Einsatz, wie das russische Verteidigungsministerium bestätigte. Nach ukrainischen Behördenangaben gab es mehrere Tote und viele Verletzte. Bei den Angriffen wurden auch die Studios von ARD und Deutscher Welle in Kiew schwer beschädigt.
3: Es war eine Nacht, die viele Menschen in Angst und Schrecken versetzt hat. Welle um Welle schickt Russland hunderte Drohnen und Raketen unterschiedlichster Typen, vor allem auf die Hauptstadt Kiew. Wieder und wieder heftige Explosionen, Einschläge, Verletzte, Tote. Es ist der Lukjanowski-Markt. Er wurde gegen 3 Uhr nachts getroffen. Und nun ja, ihr seht es ja selbst. Unter anderem Einkaufszentren, Museen, Schulen, private Wohnungen und Häuser. Die Zerstörung in Kiew ist enorm. Kein Stadtviertel bleibt ohne Schäden, so offizielle Angaben. Auch das ARD-Studio wurde bei dem Angriff massiv beschädigt und ist in Teilen zerstört. Vermutlich durch die Druckwelle einer Rakete. Zu diesem Zeitpunkt war niemand im Studio.
4: Hier hinter mir sieht man eines unserer ehemaligen Büros und die Zerstörung ist wirklich enorm. Wir müssen das Gebäude jetzt auch verlassen, weil eben noch nicht abgeklärt ist, was exakt hier passiert ist. Es könnte noch einen Blindgänger geben, das Gebäude könnte einsturzgefährdet sein. Das alles muss jetzt geklärt werden. Wir werden ein paar Sachen packen, unseren mobilen Schnitt packen und weiter berichten.
3: Am Morgen macht sich der ukrainische Präsident Selenskyj ein Bild vom Ausmaß des Angriffs. Er hatte zuvor vor einem heftigen russischen Angriff gewarnt und davor, dass Moskau die besonders schwer abfangbare Hyperschallrakete Oreschnik einsetzen könnte. Eine davon schlug in der Nacht in der Region Kiew ein. Die Welt sollte sich darüber im Klaren sein, mit wem sie es zu tun hat. Dies ist das 5. Jahr des umfassenden Krieges und von Beginn an war es Russlands unprovozierter terroristischer Krieg gegen alles Leben. Die Vereinigten Staaten, Europa und andere müssten handeln, so Selenskyj, um Putin endlich zum Frieden zu bewegen.
2: Und damit zu Susanne Peterson in Kiew. War das jetzt der Vergeltungsschlag, den der russische Präsident Putin zuvor angekündigt hatte?
4: Das ist wirklich extrem schwer zu sagen. Was wir in der Vergangenheit immer wieder erlebt haben, ist, dass Putin vermeintliche Angriffe genutzt hat, um dann eben besonders heftig anzugreifen, um eben auch ein innenpolitisches Signal zu setzen, dass er nicht einfach so heftige Angriffswellen fährt. Aber ob das jetzt so schnell, so ein großer Angriff vorbereitet werden konnte, das ist extrem fraglich. Die Frage ist eher, kommt noch vielleicht ein weiterer sogenannter Vergeltungsschlag? Wird es wieder so einen heftigen Angriff geben? Und da ist die Sorge im Moment in Kiew, in der Ukraine, groß.
2: Das ARD-Studio ist aktuell also nicht nutzbar. Wie arbeiten Sie jetzt weiter?
4: Ja, wir haben es eben im Stück gesagt, wir haben ein paar Sachen zusammengepackt. Das war extrem schwierig, weil die Zerstörung wirklich immens war und sind in ein Hotelzimmer umgezogen, von dem wir aus jetzt den ganzen Tag schon Beiträge geschnitten, auch live schalten dann hier, also wir stehen vor dem Hotel, gemacht haben. Und wir wollen natürlich weiter berichten. Und mein Respekt geht hier auch an das Team, weil man muss sagen, sie berichten unter extrem schwierigen Bedingungen. Es war für das gesamte Team eine komplett schlaflose Nacht und jetzt berichten wir schon den ganzen Tag. Und man muss auch sagen, gerade die lokalen Kollegen hier, die aus der Ukraine kommen, haben Verwandte, haben Freunde an der Front und sind permanenten Angst, permanenten Terror ausgesetzt und wollen aber eben dennoch nicht aufhören, hier zu berichten.
2: Susanne Peterson in Kiew, vielen Dank. Die Bundesregierung hat die russischen Angriffe scharf verurteilt. Putins ruchloser Raketenterror habe erneut Menschenleben gefordert und Schulen, Krankenhäuser und Einrichtungen wie das ARD-Studio zerstört, erklärte Bundesaußenminister Wadephul. Deshalb müsse Deutschland die Ukraine weiter kraftvoll unterstützen. Bei den Angriffen kam also erneut die Mittelstreckenrakete Oreschnik zum Einsatz. Oreschnik, das bedeutet auf Deutsch Haselnussstrauch. Im Waffenbestand der russischen Armee nimmt sie eine besondere Stellung ein. Sie kann sowohl mit konventionellen als auch mit Atomsprengköpfen bestückt werden. Zudem ist die Oreschnik aufgrund ihrer Flugeigenschaften schwierig abzuwehren.
5: Bilder aus der ukrainischen Stadt Dnipro im November 2024. Die Blitze sollen die Einschläge einer Oreschnik zeigen. Es war der erste Einsatz dieser Rakete im Ukraine-Krieg. Inzwischen soll Russland sie dreimal auf die Ukraine abgefeuert haben.
6: Es ist das eine sehr leistungsfähige Rakete, eine Mittelstreckenrakete bis zu einer Reichweite von mehr als 5000 Kilometern mit einer Fortbewegungsgeschwindigkeit von 12.000 km/h pro Stunde. Sie kann nuklear und konventionell bestückt werden und ist sicherlich im Arsenal der russischen Raketen die stärkste Rakete, die Russland aufweisen kann im Mittelstreckenbereich.
5: Die Rakete steigt sehr hoch auf, fliegt durch das Weltall und taucht in einem sehr steilen Winkel wieder ein. Das macht das Abfangen sehr aufwendig. Mit ihrer Reichweite von etwa 5000 Kilometern könnte sie auch Ziele in Westeuropa erreichen. Der russische Präsident Putin spricht von einer Wunderwaffe und nutzt sie als Drohgebärde. Das System gilt als teuer. Ein einziger Abschuss soll bereits Millionen kosten. Der militärische Nutzen sei allerdings fraglich.
7: Normalerweise tragen die eben Atomsprengköpfe, weil sie auch relativ ungenau sind und deshalb nur mit nuklearer Bestückung Sinn machen. Und Russland ist der einzige Staat, der diese Art von Raketen eben ohne Atomsprengkopf mit einem Testsprengkopf verschießt. Und dementsprechend ist dann natürlich die Aufmerksamkeit und die Aufregung im Westen groß.
5: Experten gehen davon aus, dass Putin die Rakete auch als politisches Signal der Stärke nach innen und außen nutzt, weil es an der Front in der Ukraine stockt.
2: Bei den Verhandlungen zwischen den USA und Iran über ein Ende des Krieges gibt es offenbar Fortschritte. US-Außenminister Rubio äußerte sich zuversichtlich, dass noch heute eine Einigung bekannt gegeben werden könne. Präsident Trump hatte gestern in seinem Online-Portal geschrieben, eine Vereinbarung sei so gut wie fertig ausgehandelt. Solche Ankündigungen von Trump haben sich aber schon öfter als voreilig erwiesen. Aus Teheran hieß es, mehrere Fragen seien noch offen.
8: Es ist das Top-Thema in den US-Sendern. Wird es ein Abkommen mit Iran geben oder nicht? Klar ist, bisher gibt es nur eine Absichtserklärung. Die Waffenruhe soll um 60 Tage verlängert werden. In dieser Zeit soll die Straße von Hormuz wieder gebührenfrei befahrbar sein. US-Außenminister Marco Rubio zeigte sich in dieser Frage zuversichtlich. Wir haben in den letzten 48 Stunden Fortschritte erzielt. Gemeinsam mit unseren Partnern in der Golfregion haben wir ein Konzept. Und wenn es Erfolg hat, werden wir eine völlig offene Meerenge ohne Gebühren haben. Doch was ist mit dem anderen großen Streitpunkt, die Urananreicherung des Iran? Der iranische Präsident sagte heute dazu: Wir sind bereit, der Welt zu versichern, dass wir keine Atomwaffen anstreben. Wir wollen keine Instabilität in der Region. Die destabilisierende Kraft in der Region ist Israel. Eine Zusicherung einerseits, Anschuldigungen gegen Israel andererseits, bekannte Rhetorik aus dem Iran. Offiziell propagiert Teheran die Verhandlungen als Erfolg für sich. Und auch was die Öffnung der Straße von Hormuz angeht, stellen sie den Stand der Verhandlungen anders dar als die Amerikaner. Iran werde weiter die Kontrolle behalten. Warum der Iran die Straße von Hormuz kontrollieren sollte? Weil wir eine militärische Invasion im Persischen Golf verhindern werden. Kritiker fassen die Lage so zusammen. Mit diesem Abkommen wird der Iran mehr Kontrolle über die Straße von Hormuz bekommen. Und wir alle wissen, dass Iran jetzt ein noch härteres Regime hat. Viele Details des möglichen Abkommens sind also noch unklar. Doch auf sie wird es ankommen.
2: In der türkischen Hauptstadt Ankara hat die Polizei die Zentrale der größten Oppositionspartei CHP gestürmt. Der abgesetzte Vorsitzende Özel musste das Gebäude verlassen. Polizisten setzten Tränengas und Gummigeschosse ein und durchbrachen eine von CHP-Mitgliedern errichtete Barrikade. Mehrere Einsatzkräfte wurden mit Gegenständen beworfen. Özel, dessen Wahl zur Parteiführung vergangene Woche von einem Gericht für ungültig erklärt worden war, verließ das Gebäude unter Applaus seiner Anhänger und rief zu Protesten auf. In Indien macht den Menschen eine Hitzewelle zu schaffen. In der Hauptstadt Neu-Delhi herrschen Temperaturen von mehr als 40 Grad. Es gibt immer wieder Stromausfälle, weil das Netz durch die vielen Klimaanlagen überlastet ist. Deshalb rief die Regierung die Einwohner auf, möglichst wenig Strom zu verbrauchen.
9: Brennende Hitze, kaum Schatten in Indiens Hauptstadt Neu-Delhi. Für Rikscha-Fahrer wie Mohammed Hassan bedeutet das bis zu 12 Stunden Schwerstarbeit. Wenn ich nicht arbeite, wie soll ich mich ernähren? Ich muss mich selbst und meine Kinder versorgen. Das Land erlebt derzeit eine extreme Hitzewelle. In vielen Regionen steigen die Temperaturen auf mehr als 45 Grad. Die Behörden warnen vor Dehydrierung und Kreislaufproblemen. Die indische Regierung versucht gegenzusteuern. Mit sogenannten Cooling Zones, provisorischen Abkühlzonen. Sie befinden sich nahe Metrostationen oder Märkten. Das Angebot ist kostenlos. Wir geben den Menschen Tücher und Kappen, um sich vor der Sonne zu schützen. Und wir haben Elektrolyte, Trinkwasser und Sitzgelegenheiten. Heute sind schon 600 bis 700 Menschen gekommen. Doch Experten reicht das nicht. Sie fordern langfristige Hitzeschutzpläne. Indien gehört zu den Ländern, die besonders unter den Folgen des Klimawandels leiden. Wer draußen arbeitet, muss vorerst weiter die Hitze ertragen. Abkühlung ist auch in den nächsten Tagen nicht in Sicht.
2: Nein, das hier ist keine Arena der alten Römer, auch wenn sie genauso kolossal wirken sollte. Es ist einer der größten Nazi-Bauten in Deutschland, die Kongresshalle auf dem Reichsparteitagsgelände in Nürnberg. In dieser architektonischen Hinterlassenschaft gibt es ein Ausstellungs- und Dokumentationszentrum. Und das wurde jetzt nach mehrjährigem Umbau wieder eröffnet.
10: Gleich zu Beginn des Rundgangs durch die neue Ausstellung des Doku-Zentrums Reichsparteitagsgelände wird klar, Nürnberg ist nicht zufällig als Aufmarschort der NSDAP ausgewählt worden. Für Hitler war Nürnberg die deutscheste aller Städte. Schon früh war Nordbayern ein Zentrum der Nationalsozialisten und die hier stattfindenden Parteitage der NSDAP standen nicht für sich.
11: Die Reichsparteitage der NSDAP waren eingebettet in einen ganzen Festkalender. Sie hatten aber eine besondere, spezifische Bedeutung, nämlich die Verschmelzung von Partei und Staat zu zelebrieren, zur Schau zu stellen, die Menschen an das System zu binden und Botschaften zu inszenieren.
10: In der Kongresshalle, die nie fertiggestellt wurde, sollte das Programm der NSDAP jährlich feierlich bestätigt werden. Jetzt ist in einem kleinen Teil des Torsos das neu gestaltete Doku-Zentrum untergebracht.
11: Wir wollen im ersten Schritt Geschichte verständlich und nachvollziehbar machen. Wir wollen im zweiten Schritt Menschen dazu einladen, eine Haltung zu entwickeln, aber auch ihre Urteilskraft zu schärfen. Wo sind Gefährdungen in der Gegenwart? Was hat überhaupt meine Gegenwart mit der Vergangenheit zu tun? Da auch kompetenter und fitter zu werden.
10: Die Ausstellung macht die gewaltige bauliche Hinterlassenschaft des Nationalsozialismus verständlich und zeigt, welche Rolle die NSDAP-Parteitage bei der Umwandlung der Deutschen in gleichgeschaltete Volksgenossen spielten.
2: Zum Sport. Er war erneut der Mann des Spiels. Harry Kane hat Bayern München gestern mit 3 Treffern zum Sieg im DFB-Pokalfinale gegen den VfB Stuttgart geführt. Damit ebnete der Stürmer den Weg für eine ausgelassene Partynacht der Münchner. Nach dem Gewinn des Doubles aus Meisterschaft und Pokal bezeichnete der Engländer die Saison als die beste seiner Karriere.
12: Auch sehr spät am Abend will er den Pokal nicht hergeben. Harry Kane gewinnt sein erstes Finale. Emotionale Momente für den Top-Torjäger. Natürlich ist dieser erste Pokaltriumph in meiner Karriere sehr besonders. Das ist einmalig, einzigartig. Das ausverkaufte Berliner Olympiastadion zwischen Pyrofeuer und Kane-Show, die erst in der zweiten Halbzeit beginnt, als Kane mit seinem ersten Versuch sofort erfolgreich ist. Der VfB Stuttgart, der bis dahin ein sehr gutes Spiel gemacht hat, verliert in der Folge defensiv etwas den Faden, vor allem aber Kane aus den Augen. Und der Kapitän der englischen Nationalmannschaft unterstreicht seine Ausnahmestellung. Stuttgart quasi im Alleingang bezwungen und damit in neue Münchner Sphären aufgestiegen.
13: Das ist der beste Transfer, den wir je gemacht haben.
12: Der Mann der Superlative, Meister und Pokalsieger. Wo Kane ist, purzen die Rekorde zum Leidwesen der Konkurrenz.
14: Das ist sein 3. Jahr, glaube ich, bei Bayern. Und der Mann trifft, wie er will. Und ich glaube, in so einem Spiel musst du halt, darfst ihn nicht aus den Augen lassen. Und dann macht er die Dinge halt eiskalt.
12: Nach 6 Jahren Wartezeit ist es die erfolgreiche Rückkehr der Bayern im DFB-Pokal. Die Freude ausgelassen. Selbst der an der Wade verletzte Keeper Manuel Neuer tanzt plötzlich beschwerdefrei. Dem VfB Stuttgart bleibt trotz der Niederlage die Qualifikation für die Champions League in der nächsten Saison. Vielleicht trifft man sich ja wieder. Denn auch diesen Titel will Harry Kane unbedingt noch gewinnen.
2: Die Christen feiern heute Pfingsten, das Fest des Heiligen Geistes. Der biblischen Überlieferung nach ging der Heilige Geist nach dem Tod Jesu auf seine Jünger nieder, der Ursprung des Pfingstfestes. In Rom wird dies im Pantheon nach dem Pfingstgottesdienst traditionell durch einen Rosenblütenregen symbolisiert. Papst Leo XIV. Rief in der Messe im Petersdom zu Frieden und Versöhnung auf. Gott gebe den Menschen die Kraft dazu durch den Heiligen Geist. Und morgen ist Pfingstmontag, der 25. Mai. Hier ist unser Blick auf die Wetteraussichten.
15: Hoher Luftdruck beschert uns weiterhin sonniges und sehr warmes bis heißes Wetter. Heute Nacht ist es meist sternenklar, im Osten und Südosten stellenweise auch mal wolkig, im Norden kann sich hier und da Nebel bilden. Morgen gibt's wieder viel Sonnenschein, bevorzugt über den Bergen tauchen auch ein paar Quellwolken auf, die im Süden auch mal dicker sein können, es bleibt aber trocken. Im Südwesten heute Nacht wieder milde 18 Grad, weiter nördlich dagegen teilweise nur einstellige Werte. An der See morgen um 20, an Mosel, Main und Oberrhein wieder über 30 Grad. Dienstag sind im äußersten Norden und im südlichen Bergland ein paar Schauer möglich, sonst bleibt es sonnig und Richtung Süden heiß. Auch die folgenden Tage bringen uns viel Sonnenschein, aber mit der Temperatur geht's langsam etwas nach unten.
1: Das war die Tagesschau. 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
16: Stellenbosch in Südafrika, das steht für hervorragenden Wein und traditionsreiche Weingüter. Doch mitten in der berühmten Weinregion wird jetzt etwas ganz anderes probiert, nämlich Wasser. Still oder sprudelnd aus Bhutan, Kolumbien, Tschetschenien oder Peru. Die Verkostungen werden von einem echten Kenner präsentiert. Die Wasserbar auf dem Weingut Lanzarek ist angeblich weltweit einmalig. Stefan Überbach hat sie besucht.
17: Welcome to the very first fine water tasting room in the world.
18: Der Wassersommelier Nico Pieterse steht hinter einem Tresen im traditionsreichen Weingut Lanzarek, dessen Geschichte bis ins Jahr 1692 zurückreicht. Kapholländische Architektur mit prächtigen Giebeln, strahlend weißen Mauern und redgedeckten Dächern. Die perfekte Umgebung für den ersten Wasserverkostungsraum der Welt. Gedämpftes Licht, gediegene Atmosphäre, leise Musik.
19: Die Musik, die ich hier spiele, heißt Hemisync. Sie synchronisiert beide Gehirnhälften, was ziemlich interessant ist, und sie beruhigt. Es ist also Meditationsmusik mit einer entspannenden Wirkung und sie passt sehr gut zum Thema Wasser. Und der ganze Raum ist einem Gletscher nachempfunden. Ich finde es wichtig, dass die Menschen sich entspannen, wenn sie hier Wasser trinken. Und wenn ich Wasser mit verschiedenen Dingen kombiniere, dann ist mir ein gutes Ambiente sehr wichtig.
18: In einer Ecke ein antiker Schrank, in einer anderen zwei kleine Sessel. Auf Hochglanz polierte Probiergläser auf einem Marmortresen, davor ein paar Barhocker und dahinter ein beleuchtetes Regal, das die ausgestellten prachtvollen Flaschen aus aller Welt perfekt zur Geltung bringt. Hier, mitten in einem der bekanntesten Weinanbaugebiete Südafrikas, geht es aber nicht um Chenin Blanc, Pinotage oder Chardonnay, sondern um edles Wasser. Dabei hatte der Mann hinter dem Projekt mit Wasser eigentlich gar nichts zu tun.
17: I had a brewery in Stellenbosch.
19: Ich hatte eine Brauerei in Stellenbosch und habe Craftbeer gebraut. Während des Corona-Lockdowns war der Verkauf von Alkohol in Südafrika verboten. Da habe ich beschlossen, mich mit der wichtigsten Zutat im Bier zu beschäftigen, mit dem Wasser. So wurde ich Wassersommelier, zertifizierter Wassersommelier.
18: Auf seinem weitläufigen Gelände in den Ausläufern des idyllischen Jonkershoek-Tals am Rande von Stellenbosch betreibt das Weingut Lanzarek auch ein 5-Sterne-Hotel. Lanfeed arbeitet an der Rezeption und hat schon die Erfahrung gemacht, dass die exklusive Wasserbar Lanzarek mehr Aufmerksamkeit beschert und damit auch neue Kunden.
20: Yes, that's true. I've seen Lanzarek being mentioned.
18: Ja, das stimmt. Ich habe gesehen, dass Lanzarek im Fernsehen und auf Nachrichten- oder Social-Media-Seiten erwähnt wurde im Zusammenhang mit der Wasserbar. Lanzarek bekommt dadurch mehr Publizität. Und natürlich haben wir alle die Wasserverkostung gemacht, als sie noch gar nicht offiziell begonnen hatte. Das ganze Team musste wissen, wie wir das Produkt den Gästen vermitteln und verkaufen können, bevor die Türen geöffnet wurden. In einem Seitenflügel des Gebäudes, da wo früher die Bibliothek untergebracht war, empfängt seit ein paar Monaten Nico Pieterse seine Gäste. Für 350 südafrikanische Rand pro Person, umgerechnet sind das etwa 18 Euro, serviert er 6 verschiedene Wasser. 3 stille, 3 mit Sprudel. In der Bar des Wassersommeliers stehen Flaschen aus der ganzen Welt. Aus Bhutan zum Beispiel, Tschetschenien, Norwegen oder Peru.
21: It's all packaged in glass, which is really, really important.
22: Alles ist in Glas abgefüllt, was wirklich, wirklich wichtig ist. Denn Plastik ist aus Erdöl hergestellt und jedes Wasser hat ein Ablaufdatum. Aber nicht, weil das Wasser ablaufen würde. Wasser ist ein Lösungsmittel und das Ablaufdatum auf der Rückseite einer Plastikflasche ist für die Flasche. Also alles in Glas. Ich habe nur gute Wasser, einzigartiges Wasser aus der ganzen Welt.
18: Die Flaschen haben verschiedene Farben und verschiedene Formen. Einige sind eher bauchig und rund, andere eher kantig und schlank, manche sogar handgeschliffen. Keine sieht aus wie die andere, das Auge trinkt ja schließlich mit. Besonders aufwendig gestaltet ist eine Flasche aus Kolumbien, die in einem eigens dafür entworfenen Karton verkauft wird. Neblina heißt das Wasser, gewonnen wird es im Regenwald.
21: What they've done is they've erected a bunch of stainless steel nets, low stainless steel nets in the rainforest.
22: Sie haben eine Reihe von Edelstahlnetzen aufgestellt. Durch den Regenwald zieht viel Nebel und Dunst. Das Wasser kondensiert dann an dem Edelstahl, tropft in einen Edelstahlbehälter und wird gefiltert, um Bakterien abzutöten. Dann geht das Wasser in die Flasche. In diesem Regenwald wird viel geforscht. Und alle neuen Insekten und neuen Pflanzen, die dabei entdeckt werden, haben sie auf diese Flasche gedruckt. Sie verkaufen das dann für ziemlich viel Geld und finanzieren die Forschung. Es ist eine sehr hübsche Flasche und sie hat auch einen guten Zweck. Und sie kommt aus dem Regenwald in Kolumbien.
18: Nicht nur beim Geschmack des Wassers oder beim Design der Flaschen gibt es große Unterschiede, sondern auch, ganz klar, beim Preis. Das günstigste Wasser kostet bei Nico Pieterse umgerechnet 2,5 Euro, das teuerste 250. Pro Flasche, versteht sich. Nevis heißt es und ist eine Cuvée aus 2 natürlichen Mineralquellen.
22: Es kommt in einer Champagnerflasche und ist im Grunde eine Alternative zu einem Veuve Clicquot oder einem Moët Chandon auf einer Party, wo jemand keinen Alkohol trinken will, aber trotzdem feiern möchte. Es ist eine sehr besondere Flasche Wasser und sie machen nur 500 Flaschen im Jahr. Also keine Produktion, schwer in die Hände zu bekommen, ein Sammlerstück. Das ist auch der Grund, warum sie so teuer ist.
21: Small production, hard to get your hands on, collector's item, and that's also why it's expensive.
18: Und wo kommt dieses erlesene Wasser her, das mehr kostet als viele Champagner? Wo wird Nevis abgefüllt? In einem kleinen Ort in Rheinland-Pfalz, den man nicht unbedingt mit Luxuswasser verbinden würde, nämlich Schifferstadt.
21: I don't know where that is. I've never been there, but I have had the water and it's a spectacular bottle of water.
18: Ich weiß nicht, wo das ist. Ich war noch nie dort, sagt Nico Pieterse, aber es ist eine spektakuläre Flasche Wasser.
23: It's kind of when you hear it the first time, it's kind of like a haha. Like, what can that actually be? Water is water.
18: Wenn du zum ersten Mal davon hörst, denkst du, haha, was soll das schon sein? Wasser ist Wasser. So wie der Südafrikaner Barend Marais denken die meisten Gäste, die zur Verkostung nach Stellenbosch kommen. Natürlich sind sie vor allem neugierig, aber gleichzeitig auch immer ein bisschen skeptisch. Denn so groß können die Unterschiede ja wohl nicht sein, oder? Doch, sagt Nico Pieterse.
21: Water is obviously not just water.
22: Wasser ist natürlich nicht nur Wasser. Wasser aus verschiedenen Regionen der Welt schmeckt unterschiedlich, hat unterschiedliche Aromen und das liegt an den Mineralstoffen im Wasser. Je höher der Mineralgehalt, desto intensiver ist der Geschmack und desto stärker hydriert das Wasser. Je geringer der Mineralgehalt, desto milder schmeckt es und desto weniger hydrierend wirkt es.
18: Der Mineralgehalt wird als TDS gemessen, als Total Dissolved Solids. Auf Deutsch ist das die Gesamtmenge der gelösten Mineralstoffe. Je höher der TDS-Wert, desto mineralreicher ist das Wasser.
22: Als Sommelier kombiniere ich Wasser gerne mit Speisen, aber auch mit Wein, Whisky oder Brandy. Eigentlich mit allem, was ich in die Finger bekomme. Wasser hat einen enormen Einfluss auf den Geschmack. Wasser kann Wein besser schmecken lassen.
21: If you do it right, the water can improve the taste. Water can make wine taste better.
18: So viel zur Theorie. Und jetzt wird es Zeit für die Praxis.
21: Let's taste a little bit of water. The one I'm going to open first, this is Mountain Falls. It comes from South Africa.
22: Wir beginnen mit Mountain Falls aus Südafrika, der höchste TDS-Wert im Land. Dann ist Kilt aus Dänemark mit natürlichem Sauerstoff und Silizium. Das sorgt für ein besonders weiches Mundgefühl. Und schließlich ein polnisches Wasser mit 684 Milligramm pro Liter, doppelt so mineralisch.
21: Chisowianka comes all the way from Poland. And for the first time we jump to a TDS of 684. So it's got double the amount of minerals compared to either one of the previous ones.
18: Und tatsächlich, jedes Glas schmeckt ein bisschen anders. Auch das Mundgefühl unterscheidet sich spürbar, obwohl in den Gläsern eigentlich nur stilles Wasser drin ist.
21: Let's do an experiment.
22: Nun ein Experiment. Ein Schluck Rotwein, dann ein Schluck vom ersten Wasser, dann wieder Wein. Der Geschmack verändert sich. Beim zweiten Wasser wird der Wein weicher und runder. Beim dritten wieder anders.
21: And it's a different wine again.
18: Dann schauen wir mal, was die verschiedenen Wasser zum Weingenuss beitragen.
21: Right. What I'd like you to do now.
0: Oh, this is a great wine.
21: It's a good wine. Now have a sip of the first water that I poured. And have a sip of the wine again. Okay. Now have a sip of the second glass of water that I poured. And have a sip of the same wine. Now you can have a sip of the third glass of water that I poured. And have a sip of the same wine. And it's a different wine again. So I technically poured you four glasses of wine now.
22: Ich habe Ihnen im Grunde vier verschiedene Weine eingeschenkt, obwohl es derselbe war. Und wenn ich hier ein Glas chloriertes Leitungswasser hätte, würde ich den Wein komplett ruinieren. Komplett. Weil das Chlor im Wasser den Geschmack und die Aromen des Weines völlig zerstören würde. Und was Sie auf vielen Weingütern machen, ist, dass Sie einen Krug Wasser auf den Tisch stellen. 9 von 10 Mal ist das chloriertes Leitungswasser. Und Sie wissen nicht, dass dieser Gaumenreiniger den nächsten Schluck Wein ruiniert.
21: The palate cleanser is going to ruin the very next sip they take of the wine.
18: Als nächstes kommen Sprudelwasser auf den Tisch. Die Kohlensäure wird in der Regel vor der Abfüllung zugesetzt. Mal mehr, dann sind die Bläschen groß und kräftig, mal weniger, dann sprudelt es nur leicht. Aus vielen Quellen fließt aber auch Wasser, das natürlich sprudelt und keine CO2-Zugabe braucht. Yarmouk etwa aus einer Vulkanregion in Armenien. Ein Wasser mit einem außerordentlich hohen Mineraliengehalt, der leicht salzig schmeckt und den man sogar riechen kann.
22: Geschmacklich braucht es kräftige Speisen, Cheeseburger, Pizza, stark gewürzte Gerichte. Nach einem Schluck dieses Wassers sollten Sie allerdings keinen Rotwein trinken. Er würde ihn geschmacklich einfach zerstören.
21: If you want to ruin your red wine, you have a sip of red wine after you've had this, because it'll just destroy the red wine.
18: Auch für Isabel Small und Benji Momberg, die in der Nachbarschaft zu Hause sind, war die Wasserverkostung ein überraschend nachdrückliches und tiefgründiges Erlebnis. Und das mit einem Alltagsprodukt, von dem eigentlich alle glauben, dass sie es kennen, weil sie jeden Tag damit zu tun haben.
3: I never thought that water was not just water.
4: Ich hätte nie gedacht, dass Wasser nicht nur Wasser ist. Aber jetzt ist das ganz anders. Es ist wirklich interessant zu lernen, dass es Unterschiede zwischen den Wassern gibt, die man schmecken und riechen und fühlen kann. Es ist wirklich eine komplett neue Erfahrung.
3: So yeah, it's like a completely different experience.
6: For me it's the experience of something that I thought I knew.
18: Ich habe nie wirklich bemerkt, wie vielschichtig es sein könnte, wie viel Tiefe darin ist, wie viel es zu erleben gibt. Und es ist nicht einmal so, dass ich denke, ich hätte den besten Gaumen der Welt, aber du kannst sofort den Unterschied erleben. Also, es lohnt sich. Warum sollte ich ausgerechnet Wasser probieren? Diese Frage stellen sich am Anfang viele, die zu Nico Petersen nach Stellenbosch kommen. Am Ende aber

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1: Um 20.30 Uhr mit Martin Wilhelmi. Die Bundesregierung hat die jüngsten Raketenangriffe Russlands auf die Ukraine scharf verurteilt. Bei den Attacken hatte die russische Armee nach eigenen Angaben auch die Hyperschallrakete vom Typ Oryeshnik eingesetzt. Sie ist wegen ihrer hohen Durchschlagskraft gefürchtet. Aus Berlin Chris Berdrow.
2: Bundeskanzler Friedrich Merz spricht auf der Plattform X von einer rücksichtslosen Eskalation, die die Bundesregierung scharf verurteile. Außenminister Johann Wadephul äußerte sich ähnlich. Russlands Raketenterror sei schockierend. Die Ukraine und ihre Verbündeten müssten nach seiner Einschätzung an ihrem Kurs festhalten. Nur eine starke Ukraine werde den russischen Präsidenten Wladimir Putin zum Einlenken bewegen können. Mindestens 4 Menschen kamen bei den Angriffen nach ukrainischen Angaben ums Leben. Zahlreiche weitere wurden verletzt.
1: In der türkischen Hauptstadt Ankara hat die Polizei die Zentrale der größten Oppositionspartei CHP gestürmt. Einsatzkräfte schossen dabei mit Tränengas und Gummigeschossen auf Menschen, die sich vor den Türen der Büros versammelt hatten. Ein Berufungsgericht hatte vor wenigen Tagen entschieden, dass ein Großteil der Führungsspitze der CHP abgesetzt werden müsse. Die Opposition bezeichnet die Entscheidung als politisch motiviert. Studierendenvertretungen haben empört auf die Absage von Unionsfraktionschef Spahn an eine Erhöhung des BAföG reagiert. Der Bundesverband liberaler Hochschulgruppen nannte die Aussage mit Blick auf hohe Mieten und Lebenshaltungskosten einen Schlag ins Gesicht. Das Deutsche Studierendenwerk warf Spahn vor, zukunftsblind zu handeln, wenn die Regierung an Bildungschancen spare. Spahn hatte gestern gesagt, dass ohne Wirtschaftswachstum staatliche Leistungen wie zum Beispiel das BAföG nicht steigen könnten. Der bayerische Ministerpräsident Söder hat beim Sudetendeutschen Tag dazu aufgerufen, Brücken zu bauen und am europäischen Friedensprojekt weiterzuarbeiten. Vertriebene und ihre Nachkommen trafen sich in den vergangenen Tagen in Tschechien. Dagegen hatte es Proteste gegeben. Aus Brünn, Irene Essmann.
3: Von einem historischen Tag, einem Friedensfest und einem Friedensangebot für ganz Europa sprach Bayerns Ministerpräsident Markus Söder bei der Hauptkundgebung des Sudetendeutschen Tages in Brünn. Es sei für ihn eine Verpflichtung da zu sein, er stehe voll hinter der Sudetendeutschen Landsmannschaft. Gleichzeitig gehe es ihm darum, immer wieder die Hand zu reichen für die bayerisch-tschechische Freundschaft. Nach seiner Rede reiste Söder weiter nach Prag zu Staatspräsident Pavel, der sich anders als die rechten Regierungsfraktionen im Parlament hinter die Einladung der zivilgesellschaftlichen Initiative Meeting Brünn und den Sudetendeutschen Tag in Brünn gestellt hatte.
1: Das Wetter in Deutschland, nachts im Norden teils bewölkt mit einzelnen Schauern, im Rest meist klar bei 17 bis 8 Grad. Morgen oft sonnig, vom Norden bis in die Mitte ziehende Wolken, daraus vereinzelte Schauer bei dann 20 bis 34 Grad und am Montag sonnig, teils auch locker bewölkt bei 22 bis 34 Grad. Das waren die Nachrichten.
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5: Ich bin Jost Schmidt, hallo und herzlich willkommen. In dieser Folge geht es um einen Ort, an dem es ein bisschen anders ist als sonst in Deutschland. Es geht um ein paar Übersetzungsprobleme, also manchmal, und um einen Fall, der zeigt, was passiert, wenn man zur richtigen Zeit am richtigen Ort ist. Julian und Manuel von der Bundespolizei sind hier. Die haben einen Fall mitgebracht, der spielt in Baden-Württemberg. Wir sind in Kehl am Rhein, 30. Mai 2022, kurz nach Mittag. Im Bundespolizeirevier, das ist direkt an der Europabrücke, an der Grenze nach Frankreich, da klingelt jemand. Eine Frau. Manuel, wer ist denn diese Frau, die da bei euch erscheint und was will die eigentlich?
4: Das ist eine Französin, die unweit der Grenze in Straßburg wohnt und die ist an dem Tag gegen Mittag bei uns auf der Polizeidienststelle erschienen und hat dann dem Gruppenleiter, das ist der Mensch bzw. der Beamte, der an dem Tag den Hut auf hat für das Revier, dem hat sie einen Vorgang geschildert, den sie beobachtet hat in Straßburg.
5: Wie oft kommt denn das vor, dass jemand aus Frankreich direkt zu euch kommt?
4: In den meisten Fällen sind es Franzosen, die für zu schnell fahren geblitzt wurden, die dann das Schreiben von der Behörde erhalten haben. Das Schreiben ist auf Deutsch, damit erscheinen sie dann auf der Wache klingeln und sagen, hier, ich habe diesen Strafzettel bekommen, kann ich den hier bezahlen? Und dann muss man halt in diesem Bürgergespräch dann den Leuten erklären, hier auf dem Brief, da steht unten eine Bankverbindung drauf, da ist ein Verwendungszweck. Sie gehen zu ihrer Bank, machen eine Überweisung, geben den Verwendungszweck an und dann ist das Ding erledigt. Also bei uns auf dem Revier kann ich jetzt nicht mit einem Strafzettel erscheinen und sagen, hier, ich würde es gern bezahlen.
0: Wo ist das Kartenlesegerät?
4: Genau, das passiert am Tag ganz oft, also an die 10, 15 Mal.
5: Also diese Frau, die erscheint bei euch, sagt, wer sie ist und sie kommt und will irgendwas. Sie erzählt, dass sie was beobachtet hat. Was will sie denn da beobachtet haben und was ist es, was sie da in dem Moment umtreibt?
4: Die Frau war auf dem Weg, ich meine, zu ihrer Arbeit, hat ihre Wohnung sozusagen verlassen und wollte zu ihrem Fahrzeug laufen. Und kurz bevor sie an ihrem Fahrzeug ankommt, bemerkt sie drei männliche Personen, die sich hinter ihrem Fahrzeug aufhalten und so ein bisschen verdächtig verhalten, also sich umschauen, sich abducken, untereinander tuscheln. Das findet sie komisch. Sie läuft dann weiter auf ihr Fahrzeug zu. Die Herren sehen das. Der eine steigt in sein Fahrzeug, was direkt hinter ihrem Fahrzeug geparkt war, ein auf den Fahrersitz. Die zwei anderen gehen an den Kofferraum des Fahrzeugs, öffnen dieses und entnehmen zwei Taschen. Zwei so große Ledertaschen, holen sie da aus dem Kofferraum raus und unterhalten sich leise, dass das keiner mitkriegt. Die zwei, die am Kofferraum die Taschen aus dem Fahrzeug geholt haben, sind dann damit zur nächstgelegenen Tramhaltestelle gelaufen. Die Tram, die fährt über die Grenze nach Deutschland, also bis Kehl ans Rathaus. Heißt, das ist so eine grenzüberschreitende Tram, die dann auch von Frankreich nach Deutschland fährt.
5: Das heißt, die fährt von Kehl dann nach Straßburg in die Stadt rein, ne?
4: Genau, die fährt nach Straßburg in die Stadt und fährt auf der anderen Seite nach Kehl zum Rathaus. Die zwei Herren sind dann dort in die Tram eingestiegen, Richtung Deutschland und sind in Kehl am Bahnhof an der Haltestelle ausgestiegen. Die Frau hatte so ein ungutes Gefühl, dass sie sich dazu entschieden hat, mit ihrem Fahrzeug parallel mit der Tram mitzufahren und diese zwei die ganze Zeit im Auge zu behalten. Also da könnte ich sagen, sie war vielleicht so ein bisschen die Ermittlerin in dem Fall, die gesagt hat, okay, ich fahre da jetzt hinterher, da ist irgendwas, ich fühle mich da nicht ganz wohl bei. Die zwei sind in Kehl an der Tram ausgestiegen und sind dann fußläufig in die Innenstadt. Dort konnte sie halt mit ihrem Auto nicht rein, hat die zwei aus dem Augen verloren, hat sich dann dazu entschieden, okay, ich gehe zu dem Polizeirevier, was direkt an der Grenze an der Europabrücke ist und berichte dort den Beamten meine Feststellungen, die ich gemacht habe.
5: Manuel ist heute nicht alleine hier im Studio. Julian ist auch dabei. Du bist damals der Gruppenleiter in der GDFD, in der gemeinsamen deutsch-französischen Diensteinheit. Dafür steht die Abkürzung. Was ist das eigentlich für eine Einheit?
7: Die GDFD, das ist eine Einheit, die zum einen aus Kolleginnen und Kollegen von der Bundespolizei besteht, aber auch aus Kolleginnen und Kollegen von der französischen Grenzpolizei. Und besonders ist an der GDFD, dass ein Streifenformat ist, was einfach vorsieht, dass ein Franzose mit einem Deutschen miteinander, dass die auf Streife gehen und so quasi ihren Dienstalltag miteinander bewältigen als feste Einheit.
5: Wie müssen wir uns denn das vorstellen, diese Situation, das erste Mal mit einem französischen Kollegen zu zweit allein im Streifenwagen sitzen? Das ist ja vielleicht auch ein Stück weit eine andere Polizeikultur, ein anderes Land, die der da mitbringt, eine andere Sprache sowieso, andere Umgangsform. Wie ist denn das so?
4: Es ist gewöhnungsbedürftig.
5: Man muss sich kennenlernen erstmal wahrscheinlich, ne?
4: Man muss sich kennenlernen. Ich habe den Vorteil, ich spreche fließend Französisch, da es meine Muttersprache ist, neben der deutschen Sprache. Für mich war es einfach von der sprachlichen Barriere, aber das Arbeiten ist unterschiedlich. Also in Deutschland gibt es immer viele Regeln, also für alles gibt es eine Vorschrift und das muss man dem französischen Kollegen, der nur in Frankreich früher gearbeitet hat, dann auch erstmal vermitteln. So, hier bei uns läuft es so, wenn was ist, dann müssen wir danach arbeiten, uns danach richten. Und dass die Franzosen da reinkommen, das hat eine Zeit lang gebraucht.
7: Ja, das ist es eher eine rechtliche Geschichte. In Deutschland zum Beispiel, da gibt es das sogenannte Legalitätsprinzip. Das bedeutet, wenn jetzt ein Polizeibeamter eine Straftat feststellt, dann muss er diese verfolgen. Wenn er das nicht macht, macht er sich selbst strafbar. In Frankreich gibt es dieses Prinzip zum Beispiel nicht. Das bedeutet, die französischen Kolleginnen und Kollegen können natürlich auch bei kleineren Delikten, können die auch sagen, so im Sinne von, das habe ich nicht gesehen oder da möchte ich jetzt keinen Ermittlungsaufwand betreiben in dieser Angelegenheit. Das ist schon so ein stark rechtlicher Unterschied, den es aber faktisch gibt.
5: Für so gemischte Einheiten, wie das jetzt in unserem Fall ist, bedeutet das, beide Beamten sehen ein und dieselbe Situation, aber was dann rechtlich zu tun ist, was das bedeutet, das kann je nach Nationalität des Polizisten eine andere Antwort bedeuten. Wie muss ich mir denn das so im Alltag vorstellen, also in der deutsch-französischen Diensteinheit bei euch? Fährt man dann Streife auf beiden Seiten, also links und rechts des Rheins quasi, also auf französischer und auf deutscher Seite?
7: Also man wechselt sich ab, es wird vorher, das macht dann die Gruppenleitung, also es war jetzt immer mein Job, das bisschen zu koordinieren. Wann geht man denn auf welche Seite? Klar, wenn das natürlich ein akuter Notfall war oder man eine akute Anforderung hatte, dann ist man davon abgewichen. Aber ansonsten gab es dann auch so eine Art Streifenplan, das ein bisschen geregelt war. Von der an der Uhrzeit, da seid ihr wahrscheinlich in diesem und diesem Bereich, vielleicht in Frankreich. Dann ein paar Stunden später wechselt ihr dann zurück nach Deutschland, seid dann da eher für die deutsche Seite tätig, kann man sagen. Und so war es eigentlich ein täglicher Wechsel.
5: Ist das dann so, der deutsche Beamte hat dann auf der deutschen Seite das Sagen und umgekehrt der Franzose auf der französischen?
4: Also wenn wir in Deutschland tätig waren, dann hat der deutsche Beamte sozusagen den Hut auf und sagt, wo es lang geht. Wenn wir in Frankreich waren, hat das der französische Beamte übernommen. Von den Fahrzeugen her noch vielleicht ganz interessant, man fährt da nicht nur mit einem deutschen Auto, sondern wenn man dann je nach Einteilung, die der Gruppenleiter gemacht hat, draufschaut, kann es auch mal gewesen sein, dass man dann halt ein französisches Auto zum Beispiel gefahren ist. Also der französische Kollege ist das gefahren, ich saß dann auf dem Beifahrersitz.
5: Was ist vielleicht so ein Moment, in dem ihr merkt, okay, das sind einfach wirklich unterschiedliche Länder, für die wir arbeiten?
7: Man kann sagen, die Polizeikultur oder auch so das Verhältnis Polizei und Bürgerinnen oder Bürger, das ist in Frankreich ein anderes wie in Deutschland. Also in Deutschland ist Polizei grundsätzlich schon noch positiv konnotiert. In Frankreich ist es mitweilen unterschiedlich.
4: Es kommt darauf an, mit welchem Fahrzeug man drüben unterwegs ist. Wenn ich mit einem deutschen Polizeiauto jetzt in Frankreich unterwegs war, da war das, ich würde sagen, entspannter. Die Leute, klar, die gucken, okay, warum fährt jetzt hier ein deutsches Polizeiauto, auf dem Polizei draufsteht, hier in Frankreich durch die Gegend oder warum macht es hier eine Kontrolle? Wenn wir in einem französischen Polizeiauto mit drin gesessen sind, dann war es, wenn man ans Fahrzeug rangetreten ist zum Beispiel, dass die Personen dann komisch geguckt haben, okay, warum steht jetzt hier einer in deutscher Uniform?

0: bestellen, das, was er gerne hätte. Für ein Bürgergespräch hat es dann auch gereicht, so die Begriffe, guten Tag, ich hätte gerne mal einen Ausweis gesehen. Klar, mit extrem französisch Akzent, aber es ging dann.
1: Zurück zu unserem Fall. Wir wissen ja schon, eine Frau klingelt an einem Mittwochmittag im Mai 2022 beim Bundespolizeirevier in Kehl. Die redet da also gerade mit den Beamten, erzählt von zwei Männern, die sich auffällig verhalten haben und mit zwei großen Ledertaschen von Straßburg aus über die Grenze nach Kehl gefahren sind, mit der Tram, verfolgt von ihr. Und was die Männer da machen, das klingt ja jetzt erstmal nicht verboten, aber komisch ist es schon. Was sind denn so deine Gedanken, Manuel, und auch Überlegungen, die du hast, wenn du diese Geschichte hörst? Also ist das, wie finden wir die zwei Männer jetzt, oder ist das vielleicht auch, wie glaubwürdig ist diese Frau? Einfach nur mal, um so ein bisschen zu verstehen, was da deine ersten Gedanken sind.
0: Genau, der erste Gedanke war natürlich, wie finden wir die? Und der zweite Gedanke war, was ist das jetzt? Es kann natürlich sein, dass sie was gesehen hat und sich da so extrem reingesteigert hat, was im Endeffekt einfach nur gar nichts ist. Zwei Leute, die da ausgestiegen sind, rüber zur Tram und dann nach Kehl fahren, weil sie jetzt was auch immer in der Innenstadt machen wollen. In dem Fall war es nicht so. Die Frau hat in dem Moment, in dem sie vorne uns diesen Sachverhalt geschildert hat, aus dem Fenster rausgeschaut und hat gesehen, dass die zwei Herren mit den Taschen wieder aus der Innenstadt Richtung Tram laufen.
1: Auch ein krasser Zufall.
0: Wir haben vorne so einen großen Glaskasten, würde ich das jetzt mal nennen, wo die Leute warten können, bis sie aufgerufen werden. Dort hat sie am Schalter gestanden, hat es dem Kollegen erzählt, hat in dem Moment nach links rausgeschaut und hat dann die zwei über die Straße laufen sehen, Richtung Tramhaltestelle, und hat dem Gruppenleiter dann gesagt, hier, die zwei da vorne, die sind das. Er hat dann schnell reagiert, hat eine Streife rausgeschickt, die dann die zwei noch an der Tramhaltestelle kontrolliert haben. Bei der Kontrolle dieser Personen ging es los, dass die sich erstmal nicht ausweisen konnten. Heißt, das, was wir gerade gesagt haben, guten Tag Bundespolizei, wir würden gerne mit Ihnen eine Kontrolle durchführen. Ich hätte gerne mal einen Ausweis gesehen. Die beiden konnten keine Ausweise vorlegen. Ist für uns schon immer schlecht, wenn wir ihn kontrollieren wollen und er kann sich nicht ausweisen, spricht die Sprache nicht. Dann hatten wir die Hinweise der Frau. Die Kollegen haben sich dann an der Tramhaltestelle noch dafür entschieden, okay, wir machen die zwei Taschen mal auf und schauen kurz rein, was befindet sich denn in den Taschen. Die Taschen geöffnet, waren zwei so Lederhandtaschen, würde ich jetzt mal sagen. Und die waren bis oben hin voll mit Silberbesteck jeglicher Art. Also zwei schwere Taschen voll mit Silber.
1: Jetzt ist es natürlich nicht verboten, am helllichten Tag auch mit Silber durch die Gegend zu rennen. Auf der anderen Seite, wer macht das, ne? Wer fährt mit der Tram und Silber in zwei Taschen voll bis oben hin durch die Gegend?
0: Dann fragt man sich, warum bleibt der Dritte im Bunde zurück in Frankreich im Fahrzeug sitzen, wenn ich dieses Silber, weshalb auch immer, verkaufen will oder es nach Deutschland rüberbringen will, dann kann ich ja auch mit dem Fahrzeug, was da eh parkt, setzen wir uns zu dritt rein und fahren rüber. Und dann fängt man an zu ermitteln, okay, warum steigen zwei aus, fahren mit der Tram rüber und der andere bleibt im Fahrzeug in Frankreich sitzen. Warum ging das so schnell, dass sie jetzt schnellen Schrittes wieder zur Tram zurück sind, um wieder nach Frankreich zu fahren? Die Kollegen haben sich dann dazu entschieden, die zwei Herren samt Silberbesteck mit aufs Polizeirevier zu uns zu nehmen. Unser Glück an dem Tag war, dass wir einen Kollegen im Dienst hatten, der Georgisch und Russisch fließend spricht, weil er Wurzeln dort in den Ländern hat. Und die zwei Männer, die wir dann dort hatten, waren georgische Staatsangehörige. Heißt, die haben sich dann untereinander durch Zufall unten im Gewahrsamsbereich auf Georgisch darüber unterhalten, wo kommt dieses Besteck jetzt her, was erzählen wir der deutschen Polizei. In dem Glauben, dass keiner sich versteht, durch Zufall war der Kollege gerade auf dem Weg zu dieser Durchsuchung nach unten und hat dann die zwei in ihrem Gespräch auf Georgisch ja gehört, wie sie untereinander abgesprochen haben, okay, was erzählen wir denn jetzt? Kurz und knapp, der eine fragt den anderen, was sagen wir denn jetzt? Wir können denen ja nicht sagen, dass wir das geklaut haben. Wie erklären wir denn jetzt, wo das Silberbesteck herkommt?

0: Der andere antwortet ihm darauf, okay, wir sagen, wir haben es in Straßburg auf einem Flohmarkt gekauft und wollten es jetzt beim Gold an und Verkauf in Kehl verkaufen. Blöd für die zwei war halt, dass in dem Moment der Kollege da stand, der halt georgisch fließend spricht.
1: Also jetzt haben wir so eine Richtung, in die diese ganze Sache gehen könnte. Diebstahl, mutmaßlich. Und da ist ja aber auch noch der dritte Mann. Der Mann im Auto. Der ist nicht in Deutschland, sondern in Frankreich. Kann dieser Mann vielleicht noch mehr Hinweise bringen? Das ist genau vielleicht der Moment, wo jetzt auch so ein bisschen die Stärke von dieser deutsch-französischen Einheit kommt. Und zwar du, Manuel, du und dein Streifenkollege, ihr fahrt los, ihr wollt ihn suchen und vor allem auch finden. Was habt ihr da zuerst gemacht?
0: Ich habe mit meinem französischen Streifenpartner kurz Rücksprache gehalten, habe ihm den Sachverhalt geschildert. Wir zwei sind dann nochmal zu der Zeugin, die geklingelt hat und uns das, oder dem Gruppenleiter das geschildert hat. Als Französin auf Französisch mit zwei Beamten, die Französisch sprechen, ist das nochmal ein Ticken einfacher. Heißt, wir haben uns das nochmal von ihr angehört, was sie zu erzählen hat, wie das Ganze abgelaufen ist. Haben uns dann dazu entschieden, okay, sie sagt, der dritte steht noch da. Wir haben schon zwei bei uns im Gewahrsam. Dann fahren wir als deutsch-französische Einheit jetzt unkompliziert von Deutschland nach Frankreich, fahren zu dem Fahrzeug und führen dort mal eine Kontrolle durch.
1: Die Zeugin, die konnte ja genau beschreiben, wo dieses Fahrzeug steht und wie es aussieht.
0: Genau. Es war ein alter französischer Peugeot 208, wenn mich nicht alles täuscht. Dunkelgrau. Und das Fahrzeug, also ich würde nicht sagen, alle Fahrzeuge in Frankreich, aber viele Fahrzeuge sind halt ein bisschen ramponierter. Und in dem Fall auch das Fahrzeug. Also bei uns in Deutschland wäre es wahrscheinlich nicht durch den TÜV gekommen. In Frankreich war das Fahrzeug natürlich noch für den Verkehr zugelassen. Für uns einfach, wir sind dorthin gefahren, haben dieses total zerstörte Fahrzeug davor gefunden. Der Fahrer saß auch noch so, wie sie es beschrieben hat, auf dem Fahrersitz und hat seelenruhig gewartet. Wir sind dann vorgefahren und haben dann dort die Kontrolle eingeleitet. Polizei, wir würden gerne eine Kontrolle durchführen. Einmal den Ausweis, bitte den Führerschein, die Fahrzeugpapiere.
1: Weißt du noch, wie dieser Typ da so drauf war? Also wie der auf dich gewirkt hat? War der ruhig?
0: Zu Beginn der Kontrolle war er ruhig. Hat normal mit uns geredet, war offen, hat auf die Fragen geantwortet. Als er dann gemerkt hat, okay, es geht jetzt in die Richtung, hier seine zwei Kollegen, die sind in Deutschland im Gewahrsam, wir haben die zwei Taschen mit dem Besteck etc. aufgefunden, wurde er sehr defensiv, leicht aggressiv und wollte nichts mit sich machen lassen. Der französische Kollege hat dann auf der Dienststelle in Frankreich angerufen, hat dort dem Vorgesetzten, zugleich dem Ermittlungsbeamten, den Sachverhalt geschildert, dass die deutschen Kollegen in Deutschland zwei Personen im Gewahrsam haben, zwei Taschen voll mit Silberbesteck, französisches Fahrzeug steht in Frankreich mit einer Person. Die Person hat auch in der Vergangenheit Delikte begangen, Diebstähle, räuberische Diebstähle, besonders schwere Fälle des Diebstahls.
1: Das heißt also, es war jetzt keine Fahndung, es gab keinen Haftbefehl in dem Moment, aber man wusste, in der Vergangenheit hat dieser Mann schon Dinge getan.
0: Genau, man wusste, in der Vergangenheit hat er schon ein paar Dinge getan, aktuell lag nichts gegen ihn vor. Hat das alles seinem Vorgesetzten geschildert, der hat sich dann dazu entschieden, okay, wir haben hier den Anfangsverdacht in Frankreich einer Straftat, in dem Fall eines Einbruchsdiebstahls, hat dann die vorläufige Festnahme der Person vor Ort angeordnet. Heißt, wir haben dann sozusagen dem Menschen gesagt, okay, hör zu, du bist jetzt vorläufig festgenommen. Das hat der französische Entscheidungsbeamte gerade so entschieden. Du begleitest uns jetzt samt Fahrzeug zum Polizeirevier nach Frankreich. Und dort wird das Fahrzeug dann von dem Entscheidungsbeamten durchsucht. Fand er nicht so witzig, wurde ein bisschen aufbrausend. Wir hatten halt das Glück, wir sind mit unseren beiden Streifen hingefahren. Heißt, vor Ort waren wir dann zu fünft, wenn mich nicht alles täuscht. Zwei Franzosen, drei deutsche Beamte. Und er hat dann auch schnell kapiert, okay, ich kann jetzt hier nicht anfangen, mich groß zu widersetzen oder körperlich die anzugehen. Hier stehen fünf Beamte vor mir, ich bin alleine. hat sich dann ja widerwillig fesseln lassen, würde ich sagen. Also wir haben ihm dann die Handfesseln angelegt und haben ihn samt Fahrzeug dann zum Polizeirevier nach Frankreich verbracht. Dort ist dann der Entscheidungsbeamte dazugekommen und hat ihm dann sozusagen nochmal die vorläufige Festnahme förmlich eröffnet, hat ihm geschildert, was denn zugrunde liegt, dass er jetzt vorläufig festgenommen ist, und hat ihm eröffnet, dass er jetzt das Fahrzeug durchsuchen wird. Er hat ihn gefragt, sind noch irgendwelche Sachen im Fahrzeug, die relevant sein könnten. Dies hat er verneint, sagte, das Fahrzeug gehört ihm gar nicht. Er ist nur der Fahrer gewesen und er hat mit dem Ganzen nichts zu tun. Der französische Kollege hat dann das Fahrzeug durchsucht und hat dann in dem Fahrzeug Einbruchswerkzeug gefunden. Also Brecheisen, Schraubendreher, ganz viele Handschuhe, damit man keine Fingerabdrücke hinterlässt. Und ist dann zu dem Entschluss gekommen, okay, die Kollegen in Deutschland haben vermeintliches Diebesgut sichergestellt mit zwei Personen. Ich habe hier eine Person mit dem dazugehörigen Aufbruchswerkzeug. Hat das dann der französischen Staatsanwaltschaft so eröffnet und die haben dann die vorläufige Festnahme auch nochmal bestätigt. Heißt, der Mensch, der in Frankreich an dem Fahrzeug war, ist dann in Frankreich in Haft gegangen.
1: Wir sind zurück auf dem Polizeirevier in Kehl. Die zwei Männer, die gerade noch in der Tram saßen, dann kontrolliert wurden, die schweigen jetzt. Sie haben keine Ausweise. Und während sie da im Warteraum, im Revier, die Zeit abwarten, füttern die Polizisten die europäischen Datenbanken, suchen da. Und da kommt auch was raus.
0: Die zwei Personen, die bei uns in Deutschland waren, einer von denen war zur Festnahme ausgeschrieben. Nachdem dann die Identitäten irgendwann in Deutschland geklärt waren, ist dann halt diese Fahndungsnotierung aufgeploppt, würde ich mal sagen. Der hatte noch 120 Tage Haft zu verbüßen oder 6.000 Euro zu zahlen. Witzig war, das Ganze war wegen besonders schwerem Fall des Diebstahls. Heißt, der ist bei uns in Deutschland auch schon wegen diesen Delikten bekannt gewesen, hatte noch eine Haftstrafe zu verbüßen. Er konnte keine 6.000 Euro vor Ort zahlen, ist dementsprechend für 120 Tage dann in die JVA eingeliefert worden.
1: Wir haben hier also in dieser Geschichte Diebesgut. Wir haben zwei Länder, wir haben Grenzen, wir haben mehrere mutmaßliche Täter, die dann auch am Ende wirklich Täter sind. Und wir haben hier vor allem ja auch zwei unterschiedliche Rechtsräume mit ganz unterschiedlicher juristischer Historie. Und trotzdem funktioniert das da relativ schnell und zielorientiert, das alles irgendwie miteinander zu verbinden. Drei Festnahmen auf zwei Seiten der Grenze an einem einzigen Nachmittag. Nur weil eine sehr aufmerksame Frau ziemlich neugierig war, aber zu Recht auch neugierig, müssen wir auch sagen an der Stelle. Und ein Einsatz für die GDFD, die gemeinsame deutsch-französische Grenzeinheit für Manuel und Julian, die übrigens mittlerweile neue Aufgaben haben in der Bundespolizei.
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0: Unfortunately, I could say nothing like that. Plenty of things have happened to me like that on the way to my own show, on the way back from my own show.
1: Glücklicherweise bin ich nie bei einem meiner eigenen Konzerte von der Polizei zusammengeschlagen worden. Dafür sind mir viele Dinge auf dem Weg zu einem meiner Konzerte oder auf dem Weg zurück passiert. Mal haben sie mich nicht ins Hotel gelassen, mal haben sie mich nicht ins Flugzeug gelassen. Das zeigt schon eine Zweiklassengesellschaft. Was die Musiker von damals und mich in dieser Hinsicht verbindet, ist, wenn wir auf der Bühne sind, sind alle begeistert, haben uns alle lieb. Und wenn man mich nicht kennt, behandelt man mich als Untermenschen. Dann behandelt man alle meine Brüdern und Schwestern, als wären sie nicht menschlich, Tag für Tag. Und dann soll ich mit euch cool sein? Ganz sicher nicht. An diesem Punkt nimmt man sich einfach sein Geld und sagt, verpisst euch. Ich habe keinerlei Absicht, wie ein scheiß Affe für euch aufzutreten. Miles scheint mir einer der Ersten gewesen zu sein, die gesagt haben, ich brauche euch nicht. Ich brauche eure Liebe nicht und auch nicht eure Anerkennung. Die habe ich ja schon, zum Beispiel mit den Downbeat-Kritikern. Wenn ich in meiner Wohnung bleiben will und 5 Jahre lang nicht rausgehen, dann hat euch das nicht zu interessieren, versteht ihr? Ich erkenne darin auf der einen Seite Traumata, die ich nachvollziehen kann, aber es zeigt auf der anderen Seite auch die Kraft, sich selbst zu behaupten. Ich bin nicht euer Zirkusaffe. Ich mache, was ich will, und ihr könnt damit anfangen, was ihr wollt. Das ist im Übrigen auch das Wichtige an der Kraft von Jazz, das ganz oft vergessen wird. Während der Sklaverei und in den Tagen vom Jim Crow-Rassismus gab es Menschen, die uns Schwarze als wertlos betrachtet haben, aber gleichzeitig zu unserer Musik getanzt haben. Damit offenbaren sie ganz deutlich ihre eigenen Lügen. Sie möchten uns hassen, aber eigentlich lieben sie uns und unsere Musik. Diese nicht erlaubte Gemeinsamkeit aufzudecken, das schafft insbesondere Jazz. Die Wahrheit zu spielen, während alle lügen. Deswegen liebe ich diesen.
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4: Wenn Beziehungen enden, wirkt das von außen oft wie ein plötzlicher Bruch. Die Forschung zeigt jedoch, Trennungen kommen selten aus dem Nichts. Meist geht ihnen ein langer Prozess voraus. Jahre, in denen die Zufriedenheit sinkt, Nähe verloren geht und Distanz wächst. Welche eigenen Muster, Gewohnheiten oder Erwartungen dabei eine Rolle spielen, wird vielen erst im Rückblick klar. Ich bin Nadine Zeller und spreche darüber mit Janina Bühler, Persönlichkeitspsychologin und Professorin für Diagnostik und Differentielle Psychologie an der Universität Freiburg. Herzlich willkommen.
5: Hallo.
4: Sie haben in einer groß angelegten Untersuchung die Beziehungszufriedenheit von Zehntausenden Menschen ausgewertet und versucht herauszufinden, wann genau eine Beziehung kippt. Was haben Sie herausgefunden?
5: Wir haben 4 große Datensätze verwendet, national repräsentative Datensätze. Und ich sage das an der Stelle, weil das insofern wichtig ist, dass sich die Personen eben nicht für eine Paarstudie angemeldet haben, sondern die wurden sozusagen im Rahmen von einer großen Befragung zu vielfältigen Themen befragt und eben unter anderem auch zu ihrer Beziehungszufriedenheit. Und in der Studie haben wir herausgefunden, dass es einen Kipppunkt gibt. Diese Datensätze waren aus verschiedenen Ländern. Und dieser Kipppunkt ist ungefähr 1 bis 2 Jahre vor dem tatsächlichen Beziehungsende. Und dieser Kipppunkt ist insofern interessant, weil sozusagen Paare, die diesen Kipppunkt passieren, in eine sogenannte terminale Phase eintreffen. Und diese terminale Phase hat dann eben wirklich quasi zur Folge, dass die Beziehung am Ende quasi dieser terminalen Phase dann zu Ende ist.
4: Also terminale Phase kann man so verstehen, dass sie so ein Stück weit dem Untergang schon geweiht ist.
5: Ja, wenn man es überspitzt formulieren möchte, ist dem so. Also wenn wir dieser Empirie an der Stelle glauben, und das tue ich, dann ist diese Phase vor diesem Kipppunkt eigentlich so ein ganz normales, ja, man sinkt so in der Beziehungszufriedenheit. Und dieses normale Sinken in der Beziehungszufriedenheit, das betrifft wirklich alle Personen. Also Sie und ich, wir werden im Laufe unserer Zeit weniger zufrieden in unseren Beziehungen. Und das ist an der Stelle aber auch erstmal gar nicht problematisch. Problematisch wird es, wenn es so eine qualitative Veränderung gibt. Und wenn man quasi diesen Kipppunkt passiert hat, dann ist es dem Untergang geweiht.
4: Wir wollen gleich in Ruhe darauf eingehen, eben rund alles um diesen Kipppunkt zu erfahren. Was ich mich jetzt aber als allererstes frage, deswegen jetzt kurz mal so vorangestellt, noch mal eine weitere Frage. Warum merken denn viele Paare gar nicht, dass sie diesen Kipppunkt überschreiten?
5: Das ist eine ausgezeichnete Frage und das ist tatsächlich auch eine Frage, die wir in der weiteren Forschung untersuchen möchten, weil erstmal wissen wir das nicht. Ne? Es kann durchaus sein, dass Personen das merken. Ne? Also vielleicht, wenn man die Person nach der Trennung retrospektiv fragen würde, gab es so einen Moment in der Beziehung, wo sie gemerkt haben, da hat sich was verändert, da ist wirklich was qualitativ anders geworden, dann könnte das durchaus so sein, dass sie das erinnern. Und gleichzeitig ist es ja auch sehr nachvollziehbar, dass man sich nicht bei jedem, sag ich mal, Zweifeln an der Beziehung sofort auch trennt.
2: Was sind denn so Warnsignale und inwiefern sind die überhaupt messbar?
5: Ein wirklich recht technischer, aber glaube ich recht hilfreicher Mechanismus sozusagen ist wirklich, sich einmal in der Woche hinzusetzen und aufzuschreiben auf dieser Skala von 0 bis 100, wie zufrieden bin ich in der Beziehung. Weil das gibt ein Stück weit einen objektiven Indikator für diese subjektive Empfindung. Wenn Sie als Zuhörende das Gefühl haben, ich bin gerade irgendwie nicht mehr so zufrieden in der Beziehung, nicht sofort irgendwie das Handtuch werfen, es aber auch nicht ignorieren, sondern vielleicht mal 8 Wochen lang jeden Sonntagabend in einem kleinen Büchle aufschreiben von 0 bis 100, wie zufrieden bin ich gerade in der Beziehung und warum. Na, also was sind Faktoren, die mich zum Zweifeln bringen? Was sind vielleicht auch Faktoren, die mich gerade ein bisschen unglücklicher machen? Weil, und ich glaube, das ist der zweite wichtige Faktor, man dadurch besser verstehen kann, ist es was Temporäres oder ist es was Stabiles? Temporär könnte sein, wir haben gerade irgendwie ein kleines Kind, das ist total anstrengend, oder ich habe einen beruflichen Wechsel oder ich habe eine wichtige berufliche Situation und ich habe gerade nicht die Kapazität für die Beziehung oder mein Partner hat das. Und das sind temporäre Aspekte und die können auch wieder weggehen. Wenn es jetzt aber so ist, dass sich eben zum Beispiel rausstellt, wir haben einfach so ein negatives Muster, wir kommen nicht mehr miteinander klar, wir kommen da nicht raus, dann ist es schon ein Stück weit stabiler, kann aber immer noch angegangen werden, ne? Und kann immer noch in einem paartherapeutischen Setting, sag ich mal, behandelt werden. Wenn jetzt da aber steht, dritte Option, weil ich meinen Partner verachte, weil ich ihn überhaupt nicht mehr liebe, dann ist das nochmal ein ganz anderer Indikator, weil das bedeutet dann wirklich, da hat der Kipppunkt höchstwahrscheinlich schon stattgefunden.
2: Was erhoffen Sie sich davon, Kenntnis über diesen Transitionspunkt zu haben, über diesen Kipppunkt?
5: Ich bin auch Paartherapeutin. Neben meinem wissenschaftlichen Herz habe ich auch dieses praktische Herz. Und wenn wir sozusagen besser verstehen, was um diesen Kipppunkt herum passiert, können wir intervenieren. Aber wir müssen auch verstehen, wie sich diese Paare unterschiedlich verhalten. Vor dem Kipppunkt, während des Kipppunkts und danach. Zum Beispiel Streitmuster. Na, es könnte durchaus sein, dass man ab diesem Kipppunkt vielleicht viel feindseliger miteinander streitet und viel feindseliger, also vielleicht auch gar nicht mehr versucht, Probleme zu lösen. Und das ist dann auch wiederum ein Indikator, wo man sagen könnte, da müssen wir in der Praxis irgendwie was machen. Also wir müssen diese Paare irgendwie adressieren, weil sozusagen wirklich nochmal aus der paartherapeutischen Perspektive gesprochen, ich den Eindruck habe, dass die Paare meistens dann in die Paartherapie kommen, wenn sie diesen Kipppunkt passiert haben. Aus der Praxis gesprochen, wäre es einfach so viel besser, wenn diese Paare früher kommen würden.
2: Wir haben gesagt, wir tauchen gleich tief in die Forschung ein. Davor können Sie uns vielleicht mal anhand eines Beispiels an einem Paar zeigen, wie die Beziehung langsam kippt. Also natürlich so, dass sich das Paar jetzt nicht wiedererkennt.
5: Ich würde sagen, die meisten Paare, die starten erstmal glücklich. Die starten mit einer Euphorie, die starten mit irgendwie Schmetterlingen im Bauch, die starten mit irgendwie einer Vorfreude aufeinander und die starten auch mit Neugierde. Also man ist unglaublich viel im Gespräch. Man möchte wissen, weiß ich nicht, was ist denn Lieblingsessen oder ne, was auch immer. Also man möchte die andere Person entdecken. Und es ist normativ so, dass diese Beziehungszufriedenheit im Laufe der Zeit abnimmt. Also bei dem Beispielpaar, was wir jetzt mal vor Augen haben, die werden im Laufe der Zeit ein bisschen weniger zufrieden, wenn wir sie kontinuierlich befragen würden.
2: Das ist normal.
5: Das ist völlig normal, mit einer Einschränkung. Und zwar diese Einschränkung ist das Niveau, von dem wir sprechen. Also wenn wir jetzt dieses Paar befragen würden, auf einer Skala von 0 bis 100, wie zufrieden sind sie in ihrer Beziehung? Und wenn die jetzt einen Wert nennen würden von maximal 77% auf dieser Skala, dann wäre das normal. Sprich, dieser Tiefpunkt, der ist, von dem wir jetzt immer sprechen, der ist so bei 77% und das ist normal.
2: Also es geht von 100 irgendwann auf 77,
5: genau,
2: ja?
5: Genau, und das ist ein ganz normaler Verlauf und den erleben Personen in anderen Studien haben wir gefunden, dass dieser Tiefpunkt so ungefähr nach 10 Jahren in der Beziehung passiert.
2: Nicht nach dem verflixten 7. Jahr.
5: Doch, nach dem verflixten 7. Jahr. Und zwar nach dem verflixten 7. Ehejahr. Weil Personen heiraten im Schnitt nach 3,8 Beziehungsjahren. Und dementsprechend ist es dann tatsächlich so das 10. verflixte Beziehungsjahr oder das 7. verflixte Ehejahr. Und dann ist es aber so, dann kommt man da auch wieder raus. Oder man, auch wenn wir jetzt dieses beispielhafte Paar nochmal nehmen, ne? Also man kann sich vorstellen, die bekommen vielleicht irgendwann Kinder. Dann steigen sie in einen Beruf ein, wenn sie sich jung kennengelernt haben. Das heißt, wir sprechen da in der Forschung auch ganz gerne so von der Rush-Hour des Lebens. Also da passiert einfach unglaublich viel. Da passiert die eigene Entwicklung, da passiert die berufliche Entwicklung, da passiert die Familienplanung. Vielleicht noch, weiß ich nicht, möchte man eine Wohnung kaufen oder vielleicht nochmal eine Weltreise machen. Also da ist so ganz viel, was man noch machen möchte. Und dann ist es auch ein Stück weit ganz verständlich, dass die Beziehung ja möglicherweise nicht mehr so den ganz großen Fokus hat. Und in Bezug auf das Alter gab es einen Tiefpunkt im Alter von 40. Also das ist sozusagen die Midlife-Crisis in der Beziehungszufriedenheit.
2: Super, da stecke ich ja mittendrin.
5: Ja, Glückwunsch.
2: Herzlichen Glückwunsch.
5: Wie gesagt, also in dieser Studie ist der Tiefpunkt bei 77%. Und die Frage ist aber eben einfach, sich nicht zu verlieren in dieser Zeit.
2: Also unter die 77%.
5: Exakt, weil der kritische Punkt sind die 65%.
2: Okay.
5: Ja? Also es klingt jetzt sehr technisch. Es klingt sehr technisch.
2: Okay.
5: Wir haben hohe Erwartungen an die Beziehung und 77% ist tief. Aber es wird eben wirklich erst problematisch, wenn es dann auf die 65% zusteuert. Weil das haben wir tatsächlich in einer anderen Studie gefunden, dass Paare, sobald sie diese 65% erreichen, es einfach ein Trennungsrisiko sozusagen gibt.
2: Und da wird jetzt nicht nochmal einzeln abgeklopft, wie schätzt du deine Beziehung ein hinsichtlich Kommunikation auf einer Skala von 1 bis 100%? Okay, mhm. 65. Wie schätzt du das ein, was Fairness, ja, Teamwork betrifft? Sondern es ist wirklich nur Beziehungszufriedenheit.
5: Ja, das ist eine extrem spannende Frage. Sie könnten auch mal gerne zu uns in die Forschung kommen. Wenn wir verschiedene Aspekte aus der Beziehung abklopfen, wie zum Beispiel Kommunikation, Sexualität, Teamfähigkeit etc., dann ist schon das Bild ein bisschen spezifischer. Aber in diesen 4 Datensätzen wurde die Beziehungszufriedenheit tatsächlich sehr global erfasst. Meist tatsächlich auch nur über eine Frage, nämlich die Frage, wie zufrieden sind Sie gerade in Ihrer Beziehung?
2: Okay, nochmal zurück auf dieses Paarbeispiel. Also wir gehen davon aus, wir haben jetzt eben diesen Kipppunkt überschritten. Was ging dem voraus häufig und was folgt dem dann nach? Also anhand eines konkreten Beispiels, wenn möglich.
5: Es könnte jetzt zum Beispiel so sein, dass ein Paar Kinder bekommt. Weil in einer anderen Studie konnten wir zeigen, dass eben wirklich Paare mit Kindern weniger zufrieden sind als Paare mit Kindern.
2: Ohne
5: Kinder.
2: Ja,
5: so.
2: Ja.
5: Und durch ein Kind verändern sich Rollen. Es verändern sich Verantwortlichkeiten, es verändert sich die Zeit, die man für sich selber hat, es verändert sich Sexualität, es verändert sich vielleicht ja auch der berufliche Werdegang, es verändert sich die Schlafhygiene, ne? Also da passiert ganz, ganz viel. Und das kann natürlich, wenn das Paar sozusagen davor schon in einer Situation war, wo sie nicht ausgezeichnet miteinander kommuniziert haben, kann das ein bisschen so ein Beschleuniger sein. Und das kann dann entweder dazu führen, dass sich das Paar entfremdet, sich nicht mehr austauscht, sich nicht mehr um die eigenen und gegenseitigen Bedürfnisse kümmert. Das ist so die, sag ich mal, das Entfremdungsszenario. Und das andere Szenario ist, dass es einfach zu Streit kommt und dass diese Streits eskalieren und immer heftiger werden und dass das einfach dann auch zu einer reduzierten Zufriedenheit führt.
2: Gab es denn typische Merkmale oder Muster, die auf eine schleichende Abnahme der Zufriedenheit hinweisen? Sie haben schon davon gesprochen, dass Kinder eine Rolle spielen, diese Rush-Hour des Lebens eine Rolle spielt. Vielleicht gibt es noch andere Aspekte.
5: Ja, wir haben erstaunlicherweise kein einheitliches Muster gefunden. Was wir jedoch herausgefunden haben, ist, dass Personen, die Trennung später initiieren, also die quasi sich Trennenden sind, die erreichen diesen Transitionspunkt um ein Jahr früher als die Personen, die quasi getrennt werden.
2: Gibt es da Gender-Spezifika? Also ist es abhängig vom Geschlecht, wer eher unsicher, ängstlich gebunden ist und unsicher vermeidend?
5: Mhm. Im Gründe nicht komplett, also ich würde es jetzt nicht komplett irgendwie dem Geschlecht zuschreiben. Es ist aber so, dass tendenziell, wenn man Geschlechtsunterschiede findet, eher Männer vermeidend gebunden sind. Das ist schon nicht immer, aber so in der Tendenz schon so ist, dass Frauen sozusagen auch eher, ne, wenn man jetzt sagt, sie sind irgendwie auch anders sozialisiert worden vielleicht als Mädchen und ja auch anders das Gespräch suchen, schon auch eine höhere Motivation haben, immer wieder in Interaktionen, auch in Austausch zu treten. Es gibt auch tatsächlich Studien, die zeigen, dass Frauen eher eine Trennung initiieren. Also dass Frauen auch die sind, die einfach stärker über die Beziehung nachdenken. Sie wurden auch mal als Seismographen der Beziehung bezeichnet, ne, weil sie sozusagen immer mitbekommen, was in der Beziehung passiert. Ich möchte das aber wirklich nicht auf alle Paare übertragen, ne, also weil es genauso auch Paare gibt, wo das umgedreht ist, wo der Mann der ist, der Gespräche initiiert und die Frau vielleicht eher ist, die sich zurückzieht.
2: Wenn wir jetzt mal davon ausgehen, dass es diese Dynamik gibt, ja, diese Push-Pull-Dynamik, die Sie gerade geschildert haben, und ich aus Sicht von Ihnen, aus Sicht von einer Paartherapeutin, diese Dynamik identifiziere, was raten Sie denn Paaren?
5: Also ich glaube, das eine, was wichtig ist, ich rate nicht. So, na, das müssen die Paare oder das müssen wir selber herausfinden. Aber was, glaube ich, ganz wichtig ist, ist, dass es nicht zum Selbstläufer wird. Ich glaube, ganz wichtig ist, dieses Muster zu durchbrechen. Und das kann eben bedeuten, dass die eine Person sozusagen aufhört zu verfolgen, weil das dann zur Folge hat, dass die andere Person sich nicht konsequent immer zurückziehen muss. Und das kann zum Beispiel gelingen durch ein paartherapeutisches Setting, dass eben die Person weiß, weil die hat ja ein Bedürfnis, ne? Die möchte ja über was sprechen, die möchte was artikulieren, die möchte eine Auskunft von der anderen Person. Und wenn die sozusagen weiß, es gibt das paartherapeutische Setting und da können wir über Sachen sprechen. Oder es gibt, weiß ich nicht, einmal in der Woche, Sonntagnachmittag, dass man sich irgendwie als Paar zusammensetzt und weiß, jetzt haben wir eine halbe Stunde und jetzt sprechen wir miteinander. Dann hört sozusagen dieses Verfolgen, das ist ja wie so ein Katz-Maus-Spiel, dann kann das eben sozusagen aufhören. Und was man dann eben in der Paartherapie machen würde, ist, sich verstärkt die Emotionen anzugucken. Also wir sehen ja eigentlich an der Stelle jetzt erstmal nur das Verhalten. Wir sehen, die eine Person möchte mehr und die andere Person möchte weniger. Und beide tun das aus einem Bedürfnis heraus und beide tun das aus einer Emotion heraus. Die eine Emotion kann vielleicht sein, bei der Person, die immer fragt, kann Angst sein. Ich hab irgendwie Angst, verlassen zu werden. Und bei der anderen Person, die verfolgt wird, kann es vielleicht Wut sein oder kann das Gefühl sein, ich werde nicht gesehen, ich werde meinen Bedürfnissen irgendwie nicht gehört. Und sobald man sozusagen anfängt, stärker sich diese Emotionen anzugucken und die Bedürfnisse, kann eben eine ganz andere Begegnung stattfinden als dieser ja, Ping-Pong-Austausch auf einer Verhaltensebene, der am Ende irgendwie wirklich zu gar nichts führt, außer zu einer Genervtheit und auch zu einer Traurigkeit letztlich auf beiden Seiten.
2: Es gibt ja die sogenannten apokalyptischen Reiter einer Beziehung. Das ist ein Konzept des US-amerikanischen Beziehungsforschers John Gottman. Kritik Nummer eins, Verachtung, Rechtfertigung und Mauern. Mhm. Und Kritik, also nicht nur irgendwie konstruktive Kritik, so im Sinne von, macht es dir was aus, die Spülmaschine auf diese Art und Weise einzuräumen, sondern also wirklich den Menschen betreffende Kritik. Mhm. Also du bist total unstrukturiert, also so wirklich so auf die Person gemünzt. Mhm. Und eben Verachtung, wenn der Ton dann halt einfach sehr respektlos wird.
5: Ja.
2: Und dann Rechtfertigung, eine Person spricht ein Problem an in der Beziehung und die andere Person wird eher defensiv, rechtfertigt sich und Mauern eben dieses komplette Dichtmachen, Liebesentzug und so. Mhm. Würden Sie sagen, dass diese vier Aspekte wirklich so fatal sind für eine Beziehung? Deckt sich das mit Ihrer Forschung?
5: Ja, absolut. Also gerade dieses, also auf der einen Seite diese Kritik und diese Vorwürfe und diese Verteidigungshaltung, also eigentlich diese beiden Reiter, die Sie angesprochen haben, das ist ja letztlich genau das Muster, was wir gerade vorhin schon hatten. Na, also die eine Person geht immer stärker auf die andere Person zu und die andere zieht sich immer mehr zurück. Und das Beispiel, was Sie gebracht haben, du bist so, wird tendenziell meistens noch verstärkt dadurch, dass die Person sagt, immer bist du so. Ne? Weil das bedeutet, es ist wirklich ein Generalangriff auf die Person, verglichen mit, in dieser Situation hatte ich die Wahrnehmung, dass du. Wir sind alle keine perfekten Menschen, ne? Und wir können es nicht immer alle perfekt formulieren, aber man kann sich ja doch selber mal beobachten, wie man Kritik äußert. Ne? Weil natürlich, wenn man die Kritik bekommt, immer machst du das so, löst das zwangsweise eine Haltung aus, wo man sich ja dann auch verteidigen möchte. Das heißt, ja, ich würde unbedingt unterschreiben, dass es diese vier Reiter gibt. Gottman sagt selber, dass dieser zweite Reiter der kritischste sei, also diese Verachtung. Und das wäre jetzt natürlich total interessant, mit diesem Kipppunkt in Verbindung zu bringen. Ne? Also wir haben ja gerade vorhin gesagt, dass ein nächster Schritt in der Forschung auch ist, herauszufinden, wie verhalten sich Personen vor diesem Kritikpunkt, vor diesem Kipppunkt und wie verhalten sich Personen nach diesem Kipppunkt. Und ich könnte mir zum Beispiel vorstellen, dass diese Verachtung nach diesem Kipppunkt kommt. Und Gottman sagt eigentlich selber, dass sobald diese Verachtung da ist, dann ist es ganz schwer, das Paar sozusagen noch zu retten. Und das wäre jetzt in jedem Fall ein super interessanter nächster Schritt eben auch für die Forschung, zu gucken, zeigen sich diese Reiter zu unterschiedlichen Punkten im Beziehungsverlauf. Und Mauern, weil ich den jetzt sozusagen als Reiter noch nicht verwendet habe, den können wir auch beobachten. Und der nimmt, glaube ich, heutzutage auch nochmal ganz andere Formen an als vielleicht zu Zeiten von Gottman, weil Mauern oder so dieses Entziehen kann auch bedeuten, ich gucke auf mein iPhone. Also es bedeutet nicht, ich muss zwangsläufig irgendwie aus dem Raum gehen und ich muss mich irgendwie dem Partner entziehen oder die Tür zu knallen, so, ne? Sondern es kann wirklich auch bedeuten, ich weise dich ab. Ich weise dich in deiner Aufmerksamkeit auf mich ab und bin hingebungsvoll mit meinem iPhone beschäftigt.
6: Lassen Sie uns mal über Affären ganz kurz noch sprechen. Also eine Person geht fremd, der Maximalverrat. Wir hatten von Esther Perel gesprochen, die hat auch da ein bisschen anderen Ansatz. Die sagt ja zum Beispiel, viele Menschen suchen, wenn sie eine Affäre beginnen, eigentlich eher wieder dieses Gefühl von, ich bin lebendig, ich spüre mich wieder, ich muss nicht total viel Verantwortung tragen, ich habe nicht dieses Pflichtgefühl. Müssen Affären, ein bisschen provokant gefragt, jetzt überhaupt ein Problem sein für eine Paarbeziehung?
5: Das ist wirklich provokant gefragt. Also für die Person, die fremd geht, muss eine Affäre nicht zwangsläufig ein Problem darstellen, weil sie ja diese ganzen positiven Empfindungen hat, die Sie jetzt gerade geschildert haben, oder auch das Gefühl, ich werde mal wieder gesehen. Na, also das ist ja häufig auch das, was berichtet wird. Ne? So, da ist wieder jemand, der nimmt mich wahr, der nimmt mich als Frau wahr oder der nimmt mich als Mann wahr und nicht nur als Mutter oder als irgendwie funktionierendes Element in diesem Familiensystem. Aber gleichzeitig gibt es ja die andere Person, ne? Also die Person, die betrogen wird. Und ich glaube, es wäre schon eine recht hehre Aussage zu sagen, es sollte kein Problem sein, für diese Person betrogen zu werden. Ne? Also weil da ist ja ganz viel dann im Argen. Also da ist ja ganz ein großer Vertrauensmissbrauch, der sozusagen dann auch da stattgefunden hat. Deswegen glaube ich, müssen wir da einfach wirklich beide Perspektiven im Blick haben. Was natürlich eine Möglichkeit ist, ist eine offene Beziehung zu führen, ne? Oder sich polyamor sozusagen die Beziehung zu gestalten, wo man ja auch dieses Feuer haben kann und auch gesehen wird und auch irgendwie diese Hormonexplosion hat, ohne die andere Person sozusagen hintergehen zu müssen, ne? Weil das auf Einvernehmen beruht. Weil ich meine, Moral ist die eine Frage, darüber können wir, glaube ich, diskutieren, aber das andere ist schon auch der Schmerz, der da einfach zugefügt wird. Und ich sehe durchaus auch Paare im paartherapeutischen Setting, die Jahre daran zu knabbern haben, ne? Weil eben genau dieser Vertrauensmissbrauch stattgefunden hat. Das heißt, möglicherweise gibt es ja Wege, irgendwie das Positive zu bekommen, ohne irgendwie das Negative zwangsläufig in Kauf nehmen zu müssen.
6: Also wenn ich Sie richtig verstanden habe, was Sie sagen, ist, natürlich brauchen Beziehungen nicht nur eben diese Stabilität, diese Verlässlichkeit, sondern auch eben diese sich neu erleben, sich neu gesehen fühlen, sich vielleicht auch mal wieder zusammen als Paar neue Sachen wagen. Aber wenn man das Gefühl hat, das fehlt in der Beziehung, ja, Neugier, Spiel, Risiko, dass dann vielleicht viele denken, okay, das ist jetzt sozusagen das Naheliegende, eine Affäre zu beginnen, aber dass es ja auch andere Wege gibt.
5: Absolut. Ich bin Ihnen total dankbar, wie Sie das zusammengefasst haben, weil ich denke, genau das ist es. Viele Personen haben das Gefühl, eine Beziehung muss eine Einheit sein. Also es darf keine Unterschiede zwischen mir und meinem Partner geben. Wir müssen alles gleich wollen, gleich machen. Und ich glaube, es besteht auch eine Angst, Persönlichkeitsentwicklung zuzulassen in der Beziehung. Bei sich selber, das ist das eine, aber vor allem auch beim Partner oder bei der Partnerin. Weil das könnte ja bedeuten, dass mir die andere Person abhanden kommt. Wenn ich zulasse, dass er oder sie, was weiß ich, Skifahren geht dort oder Klettern geht dort oder was auch immer macht oder eine halbe Weltreise, ne, könnte das ja bedeuten, dass ich sie verliere. Und das ist, glaube ich, immer der falsche Ansatz. Weil der Ansatz sollte immer sein, sich als Paar, und in diesem Paar sind nun mal diese zwei Personen, sich weiterentwickeln zu dürfen und zu wollen und gegenseitig eben darin auch zu unterstützen. Weil andernfalls haben wir eine Starre. Stabilität ist gut, aber Starre ist schlecht. Weil Starre kann dann eben genau bedeuten Langeweile, eine Stagnation. Und das sind alles eben auch Aspekte, die wir merken, wenn Paare an diesem Tiefpunkt irgendwie angekommen sind. Und wenn man es dann schafft, sich neu zu entdecken, dann kann das, glaube ich, auch wieder eine Lebendigkeit in der Beziehung sein. Weil wenn wir uns nochmal wirklich erinnern, wie beginnt eine Beziehung? Eine Beziehung beginnt mit der Neugierde. Ich bin neugierig auf diese andere Person. Und wenn man das schafft, eigentlich diese Neugierde beizubehalten und zuzulassen, dass sich die andere Person auch weiterentwickelt, dann kann es dazu beitragen, dass eben die Beziehung auch nicht stehen bleibt und vor allem man selbst in der Beziehung auch nicht stehen bleibt.
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0: Wir haben insgesamt nicht viele Menschen, das hat einfach diese spezifische Visualität, aber da wird schon sehr bewusst mitgespielt. Also androgyn oder irgend sowas ist da ja nichts, sondern es ist schon ein bisschen Street Credibility wird immer gesucht, hat man das Gefühl, dass ihn das interessiert. Und das zieht da doch, finde ich, ziemlich konsequent so durch. Die Moden ändern sich natürlich, in 50ern bist du eher noch im Anzug drauf auf den Covern und das ist in den 70ern dann anders und in den 80ern völlig anders. Aber diese Grundhaltung, keine Ahnung, denk an das Jack Johnson-Cover, wo er so ein bisschen gebeugter steht. Und dann haben wir dasselbe in den 80ern in Tanktop, so bestimmte Männlichkeitsposen mit der Trompete. Das zieht sich so durch. Das fand er, glaube ich, einfach cool als Message nach außen.
1: Ich habe vorhin noch mal nachgeschaut. Er hat tatsächlich einen Stern auf dem Hollywood Walk of Fame, aber erst 1998.
0: Wundert mich überhaupt nicht. Das passt zu dem, was ich vorhin meinte mit den Verkaufszahlen von Kind of Blue, die ja heute im Begriff ist von dessen, wie Jazz sein sollte, im Guten wie im Schlechten, weil es natürlich auch so ein Grund da war, es muss gechillt sein, eine Atmosphäre sein, darf nicht zu anstrengend sein. Egal wie perfekt die Platte ist, hat sie, bringt sie das natürlich auch immer mit. Oder es gibt so ein Zitat von Herbie Hancock darüber und sagt, ja, wenn Leute fragen nach Jazz, gebe ich ihnen immer diese Platte, um das anzuhören, die wäre super, so viele Details, aber man kann auch den ganzen Sonntagnachmittag mit seiner Frau auf dem Sofa kuscheln und das ist so. Diese Dimensionen hat er. Hat diese Platte und die hat sich immer ganz gut verkauft, aber das geht halt erst richtig hoch nach seinem Tod. Ziemlich viel geht erst richtig hoch nach seinem Tod auf der Image-Seite und das ist natürlich auch ganz interessant. Das ist ein bisschen spekulativ, weil da müsste man natürlich alle die fragen, die danach dann beteiligt sind an dieser Rezeptionsveränderung oder mal gucken, ob man über andere Quellen da rankommt. Aber die Rezeption insgesamt von Miles Davis ist ja schon so, dass das, was er nach seinem Break in der zweiten Hälfte der 70er macht, wenn er...
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3: Herzlich willkommen zu einer neuen Folge Die Lösung mit Psychotherapeut und Buchautor Sina Hagiri.
4: Und mit Moderatorin Sophia Seiler. Hallo auch von mir. Schön, dass ihr dabei seid.
3: Sehr schön, dass ihr dabei seid. Von meiner Seite auch. Wir drehen uns heute um die Frage, welchen positiven Einfluss hat Religiosität auf die Psyche und welche spirituellen Praktiken gibt es für Menschen, die mit Religion eben einfach so gar nichts am Hut haben? Sina, du hast das Thema eingebracht. Wir starten direkt rein. Wie bist du da drauf gekommen?
4: Also schon mal nicht, weil ich selbst religiös wäre. Ich bin's nicht. Also ich will keine Werbung machen. Das kam mir eher über die Arbeit in der Praxis. Weißt du, manchmal denke ich mir, dass die Psychotherapie, ob jetzt bewusst oder unbewusst, ob sie es zugibt auch oder nicht, wenn es ihr klar ist, einige Dinge nachbaut, die Religionen schon seit Tausenden von Jahren machen. Also Sachen wie Dankbarkeitstagebücher und Beten zum Beispiel. Da gibt es natürlich Unterschiede. Also das Beten hat zum Beispiel einen Adressaten. Ja, es ist dialoghafter, aber es hat trotzdem Ähnlichkeiten. Und manchmal, während ich in so Therapiesitzungen bin, dann denke ich mir auch, wenn die Person mir gegenüber jetzt religiös wäre, würde sie vielleicht gar nicht erst zu mir in die Psychotherapie kommen.
3: Okay, also das finde ich jetzt spannend. Das musst du mir mal erklären. Warum denkst du das?
4: Einerseits wäre sie vielleicht einfach zum Rabbi, zum Pfarrer, Priesterin, Imam oder was auch immer gegangen, statt zu mir. Ja. Andererseits aber auch, weil Religion viele menschliche Bedürfnisse schon immer erfüllt hat und deswegen war und ist sie ja auch so lange so erfolgreich. Ja, deswegen gibt es Religionen so lange schon. Sie können Halt geben, sie können Vertrauen geben, sie können Hoffnung, Gemeinschaft oder Sinn spenden. Sie können einem auch die Angst nehmen. Ja, sie können Trost und Hoffnung geben. Aber das ist bei mir natürlich alles so von außen betrachtet als nicht religiöser Mensch. Wie ist es denn bei dir, Sophia? Bist du religiös? Und wenn ja, wo würdest du in der Krise lieber hin? Zum Pfarrer oder zur Therapeutin?
3: Okay, also erstmal hast du ja jetzt hier schon die Werbetrommel gerührt ein bisschen für die Religion, und um dann selber zu sagen, du bist nicht gläubig.
4: Irgendwo dann doch, nein.
3: Also ich würde auf jeden Fall heute zur Therapeutin oder zum Therapeut gehen, ganz klar, ehrlich gesagt. Aber ich bin groß geworden, so im bayerischen Dorf. Ihr müsst euch wirklich vorstellen, so ein Bilderbuchdorf. Es sind Wiesen da, es gibt einen schönen Bach, der da durchläuft, es gibt das krasseste Bergpanorama außenrum, ein Skilift im Dorf. Und da bin ich groß geworden und ich weiß noch, man hat früher so gefühlt die Wahl gehabt, gehst du in den Sport, in der Regel in den Skiclub, oder lernst du ein Instrument? Ich war sehr inkonsequent in beidem.
4: Sehr gut.
3: Und deswegen bin ich dann im Chor gelandet. Und dieser Chor, das war dann eben im Kirchenchor. Das heißt, ich habe 10 Jahre Kirchenchor mitgemacht. Das hat mein ganzes Leben geprägt. Also ich war beim Üben regelmäßig, ich war bei Gottesdiensten, ich war zum Singen in Altersheimen. Also es hat einfach eine große gesellschaftliche Rolle auch gespielt, würde ich sagen. Und ich habe bis heute immer noch Ohrwürmer von den Liedern von da. Ich könnte jetzt aus dem Stand Gloria singen. Und ja, ich habe dann sogar noch Kommunion und Firmung mitgemacht, also klassisch katholisch, aber ehrlich gesagt weniger aus einer aktiven Entscheidung heraus und auch wirklich gar nicht, weil ich irgendwie das als Glaubensbekenntnis verstanden habe, sondern einfach, weil ich mir bei Kommunion noch dachte, cool, Geschenke.
4: Auch ein Hauptträger der religiösen Praxis, ne?
3: Ja, was? Die Kirche hat was mit Geld am Hut? Nee, genau, weil ich dachte irgendwie cool, Geschenke und weil es halt alle gemacht haben. Also es stand gar nicht zur Debatte. Und dann habe ich irgendwann angefangen, mich so kritisch mit dem, ja, insbesondere mit halt der Institution Kirche auseinanderzusetzen. Und habe dann gemerkt, boah, irgendwie kann ich mit dem Ganzen nicht so wirklich mitgehen. Gleichzeitig sehe ich schon auch viele Benefits. Da kommen wir aber noch drauf zu sprechen, würde ich sagen, im Laufe der Folge. Mich würde jetzt erstmal interessieren, du hast es gerade eben schon so angedeutet teilweise, wo siehst du Parallelen zwischen Religion und Psychotherapie?
4: Ich finde, es sind echt einige. Also die Religionen, die versuchen seit Jahrtausenden Antworten auf existenzielle Bedürfnisse der Menschen zu geben. Ja, also was ist der Sinn des Lebens? Wie kann ich mit Schmerzen umgehen? Habe ich Schuld auf mich geladen vielleicht? Also all diese Fragen, die stellen wir uns heute natürlich auch noch, egal ob wir religiös sind oder nicht. Und viele Menschen gehen heute halt anders damit um als früher. Also Woche für Woche sitzen Menschen auch mit solchen Themen bei mir in der Therapie, ja. Also Beichtgespräche, therapeutische Sitzungen, so spirituelle Reinigung oder psychische Aufarbeitung, Erlösung und Heilung, heilige Schriften und wissenschaftliche Studien, die einem Anleitung geben, wie man sich zu verhalten hat. Da, glaube ich, gibt es einfach viele Ähnlichkeiten. Wobei die Unterschiede natürlich genauso wichtig sind, die ich nicht verheimlichen will. Aber manchmal habe ich das Gefühl, dass die Therapiepraxis einfach eine Funktion übernimmt, die die Religion mit ihren unterschiedlichen Häusern seit Jahrtausenden bereits erfüllt haben, zum Teil. Ja, einen geschützten Raum anzubieten für großes Leid. Und das finde ich spannend. Ich glaube, da gibt es auch einfach einiges zu lernen für die Psychotherapie.
3: Ich glaube, die Religion, ich meine, ich bin jetzt sehr geprägt von katholisch-christlichem Glauben. Es gibt natürlich...
4: Ja, deswegen ist es deine Referenz.
3: Genau. Aber in den größten Hürden des Lebens ist die Kirche ja dann durch feste Rituale, sage ich mal, da. Also
4: zum Beispiel.
3: Zum Beispiel beim Sterben oder sowas. Oder bei der Beichte. Also es sind ja so Sachen, wo man sagt, okay, das ist eine Hürde und da besteht schon ein System an Support, sage ich mal, im besten Fall, wenn es dann auch wirklich Support ist, weil du hast gerade eben schon die Unterschiede thematisiert. Wir müssen hier jetzt auch einmal sagen, Menschen haben unter dem Deckmantel der Religion auch wirklich viele Leidenserfahrungen gemacht und psychische Belastung davongetragen. Also ja, das ist schon ein großer Unterschied.
4: Wenn es jetzt in der Folge nun mal über die Ähnlichkeiten zur Psychotherapie geht, soll das nicht heißen, es gibt nicht sehr gewaltige und sehr wichtige Unterschiede, zum Beispiel darin, wie viel Leid verursacht worden ist über all diese Jahrhunderte und Jahrtausende bis heute.
3: Gerade eben habe ich schon gemeint, ich habe die Kirche irgendwann verlassen, als ich über so die Institution Kirche angefangen habe, mich zu informieren. Und das ist tatsächlich nicht nur eine Einzelerfahrung von mir. Die Mitgliederzahlen in der katholischen und evangelischen Kirche, die sind nämlich kontinuierlich gesunken. Ich bin ja auch vor ein paar Jahren ausgetreten und die Nachfrage der Psychotherapie, die steigt gleichzeitig. Würdest du sagen, Hot Take, löst das eine das andere ab?
4: Okay, also ich bin froh, dass du es aussprichst und es ist nicht mein Hot Take. Ich kann mich dazu positionieren. Jetzt nicht direkt, dass die Leute steigen ja auch nicht aus der Kirche aus und kommen dann direkt in Therapie deswegen. So ist es nicht. Aber wenn man es aus einem weiten Winkel betrachtet, wo wenden sich Personen in der Krisenzeit hin? Wenn sie immer mehr aus der Kirche aussteigen, ja, und das keine Option mehr ist, kann man schon sagen, vielleicht, dass die Psychotherapie dann eine Alternative dazu bietet. Ja? Also wenn unsere Großeltern die großen Antworten in der Religion gesucht und gefunden haben, nehmen wir vielleicht andere Wege. Aber die Fragen sind halt dieselben. Ja? Und ein Gefühl von Sinnhaftigkeit, von Halt, von Vertrauen, das kann zu psychischer Stabilität beitragen und zu einem erfüllteren, ausgeglicheneren Leben. Das war so und das ist auch so. Das hilft Menschen, Angst und Unsicherheit zu reduzieren und das Wohlbefinden zu steigern. Und heute basteln sich eben viele ihr eigenes Wertesystem zusammen und haben da auch spirituelle Einzelteile mit dabei. Und die können aus Religionen kommen oder daraus inspiriert sein, müssen sie aber nicht. Wie ist denn das bei dir, Sophia? Was ist denn heute jetzt dein Kirchenchor?
3: Ja, also ich glaube, viel von diesen Sachen, die du gerade angesprochen hast, die hat der Chor so für mich erfüllt. Also weil es gibt einem natürlich was, in der Gemeinschaft zu sein, zusammen was zu schaffen. Und dann sind wir ja in diesem Chor auch eben in Altersheime gegangen oder so und sind da aufgetreten. Das war natürlich auch was Schönes, wo man das Gefühl hat, oh, ich gebe hier gerade was zurück. Mhm. Ich glaube, das sind Sachen, die einem so Selbstwirksamkeit und so voll krass geben können.
4: Und Sinnhaftigkeit auch, ne?
3: Genau. Und klar, das ist jetzt bei mir am Beispiel des Chors, aber der war ja total eingebettet in dieses Kirchensetting, sage ich mal. Ja. Und ja, als ich dann so irgendwie ausgetreten bin, da musste ich schon gucken, wie schaffe ich mir da jetzt neue Rituale und Routinen und so. Da bin ich gerade erst am Basteln, weil ich habe gemerkt, so was mir durch diesen Austritt am meisten gefehlt hat, ist eben dieses gemeinschaftlich was schaffen und wie du eben gemeint hast, weil das eben so sinnstiftend sein kann und so und auch eben was zurückgeben. Und das musste ich mir dann erst lernen, dass wenn da was wegfällt, dann muss ich mir jetzt einen eigenen Kopf machen. Okay, ja. jetzt feiere ich vielleicht nicht mehr routiniert Ostern. Hab dann gemerkt, oh, ist aber schön, so ein Fest zu haben, wo man füreinander was macht. Und deswegen versuche ich jetzt so in meinem Freundinnenkreis so zum Beispiel ein Frühlingsfest zu machen oder so, wo man dann trotzdem zusammenkommt und füreinander kocht und einen Anlass hat, wo man sich einfach Zeit füreinander nimmt. Oder ein anderes Beispiel, das ist jetzt nicht Ostern, sondern Weihnachten war für mich immer wahnsinnig wichtig, bei meinen Großeltern zu feiern. Die haben praktisch jedes Jahr ein Fest veranstaltet, wo dann meine große Familie hingekommen ist und wo man zusammen Weihnachten gefeiert hat. Und da ging es mir ehrlich gesagt auch nicht so um den Glauben, sondern halt um das Zusammenkommen und einen schönen Anlass zu haben, meine Familie mal wieder zu sehen. Und mit deren Tod war erst so im Wanken, oh, Wie gehen wir damit jetzt um? Wie gestalten wir das neu? Weil es ist natürlich ein Zusammenkommen, es ist ein Beschenken, es ist Wertschätzung. Ich glaube, wir nehmen das oft als selbstverständlich hin, aber es ist natürlich auch einfach eine Form von Care-Arbeit füreinander, das zu machen. Und da dann irgendwie einen Ersatz zu finden und eine neue familiäre Tradition zu schaffen, das ist dann natürlich auch eine Aufgabe.
4: Voll.
3: Da habe ich manchmal das Gefühl, Religion nimmt einem so die Denklast weg, weil da sagt man halt, ja, jetzt ist halt Weihnachten, feiern wir halt Weihnachten.
4: Genau, das bietet halt eine Struktur, die man einfach übernehmen kann, die man sich nicht selbst ausdenken muss. Und das kann halt helfen, Stress abzubauen. Also Weihnachten kann auch was anderes tun.
3: Ja.
4: Es kann auch Stress
3: Stichwort
4: erzeugen.
3: Stichwort Care-Arbeit, ne?
4: Richtig. Also genau, das wollen wir auch nicht verheimlichen. Aber generell diese Rituale, diese festen Daten, die können einem ein Gefühl der Kontrolle vermitteln. So, das kenne ich, das kann ich. Also das habe ich schon mal gemacht, das tue ich jetzt einfach wieder. Das stärkt dann auch die sozialen Bindungen, indem so gemeinsame Aktivitäten, Traditionen passieren.
3: Ja, voll. Also ich habe das Gefühl, das gerät voll schnell unter die Räder, wenn man sich das nicht bewusst vornimmt.
4: Ja, so viel zu christlichen Ritualen, die du jetzt für dich anpasst und weiterführst. Hast du denn jetzt auch, wenn wir vom Kirchlichen weggehen, so spirituelle Aspekte in deinem Leben integrierst, wo du für dich innehältst jetzt noch, also wo du Zeit für dich nimmst und jetzt nicht gemeinsam mit anderen, sondern in dich hineinspürst?
3: Boah, da muss ich kurz so ein bisschen drüber nachdenken.
4: Ist okay, dann kaufe ich dir ein bisschen Zeit. Weil Spiritualität, das kann man ja als das Streben nach einer tieferen Verbindung mit dem so eigenen Selbst, mit anderen Menschen oder einer höheren Macht, wie jetzt auch der Natur oder dem Universum beschreiben. In der Psychologie meint Spiritualität eben die Bereiche und Erfahrungen,

0: gerade voll kalt erwischt, weil das ist genau mein Problempunkt, den ich habe. Irgendwie so diese Berührungsangst mit dem Wort Spiritualität. Deswegen war mein erster Impuls zu sagen, ach, damit habe ich nicht so viel am Hut, weil ich meditiere nicht. Und ich habe mich immer so ein bisschen komisch gefühlt bei Achtsamkeitsübungen in der Therapie.
1: Ach, echt?
0: Ja.
1: Okay.
0: Das besprechen wir ein anderes Mal.
1: Vielleicht noch eine Folge dazu. Wir hatten auch schon mal eine dazu gemacht, Phoebe und ich. Tun wir in die Shownotes.
0: So. Perfekt. Aber ja, mir ist dann schon aufgefallen, natürlich habe ich auch diese Momente, wo ich merke, ich halte kurz inne und ich reflektiere so ein bisschen über die letzte Zeit und nehme so ein bisschen, ja, mir Zeit für mich und die Reflexion so. Und das ist vielleicht jetzt nicht so der klassische Rahmen und ich glaube, dass da bestimmt jetzt Leute sagen werden, oh nein, weil es hat mit Sport zu tun.
1: Ah ja, okay.
0: Also bei mir sind es so Spinning-Classes, also ich sitze dann auf meinem Fahrrad und die sind immer angeleitet von so einem, ehrlich gesagt, es hat auch so ein bisschen was
1: Ja. Kult, okay,
0: Kultmäßiges.
1: Kult wollte ich jetzt nicht unterstellen, aber.
0: Ja, aber also gerade diese neueren Spinning-Classes, da ist dann so ein Motivationscoach vorne und der macht dann irgendwann immer so ruhige Musik an und sagt, okay, und jetzt denkt mal drüber nach, warum seid ihr gerade hier, warum wollt ihr das machen, wie geht's euch die Woche, wie wollt ihr jetzt in den Tag starten. Am Anfang fand die das immer so ein bisschen quatschig und inzwischen genieße ich das voll, das,
1: Aha.
0: weil ich es wirklich mache dann
1: Ah,
0: in dem
1: schau.
0: Moment.
1: Und es geht über die reine Bewegung der Muskulatur hinaus. Also Sport kann durchaus einen spirituellen Touch haben, auch wenn du es bisher noch nicht so nennen wolltest. Wenn man es weiß, wenn man es so zu festen Zeiten, wenn man es in der Gemeinschaft macht, einen festen Ablauf hat, dann ist es ja irgendwo ein Ritual, ne? Wenn du diesen Flow-Moment erlebst beim Spinning, ja, also wenn du so richtig mittendrin bist in der Aktivität, wenn da du so eine tiefere Verbindung spürst, Körper und Geist, so, ja, und so ein Gefühl der Einheit in der Gruppe, das ist ein Zustand, den man durchaus spirituell nennen kann. Und dieser Begriff Flow übrigens, der wurde in der Psychologie popularisiert. Das soll bedeuten, dass man so völlig in der Aufgabe vertieft ist, also dieses Gefühl von Fokus und Energie und Freude. Und geprägt hat den Psychologe, der heißt Mihai Csikszentmihalyi, der ist furchtbar schwierig zu schreiben, aber super interessant. Und diesen Flow-Zustand, da verliert man das Gefühl der Zeit, sodass sie schneller vergeht, als man denkt. Und auch hier, ich erzähle das mit Absicht gerade, ich will gar nicht zu weit ablenken, sorry, aber auch das, dieses, wenn man das Flow-Konzept durchliest, erinnert es stark an das, was auch zum Beispiel Mönche beschreiben, wenn sie ihre Handwerksarbeiten im Garten oder so machen. Ja, das könnte man dann auch fast der Überschrift Flow geben. Und umgekehrt, die Sachen, die wir in der Psychologie Flow nennen, könnte man auch spirituelle Erlebnisse nennen.
0: Ja, es ist halt irgendwie so der Versuch, so voll in einem Moment zu sein. Ich habe das selten, aber ich habe es zum Beispiel, jetzt kommt noch mal ein Beispiel aus dem Sport leider, beim Klettern
1: Wieso denn
0: gehen.
1: leider? Das ist doch schön, das ist dein Zugang.
0: Ja, stimmt.
1: Ja.
0: Ist vielleicht einfach so. Ich habe wirklich da das Gefühl, das sind so Momente, die sind sehr rar gesät, in denen ich dann nicht über Arbeit nachdenke und nicht darüber, was ich jetzt nur alles machen muss und nicht versucht bin, auf mein Handy zu gucken. Ja, und es ist auch ehrlich gesagt genau das, was ich so sehr daran mag.
1: Ja, das erreichen viele spezifisch beim Sport. Also du bist da, glaube ich, echt nicht alleine. Es gibt viele Menschen, die diesen Zustand über den Sport erlangen. Und mal, bei anderen ist es halt sowas wie Yoga. Ja, da gibt es viele, die das auch nur als Sport betreiben. So, ich will jetzt nicht nur sagen, aber man kann das ruhig als einfach nur Sport, reinen Sport betreiben. Aber das kommt ja eigentlich aus einer anderen Ecke. Das kommt auch eigentlich aus einer spirituellen Praxis mit einer ganz eigenen Philosophie.
0: Ja, voll. Und noch eine andere Sache, die, glaube ich, auch noch groß ist für viele Leute, ist so der Natur nahe zu sein als irgendwie, ja, energiespendender Ort. Also ich denke dabei zum Beispiel auch daran, dass ich in den Bergen groß geworden bin und nach meiner Schulzeit bin ich dann weggezogen in die Stadt und mir ist es ganz lang nachgehangen, dass ich dachte, Mann, hier ist alles ist berührt. Selbst wenn ich in den Park gehe, hier sind überall Leute. Wie finde ich hier Ruhe? Und habe dann erst gelernt, dass ich wirklich einfach zwischendurch mal die Natur brauche, um zur Ruhe zu kommen.
1: Ah, okay. Ich wollte nämlich gerade fragen, wie findest du sie jetzt? Also, du suchst dann trotzdem noch die Ausflüge.
0: Ja,
1: Ah
0: genau.
1: ja.
0: Das musste ich erst lernen. Und ich habe mich dann aber schon gefragt, warum ist es so? Bilde ich mir das gerade ein? Ist es was, was im Gehirn
1: Ah.
0: passiert? Haben das andere auch bestimmt?
1: Ja, das bildest du dir absolut nicht ein. Das ist sogar sehr, sehr gut belegt mittlerweile. Es wurde schon oft untersucht, wenn man spazieren geht. Ja, spazieren ist vielleicht sogar zu wenig gesagt. Also wenn man so in die Natur geht, ja, und die Natur erlebt, dann ist die Amygdala nachweislich weniger aktiv danach. Das ist so eine Gehirnregion, die sehr an der Stressverarbeitung beteiligt ist. Und die Interpretation davon ist, dass man sagt, ah, okay, die ist weniger aktiv. Das heißt, unser Stresspegel ist wohl gesunken. Und das wurde einfach schon sehr oft nachgewiesen.

0: zum Beispiel vom Max-Planck-Institut erst letztens.
1: Sina, jetzt hat man ja gerade schon rausgehört, wir beide, wir sind Atheisten. Und du weißt durch deine Arbeit auch, wie die Angebote der Religion an die menschliche Psyche funktionieren. Aber stellst du dir trotzdem nicht auch mal die großen Fragen des Lebens, wann und wie? Wie machst du das? Wie findet es bei dir statt?
0: Ja, das ist eine gute Frage. Vielleicht ist das auch mit so ein bisschen der Grund für so eine Folge wie heute. Also vielleicht habe ich eine lange Zeit lang einen Mangel auch gehabt und bin deswegen so interessiert gewesen an Religion, an ihren Funktionen, an dem, was sie anbieten können, was ich eben nie hatte. Ich bin auch ohne Religion aufgewachsen. Und was Religionen eben so anbieten können, jetzt unabhängig von den übernatürlichen Glaubensinhalten, so die haben mich jetzt nie sehr interessiert, also Geschichten über Propheten und so Dinge, sondern was sie anbieten, also was die Menschen daraus ziehen. Und vielleicht habe ich solche Rituale zum Innehalten, zum Reflektieren und um so Transzendenz zu spüren. Vielleicht habe ich das vermisst. Und wenn ich so drüber nachdenke, also wo ich das vielleicht hatte, ich glaube zum Beispiel beim Lesen kann ich das spüren, beim Schreiben, ja, wenn ich selbst ein Buch schreibe, nehme ich mir ein ganzes Jahr dafür Zeit. Und das ist schon ein langer Zeitraum, der Gelegenheit gibt, um mal wirklich tief in Themen reinzugehen, sie zu wälzen und sich auch Zeit zu nehmen, um das wiederholt zu machen. Und ich glaube auch, der tatsächliche Akt des Schreibens selbst, der hilft mir dann dabei, meine Gedanken nochmal zu weiten und zu sortieren. Also das ist sehr kognitiv, also sehr so gedanklich irgendwie, bisschen verkopft vielleicht sogar. Und ich habe das auch manchmal, ich wünschte, es wäre häufiger im Leben, aber immerhin manchmal ist es so Momente, wo ich so richtig ins Körperliche spüren komme, was glaube ich auch was ist, was eben religiöse Menschen mehr haben, ja, dass du es wirklich im ganzen Körper spürst, so was Wichtigeres, Größeres, so eine Transzendenz. Weißt du, wovon ich rede? Also kennst du sowas? Hast du so Momente?
1: Das klingt so spannend, weil ich glaube ehrlich gesagt nicht.
0: Okay, ich kann dir mal ein Beispiel von mir nennen, weil das ist jetzt vielleicht auch was anderes, als du erwartest. Das hat eben gar keinen religiösen Touch. So. Vor einer langen Zeit bin ich im Urlaub gewesen in Portugal und da habe ich neben so einer Bucht gewohnt, wo in der Bucht selber, da war eigentlich niemand zum Schwimmen oder Surfen oder so, weil da kaum Wellen gegangen sind. Aber da war meine Unterkunft. Und an einem Abend, weiß ich nicht, was da mit dem Wetter war oder wie auch immer, habe ich gesehen, dass da plötzlich Wellen laufen, also dass man die surfen könnte. Und dann habe ich das halt abends probiert und niemand anders war da. Es waren so Mini-Wellen, genau richtig für mich. Ich bin totaler Freizeitsurfer, hier in München auf Floßlände versuche ich mich immer. jedenfalls mache ich da so mein Ding und habe eine gute Zeit. Und irgendwann beim Rauspaddeln bemerke ich, wie die Sonne mittlerweile so fast auf einer Höhe mit mir ist, also so gerade ganz tiefrot am Horizont. Untergeht und das Meer berührt und natürlich ist da auch so diese Reflexion, die so von der Sonne entlang auf dem Meer in so einer Linie auf mich zugeht und diese Linie paddel ich so zu auf die Sonne, während ich im Wasser liege. Und ich weiß, es klingt jetzt sehr kitschig, aber in dem Moment, da war es einfach wirklich, wirklich sehr eindrücklich. Da war es richtig schön und es war so ein Moment, der mir so die Größe und die Weite der Natur bewusst gemacht hat. Dass ich nur so ein Mini-Teil davon bin. Und das wissen wir natürlich alle. Also die Welt ist riesig, das Universum ist riesig, ist klar. Aber das so zu spüren körperlich ist was anderes. Im Alltag ist man einfach in so einem Trott, dass man oder dass ich darüber nicht so nachdenke oft. Ja, dass ich mir das nicht so bewusst mache. Aber dort, in diesem einen Moment, da habe ich so sehr gefühlt, dass ich mich auch jetzt, während ich erzähle, noch total zurückversetzen und erinnern kann.
1: Krass, ja, okay, ich weiß, glaube schon ähnliche Momente hatte ich natürlich auch, ja. Aber ihr habt es nicht so spirituell irgendwie verortet. Aber würdest du dann sagen, in solchen Momenten hast du dir wirklich auch so große Fragen gestellt und dir gedacht so, okay, hierfür bin ich da oder so?
0: Ja, also ich war auf jeden Fall sehr dankbar dafür, auch schon im Moment und auch danach hat das so mitgetragen. Dieses Gefühl von so Weite zu haben, von Bedeutung zu haben, wenn so die Grenzen des so kleinen, des individuellen Lebens, wenn man die überschreiten kann und dieses Gefühl eben unwichtig zu sein, das finde ich übrigens einen sehr entlastenden Gedanken. Ich meine, das ist total positiv. Und genau so ein Gefühl können Religionen eben, ich würde fast sagen, einfacher anbieten, ja, regelmäßiger anbieten. Und sie machen das eben durch so viele unterschiedliche Dinge. Durch ihre Architektur allein, ja. Also viele Gotteshäuser sind so gebaut, dass du reingehst und dich da schon irgendwie klein fühlst.
1: Das stimmt.
0: Das kann andere Gründe haben, aber es kann auch diesen Effekt haben, dass du eben diese Weite, es gibt was Größeres und das trittst du jetzt ein und du bist Teil davon. Ja. Und bei mir war es halt eine Naturerfahrung. Ja? Und das nennt man dann Transzendenz. Und in der Psychotherapie, da gibt es das Konzept auch, da ist es zum Teil ein bisschen anders, da ist dann noch so das Streben nach persönlichem Wachstum mit drin oder die Erweiterung des Selbstverständnisses. Aber da ist dann auch schon wieder so die Ähnlichkeit. Und das kann Personen, Patienten, Patientinnen helfen, sich mit so einem tieferen Sinn und Zweck im eigenen Leben zu verbinden und darüber auch so die Perspektive auf sich selbst und wie man das eigene Leben führen will und die Beziehungen führen will, das zu verändern.
1: Ich finde auch so, ich vermisse Religion in den Momenten am ehesten, wo es so mega schwierig wird. Also ich weiß zum Beispiel, ich habe vor so 2 Jahren ist meine Oma gestorben und ich habe so den Sterbeprozess recht intensiv mit begleitet. Und dadurch, dass ich ja so gar nicht gläubig bin, bin ich oft so überfordert von der Frage, ja, was ist denn dann danach? Und wie geht's jetzt der Person gerade, die damit konfrontiert ist, dass jetzt dieses danach kommt? Und da dachte ich mir oft, Mann, der Ausblick darauf, zu wissen, wenn ich sterbe, dann ist da irgendwer, der auf mich aufpasst oder so. Kann natürlich auch das Gegenteil sein, wenn ich Angst habe vor dem Höllenfeuer. Blöd. Aber ich glaube, in der Regel denkt man schon so, ich sterbe und dann bin ich vielleicht im Reinen mit mir und irgendwer wartet da auf mich. Den Gedanken finde ich sehr tröstlich. Und das sind so Momente, wo ich mir denke, Mann, ich will das auch, was die haben.
0: Ja, das kenne ich.
1: Aber so bewusstseinserweiternde Momente, wie du jetzt gerade so mit der Transzendenz angesprochen hast. Meditation wäre natürlich auch eine Möglichkeit.
0: Ja. Aber es sind verschiedene Wege. Ich will sie nicht alle bewerten. Manche will ich hier mehr in den Vordergrund rücken, andere weniger. Also Spiritualität, es ist ein individuelles Thema. Nicht jeder mag es zu meditieren und muss man ja auch nicht. Die Bedürfnisse, um die es geht, die dahinter stecken, Vertrauen, Sinn, Hoffnung, die sind auch unterschiedlich stark ausgeprägt bei Menschen. Also ich würde sagen, etwas von allem gibt es eigentlich bei jedem, aber wo man einen großen Mangel spürt oder was einem wichtiger ist, das kann eben von verschiedenen Faktoren unabhängig sein, wie man aufgewachsen ist, was einem so im Leben passiert ist. Es bleibt trotzdem so grundsätzlich, dass die psychologische Forschung sagt, einen Sinn zu erleben im eigenen Leben, dass das mit einer besseren psychischen Gesundheit, einer größeren Resilienz in Krisen und auch mit mehr so allgemeiner Zufriedenheit zusammengeht.
1: Einfach mal Waldbaden gehen. Es ist ein funny Wort. Ich lieb's doch schon wieder. Und wir hören uns beim nächsten Mal.
0: Danke fürs Einschalten und bis bald.
1: Und denk dran, es gibt nicht die Lösung.
0: Aber jeder Schritt zählt.
1: An der Folge haben mitgearbeitet die Autorin der Folge Carlotta Kramer, Redaktion der Folge Corbinian Bauer und Mitarbeiterin der Woche ist Grafikerin Hanna Wiesner.
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0: C'était la session live du Sacré Sound Festival. On a invité deux groupes. Il y avait d'un côté David Konopnicki qu'on vient d'écouter au mandol, accompagné, enfin avec François Rabat à la contrebasse et Sylvain Rabat au piano. Les autres invités de ces deux groupes, bien sûr Clémence Lasme qui était autour de cette table à la basse qui joue avec David. Il y avait aussi Gourvan Zitinski au synthé au laptop et Myriam Beldi au chant. Et la famille Rabat qui a invité cette très très belle voix qui est celle de Lynn Adib. Oui, qui est originaire de Syrie, hein, sauf erreur, et qui joue avec Ziad Hamdan du Liban, dans Bédouin Burger, ou Berger,
1: Et elle développe son premier album solo avec ses compositions.
0: Donc il va falloir encore que je la reçoive.
1: Ah, il faut la recevoir, ça va être incroyable.
0: Oh, vous êtes fatigué.
1: J'ai écouté ça, ça va être incroyable.
2: Je crois que c'est François Rabat au piano.
0: Je ne sais pas du tout qui c'est. Je ne veux rien savoir. Au son, il y avait Mathias Taylor et Benoît Le Tyran, réalisation Donatien Cahu, et parmi nous évidemment il y avait Laurence Aziza, la grande prêtresse de ce Sacré Sound Festival. C'est la quatrième édition ?
3: Troisième édition. C'est encore tout jeune.
0: Moi j'ai pas de chute.
2: Moi je voulais juste remercier votre équipe technique dans cette émission pour l'accueil pour les musiciens qu'on est, c'est génial. Voilà, merci
0: la
2: beaucoup.
0: Petite dame aux cheveux bleus, elle fait bien le café, je trouve.
2: Ouais, merci.
3: Merci Laurence.
1: Merci à tous.
0: C'est fini, je vous libère.
4: Super.
5: Merci.
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10: 23 Uhr mit Martin Wilhelmi. Die europäischen Verbündeten der Ukraine haben die russischen Angriffe auf Kiew und den Einsatz der Hyperschallrakete Oryeshnik scharf verurteilt. Bundeskanzler Merz sprach von einer rücksichtslosen Eskalation. Aus der Nachrichtenredaktion Petra Mittermeier.
11: Außenminister Wadefuhl sagte, Russlands Raketenterror sei schockierend. Frankreichs Präsident Macron erklärte, Russland müsse verstehen, dass es für alle seine Verbrechen die Verantwortung tragen müsse. Und die EU-Außenbeauftragte Kallas kündigte ein Treffen der Außenminister in den kommenden Tagen an, um darüber zu beraten, wie der internationale Druck auf Russland erhöht werden kann. Russland hatte in der Nacht die Ukraine wieder massiv beschossen. 4 Menschen kamen ums Leben. Zum dritten Mal setzte Moskau eine Hyperschallrakete ein, die nach Angaben des Verteidigungsministeriums die 10-fache Schallgeschwindigkeit erreichen kann.
10: US-Präsident Donald Trump hat Hoffnungen auf eine schnelle Einigung mit dem Iran gedämpft. Trump erklärte, die Verhandlungen liefen geordnet und konstruktiv. Man werde keine vorschnelle Übereinkunft schließen. Die Zeit sei auf der Seite der USA, erklärte er in den sozialen Medien. Erst gestern hatte Trump noch erklärt, dass ein Rahmenabkommen weitgehend ausgehandelt sei. Bei neuen israelischen Angriffen im Süden des Libanon sind nach libanesischen Angaben mindestens 2 Menschen getötet worden. Unter den Toten sei ein Rettungssanitäter von der Hisbollah-nahen Organisation Islamisches Gesundheitskomitee, teilte das Gesundheitsministerium in Beirut mit. Bei den Angriffen seien weitere 10 Menschen verletzt worden, unter ihnen 6 Nothelfer. Erst gestern waren bei israelischen Angriffen im Südlibanon 11 Menschen getötet worden. Im EU-Inselstaat Zypern haben die Konservativen die Parlamentswahl gewonnen. Nach Auszählung fast aller Stimmen kommt die Partei DISI auf rund 27%. Zweitstärkste Kraft wird die linke AKEL-Partei. Sie liegt bei knapp 24%. Drittstärkste Kraft wird die ultranationalistische Nationale Volksfront mit etwa 11%. Alle relevanten Parteien gelten als grundsätzlich pro-europäisch. Das Parlament übernimmt in Zypern vor allem eine Kontrollfunktion. Die politische Macht liegt beim Präsidenten, der vom Volk 2028 neu gewählt wird. Drei Raumfahrer sind in Richtung der chinesischen Raumstation Tiangong gestartet. Das Raumschiff Shenzhou 23 mit den drei Taikonauten an Bord hob vom Weltraumbahnhof Jinchuan im chinesischen Teil der Wüste Gobi ab. Im Rahmen der Mission soll erstmals ein chinesischer Raumfahrer ein ganzes Jahr lang auf der Raumstation Tiangong bleiben. Das waren die Nachrichten. Das Wetter in Deutschland, nachts im Norden teils bewölkt mit einzelnen Schauern, im Rest des Landes meist klar bei 17 bis 8 Grad. Morgen häufig sonnig, von Norden bis in die Mitte ziehende Wolken, daraus vereinzelte Schauer bei 20 bis 34 Grad und am Pfingstmontag sonnig, teils locker bewölkt, die Temperaturen 22 bis 34 Grad. Es ist 23.03 Uhr.
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4: Und da beginnen wir mit einer Warnmeldung. Achtung, auf der A8 Neunkirchen-Saarlouis in Höhe Neunkirchen-Kohlhof werden Gegenstände auf die Fahrbahn geworfen. Entwarnung gibt's wiederum auf der A25 Hamburg-Geesthacht. Kein Falschfahrer mehr zwischen Bergedorf und Geesthacht. Eine weitere Entwarnung auf der A13 Dresden Richtung Schönefelder Kreuz. Kein Falschfahrer mehr zwischen Großkürs und Westensee. Und die letzte Entwarnung auf der B9 Mainz-Ludwigshafen. Kein Falschfahrer mehr zwischen Mainz-Laubenheim und Nackenheim. Die A3 Passau Richtung Nürnberg ist zwischen Kirchroth und Wörth an der Donau Ost nach einem Unfall bis ca. 23.30 Uhr gesperrt. Die Umleitung führt über die U30 U28a. Die A23 Hamburg Richtung Heide ist zwischen Eidelstedt und Pinneberg Süd wegen Bauarbeiten bis Dienstag 5 Uhr gesperrt. Die A40 Duisburg Richtung Essen ist zwischen Kreuz Duisburg und Kreuz Kaiserberg bis Dienstagmorgen gesperrt. Die A44 Düsseldorf-Essen ist zwischen Kreuz Düsseldorf-Nord und Ratingen-Schwarzbach bis Dienstagmorgen in beiden Richtungen gesperrt. Und zuletzt die A67 Mannheim Richtung Darmstadt ist zwischen Viernheimer Dreieck und Lorsch wegen einer Baustelle bis Dienstagmorgen etwa 5 Uhr gesperrt. Die Umleitung ab dem Viernheimer Dreieck über die A659 und die parallel verlaufende A5. Ihnen weiterhin eine gute Fahrt.
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4: Und die kommt aus dem Studio von NDR Info in Hamburg. Mein Name ist Konstanze Nastarowitz. Hallo und schön, dass Sie dabei sind. Ja, zu Beginn dieser Stunde, da blicken wir in die Türkei, in die Hauptstadt Ankara. Dort hat die Polizei die Büros der Oppositionspartei CHP gestürmt. Die säkulare Mitte-Links-Partei ist die Hauptoppositionspartei in der Türkei. Die Bilder der Räumung haben daher für viel Kritik gesorgt. Auslöser des Ganzen ist ein umstrittenes Gerichtsurteil, mit dem der Chef der CHP, Özgür Özel, abgesetzt wurde. Die Richter hatten seine Wahl auf einem Parteitag 2023 wegen Unregelmäßigkeiten annulliert. Der abgesetzte Politiker hatte sich nun mit seinen Anhängern in der Parteizentrale verschanzt. Dieses Gerichtsurteil und diese Räumung, die sagen viel aus über die Situation in der Opposition in der Türkei. Deshalb habe ich das Thema vor der Sendung mit unserem Korrespondenten Benjamin Weber vertieft und ihn als erstes gebeten, einmal zu schildern, wie angespannt die Situation noch ist.
5: Also aktuell ist die Lage ruhig. Die Parteizentrale ist mittlerweile geräumt. Und sie ist geräumt worden mit einer massiven Polizeipräsenz. Die Polizei hat ganz zu Beginn ein sehr großes Tor, was die Einfahrt zur Parteizentrale abgesperrt hat. Das war geschlossen. Niedergerissen, muss man sagen, mit mehreren Leuten versucht, es niederzudrücken. Und dann sind sie da eingestiegen. Mit sehr viel Tränengas hat man dann versucht, die Menschen, die sich vor der Parteizentrale postiert hatten, zu vertreiben. Und dann ging es weiter. In der Zentrale selber war eine Barrikade aufgebaut aus Möbeln, aus großen roten Sofas und Sesseln. Und dann ist die Polizei auch mit sehr viel Tränengas und Gummigeschossen in die Parteizentrale eingedrungen und hat dann da eben Menschen rausgeholt und diese Parteizentrale dann am Ende auch geräumt.
4: Diese ganze hoch angespannte Situation, die dreht sich ja jetzt um den abgesetzten Vorsitzenden der Oppositionspartei CHP, Özgür Özel. Warum denn jetzt gerade an ihm, an seiner Personalie, warum löst die so viel Protest aus?
5: Özgür Özel hat diesen Gerichtsentscheid, der ihn abgesetzt hat vom Parteivorsitz, nicht akzeptiert und hat gesagt, das ist ein politisches Urteil und ein Justizputsch. Und hat deswegen gesagt, seit Donnerstag, ich bleibe hier in der Parteizentrale und ich lasse mich hier nicht vertreiben. Eben als Zeichen dafür, dass er diesen Prozess sozusagen als ungerechtfertigt ansieht und dass er das nicht anerkennt und dass er sich für den rechtmäßigen Parteivorsitzenden sieht. Er saß im 12. Stock und die Polizei wäre sicherlich auch bis zu ihm hochgekommen und er hat dem aber dann vorgegriffen, ist runtergekommen, hat eine Rede gehalten, eine sehr kämpferische Rede, hat gesagt, wir werden weiterhin Widerstand leisten, meine Partei ist jetzt auf den Plätzen und Straßen dieses Landes zu Hause und hat dann eben dieses Gebäude dann verlassen.
12: Was droht denn jetzt denjenigen, die sich da verschanzt haben?
5: Ob ihnen gerichtlich was droht, ist nicht ganz klar. Es hat Festnahmen gegeben. 13 Parteimitglieder dieser Partei sind festgenommen worden. Da geht es ja um einen alten Parteitag, auf dem Özel gewählt worden ist. Und da sollen andere Delegierte unter Druck gesetzt worden sein, damit sie ihn wählen. Das ist aber sozusagen in diesem Prozess nicht zufriedenstellend aufgearbeitet worden, ob das wirklich so gewesen ist oder nicht. Özgür Özel selber ist auch noch Mitglied im Parlament und deswegen genießt er Immunität und deswegen wird ihm höchstwahrscheinlich jetzt vorerst nichts passieren, auch wenn es immer wieder auch die Forderung gibt, seine Immunität wegen Korruptionsvorwürfen oder anderen Sachen aufzuheben.
12: Durch die Absetzung gibt es ja dann jetzt auch einen Wechsel an der Spitze der Oppositionspartei. Wer soll denn folgen auf ihn?
5: Ja, das ist der ehemalige Parteivorsitzende, den er auch auf diesem Parteitag da besiegt hat. Der heißt Kemal Kılıçdaroğlu. 2023 war das auch der Gegenkandidat von Staatspräsident Erdogan bei den Präsidentschaftswahlen, hat gegen ihn verloren. Der ist mittlerweile 77 Jahre alt und seit er nicht mehr an der Spitze war, hat Özel diese Partei eben sehr aggressiv aufgestellt. Man hat bei den Kommunalwahlen gegen die AKP von Erdogan gewonnen. Kılıçdaroğlu hat das wohl nie verwunden. Seine gekränkte Eitelkeit wird ihm zugeschrieben als ein Grund, warum er jetzt auch wirklich diesen Parteivorsitz da antreten will. Er könnte ja auch so sich integrativ verhalten und mit Özgür Özel das zusammen machen. Nein, das will er nicht. Er will also jetzt Parteivorsitzender wirklich werden. Und ich war vorhin auf einer spontanen Kundgebung und da habe ich ein Plakat gesehen und da stand drauf, Kılıçdaroğlu ist die größte Hoffnung der AKP und das fasst es eigentlich ganz gut zusammen, denn er gilt eben als harmloser Gegenkandidat für Staatspräsident Erdogan.
12: Das heißt, seine Personalie könnte Erdogan durchaus nutzen.
5: Auf jeden Fall. Und das ist auch eigentlich sozusagen das Kalkül hinter dieser ganzen Entwicklung, hinter diesen ganzen juristischen Vorgängen, die wir hier sehen. Das sagen zumindest viele unabhängige BeobachterInnen und das ist auch meine Einschätzung. Staatspräsident Erdogan versucht mit diesen Vorgehen quasi, sich einen harmlosen Oppositionsführer in das Amt zurückzuholen, damit er bei den nächsten Wahlen noch eine Chance hat. Man muss sagen, sozusagen die Demokratie und Rechtsstaatlichkeit in der Türkei sind schon sehr stark unter Druck oder auch fast abgeschafft. Am Wahltag selber gibt es selten signifikante Manipulation, zumindest zuletzt war das so bei den Wahlen, die ich beobachtet habe. Und deswegen versucht Staatspräsident Erdogan aus meiner Perspektive jetzt alles, diese für ihn dann doch gefährlichen Politiker auszuschalten. Das haben wir ja letztes Jahr gesehen im März. Da hat es ja begonnen damit, dass der Oberbürgermeister Istanbuls, der ja der Präsidentschaftskandidat der CHP gewesen wäre, ins Gefängnis gesteckt wurde.
12: Was sagt denn diese Entwicklung jetzt auch aus, zum Beispiel über die türkische Justiz, die ja dieses Gerichtsurteil gefällt hat?
5: Ja, man muss ganz klar sagen, dass die türkische Justiz nicht mehr unabhängig ist in großen Teilen. Das war jetzt ein Berufungsgericht, das diese Entscheidung getroffen hat, denn es hatte ein Gerichtsurteil gegeben, das gesagt hatte, jo, also auf dem Parteitag 2023, da ist eigentlich alles mit rechten Dingen zugegangen und diese Vorwürfe, die stimmen gar nicht. Da hatte man schon gedacht, oh, das ist ja spannend, dass da jetzt offensichtlich eine unabhängige Entscheidung getroffen worden ist. Aber wie so oft in solchen Fällen wird das dann von irgendeinem anderen Gericht wieder revidiert. Und deswegen sagen ja auch alle unabhängigen ExpertInnen eigentlich, dass die türkische Justiz schon länger nicht mehr unabhängig ist und das tut, was gut für die Regierung ist.
12: Sie hatten gerade schon die Kundgebung erwähnt, auf der Sie waren. Wie reagieren denn jetzt die Menschen im Land auf diese Bilder und auf diese Entwicklung?
5: Also viele Menschen in meinem Umfeld hier in Istanbul sind entsetzt, vor allen Dingen darüber, dass Kemal Kılıçdaroğlu mitspielt bei der ganzen Sache, dass die Justiz oder dass die Polizei die Parteizentrale stürmen könnten, das hatte man schon erwartet. Es hat jetzt mehrere Kundgebungen gegeben, gestern in Ankara, jetzt heute Abend auch in Istanbul, mehrere in der Stadt. Ich war eben bei einer, da waren hunderte Menschen, das waren also Parteianhänger und dann waren es auch noch Anhänger von kleineren, im Prinzip unbedeutenden linken Parteien und Gewerkschaften. Und die treffen sich da immer wieder, also das wird immer wieder quasi, gibt es diese Kundgebung gegen die Regierung, wenn wieder irgendwas passiert ist. Und man hatte so, wir so beobachtet, die am Rand standen, da hatten wir schon das Gefühl, dass da auch eine große Hoffnungslosigkeit irgendwie ist, was die Demokratie angeht, wenn man sich das anschaut, dass immer wieder Leute zusammenkommen, es werden immer weniger. Außenrum steht mindestens genauso viel Polizei. Und dann ist das Timing auch noch ganz clever gewählt, würde ich sagen, denn jetzt ist nächste Woche erstmal Bayram, also die Leute haben alle frei und fahren in die Ferien, fahren zu den Familien aufs Land. Deswegen wird jetzt diese Protestwelle höchstwahrscheinlich nicht lange anhalten.
12: Einschätzungen unseres Istanbul-Korrespondenten Benjamin Weber.
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12: Nun sag mal, wie hast du es mit der Religion? Dieses berühmte Zitat aus Goethes Faust, die sogenannte Gretchenfrage, die lässt sich momentan auch auf die Unternehmer in Deutschland übertragen, die eine Haltung zur AfD finden müssen. Zu einer Partei, die vom Verfassungsschutz in Teilen als rechtsextremistisch eingestuft wird, die aber in der Wählergunst immer weiter steigt. Darüber hat mein MDR-Kollege Sven Kochale mit Silvia Pfefferkorn aus Sachsen gesprochen. Sie hat das Netzwerk Welcome Saxony mitgegründet und will andere Unternehmer dazu bringen, sich gegen die AfD einzusetzen. Und zunächst ging es um die Frage, wie Silvia Pfefferkorn den Umgang sächsischer Unternehmer mit der AfD beschreiben würde.
14: Also sächsische Manager und Unternehmen, die bei uns im Netzwerk aktiv sind, sind natürlich in allererster Linie mal daran interessiert, ihre Unternehmen zu stärken. Und hier wird natürlich schon mit einer Befürchtung auf ein politisches Segment geschaut, was den Standort nicht unbedingt verbessert. Und wenn eine AfD, eine starke AfD, droht, ein Land zu regieren, dann hat das natürlich auch mit wirtschaftlichen Rahmenbedingungen zu tun. Und wirtschaftliche Rahmenbedingungen sind für die Unternehmen insofern wichtig, dass sie insbesondere stabil sein müssen. Das haben wir in Sachsen, das haben wir auch in Deutschland, auch wenn wir hier viele Herausforderungen haben, die kennen wir alle. Insofern sorgt man sich natürlich um den Standort bei hohen AfD-Zustimmungswerten.
15: Die AfD als Phänomen, wie wird die von dem, was Sie erleben, in Ihren Gesprächen angefasst? So mit spitzen Fingern und man will sich's eigentlich nicht verscherzen, muss sich aber doch irgendwie verhalten. Wie viel Unsicherheit steckt da drin?
14: Ich glaube, die Unternehmen verhalten sich schon ganz gut insofern, dass sie eine Haltung entwickelt haben, wie sie denn mit einzelnen Parlamentariern umgehen wollen. Aber viel wichtiger ist, dass wir ja in die Unternehmen hineingehen, in die Belegschaften hineingehen und dort versuchen, den Diskurs an der Kaffeemaschine, in der Kantine auf eine vernünftige Basis zu bringen. Also wenn unterschiedliche politische Einstellungen aufeinandertreffen in den Betrieben, in den Unternehmen, dann kann das natürlich auch dazu führen, dass Menschen nicht gut miteinander zusammenarbeiten. Und wir leben in einem Land, wo kein Mensch Befürchtungen haben muss vor der Willkür des Staates. Das ist ein Riesenfund und ich könnte jetzt noch ganz viel anderes sagen, wenn wir in Dresden die Kulturlandschaft angucken, wenn wir in Dresden das größte Chipcluster Europas angucken, das sind wirtschaftliche Erfolge, da kann man stolz drauf sein. Und wenn wir aber dieses Land immer schlecht reden und dann reden wir schlussendlich ja uns selbst auch schlecht, weil wir sind die Gestalter dieses Landes. Und das Großartige ist ja, dass Unternehmerinnen und Unternehmer ein großes Vertrauen auf sich vereinen. Insofern ist das ein Riesenfund, mit dem die Unternehmen natürlich arbeiten können. Und wenn sie eigene Werte im Unternehmen ohnehin schon adressiert haben, dann ist das der erste Grundstock, um nicht nur eine Haltung zu entwickeln, sie schon zu haben, aber sie dann auch mutig nach draußen und auch nach innen zu artikulieren.
15: Welchen Weg haben Sie da gefunden und empfehlen Sie auch, also den Weg hin zu einer Haltung?
14: Na, der Weg hin zu einer Haltung geht eigentlich über das Wertegerüst eines Unternehmens. Wie will man arbeiten? Was braucht eigentlich ein Wirtschaftsunternehmen, wenn es hier in Sachsen angesiedelt ist? Braucht es eine weltoffene Haltung? Ja, nein. Na, ich würde sagen unbedingt, weil wenn wir alleine auf die Demografie schauen, dann sehen wir, dass wir in Sachsen in den nächsten 10, 20 Jahren viele, viele Menschen am Arbeitsmarkt verlieren. Und es sind immer die Unternehmen erfolgreich, auch mit der Einbindung von Menschen aus dem Ausland, wenn sie ein gutes Integrationskonzept haben, wenn sie ihre eigene Belegschaft auf den Weg mitnehmen. Warum ist es notwendig, dass wir den Pfleger, die Pflegerinnen aus Brasilien hier bei uns in Pulsnitz haben? Oder warum ist es wichtig, dass der Arzt, der aus Syrien hierher gekommen ist, auch zukünftig eine Perspektive bei uns hat, das zu erklären der eigenen Belegschaft und zu ermöglichen, dass die Menschen, die hierher gekommen sind, die ja einen großen Weg hinter sich haben, dass sie auch anerkannt werden in den Unternehmen und in den Belegschaften. Ich glaube, das ist entscheidend und dann ist es mit der Haltung gar nicht so schwierig.
15: Warum? Ich höre schon Unternehmer sagen, der sich mit der AfD auseinandersetzt, also verscherzen wolle man es sicher auch nicht. Und die AfD hat in dem, was Sie gerade beschrieben haben, mitunter ganz andere Vorstellungen.
14: Meine Erfahrung ist oder das, was ich höre aus den Unternehmen, dass man sich schon sehr genau überlegt, wen man dann zur Tür hineinlässt und mit wem man eigentlich nicht sprechen möchte. Das hat einfach den Hintergrund, dass Unternehmen immer dann mit Parlamentariern, mit der Politik natürlich zusammenarbeiten, wenn sie an der Stelle ein konstruktives nach vorn denken, ein konstruktives Zukunftsdenken sehen, dann ist es vernünftig, Parlamentarier auch in den Betrieb einzuladen. Wenn das nicht der Fall ist, dann erübrigt sich die Frage, warum man denn sprechen möchte.
15: Das ist das Interview der Woche hier bei MDR Aktuell. Wir reden mit Silvia Pfefferkorn über das Netzwerk Welcome Saxony, das sich für ein weltoffenes Sachsen einsetzt. Wenn Sie gerade ansprechen, einladen AfD-Politiker zu Veranstaltungen. Der Verband der Familienunternehmer hat das versucht, hat die Tür vorsichtig geöffnet. Das Ergebnis war, dass es einen großen Aufschrei gegeben hat. Es gab einen Austritt von Unternehmen aus dem Verband. Wie haben Sie das erlebt?
14: Meiner Ansicht nach ist es richtig, wenn man zum Beispiel in Spitzenkandidatenrunden diskutiert, dann auch alle Parteien, die im Parlament unterwegs sind, einzuladen und in die politische Auseinandersetzung zu gehen. Das ist, glaube ich, notwendig. Das ist richtig und wichtig. Und wer im Parlament ist, der hat auch auf Spitzenkandidatenrunden einen Platz. Und wer da eben nicht ist, der hat keinen Platz. So haben wir das immer gehandhabt. Insofern hat bei uns auch schon Tino Chrupalla und Katja Kipping mit Herrn Wanderwitz oder wie auch immer diskutiert. Aber das in der politischen Auseinandersetzung und nicht beim Abendglas Wein.
15: Wollen wir es mal konkret machen? Also was raten Sie denn Betrieben, wo Sie sehen, also da gibt es AfD-Sympathisanten, wo man auch weiß, in der Belegschaft gibt es reichlich AfD-Wähler, da tauchen möglicherweise sogar rechte Parolen auf. Wie also könnte eine solche Situation aufgefangen werden?
14: Wenn in Unternehmen rechte Parolen auftauchen, wenn Rassismus auftaucht, wenn Homophobie auftaucht, dann muss man sich natürlich mit den Menschen, die das innerhalb der Belegschaft adressieren, auseinandersetzen. Dann muss man sprechen. Man muss mit allen Menschen sprechen, auch mit allen AfD-Wählern. Und man muss nach seinem Wertekanon ganz klar kommunizieren, was im Unternehmen geht und was nicht geht. Und natürlich meldet sich der ein oder andere bei uns, der nicht unserer Überzeugung ist, dass Weltoffenheit ein wesentlicher Wirtschaftsfaktor ist, ein wesentlicher Standortfaktor. Und dann diskutieren wir natürlich auch mit dem Handwerker aus dem Vogtland, aus dem Erzgebirge oder wo auch immer und versuchen auch zu ergründen, was ist denn jetzt das Motiv und warum ist denn, ne, warum will man denn tatsächlich die AfD wählen? Und in diesen Gesprächen kommt auch dann manchmal raus, man outet sich, ich wähle die AfD. Und ich glaube, es ist gut, wenn wir ab und zu mal den Blick weiten.
15: Ist dabei die Sorge vor allem, dass es um Ängste geht, auch um Hilflosigkeit möglicherweise beim Handwerker? Ist das das eigentliche Problem?
14: Ja, es geht ganz oft um prekäre Verhältnisse, um auch Hilflosigkeit, ja, um auch vielleicht die Befürchtung, jetzt wieder eine neue Transformation hinbekommen zu müssen. Das überfordert ja auch vielleicht den einen oder anderen von uns, jeden Tag Nachrichten zu sehen. Das Weltbild gerät durcheinander. Wenn man jetzt gerade den Blick auf die letzten Tage in zum Beispiel in China richtet, wo sich Staatenführer die Hand geben und man sich fragt, in welche Richtung soll das jetzt noch gehen? Also da ist ganz viel Unsicherheit dabei, aber wir sagen Ihnen auch, welche Auswirkungen hat denn schlussendlich deine persönliche Wahl für dein Unternehmen, / deinen Arbeitsplatz? Wenn man also allein in die Automobilindustrie guckt, schauen Sie sich an, in den Unternehmen, die es ja in Sachsen durchaus gibt, da sind 70 Nationen, die zusammenarbeiten in einem Betrieb. Das muss funktionieren. Und wenn ich dann sage, ich bin trotzdem strammer AfD-Wähler, dann gefährde ich den Geschäftszweck dieses Unternehmens, weil wenn die AfD in ihre Programme schreibt, dass Europa keine Option ist und auch der Wirtschaftsraum Europa keine Option ist, dann gefährdet das den eigenen Arbeitsplatz, den eigenen Wohlstand. Und wenn wir uns abschotten, wenn wir niemanden aus dem Ausland hier willkommen heißen wollen, dann gefährdet das auch meine Behandlung im Krankenhaus, beim Arzt etc. Das muss man alles eindenken. Und wenn man das erläutert und in diese Gespräche geht, dann findet man relativ oft Zuhörer und dann findet man auch auf der anderen Seite Verständnis. Und wenn wir den Teil wegnehmen, der nicht mehr zurückzuholen ist, also diejenigen, die wirklich am rechten Rand sind, da ist aber noch ganz viel Wählerpotenzial und ganz viel demokratisches Potenzial, wo ich denke, dass jeder Kollege kann überall sprechen und jedes Familienmitglied kann überall sprechen und jeder Freundeskreis kann überall sprechen. Es muss also in die kleinen Diskussionsrunden getragen werden und man macht sich da natürlich in der Familie manchmal nicht Freunde, wenn man in eine politische Diskussion geht, die vielleicht die Festivität zerknallt.
15: Das ist in keinem Falle schön, aber ist es das dann wert und sollte man auch dann tatsächlich Zelte abbrechen, wenn man merkt, da ist kein Reinkommen mehr?
14: Wenn kein Reinkommen mehr ist, dann würde ich vielleicht auch Zelte abbrechen, aber bevor man Zelte abbricht, sollte man vielleicht die Zelte erstmal flicken.
12: Silvia Pfefferkorn vom Netzwerk Welcome Saxony über den Umgang sächsischer Unternehmer mit der AfD. Die Zeit, es ist 23.22 Uhr.
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12: Ein Containerschiff durch die Schleuse in Brunsbüttel oder Kiel im Nordostseekanal zu navigieren, das ist Millimeterarbeit. Für Lotsinnen und Lotsen ist diese Navigation zwar Alltag, bedeutet aber gleichzeitig immer auch ein hohes Risiko. Damit genau solche Situationen künftig noch sicherer werden, trainieren sie in Schleswig-Holstein jetzt in einer der größten VR, Virtual Reality Schiffssimulationen Europas. Die Anlage wurde gerade offiziell in Betrieb genommen. Ben Armstrong war bei der Einführung dabei.
16: Auf dem Containerschiff Elbwave herrscht konzentrierte Routine. Voll beladen fährt der fast 152 Meter lange Frachter durch den Nordostseekanal Richtung Elbe und Hamburger Hafen. Doch vorher wartet in Brunsbüttel die Schleuse. Millimetergenaue Arbeit für Seelotse Tobias Boselmann. Seine Aufgabe, den Kapitän unterstützen und Gefahren früh erkennen.
17: Es sind die Fälle, wo es mal nicht nach Plan läuft, wo wir gerne ein paar mehr Reserven hätten, aber grundsätzlich sind wir alle entsprechend geschult und das Manöver verläuft in der Regel so, wie wir es uns ausgedacht haben.
16: Den Kanal kennt Boselmann auswendig. Trotzdem werden die Manöver anspruchsvoller, denn die Schiffe wachsen, die Wasserstraßen aber nicht.
17: Und dann kommt dazu, dass viele neue Schiffe speziell für den Kanal gebaut werden, auch mit diesem Design. Die haben die Aufbauten vorne, haben aber die maximalen Abmessungen. So, das heißt, wenn das Heck da mal weiter ausbricht als vorgesehen, dann ist das schnell Ende, man ist da schnell am Holz.
16: Damit Lotsinnen und Lotsen Situationen wie eine Schleuseneinfahrt besser trainieren können, haben die Lotsenbrüderschaften Nordostseekanal 1 und Elbe in Brunsbüttel eine neue VR-Simulationsanlage aufgebaut, also eine Virtual Reality-Anlage. Wer die Spezialbrille aufsetzt, landet mitten auf einer virtuellen Schiffsbrücke. Gesteuert wird per Sprachkommando. Im Simulator trainiert gerade Eike Wilms. Er ist stellvertretender Ältermann der Lotsenbrüderschaft NOK 1.
18: Maschine, stopp, Herr Kapitän. Herr Kapitän, ich werde jetzt einmal in die Backbord-Nock gehen und dann kommen die Kommandos von draußen einmal nach drinnen und Sie behalten die Manövrierelemente hier in der Mitte.
16: Die digitale Welt bildet den Nordostseekanal, die Kieler Förde und den Hamburger Hafen detailgetreu nach. Laut Wilms soll das die Sicherheit deutlich verbessern.
18: Das trägt definitiv zu einem höheren Sicherheitsstandard bei, weil wie bei allen Sachen im Leben nur Übung macht den Meister. Und wir werden das ja auch ganz exzessiv üben mit allen Kollegen, die den Hafenlotsendienst verrichten. Wird jeder mehrere Stunden erstmal im Simulator trainiert, bevor wir dann halt nach draußen gehen und die Schiffe dann in echt in die Schleuse fahren.
16: Die Daten stammen von Bundes- und Landeskatasterämtern. Rund 500.000 Euro kostet die Anlage. Sie soll aber nicht nur die Sicherheit erhöhen, sondern auch junge Menschen für den Beruf begeistern. Denn Nachwuchs fehlt auf Dauer, sagt Erik Dahlege, Präsident der Bundeslotsenkammer.
19: Das, was man früher in der Praxis erlebt hat, erlebt man jetzt komprimiert am Simulator. Und auch die Ausbildungstiefe hat sich dadurch verändert. Wir können am Simulator die Dinge sehr viel detaillierter darstellen als im wirklichen Leben. Und wir können eben auch Dinge, Erfahrungen, die man im wirklichen Leben in Jahren macht, innerhalb von Monaten den jungen Kollegen und Kolleginnen beibringen.
16: Bis Ende des Jahres soll auch die Flensburger Förde Teil der virtuellen Welt werden. Langfristig wünschen sich die Lotsen sogar eine komplett digitale befahrbare deutsche Küste.
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20: Mit Moritz Kühn und dem Blick nach Paris. Da ist der erste Tag bei den diesjährigen French Open Geschichte beim Tennis Grand Slam Turnier. Und aus deutscher Sicht war es mit einer Ausnahme ein erfolgreicher Auftakttag. Jannik Hanfmann ist ausgeschieden, aber Tamara Korpatsch und Alexander Zverev haben ihre Auftakthürden gemeistert. Aus Paris, Steffen Gahr.
21: Alexander Zverev hat einen unaufgeregten Auftakt in Paris erlebt. Gegen den Franzosen Benjamin Bonzi hat der Hamburger nicht überragend gespielt, aber er spielte so, dass es zum glatten Sieg reichte.
22: Ich finde, es war ein solider Auftakt, gut ins Turnier gestartet und weiter geht's. Das ist manchmal sehr simpel.
21: Zverev nüchtern, Marta Kostyuk dagegen emotional. Die Frau aus der Ukraine hat einen aufwirbelnden Tag in Paris erlebt und gemeistert. Kostyuk spielte, obwohl ihre Heimatstadt in der vergangenen Nacht von schweren Angriffen erschüttert worden war. Kostyuk gewann ihr Auftaktmatch und war sichtlich angefasst. Sie vergrub nach dem Erfolg erst einmal ihr Gesicht in einem Handtuch und dann beim Siegerinneninterview auf dem Platz kamen ihr die Tränen. Wie Kostyuk erzählte, war es auch zu einem Einschlag in der Nähe ihres Elternhauses gekommen.
23: Most of the morning I felt sick just from a thought that if it was 100 meters closer, I probably wouldn't have a mom and a sister.
21: Vor dem Match hat mir ein Gedanke zugesetzt. Wenn es nur 100 Meter näher gewesen wäre, hätte ich wohl keine Mutter und keine Schwester mehr. Es war sehr schwer, damit umzugehen und Tennis zu spielen. Ich bin sehr stolz auf mich und froh, dass alle leben. Für Kostyuk endete dieser emotionale Tag zumindest sportlich gesehen erfolgreich.
20: Nach dem ersten Turniertag kommt der zweite und da sind aus deutscher Sicht Eva Lüst, Tatjana Maria und Ella Seidel im Einsatz und spielen um den Einzug in die zweite Runde. Die French Open haben gerade erst begonnen. Die Basketball-Bundesliga-Saison neigt sich dagegen schon dem Ende entgegen. Bamberg und München haben schon das Playoff-Halbfinale erreicht. Die Gegner dieser beiden Vereine stehen noch nicht fest, denn in den anderen Viertelfinalserien ist alles offen. Der Hauptrundenzweite Alba Berlin hat dem Druck standgehalten, den Matchball abgewehrt und das vierte Spiel bei Rasta Vechta mit 85-79 gewonnen. Das Fazit von Alba Berlin Center Noris Akbakoko.
24: Wir haben jeden Ball gekämpft am offensiven Brett und wie gesagt, natürlich auch ein bisschen smarter gespielt, aber ich glaube vor allen Dingen der Einsatz war heute das, was entschieden hat. Ich glaube, alle auf dem Feld haben ein bisschen schwere Beine, alle haben ein paar Spiele intus und da haben wir den richtigen Fight gebracht und hatten zum Glück am Ende dann genug, um das Spiel zu gewinnen.
20: Am kommenden Mittwoch dann in Berlin das entscheidende fünfte Spiel und wer sich da durchsetzt, trifft im Halbfinale auf Bamberg. Wer der Halbfinalgegner von Bayern München wird, entscheidet sich auch am kommenden Mittwoch, denn Würzburg hat mit 82-70 gegen Bonn gewonnen und die Viertelfinalserie damit ausgeglichen, 2-2. Playoffs gibt es in der Handball-Bundesliga nicht. Der Meister wird in der regulären Saison gesucht und steht ja auch schon fest mit dem SC Magdeburg, der den nächsten Sieg gefeiert hat. 33-30 bei den Rhein-Neckar-Löwen. Dahinter ist es aber noch spannend um Champions League Rang 2. Und diesen Platz hätte sich erstmal wieder Flensburg-Handewitt schnappen können. Ja, hätte. Rudi Dautwitz war in Stuttgart dabei.
25: Hat die SG Flensburg-Handewitt mit der 33-37 Niederlage in Stuttgart die Vizemeisterschaft und damit die Qualifikation für die Champions League verspielt. Fest steht, um noch die Füchse Berlin vom zweiten Tabellenplatz zu verdrängen, muss die SG auf einen Ausrutscher der Berliner hoffen und das direkte Duell bei den Füchsen am letzten Spieltag gewinnen. Die Leistung bei der Niederlage in Stuttgart sorgt nicht für Optimismus bei den Flensburgern. Die Mannschaft agiert in der Abwehr viel zu passiv, lief bis zur 45. Minute immer einen Rückstand hinterher. Als der Gastgeber sich eine Schwächephase erlaubte, gelang der SG Flensburg-Handewitt die Wende. Plötzlich führte man mit 27-26, doch was folgte, war unerklärlich. Mit einem 7-1 Lauf sorgte Stuttgart gegen in dieser Phase ganz schwache Flensburger für die Vorentscheidung. Am Ende verliert der Tabellendritte die Partie mit 33-37.
20: Noch um den Klassenerhalt bangen muss der Bergische HC, der mit 23-32 gegen den THW Kiel verloren hat. Der Vorsprung auf die Abstiegszone beträgt 3 Zähler. 2 Spieltage gibt es noch.
12: Und das war der Sport in der ARD-Infonacht.
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26: Um 23.30 Uhr mit Olaf Knapp. Die Bundesregierung hat die jüngsten Raketenangriffe Russlands auf die Ukraine scharf verurteilt. Bei den Attacken hatte die russische Armee nach eigenen Angaben auch die Hyperschallrakete vom Typ Oreshnik eingesetzt. Sie ist wegen ihrer hohen Durchschlagskraft gefürchtet. Aus Berlin Chris Berdrow.
0: Bundeskanzler Friedrich Merz spricht auf der Plattform X von einer rücksichtslosen Eskalation, die die Bundesregierung scharf verurteile. Außenminister Johann Wadephul äußerte sich ähnlich. Russlands Raketenterror sei schockierend. Die Ukraine und ihre Verbündeten müssten nach seiner Einschätzung an ihrem Kurs festhalten. Nur eine starke Ukraine werde den russischen Präsidenten Wladimir Putin zum Einlenken bewegen können. Mindestens 4 Menschen kamen bei den Angriffen nach ukrainischen Angaben ums Leben. Zahlreiche weitere wurden verletzt.
26: In der türkischen Hauptstadt Ankara hat die Polizei die Zentrale der größten Oppositionspartei CHP gestürmt. Einsatzkräfte schossen dabei mit Tränengas und Gummigeschossen auf Menschen, die sich vor den Türen der Büros versammelt hatten. Ein Berufungsgericht hatte vor wenigen Tagen entschieden, dass ein Großteil der Führungsspitze der CHP abgesetzt werden muss. Die Opposition bezeichnet die Entscheidung als politisch motiviert. Studentenvertretungen haben empört auf die Absage von Unionsfraktionschef Spahn an eine Erhöhung des BAföG reagiert. Der Bundesverband liberaler Hochschulgruppen nannte die Aussage mit Blick auf hohe Mieten und Lebenshaltungskosten einen Schlag ins Gesicht. Das Deutsche Studentenwerk warf Spahn vor, zukunftsblind zu handeln, wenn die Regierung an Bildungschancen spare. Spahn hatte gestern gesagt, dass ohne Wirtschaftswachstum staatliche Leistungen wie zum Beispiel das BAföG nicht steigen können. Der bayerische Ministerpräsident Söder hat beim Sudetendeutschen Tag dazu aufgerufen, Brücken zu bauen und am europäischen Friedensprojekt weiterzuarbeiten. Vertriebene und ihre Nachkommen trafen sich in den vergangenen Tagen in Tschechien. Dagegen hatte es Proteste gegeben. Aus Brünn, Irene Essmann.
1: Von einem historischen Tag, einem Friedensfest und einem Friedensangebot für ganz Europa sprach Bayerns Ministerpräsident Markus Söder bei der Hauptkundgebung des Sudetendeutschen Tages in Brünn. Es sei für ihn eine Verpflichtung da zu sein, er stehe voll hinter der sudetendeutschen Landsmannschaft. Gleichzeitig gehe es ihm darum, immer wieder die Hand zu reichen für die bayerisch-tschechische Freundschaft. Nach seiner Rede reiste Söder weiter nach Prag zu Staatspräsident Pavel, der sich anders als die rechten Regierungsfraktionen im Parlament hinter die Einladung der zivilgesellschaftlichen Initiative Meeting Brno und den Sudetendeutschen Tag in Brünn gestellt hatte.
26: Das Wetter in Deutschland. Nachts im Norden teils bewölkt mit einzelnen Schauern, im Rest meist klar bei 17 bis 8 Grad. Morgen dann oft sonnig, vom Norden bis in die Mitte ziehende Wolken, daraus vereinzelt Schauer bei 20 bis 34 Grad. Das waren die Nachrichten.
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12: Die A3 Passau Richtung Nürnberg ist zwischen Kirchroth und Wörth an der Donau Ost nach einem Unfall bis ca. 3 Uhr gesperrt. Die Umleitung führt über die U30, U28a. Die A23 Hamburg Richtung Heide ist zwischen Eidelstedt und Pinneberg Süd wegen Bauarbeiten bis Dienstag 5 Uhr gesperrt. Die A40 Duisburg Richtung Essen ist zwischen Kreuz Duisburg und Kreuz Kaiserberg bis Dienstagmorgen gesperrt. Die A44 Düsseldorf-Essen ist zwischen Kreuz Düsseldorf-Nord und Ratingen-Schwarzbach bis Dienstagmorgen in beiden Richtungen gesperrt. Die A67 Mannheim Richtung Darmstadt ist zwischen Viernheimer Dreieck und Lorsch wegen einer Baustelle bis Dienstagmorgen etwa 5 Uhr gesperrt. Die Umleitung ab dem Viernheimer Dreieck über die A659 und die parallel verlaufende A5. Ihnen weiterhin eine gute Fahrt.
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12: Mit Konstanze Nastarowitz. Hallo. Das Grundgesetz gilt als historische Antwort auf die NS-Zeit. Und das Bundesverfassungsgericht in Karlsruhe gilt als Hüter des antifaschistischen Charakters unserer Verfassung. Im Gegensatz zu vielen anderen oberen Bundesgerichten spricht man beim Bundesverfassungsgericht oft vom historisch unbelasteten Gericht, also vom unbelasteten Gericht nach der NS-Zeit. Aber stimmt das? Im Jahr des diesjährigen 75. Jubiläums des Verfassungsgerichts erscheint eine Studie, die dies in Frage stellt. Die Studie wurde vom Bundesverfassungsgericht selbst in Auftrag gegeben. Im Podcast Die Justizreporter sprechen Klaus Hempel und Max Bauer mit der Historikerin Eva Balz und dem Historiker Frieder Günther. Beides Autoren der Studie mit dem Titel Verwandlung durch Recht.
2: Frau Balz, die erste Frage geht an Sie. Wie ist es eigentlich zu dieser Studie gekommen?
3: Die Studie ist vom Bundesverfassungsgericht selbst angeregt worden. Und zwar hat man das Institut für Zeitgeschichte angesprochen, meinen Kollegen Herrn Günther, mit der Idee, dass doch einmal nachgeschaut werden soll, wie es sich eigentlich mit der Vergangenheit der ersten Richter verhält. Da war eigentlich ursprünglich die Idee, dass man sozusagen eine klassische Aufarbeitungsstudie macht. Wir haben dann aber diesen Fokus etwas erweitert, weil wir festgestellt haben, dass es eigentlich ganz viele andere Dinge gibt aus dieser Anfangszeit des Bundesverfassungsgerichts, die wir sehr wichtig finden und die eigentlich auch alle miteinander zusammenhängen, sodass man sie eigentlich auch in dieser Komplexität untersuchen muss.
6: Und Sie haben viele Jahre untersucht, ne? Also der Auftrag, der liegt ja schon ziemlich lange zurück.
7: Das Gericht hat 2019 bei mir angefragt und wir haben dann 2021 mit dieser Studie begonnen. Wir haben die Fragestellung insofern erweitert, dass wir gesagt haben, uns interessiert auch, wie sich diese personellen Kontinuitäten im Gericht auch in der Rechtsprechung wiedergespiegelt haben. Und zum anderen haben wir gesagt, es reicht nicht nur die erste Richtergeneration anzugucken, sondern wir wollen auch die späteren Jahre mit angucken, bis 1970, ganz einfach, weil sich in früheren Aufarbeitungsstudien gezeigt hat, dass das höchste Maß an NS-Belastung unter den Richtern oder unter Personen in Institutionen nicht 1950 gewesen ist, sondern zu Beginn der 1960er Jahre. Das heißt, wenn wir so eine Frage nach NS-Kontinuitäten unter einem bestimmten Personenkreis stellen, ist es sinnvoll, einen längeren Zeitraum in den Blick zu nehmen.
6: Am Anfang hatte das Bundesverfassungsgericht noch den Ruf, es sei ein unbelastetes Gericht, also unbelastet von der NS-Zeit. Frau Balz, die gesamte Studie geht genau diesem Mythos auch auf den Grund. Und bleiben wir mal bei den Anfangsjahren des Gerichts. Da mussten die Kandidaten Fragebögen ausfüllen. Und da gab es auch eine Frage nach der Verfolgung in der NS-Zeit. Und dann haben 60% der Richterkandidaten eine Verfolgung angegeben. Meine Frage, wie viele NS-verfolgte Richter gab es denn 1951 bei Gründung des Bundesverfassungsgerichts dann tatsächlich?
3: Ja, wenn wir uns die Frage nach der NS-Verfolgung anschauen, dann unterscheidet sich natürlich das, was wir heute meinen, wenn wir das als Historiker beschreiben, von dem, was Leute vielleicht 1950 darunter verstehen. Und es ist abhängig davon, welche Kriterien man anlegt für so eine Verfolgung. Wir haben uns dafür entschieden in unserer Studie, dass wir nur solche Personen zu der Gruppe der Verfolgten zählen, bei denen wir eindeutig solche Erfahrungen anhand der Überlieferung, also unserer Dokumente, unserer Quellen feststellen können. Und dabei sind wir auf 9 Personen gekommen. Und das ist jetzt erstmal ein deutlich niedrigerer Wert als der, von dem die Forschung bis jetzt ausgegangen ist. Dass früher häufig angegeben wurde, dass mehr Richter verfolgt wurden oder dass sie Gegner des Nationalsozialismus waren, das liegt daran, dass man häufig den Selbstdarstellungen dieser Menschen gefolgt ist. Wie Sie richtig sagen, haben zum Beispiel im Zuge des Auswahlverfahrens eine Reihe von Personen angegeben, dass sie Verfolgung erfahren haben, von denen wir das jetzt nicht unbedingt bestätigen würden. Und ein Grund für diese Verzerrung ist zum Beispiel, dass viele Menschen natürlich ambivalente Erfahrungen gemacht haben in der Zeit des Nationalsozialismus und dass sie dann in der Rückschau nur das betont haben, was sie selbst an Konflikten oder auch an Zurückweisung erlebt haben, aber nicht ihre Mitwirkung oder dass sie vielleicht profitiert haben. Und ich denke, wir kommen auf den Wandel der Nachkriegszeit später noch zu sprechen, aber das vielleicht erstmal zur Erläuterung dieses doch etwas niedrigeren Wert bei uns.
6: Bleiben wir mal bei der Verfolgungsthematik und lassen uns ein Beispiel herausgreifen. Verfassungsrichter Georg Fröhlich. Frau Balz, Sie haben mir erzählt, da hat die Familie die Recherchen sehr, sehr intensiv unterstützt. Georg Fröhlich, wie hat er die NS-Zeit als Verfolgter überlebt, beziehungsweise welche Verfolgungserfahrung musste er machen?
3: Georg Fröhlich ist einfach einer der Richter, der auf besonders drastische Weise Verlust in der Zeit des Nationalsozialismus erfahren musste. Er lebte bis 1933 in Breslau als äußerst wohlhabender Mann. Er war Notar und Anwalt. Er war verheiratet und hatte 2 Kinder, Andreas und Sabine. Er bekam 1933 dann Berufsverbote wegen der Zuschreibung, dass er jüdisch sei. Und er hatte sich auch politisch gegen den Nationalsozialismus ausgesprochen. Mit diesen Berufsverboten ging dann einher, dass natürlich keine Verdienstmöglichkeiten mehr bestanden. Auch Diskriminierung der Kinder in der Schule beispielsweise und schließlich Schulverbot. Dadurch entschieden sich dann die Eltern zur Auswanderung. Die wollten gerne in die USA reisen. Es war aber zu diesem Zeitpunkt schon schwierig, überhaupt die Visapapiere zu erlangen. Das führte dann auf Umwegen dazu, dass die Fröhlichs in Amsterdam mehr oder weniger gefangen waren. Sie waren dort angelangt und konnten nicht weiterreisen. Und in Amsterdam ist dann Andreas Fröhlich bei einer Razzia festgenommen worden.
6: Der Sohn.
3: Und in das Lager, der Sohn von Georg Fröhlich, und in das Lager Mauthausen verbracht worden, wo er dann im Alter von 20 Jahren ermordet wurde. Georg Fröhlich, seine Frau Edith und Sabine, die Tochter, mussten danach versteckt leben. Das war auch sehr entbehrungsreich und sehr schwierig. Die Familie war häufig getrennt in unterschiedlichen Verstecken. Und neben der Belastung durch Hunger und die ständige Angst vor Entdeckung war natürlich der Verlust des Sohnes und des Bruders schwerwiegend. Und das hat wirklich die Familie auch lebenslang begleitet und belastet. Also Sabine Fröhlich zum Beispiel hat diesen Verlust bis zu ihrem Tod nicht verkraften können.
4: Können Sie sagen, Frau Balz, was dann wirklich die Motivation dieser verfolgten Menschen war, zurückzukehren nach Deutschland? Ein anderes Beispiel ist Rudolf Katz, der hat auch am Grundgesetz mitgeschrieben. Rudolf Katz war Jude, war als Jude verfolgt, ist in die USA auch geflohen, aber dann zurückgekehrt. Georg Fröhlich ist auch zurückgekommen. Mhm. Warum sind diese Menschen ins Land der Täter dann zurückgekommen?
3: Wir haben uns diese Frage auch gestellt, weil wir das auch zunächst unglaublich fanden, dass man nicht nur ins Land der Täter zurückkehrt, sondern eigentlich auch gerne dann mit Menschen zusammenarbeitet und versucht, ein neues Gemeinwesen aufzubauen, die möglicherweise den Nationalsozialismus ganz anders erlebt haben, nämlich eigentlich auf der gegnerischen Seite. Und was wir über diese Leute sagen können, ist, dass das Patrioten waren. Das waren wirklich Menschen, die sich als Deutsche verstanden haben, die sich auch dem deutschen Kulturleben zum Beispiel zugehörig gefühlt haben, die auch in der Emigration immer ihre Heimat vermisst haben. Also die haben sich da zwar eine neue Existenz bewundernswerterweise aufbauen können unter schwierigsten Bedingungen, aber haben natürlich trotzdem immer die Sehnsucht gehabt nach Deutschland. Und die Möglichkeit zur Rückkehr war dann für diese Menschen wirklich außerordentlich positiv besetzt. Das war zum Beispiel für die Ehefrau von Georg Fröhlich nicht so. Die wäre lieber nicht nach Deutschland zurückgekehrt, weil die Erinnerung an die Verfolgung und an den Verlust ihres Sohnes so schwerwiegend für sie waren. Aber Georg Fröhlich zum Beispiel hat sich wirklich außerordentlich gefreut, dass er auch teilnehmen konnte an dem Projekt, dass man jetzt ein neues demokratisches Deutschland aufbaut. Und da, glaube ich, sehr viel Sinnstiftung erfahren.
4: Wenn wir sozusagen diese Perspektive sozusagen mal verlassen und diese Menschen gegenüberstellen denen, die wo ganz anders herkamen, nämlich auf der Seite derer, die mitgemacht haben, Mittäter waren oder sehr profitiert haben vom Nazi-Regime. Wie war das denn im Bundesverfassungsgericht in den Anfangsjahren? Wie hoch war da der Anteil zum Beispiel von denen, die in der NSDAP waren, in der SA, in der SS, also den Hauptorganisationen dieses NS-Systems?
3: Das kann ich schnell und langsam beantworten. Also wir haben 0 Mitglieder in der SS. Wir haben 12,5% der ersten 24 Richter ehemalige NSDAP-Mitglieder und 21% ehemalige SA-Mitglieder. Das ist die schnelle und kurze Antwort. Es ist aber so, dass diese Zahlen für sich genommen eigentlich nicht so viel weiterhelfen, wenn man verstehen möchte, was es eigentlich mit der Vergangenheit dieser Menschen auf sich hat. Sondern es ist notwendig und deswegen muss ich jetzt auch ein bisschen länger ausholen, und das haben wir auch im Buch ausführlich gemacht, dass man die Biografien kontextualisiert. Es macht zum Beispiel einen Unterschied, wann oder unter welchen Umständen jemand in die NSDAP eingetreten ist oder ob er irgendwann ausgetreten ist zum Beispiel. Das muss man immer im Einzelfall betrachten. Und dazu kommt, dass auch keine Mitgliedschaft in einer dieser Organisationen nicht bedeutet, dass jemand sich nicht aktiv daran beteiligt hat, den NS zu befördern. Wir haben in unserer Studie versucht zu zeigen, dass es wirklich ein großes Spektrum gab, auf dem sich Personen an der Politik des Nationalsozialismus beteiligen konnten, ihn mittragen konnten oder auch von ihm profitieren konnten. Das hat zum Beispiel so ausgesehen, dass

0: So ist es. Also das ist im Grunde eines unserer wichtigen Ergebnisse, dass wir sagen, man muss differenzieren. Es gibt zusätzlich zu dieser formalen Belastung, die sich in Mitgliedschaften in NS-Organisationen widerspiegelt, eben noch diese materielle Belastung, wo man guckt, was haben diese Leute tatsächlich gemacht. Und das ist ein zentraler Punkt unserer Studie, dass wir versucht haben, diese Biografien genauer zu beleuchten und genau diese Frage zu stellen, was in welchen Bereichen waren die tätig. Und genau da zeigt sich, dass Leute, die nicht in NS-Organisationen waren, aber tatsächlich häufig Tätigkeiten ausgeübt haben, die eine besondere Nähe zum Nationalsozialismus ausgedrückt haben.
1: Schauen wir uns doch mal die einzelnen Biografien an und die konkreten Tätigkeiten. Einer der bekanntesten Persönlichkeiten, die NS-vorbelastet waren, Willy Geiger. Lange Jahre Verfassungsrichter, von 1951 bis 1977 gewesen. Eine besonders umstrittene Richterpersönlichkeit, über ihn ist auch schon vor ihrer Studie einiges publiziert worden. Er war während der NS-Zeit Mitglied der SA und der NSDAP. In seiner Doktorarbeit hat er damals während der Nazi-Zeit unter anderem Berufsverbote für jüdische und linke Journalisten gerechtfertigt. Und als Staatsanwalt war er tätig am Sondergericht Bamberg. Und er soll da während der NS-Zeit an mindestens 5 Todesurteilen mitgewirkt haben. Frau Balz, was weiß man heute über diese Todesurteile und Hintergründe?
2: Ich glaube, es ist wichtig, vielleicht kurz noch einmal zu erklären, was eigentlich die Sondergerichte waren. Und dabei handelt es sich nämlich nicht um normale Gerichte, wie wir uns das vorstellen, sondern eben politische Gerichte, in denen also Personen, die als Feinde des deutschen Volkes definiert wurden, unter vereinfachten Bedingungen in sehr kurzer Zeit verurteilt werden konnten. Dabei waren die Rechte der Angeklagten sehr stark eingeschränkt. Es konnte zum Beispiel kein Rechtsmittel eingelegt werden und es gab auch keine gerichtliche Voruntersuchung und dergleichen mehr. Und die Urteile fielen häufig sehr drakonisch aus für eben Menschen, die man als Volksfeinde einstufte. In Willy Geigers Fall betraf etwa ein Urteil einen 18-jährigen polnischen Mann, der wegen einer Liebesbeziehung zu einer deutschen jungen Frau zum Tode verurteilt wurde. Geiger war aber auch über konkrete Todesurteile hinaus mittelbar für den Tod und körperliche Schäden von Verurteilten verantwortlich. Wir haben zum Beispiel einen Fall gefunden, in dem es um die sogenannte Belästigung einer deutschen Frau ging. Da ist der von Geiger zum Straflager verurteilte Mann nach Mauthausen verbracht worden, wo er aufgrund der katastrophalen Haftbedingungen Tuberkulose bekam und verstarb. Es ist daher, glauben wir, zu kurz gegriffen, wenn wir nur auf die Todesurteile schauen, unter denen die Unterschrift von Geiger steht, weil er durch seine Tätigkeit als Staatsanwalt durchaus auch noch weit mehr Leid mit verursacht hat.
1: Und da fragt man sich ja, also wie kann es sein, dass jemand wie Geiger dann in der Nachkriegsgeschichte eine solche Karriere hingelegt hat? Ich meine, er war ein sehr, sehr einflussreicher Richter, war sehr lange beim Verfassungsgericht. Wie konnte das passieren?
0: Ich würde sagen, das sind verschiedene Faktoren. Erstens mal hat er versucht, das zu verschleiern. Er hat das natürlich in seinen Unterlagen nicht thematisiert, dass er am Sondergericht tätig war. Zum Zweiten gab es wenig Bewusstsein in der damaligen Zeit tatsächlich für diese entsprechenden Tätigkeiten. Das sind natürlich Resultate, die die historische Forschung erst allmählich herausgearbeitet hat. Und zum Dritten, das muss man auch berücksichtigen, war auch das Interesse natürlich in der damaligen Zeit wenig ausgeprägt, genaueres Licht in die damalige Zeit zu bringen. Ganz einfach, weil viele mitgemacht hatten, weil die Anzahl der Opfer, die dann nach Deutschland zurückgekehrt waren, einfach gering war. Und insofern war es ein Zeitgeist, in diese Vergangenheit kein genaueres Licht zu werfen, sondern eher diese Zeit auf sich ruhen zu lassen. Und es brauchte längere Zeitabschnitte, damit man dann wieder genauer auf die Zeit des Nationalsozialismus geblickt hat. Und da stehen dann die 1960er Jahre besonders heraus.
1: Jetzt muss man ja die Frage stellen, auf der einen Seite Richter mit Verfolgungsbiografie, auf der anderen Seite Richter mit NS-Vorbelastung. Und die mussten jetzt zusammenarbeiten. Und da fragt man sich mal am Beispiel von Georg Fröhlich, dem ja schon wirklich Schlimmes widerfahren ist. Er hat seinen Sohn im KZ verloren. Wie konnte jemand wie

0: Fröhlich, dessen Sohn ermordet wurde von den Nazis, mit jemandem zusammenarbeiten, wie beispielsweise Willi Geiger, der selbst an staatlichen Morden mitgewirkt hatte, Frau Balz.
1: Das hat uns auch frappiert im Zug unserer Recherchen. Wir haben das auch lange nicht verstanden. Wir haben von der Familie von Georg Fröhlich tatsächlich gelernt, dass es eine gute und jahrelange, jahrzehntelange Freundschaft gab. Das heißt, das verwundert einen wirklich zutiefst, wenn man weiß, wie unterschiedlich diese beiden Männer die Zeit des Nationalsozialismus erfahren haben. Und wir glauben, dass die Erklärung dafür ist, dass ganz generell im Gericht eigentlich keine Konflikte über die Vergangenheit oder darüber, dass man diese Vergangenheit unterschiedlich erlebt hatte und die einen sehr gelitten hatten, die anderen profitiert hatten oder mitgemacht haben. Daran liegt, dass sich eigentlich zwei Gruppen begegnet sind, die kein Interesse hatten, die Vergangenheit zu thematisieren. Also bei den Opfern handelt es sich also um Personen, die schweres Leid erfahren hatten, gesellschaftliche Ausgrenzung und die aber froh und dankbar waren, dass sie wieder Gelegenheit bekamen, in ihrer Heimat zu leben und in ihren Berufen zu arbeiten. Die erkannten aber gleichzeitig, dass sie in eine Gesellschaft zurückkamen, in der an eine Anerkennung der Opfererfahrung und damit eben auch der Anerkennung vielleicht der eigenen Schuld kein Interesse bestand. Auf der anderen Seite haben wir eben Personen, die den Nationalsozialismus befördert haben. Und auch die hatten kein Interesse, die Vergangenheit und die eigene Verbindung zur Politik herauszustreichen. Und da spielten die ersten Jahre nach Kriegsende eine entscheidende Rolle und vor allem die Entnazifizierung in den drei westdeutschen Besatzungszonen.
2: Das ist ja ein bisschen paradox, Frau Balz, jetzt, wenn Sie das so beschreiben, dass es da so eine Art übereinstimmendes Interesse gab, sozusagen die Wunde der NS-Zeit nicht wieder aufzumachen. Sowohl bei den NS-Verfolgten als auch bei den NS-Tätern oder Mittätern. Ich frage mich so ein bisschen, die Geschichte war ja trotzdem Thema oft im Bundesverfassungsgericht. Es gab Entscheidungen über Wiedergutmachung, es gab Entscheidungen zur Verfolgung der Zeugen Jehovas und dann musste man sich ja doch irgendwie zusammenfinden und man musste ja auch die Vergangenheit zum Thema machen. Wie konnte das da in diesem, in diesen Beratungen in den Senaten dann überhaupt gelingen? Wie konnte man was zum Thema machen, was man ja eigentlich nicht zum Thema machen wollte, weil die Gefahr bestand, dass ein Riesenkonflikt aufbricht, der ja da war, weil diese Geschichte geht nicht weg.
1: Ja, ich glaube, dazu ist es wichtig zu verstehen, dass eigentlich die Vergangenheit als Thema immer von außen ans Gericht kam. Und das zu einer Zeit, in der sich diese Institution ja auch immer wieder nach außen verteidigen musste oder sich aufstellen musste, damit sie überhaupt Bestand hat, damit sie weiter stark in die Zukunft gehen kann. Und das heißt, es hat sich so eine Art institutionelles Interesse daran, sich vor Angriffen von außen zu beschützen, etabliert sehr früh in der Zusammenarbeit der Richter. Und in diesem Kontext hat man eben auch Anwürfe, die die Vergangenheit betreffen, eingeordnet.
2: Es ist ja trotzdem bis heute so, dass ja dieses Standing des Verfassungsgerichts, auch sein hoher Ruf, den es noch genießt in der Bevölkerung, dass das ja so ein bisschen von der Vorstellung herkommt, da gibt's ein Gericht, da kann ich hingehen, meinen Grundrechten und das steht so ein bisschen über allem. Auch über der Politik und sozusagen dem Streit der Parteien. Das ist so eine Instanz, die hält uns gewissermaßen zusammen in einer Gesellschaft, die auch immer weiter sozusagen auseinanderrückt und wo es Polarisierung gibt. Ich frage mich so ein bisschen, diese Vorstellung vom quasi über dem politischen Streit schwebenden Gericht, wird diese Vorstellung durch Ihr Buch auch so ein bisschen entzaubert? Da wird mich auch so ein bisschen Ihre zusammenfassendes Urteil nach dieser Studie von Ihnen beiden interessieren. Ist das auch eine Entzauberung des Gerichts, die dabei herausgekommen ist bei Ihren Forschungen?
1: Das finden wir schon. Wir sind auf diese Formulierung gekommen, weil wir uns mit Dieter Gosewinkel über unsere Studie unterhalten haben und fanden das eigentlich sehr hilfreich für unsere Überlegungen. Und es ist sicherlich so, dass wir früher in bestimmten Richterinnen und Richtern auch so eine Art Helden oder Vorbilder sehen konnten. Und der genaue Blick auf diese Personen, die auch immer ambivalent waren, zeigt uns jetzt eher natürlich ganz normale Menschen, die auch fehlbar sind. Und das ist möglicherweise riskant, weil es auf den ersten Blick dem Bundesverfassungsgericht natürlich etwas seine Strahlkraft nehmen kann.
0: Mit Entzauberung ist ja auch gemeint der Mythos des nicht belasteten Gerichts, Herr Günther, oder? Das kann man sagen. Also Ihre Studie räumt doch mit diesem Mythos auf.
3: Exakt. Das Gericht war stärker belastet, als wir es bisher wussten, als es bisher bekannt gewesen ist. Trotzdem darf man das, glaube ich, auch nicht unterschätzen. Es unterscheidet sich trotzdem von anderen maßgeblichen Institutionen der Nachkriegszeit. Also ich habe mich beispielsweise mit dem Bundesinnenministerium näher beschäftigt. Wir haben zu Beginn Belastungszahlen im Bundesinnenministerium von 60%.
0: Auch im Bundesjustizministerium ähnlich.
3: Ja, exakt so ist es. Und wenn man das berücksichtigt, muss man klar konstatieren, dass Bundesverfassungsgericht war stärker belastet als andere Institutionen. Nichtsdestotrotz unterscheidet es sich in der damaligen Zeit auch maßgeblich von diesen anderen Institutionen. Und so ist es eben zu erklären, dass es zu einem maßgeblichen Motor eines Wandels dieser jungen Bundesrepublik wurde. Es hat versucht, liberale, freiheitliche, pluralistische Tendenzen in seiner Rechtsprechung zu bestärken. Und das ist eine besondere Rolle, die wir für die Nachkriegszeit, für die 1950er und die 1960er Jahre herausgearbeitet haben.
0: Frau Malz, Herr Günther hat es angesprochen, es gab überall in den Justizbehörden und Bundesgerichten in Deutschland in der Nachkriegszeit eine NS-Vorbelastung, die eben zum Teil wirklich massiv war. Wenn Sie das mal vergleichen, also ich sag mal die anderen Bundesbehörden oder Bundesgerichte mit dem Bundesverfassungsgericht, wie ist das im Vergleich historisch zu werden, diese NS-Belastung?
1: Also ich kann eigentlich nur bestätigen, was Herr Günther sagt. Wir haben eine deutlich niedrigere NS-Belastung im Bundesverfassungsgericht. Das liegt aber auch mit daran, statistisch, dass wir einfach immer noch relativ viele Opfer oder Überlebende des Nationalsozialismus haben in unserem Sample. Und das sind dann natürlich Personen, die können gar nicht in den Institutionen wie NSDAP oder SA gewesen sein, weil sie es auch gar nicht durften. Das verzerrt vielleicht das Bild so ein bisschen, aber das ist auch das, was das Bundesverfassungsgericht wirklich auszeichnet, diesen immer noch großen Wert von Opfern des Nationalsozialismus und eben auch das Phänomen, dass in einer immer noch relativ kleinen Institution diese Opfer genau an einem Tisch saßen mit Personen, die den Nationalsozialismus mitgetragen und ermöglicht hatten.
3: Wir haben bisher noch gar nicht drüber gesprochen, aber es gab eben immer auch mal wieder Konflikte mit anderen wichtigen Institutionen der Bundesrepublik. Und das Bundesverfassungsgericht in der homosexuellen Entscheidung, sind sie diesen Konflikt nicht eingegangen, aber in anderen Entscheidungen eben schon. Und da sieht man sehr deutlich, dass aufgrund dieser besonderen personellen Zusammensetzung das Gericht eben auch bereit war, sich auf Auseinandersetzungen, etwa im Fernsehstreit, einzulassen.
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1: Um 0 Uhr Mitternacht mit Olaf Knapp. Die europäischen Verbündeten der Ukraine haben die russischen Angriffe auf Kiew und den Einsatz der Hyperschallrakete Oreschnik scharf verurteilt. Bundeskanzler Merz sprach von einer rücksichtslosen Eskalation. Aus der Nachrichtenredaktion Petra Mittermeier.
2: Außenminister Wadefuhl sagte, Russlands Raketenterror sei schockierend. Frankreichs Präsident Macron erklärte, Russland müsse verstehen, dass es für alle seine Verbrechen die Verantwortung tragen müsse. Und die EU-Außenbeauftragte Kallas kündigte ein Treffen der Außenminister in den kommenden Tagen an, um darüber zu beraten, wie der internationale Druck auf Russland erhöht werden kann. Russland hatte in der Nacht die Ukraine wieder massiv beschossen. 4 Menschen kamen ums Leben. Zum dritten Mal setzte Moskau eine Hyperschallrakete ein, die nach Angaben des Verteidigungsministeriums die 10-fache Schallgeschwindigkeit erreichen kann.
1: US-Präsident Trump hat Hoffnungen auf eine schnelle Einigung mit dem Iran gedämpft. Trump erklärte, die Verhandlungen liefen geordnet und konstruktiv. Man werde keine vorschnelle Übereinkunft schließen. Die Zeit sei auf der Seite der USA, erklärte er in den sozialen Medien. Erst gestern hatte Trump noch erklärt, dass ein Rahmenabkommen weitgehend ausgehandelt sei. Bei neuen israelischen Angriffen im Süden des Libanon sind nach libanesischen Angaben mindestens 2 Menschen getötet worden. Unter den Toten sei ein Rettungssanitäter von der Hisbollah-nahen Organisation Islamisches Gesundheitskomitee, teilte das Gesundheitsministerium in Beirut mit. Bei den Angriffen seien weitere 10 Menschen verletzt worden, darunter 6 Nothelfer. Erst gestern waren bei israelischen Angriffen im Südlibanon 11 Menschen getötet worden. Im EU-Inselstaat Zypern haben die Konservativen die Parlamentswahl gewonnen. Nach Auszählung fast aller Stimmen kommt die Partei DISI auf rund 27%. Zweitstärkste Kraft wird die linke Akel-Partei. Sie liegt bei knapp 24%. Drittstärkste Kraft wird die ultranationalistische Nationale Volksfront mit etwa 11%. Alle relevanten Parteien gelten als grundsätzlich pro-europäisch. Das Parlament übernimmt in Zypern vor allem eine Kontrollfunktion. Die politische Macht liegt beim Präsidenten, der vom Volk 2028 neu gewählt werden wird. Das waren die Nachrichten. Das Wetter in Deutschland. Nachts locker bewölkt bis klar und verbreitet trocken, minimal 17 bis 7 Grad. Am Tage wird es dann oft sonnig, im Südschwarzwald und an den Alpen später bewölkt, vereinzelt Schauer möglich, bei Höchstwerten von 20 bis maximal 34 Grad. Es ist 0:03 Uhr.
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3: Die A3 Passau Richtung Nürnberg ist zwischen Kirchroth und Wörth an der Donau Ost nach einem Unfall bis ca. 3 Uhr gesperrt. Die Umleitung führt über die U30, U28a. Die A23 Hamburg Richtung Heide ist zwischen Eidelstedt und Pinneberg Süd wegen Bauarbeiten bis Dienstag 5 Uhr gesperrt. Die A40 Duisburg Richtung Essen ist zwischen Kreuz Duisburg und Kreuz Kaiserberg bis Dienstagmorgen gesperrt. Die A44 Düsseldorf-Essen ist zwischen Kreuz Düsseldorf-Nord und Ratingen-Schwarzbach bis Dienstagmorgen in beiden Richtungen gesperrt. Und die A67 Mannheim Richtung Darmstadt ist zwischen Viernheimer Dreieck und Lorsch wegen einer Baustelle bis Dienstagmorgen etwa 5 Uhr gesperrt. Die Umleitung ab dem Viernheimer Dreieck über die A659 und die parallel verlaufende A5. Ihnen weiterhin eine gute Fahrt.
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3: Und die kommt aus dem Studio von NDR Info in Hamburg. Ich bin Konstanze Nastarowitz. Schön, dass Sie dabei sind. Die ukrainische Hauptstadt Kiew wurde in der vergangenen Nacht von einer massiven Angriffswelle getroffen. Hunderte Drohnen und Raketen wurden auf Kiew abgefeuert. Auch das historische Zentrum der Stadt ist betroffen. An mehreren Orten der Stadt kam es zu Einschlägen, Bränden und Beschädigungen. Mit unserem Korrespondenten Florian Kellermann habe ich darüber gesprochen, wie er nun die Situation in der Hauptstadt erlebt, so kurz nach dem verheerenden Großangriff.
4: Die meisten Menschen waren heute sicher sehr müde, weil sie stundenlang nicht schlafen konnten wegen dieser heftigen Explosionen. Es war sehr, sehr laut. Man denkt vielleicht, dass alle irgendwie gedrückt sind nach so einem Angriff, aber es ist dann eben doch sehr, sehr unterschiedlich. Die einen, klar, räumen auf, die Trümmer oder die Wohnungen, die vollen Splittern übersät sind. Aber am Maidan gibt es dann auch, also auf dem Unabhängigkeitsplatz, eine Trauerfeier für einen gefallenen Soldaten, habe ich heute gesehen. Aber es gibt dann eben auch andere, die einfach im Café sitzen oder in Restaurants sitzen und dann auch eben entspannen an diesem Sonntag, der vom Wetter her sehr schön war. Also das Leben geht trotz allem auch nach so einem Angriff weiter in Kiew.
3: Lassen Sie uns noch mal ein wenig auf die Ausmaße dieses nächtlichen Angriffs blicken. Was ist da bisher bekannt über Tote, Verletzte, sonstige Schäden? Da kamen ja wahrscheinlich jetzt auch erst Stück für Stück die Nachrichten rein.
4: Die Ukraine spricht von 4 toten Zivilisten, 100 Verletzten. Und in Kiew, in der Hauptstadt, sind 30 Gebäude beschädigt. Vor allem beschädigt ist ein Einkaufszentrum, das ist quasi komplett ausgebrannt. Auch ein angrenzender Markt. Beide liegen direkt am Eingang zu einer Metrostation, also einer U-Bahn-Station. Dort wird die U-Bahn jetzt nicht fahren können. Das heißt, sie wird einfach durchfahren müssen durch diese Station. Und außerdem wird sie wohl auch ausfallen als Zufluchtsort bei Luftalarmen. Denn dort haben sich unter anderem dort eben auch immer wieder Menschen eingefunden, um Schutz zu suchen dort unter der Erde. Bemerkenswert ist auch, dass offenbar mehrere Flugkörper Russlands Kurs auf das Zentrum von Kiew genommen haben, und zwar auf den Teil, wo sich das Regierungsviertel befindet. Dort sind 2 Wohnhäuser beschädigt worden. Es heißt auch, dass Präsident Zelensky möglicherweise in einem dieser Wohnhäuser eine Wohnung besitzt. Also das ist schon, denke ich mal, auch ein Zeichen gewesen, dass man also von russischer Seite jetzt dieses ja doch gut geschützte Zentrum angreift. Das heißt, es sind wenig Zerstörungen bekannt, die wirklich kriegsrelevant wären. Es ist noch von einem Treibstoffdepot die Rede, aber das ist eigentlich die einzige Information in dieser Richtung.
3: Sie hatten gerade schon erwähnt, dass es ein sommerlicher Tag in Kiew heute ist und ja wahrscheinlich auch in den letzten Tagen schon. In welche Zeit und Stimmung fällt denn dieser Angriff bei den Menschen? War man da in Kiew irgendwie darauf vorbereitet?
4: Präsident Zelensky hat schon davor gewarnt. Und ja, die Menschen verfolgen natürlich schon sehr genau, was einschlägige Kanäle in sozialen Medien berichten. Und man hat schon damit gerechnet, dass jetzt dann wieder ein großer Angriff kommt. Die kommen ja auch immer in Schüben. Und auch die Tatsache, dass die Ukraine relativ erfolgreiche Luftschläge in den vergangenen Tagen und Wochen in Russland durchgeführt hat und auch in den besetzten Gebieten, da auch eine Chemiefabrik zum Beispiel jetzt erst vor kurzem beschossen hat und Raffinerien, Häfen. Und in Russland schon eine Stimmung wahrnehmbar ist, zum Beispiel über diese sogenannten Militärblogger, die es dort gibt, die so ein bisschen Unzufriedenheit widerspiegelt mit den Erfolgen der Ukraine und mit dem Verlangen, man müsste doch da jetzt endlich mal dagegen halten. Das hat schon die Erwartung genährt, dass also jetzt dann ein großer Angriff bevorsteht, mit dem Russland dann wieder sagen kann, wir sind diejenigen, die hier in der Luft ja am gefährlichsten ist oder gefährlicher sind als die Ukraine.
3: Sie sprechen da gerade schon die mögliche Strategie und Taktik auf russischer Seite an. Da ist ja diesmal auch wieder ein besonderer Raketentyp eingesetzt worden, die Oreshnik. Was macht denn diese Rakete so besonders zerstörerisch und warum kam die jetzt zum Einsatz?
4: Das ist eine Mittelstreckenrakete, das heißt, sie hat eine deutlich größere Reichweite als die Raketen, die Russland sonst gegen die Ukraine einsetzt. Es ist auch eine sehr schnelle Rakete, sie ist also sehr schwer abzufangen. Jetzt sage ich was wahrscheinlich ein bisschen überraschend klingt, denn es ist ja so, dass so wie Russland diese Rakete einsetzt in der Ukraine, bringt sie eigentlich sehr wenig, denn sie hat einen relativ großen Streubereich, das heißt, sie ist nicht besonders genau, weil sie eben eigentlich dafür konzipiert ist, mehrere Atomsprengköpfe zu tragen. Sie kann also mehrere tragen, kann die dann auch verteilen. Die haben dann bekommen eine eigene Trajektorien. Das heißt, jeder einzelne Sprengkopf kann in verschiedene Richtungen fliegen. Aber sie sind eben für Atomsprengköpfe eigentlich gemacht, diese Raketen, weil sie dann eben nicht so genau sein müssen. Bei einer Atombombe ist es nicht so wichtig, ob man jetzt 50 Meter daneben liegt oder nicht. Und so wie sie jetzt eingesetzt werden, haben sie eigentlich wenig Wirkung. Das ist jetzt zum dritten Mal und zum dritten Mal ist eigentlich nichts bekannt über große Zerstörungen und auch der Ort, wo sie offenbar niedergegangen ist, also in Bila Zerkva, einer kleineren Stadt südlich von Kiew, hat da wohl wenig gelitten.
3: Jetzt ist ja der Tag nach einem solchen Großangriff auch immer der Tag der Reaktionen von diversen Politikern und Politikerinnen. Was haben Sie da bisher gehört?
4: Aus der Ukraine, das Übliche war auch Verständliche natürlich, dass man eben Russland vorwirft, wie ein Terrorstaat vorzugehen, die ukrainische Bevölkerung versucht zu demotivieren, zu zersetzen und aus Russland aber natürlich die Behauptung, man habe militärische Ziele angegriffen. Trotzdem in Russland auch, das sind dann nicht die nicht offiziellen Stimmen unter diesen Militärbloggern, ein bisschen Unzufriedenheit, dass eben nicht so wahnsinnig der große Effekt zu erkennen ist, dieses Angriffs, der sehr groß war, aber eben von der Wirkung her kann man nicht sagen, was jetzt genau wirklich Wichtiges zerstört worden wäre. International ist Russland vor allem wegen dieses Einsatzes dieser Areshnik-Rakete nukleare Säbelrassen vorgeworfen worden, so von der EU-Außenbeauftragten Kaja Kallas. Und das finde ich auch sehr treffend. Also Russland will mit dieser Areshnik-Rakete, so sehe ich es zumindest, nicht unmittelbare Erfolge in der Ukraine erzielen, sondern eben demonstrieren, wir haben diese Rakete und wir sind bereit, sie einzusetzen und können sie eben, wenn wir es wollen, auch mit nuklearen Sprengköpfen ausstatten.
3: Und noch eine Frage in eigener Sache. Auch das ARD-Studio in Kiew, aus dem ja Sie und die anderen Korrespondentinnen und Korrespondenten der ARD berichten, das wurde stark beschädigt in der vergangenen Nacht. Wie ist denn da die Lage und wie können Sie aktuell überhaupt noch arbeiten und jetzt auch mit mir sprechen?
4: Ja, der Schaden ist groß. Das war eine Druckwelle, die offenbar von oben kam. Also irgendwo über dem Dach scheint da etwas explodiert zu sein und hat dann diese Druckwelle ausgelöst. Die Fensterscheiben sind zerborsten. Auch technisches Gerät ist dabei beschädigt worden. Stellwände sind zusammengeknickt. Möglicherweise sind die Schäden auch noch größer. Es wird jetzt untersucht, ob das irgendeine Auswirkung hatte auf die Statik des Hauses. Das heißt, Arbeiten von dort ist im Moment nicht möglich. Wir vom Radio haben es ein bisschen leichter. Wir haben unsere Ausrüstung ja auch so konzipiert, dass wir von zu Hause aus arbeiten können. Das heißt, Homeoffice ist da kein Problem. Beim Fernsehen ist es ein bisschen schwieriger, weil die natürlich immer viel gemeinsam machen müssen, wenn sie einen Beitrag schneiden und so weiter. Und deswegen sind die auf dem Studio angewiesen und haben dann jetzt wohl ein Notstudio eingerichtet. Ich denke, das geht gar nicht anders, weil man von dort eben, ich schätze mal, mindestens eine Woche, wenn nicht sogar länger, nicht arbeiten kann von unserem normalen Studio aus.
3: Einschätzungen nach dem Großangriff auf Kiew von unserem Korrespondenten Florian Kellermann. Seit einigen Tagen, da war aber die Frage durch die Luft, ob sich die USA und der Iran zeitnah auf ein Abkommen einigen könnten. Laut US-Präsident Donald Trump steht das kurz bevor. Aus dem Iran wiederum kommen zurückhaltende Reaktionen. Benjamin Weber berichtet aus Istanbul.
5: Wenn die USA nicht aufhören würden, ständig neue Hindernisse aufzuwerfen, könne kein Abkommen erzielt werden, meldete die Nachrichtenagentur Tasnim. Sie steht der mächtigen Revolutionsgarde nahe. Die Agentur wies Medienberichte zurück, nach denen die Straße von Hormuz wieder vollständig geöffnet werden könne. Eine Rückkehr zum Status von vor dem Krieg werde es nicht geben. Auch nach einem möglichen Friedensabkommen werde Iran die Meerenge kontrollieren, hieß es. Iranische Nachrichtenagenturen berichteten übereinstimmend, dass Iran über das Atomprogramm erst zu einem späteren Zeitpunkt verhandeln wolle. Meldungen, wonach Iran sich bereit erklärt hätte, für 10 oder 20 Jahre kein Uran anzureichern, seien falsch. Ein iranischer Außenamtssprecher hatte zuvor im Staatsfernsehen erklärt, man stehe kurz vor der Fertigstellung eines 14-Punkte-Plans für eine Einigung mit den USA. Dieser Plan sehe vor, die Waffenruhe um 30 bis 60 Tage zu verlängern. In dieser Zeit solle weiter verhandelt werden. Präsident Pezeshkian sagte im Staatsfernsehen, Iran sei bereit, der Welt zu versichern, dass das Land keine Atomwaffen anstrebe. Das iranische Verhandlungsteam werde aber auch die Würde des Landes nicht aufs Spiel setzen.

0: Es ist gleich 0.15 Uhr.
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0: Es sollte ein friedliches Pfingsttreffen werden, wurde in den vergangenen Tagen und Wochen aber immer wieder von Protesten und politischen Angriffen überschattet. Das erste Treffen des Sudetendeutschen Tages in Tschechien, also ein historisch einmaliges Zusammenkommen der Vertriebenen und ihrer Nachkommen in ihrer alten Heimat in Brünn. Rund 3 Millionen Deutsche wurden nach dem Zweiten Weltkrieg und den Schrecken der Nazi-Besatzung aus der damaligen Tschechoslowakei vertrieben. Eine tschechische Versöhnungsinitiative hatte den Sudetendeutschen Tag zum traditionellen Pfingsttreffen nach Brünn eingeladen. Einige rechtsgerichtete Politiker machten jedoch dagegen mobil, wollten das Treffen sogar verhindern. Marianne Allweis fasst zusammen, wie der Tag nun verlaufen ist und blickt auf die Stimmung bei den Sudetendeutschen und bei den Protestierenden.
2: Der Sound des Sudetendeutschen Tages erfüllt am Pfingstwochenende die Brünner Innenstadt und die Messehallen. Die Vertriebenen und ihre Angehörigen pflegen die Tradition böhmischer und mährischer Volkslieder. Gernot Ofner in seiner berühmten farbenfrohen Tracht aus der Wischauer Sprachinsel südlich von Brünn ist dankbar für die Einladung nach Tschechien.
3: Wir waren am Abend in einem Lokal, kleines Weinlokal, und wir mal gegangen sein. Es ist eine junge Frau nachgegangen und hat sich gesagt, sie möchte sich entschuldigen für die Leute, die da was das Negative bringen. Wir haben fast nichts mitbekommen überhaupt. Und sie freut sich so, dass wir da sind, und es ist schön.
2: Am Messestand des Wischauer Vereins erzählt der Tscheche Rudolf Zoufal seine Geschichte. Er lebt in der Nähe von Brünn ins Neumo, früher Snaim. Eine Großmutter war Deutsche, ein Teil seiner Familie wurde vertrieben.
4: Also wir sind da mit unseren Verwandten, den haben wir vor 3 Jahren gefunden über Facebook. Eine unglaubliche Freude. Und andererseits ist es sehr traurig, dass die Leute so überzeugt werden, dass wir etwas Schlechtes machen. Ja, das ist überhaupt keine Drohung, das sieht man rundherum. Ich verstehe das überhaupt nicht.
5: Nazisti! Nazisti!
2: Am Rande des Sudetendeutschen Tages wird immer wieder protestiert, wie seit Jahren bei tschechisch-deutschen Gedenk- und Versöhnungsveranstaltungen. Die Demonstranten bezeichnen die Vertriebenen pauschal und weiterhin als Nazis und unterstellen Restitutionsforderungen. Organisatoren sind rechte und linke Kleinparteien. Aus lokalen Protesten hatte eine rechte Regierungspartei eine landesweite Debatte angestoßen, mit Billigung des populistischen Premiers Andrej Babiš. Der Senatspräsident wie auch der Staatspräsident erklärten sich dagegen solidarisch mit dem Versöhnungsfestival Meeting Brno, das die Landsmannschaft eingeladen hat. Das Treffen sei eine ermutigende Botschaft in schweren Zeiten nach einem langen Weg deutsch-tschechischer Diskussionen, erklärt Markus Söder in Brünn. Als bayerischer Ministerpräsident ist er Schirmherr der Sudetendeutschen.
6: Das ist ein historischer Tag, meine Damen und Herren. Heute ist ein Tag der Zukunft, ein Tag der Hoffnung und ein echtes Friedensangebot. Ich gehe soweit für ganz Europa. Danke, dass wir heute da sein dürfen, meine Damen und Herren.
2: Alles Leben ist Begegnung, so lautet das Motto in Brünn. Diese Begegnungen sind für den Vorsitzenden der Sudetendeutschen Landsmannschaft Bernd Posselt wichtiger denn je. Angesichts von erstarkendem Nationalismus und Populismus in vielen Ländern Europas, auch in Deutschland.
7: Nur mutige Menschen können sich versöhnen. Hass und Krieg schüren kann jeder Idiot. Wir Sudetendeutschen und unsere vielen tschechischen Freunde, wir stehen an der Seite der Mutigen. Die Idioten werden verschwinden. Die Mutigen, die Friedlichen, denen gehört die Zukunft.
0: Marianne Allweis berichtete über den ersten Sudetendeutschen Tag in Tschechien. Bunte, glitzernde Kostüme, laute Trommelmusik und Caipirinha am Straßenrand, das ist es, was die Liebhaberinnen und Liebhaber des Karnevals der Kulturen jedes Jahr wieder im Berliner Mai auf und an die Straße zieht. In diesem Jahr feiert der beliebte Straßenumzug sein 30-jähriges Jubiläum. Das interkulturelle Festival, das wird seit 1996 als Reaktion auf rechtsextreme Gewalt und rassistische Übergriffe veranstaltet und will für ein diverses, friedliches Miteinander stehen. Bruno Dietl berichtet.
8: Die Sonne brutzelt auf die Frankfurter Allee, eine der größten und meistbefahrenen Ausfallstraßen Berlins. Doch heute fährt hier in Berlin-Friedrichshain kein einziges Auto, sondern 67 Mottowagen mit über 5.800 Mitwirkenden aus unterschiedlichen Berliner Communities. Afrobeats von einem Soundsystem aus Ghana, eine Tanzgruppe aus der Ukraine, Menschen mit riesigen bolivianischen Federhüten oder auch eine indische Trommelgruppe. Eine Besucherin am Straßenrand ist aus Köln zu Besuch und vom Berliner Karneval beeindruckt.
9: Ja, super Stimmung, sehr bunt. Es macht Spaß mitzutanzen sozusagen.
8: Der Karneval der Kulturen feiert 30-jähriges Jubiläum. Die Bezirksbürgermeisterin von Friedrichshain-Kreuzberg, Clara Herrmann von den Grünen, stellt den Gründungsgedanken deswegen noch einmal besonders in den Vordergrund.
9: Vor 30 Jahren entstanden aus der migrantischen und postmigrantischen Community als Zeichen des Selbstbewusstseins, als Zeichen, wir sind da, gegen rechtsextreme, rassistische Angriffe.
8: Im zweiten Jahr in Folge läuft der Straßenumzug wegen Bauarbeiten durch Friedrichshain. Die Allee ist viel breiter als die alte Route in Kreuzberg. Dadurch gibt es überall ausreichend Platz und nur an neuralgischen Punkten wie dem U-Bahnhof Frankfurter Tor etwas Gedränge. Zum neuen Standort des Umzugs gibt es allerdings geteilte Meinungen.
10: Ist ein bisschen weitläufiger, das ist angenehm, aber ansonsten, der Vibe ist gut.
11: Der Standort ist scheiße. Ja, vorher war es besser. Man hatte mehr Kneipen, mehr Sitzmöglichkeiten, das ist hier alles so ein bisschen, naja.
8: Eine Premiere zum 30. Geburtstag des Karnevals der Kulturen sind die angekündigten Spendenbüchsen, von denen allerdings kaum welche zu sehen sind. 1,5 Millionen Euro Zuschuss hat der Senat für den Karneval der Kulturen bewilligt. Laut Veranstalter nicht ausreichend angesichts steigender Kosten für Personalsicherheit und Hygiene. Unter anderem sollen doppelt so viele Toiletten wie letztes Jahr an der Straße stehen. Dem Karneval der Kulturen fehlt Geld. Am Ende sind es trotz Spendenaktion Stand Sonntagabend 60.000 Euro. Ob der Karneval der Kulturen 2027 noch einmal so stattfinden kann, das lässt Co-Leiterin Aissatou Binger offen.
12: Und unter diesen Umständen nochmal zu produzieren, das kann man eigentlich nicht machen. Das ist schwer auszuhalten.
8: Von diesen Sorgen ist an der Strecke des Umzugs wenig zu spüren. Die Bässe wummern, Spätis und Cafés bieten kalte Getränke an. Neben zahlreichen Touristen sind auch viele Karneval-Stammbesucher hier. Sie wollen diesen Tag nicht missen.
13: Also ich finde, das sind die freiesten Tage in Berlin überhaupt. Es ist wunderschön, alle Menschen zusammenzusehen in Frieden. Es ist multikulturell und es ist eine wirkliche Bereicherung für die Stadt.
14: Und ich mag das, dass die Nationen sich so zeigen, wie sie sind. Ich mag das einfach. Das ist die einzige Veranstaltung, die ich in Berlin mag, wo es real rüberkommt.
15: Es ist cool, hier zu sein, viele Nationalitäten zu sehen. Alle sind entspannt, keiner streitet sich. Kannst aussehen, wie du willst, kannst tragen, was du willst.
0: Bruno Dietl sammelte Stimmen beim Karneval der Kulturen in Berlin. Von Berlin geht's nun ganz in die Nähe, ins Umland, in den Spreewald. Auch dort wurde gefeiert, und zwar auf dem Marktplatz in Lübben mit einem Posaunen-Flashmob. Die Flashmob-Musiker, die wollten Werbung für den großen Landesposaunentag Mitte Juni machen. Lübben, die Paul-Gerhardt-Stadt, steckt mitten im Jubiläumsjahr. Ihr großer Kirchenlieddichter ist vor 350 Jahren gestorben. Iris Wussmann hat die ungewöhnliche Aktion miterlebt.
16: Punkt 11 kommen sie aus allen Ecken des Marktes zusammen. Es werden immer mehr, die da Ich singe dir mit Herz und Mund von Paul Gerhardt spielen. Schließlich ist es ein eindrucksvoller Klang. Und dann kommt er selbst auf den Markt. Paul Gerhardt, gespielt vom ehemaligen Bürgermeister Lothar Bretterbauer. Der findet, dass der Lieddichter, der trotz vieler Schicksalsschläge die Hoffnung nie verlor, uns heute viel zu sagen hat.
17: Geh aus, mein Herz, und suche Freud. Das ist, glaube ich, das, was auch für heute zählt. Wir haben schlimme Zeiten teilweise, streiten uns selbst gegenseitig, und eigentlich müsste es anders sein. Und diese Botschaft muss immer wieder mal auch, und wenn es durch Posaunen geblasen wird, an die Menschen getragen werden.
16: Das soll Mitte Juni passieren, wenn 850 Blechbläser Konzerte in und um Lübben geben. Dafür gibt es heute dieses Mini-Konzert, so Landesposaunenwart Christian Süperek.
18: Wir wollten die Leute einladen, wir wollten unsere Veranstaltung bekannt machen. Wir würden uns freuen, wenn sehr, sehr viele kommen und uns zuhören. Es macht Spaß, mit vielen Bläsern zusammen zu musizieren. Es macht noch viel mehr Spaß, wenn auch viele dazukommen und zuhören.
16: Und schon heute singen die Marktbesucher begeistert und textsicher mit. Sie finden die Aktion auf dem Lübbener Marktplatz großartig.
19: Ich freue mich, dass ich zur rechten Zeit hier war. Ganz klasse finde ich das. Und dass auch so viele gekommen sind.
20: Wir haben kurze Pause gemacht im Büro. Freitag vor Pfingsten tut das mal ganz gut, ein bisschen Kultur.
21: Also ich komme hier ja vom Marktstand und ich habe die ganze Zeit auf eine Pause gewartet, um einmal hier runtergehen zu können, um auch zu sehen, was ich die ganze Zeit schon höre. Ich finde es wunderschön.
16: Und die Musiker, denen ist anzumerken, dass sie mit viel Freude mitgemacht haben. Einen Posaunen-Flashmob gibt's nicht jeden Tag.
1: Ja, das macht ja natürlich für uns besonders Spaß, so dabei sein zu können und so lautstark quasi das rauszuposaunen oder rauszutubieren und dann für diesen Tag Werbung zu machen, weil das wird ja ein total cooles Event. Da freuen wir uns natürlich alle drauf.
3: Ich finde das mal total spannend und lustig und es zeigt nochmal das, was Musik ja hauptsächlich immer macht, nämlich Freude und Spaß und miteinander gleich doppelt so viel.
0: Begeisterung auf dem Lübbener Marktplatz. Iris Wussmann berichtete über den Posaunen-Flashmob.
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23: Mit Moritz Kühn und dem fünften Rennen in dieser Formel-1-Saison, das ist Geschichte. Und der schnellste beim Großen Preis von Kanada war Mercedes-Pilot Kimi Antonelli, der damit seine Führung in der Gesamtwertung ausgebaut hat. Lena Bergmann mit mehr Infos.
24: 30 Runden lang lieferten Kimi Antonelli und sein Teamkollege George Russell sich ein hartes Duell an der Spitze. Dann war das Rennen in Montreal für Russell wegen Motorproblemen an seinem Mercedes beendet. Der Sieger der Qualifikation und auch des Sprints am Vortag verpasste somit ein perfektes Wochenende und Antonelli baut seinen Vorsprung in der WM-Wertung weiter aus. Lewis Hamilton im Ferrari überzeugte als Zweiter. Dahinter fuhr Max Verstappen im Red Bull erstmals in dieser Saison aufs Podium. McLaren setzte bei den wechselhaften Bedingungen in Kanada auf die falschen Reifen. Hinzu kamen technische Probleme am Auto von Lando Norris. Nico Hülkenberg verpasste mit seinem Audi erneut die Punkteränge. Der Deutsche wurde Zwölfter.
23: Ja, und weiter geht's in der Formel 1 am 7. Juni mit dem Rennen in Monaco. In Monaco lebt Tennisprofi Alexander Zverev. Die deutsche Nummer 1 ist aber gerade nicht zu Hause, sondern in Paris bei den French Open. Das ist das zweite Grand-Slam-Turnier des Jahres. Und da hat er seine Auftakthürde gemeistert. 3:0 Erfolg nach Sätzen gegen den Franzosen Benjamin Bonzi. Und das bei mehr als 30 Grad im Schatten. Aber das macht es Zverev gar nichts aus.
25: Weil dann der Ball höher springt, weil mein Aufschlag dann effektiver ist. Meine Vorhand ist effektiver, also mein ganzes Spiel ist effektiver mit Hitze. Deswegen, also für mich, wenn das die ganze Woche so bleibt, es ist perfekt. Also für mich ist das Beste, wenn es entweder so ist oder regnet, weil dann das Dach zu ist. Dieses 18 Grad und bewölkt, das ist für mich eine Vollkatastrophe.
23: Gut für Zverev, es bleibt auch die kommenden Tage brütend heiß in Paris. Ebenfalls eine Runde weiter Tamara Korpatsch. Ausgeschieden ist dagegen Jannik Hanfmann. Am zweiten Wettkampftag sind aus deutscher Sicht Eva Lüß, Tatjana Maria und Ella Seidel im Einsatz und spielen um den Einzug in die zweite Runde. Die 15. Runde bzw. Etappe gab es beim diesjährigen Giro d'Italia. Das ist die erste große Radsportrundfahrt des Jahres. Und wieder einmal gab es keinen Massensprint um den Tagessieg. Holger Gerska erzählt mehr.
26: Waren es bisher vor allem Stürze in der Sprintvorbereitung, die ein klassisches Finale der schnellsten Männer verhinderten, verpokerten sich in der Olympiastadt die Sprinterteams und schafften es letztlich nicht, die vier Ausreißer des Tages einzuholen. So schaffte der Norweger Fredrik Dversnes den größten Erfolg seiner Karriere. Das vom Franzosen Paul Manier angeführte Feld kam 5 Sekunden nach dem Etappensieger an. Auf dem teilweise engen Stadtkurs wurden die Zeiten für die Gesamtwertung schon vor der letzten Runde genommen. Damit geht Jonas Vingegaard aus Dänemark als souveräner Spitzenreiter in die letzte Giro-Woche. Der zweimalige Tour de France-Gesamtsieger hat fast 2,5 Minuten Vorsprung auf Afonso Ladio aus Portugal und rund 3 Minuten auf den Österreicher Felix Gall.
23: Heute ist dann Ruhetag, morgen geht's weiter mit der 16. von insgesamt 21 Etappen. Und damit ab nach Aachen. Da waren am Wochenende die besten Springreiterinnen und Reiter zu Gast. Und beim Großen Preis des CIO stand Europameister Richard Vogel ganz oben auf dem Treppchen. Markus Tepper mit den Einzelheiten.
27: Richard Vogel gewinnt mit dem Großen Preis von Aachen nicht nur 500.000 Euro Preisgeld, sondern er erhält auch noch einen Bonus in gleicher Höhe, weil er nach seinem Sieg in Herzogenbosch im März mit Aachen jetzt auch das 2. von 4 Grand-Slam-Springen gewonnen hat. Vor knapp 40.000 Zuschauern in der Söhrs blieb Vogel in 2 Umläufen plus Stechen auf United Touch fehlerfrei. Zweiter wurde durchaus überraschend der Argentinier José María Larroca mit Finn Lente. Sophie Hinners aus Sittensen machte im Sattel von Sinclair den deutschen Erfolg mit ihrem 3. Platz im Großen Preis von Aachen komplett.
23: Und mehr zu diesem Thema und noch viel mehr gibt's auf sportschau.de.
0: Und das war der Sport in der ARD-Infonacht mit Moritz Kühn.

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1: Um 0.30 Uhr mit Olaf Knapp. Zu wenig Geld und politischer Druck gefährden die internationalen Einsätze zur Friedenssicherung. Davor warnt das Stockholmer Friedensforschungsinstitut SIPRI in einer aktuellen Analyse. Aus der Nachrichtenredaktion Simone Kienzle.
2: Laut SIPRI leiden auch die UN-Friedensmissionen zunehmend unter Geldmangel. 2025 gab es dort eine Finanzlücke von 2 Milliarden US-Dollar, gut ein Drittel des gesamten Budgets. Deshalb sei beim Personal deutlich gekürzt worden. Ende vergangenen Jahres waren nach der Analyse weltweit noch knapp 79.000 internationale Kräfte im Einsatz, so wenige wie seit 25 Jahren nicht mehr. Ein Grund für den Geldmangel sei, dass Finanzzusagen nicht erfüllt werden oder zu spät kommen.
1: Die Bundesregierung hat die jüngsten Raketenangriffe Russlands auf die Ukraine scharf verurteilt. Bei den Attacken hatte die russische Armee nach eigenen Angaben auch die Hyperschallrakete vom Typ Oreschnik eingesetzt. Sie ist wegen ihrer hohen Durchschlagskraft gefürchtet. Aus Berlin Chris Berdrow.
3: Bundeskanzler Friedrich Merz spricht auf der Plattform X von einer rücksichtslosen Eskalation, die die Bundesregierung scharf verurteile. Außenminister Johann Wadephul äußerte sich ähnlich. Russlands Raketenterror sei schockierend. Die Ukraine und ihre Verbündeten müssten nach seiner Einschätzung an ihrem Kurs festhalten. Nur eine starke Ukraine werde den russischen Präsidenten Wladimir Putin zum Einlenken bewegen können. Mindestens 4 Menschen kamen bei den Angriffen nach ukrainischen Angaben ums Leben. Zahlreiche weitere wurden verletzt.
1: In der türkischen Hauptstadt Ankara hat die Polizei die Zentrale der größten Oppositionspartei CHP gestürmt. Einsatzkräfte schossen dabei mit Tränengas und Gummigeschossen auf Menschen, die sich vor den Türen der Büros versammelt hatten. Ein Berufungsgericht hatte vor wenigen Tagen entschieden, dass ein Großteil der Führungsspitze der CHP abgesetzt werden muss. Die Opposition bezeichnet die Entscheidung als politisch motiviert. Ein Regionalzug mit mehr als 300 Passagieren ist in Oberbayern liegen geblieben und evakuiert worden. Die Fahrgäste mussten mit Bussen abtransportiert werden. Dafür wurde vorübergehend ein Fahrstreifen der A9 in Fahrtrichtung Nürnberg gesperrt. Diese Sperrung ist inzwischen wieder aufgehoben, wie die Polizei dem BR bestätigte. Auch die Zugstrecke Ingolstadt-Nürnberg wurde laut Deutscher Bahn wieder freigegeben, da die technische Störung behoben werden konnte. Das Wetter in Deutschland. In der Nacht locker bewölkt bis klar und verbreitet trocken bei 17 bis minimal 7 Grad. Am Tage dann oft sonnig, im Südschwarzwald und an den Alpen später bewölkt, vereinzelt Schauer möglich. Höchstwerte 20 bis 34 Grad. Das waren die Nachrichten.
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4: Die A3 Passau Richtung Nürnberg ist zwischen Kirchroth und Wörth an der Donau-Ost nach einem Unfall bis ca. 3 Uhr gesperrt. Die Umleitung führt über die U30, U28a. Die A23 Hamburg Richtung Heide ist zwischen Eidelstedt und Pinneberg Süd wegen Bauarbeiten bis Dienstag 5 Uhr gesperrt. Die A40 Duisburg Richtung Essen ist zwischen Kreuz Duisburg und Kreuz Kaiserberg bis Dienstagmorgen gesperrt. Die A44 Düsseldorf-Essen ist zwischen Kreuz Düsseldorf-Nord und Ratingen-Schwarzbach bis Dienstagmorgen in beiden Richtungen gesperrt. Und die A67 Mannheim Richtung Darmstadt ist zwischen Viernheimer Dreieck und Lorsch wegen einer Baustelle bis Dienstagmorgen etwa 5 Uhr gesperrt. Die Umleitungen ab dem Viernheimer Dreieck über die A659 und die parallel verlaufende A5. Ihnen weiterhin eine gute Fahrt durch die Nacht.
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4: Mit Konstanze Nastarowitz. Hallo. 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
5: Frau Modrak, wie würden Sie eine hochsensible Person beschreiben? Absolut stimmig zu dem, was Sie gerade schon geteilt haben. Hochsensibilität gilt in der Forschung als feine Wahrnehmungsfähigkeit und auch als hohes Differenzierungsvermögen. Das heißt, Menschen, und die Forschung spricht mittlerweile eher von hochsensiblen Anteilen als von einer ganz festen Feststellung von, eine Person ist hochsensibel oder sie ist es nicht. Und diese Menschen kommen eben mit einer ganz feinen Wahrnehmungsfähigkeit. Das heißt, die haben eine intensive Wahrnehmung von sowas wie Geräuschen oder Gerüchen oder Sinneseindrücken generell. Und sie gehen ganz häufig mit einer hohen kognitiven Reflexionsfähigkeit einher. Das bedeutet, dass Menschen sich viele Gedanken machen, dass sie Entscheidungen sehr klug und sehr differenziert treffen können und auch, dass es eine emotionale Komponente gibt. Das heißt, Menschen, die sensible Anteile oder überdurchschnittlich sensiblere Anteile als andere Menschen haben, die haben häufig ein ganz feines Gespür für Stimmung. Und vielleicht kennen Menschen da draußen solche Personen auch, die quasi in Echtzeit sowas wie Gefühle oder Wahrnehmung bei anderen Personen quasi lesen können.
6: Wie fühlt es sich an, hochsensibel zu sein? Kann man das aus der Perspektive einer nicht so hochsensiblen Person vielleicht beschreiben? Ich stelle mir das alles sehr anstrengend vor, ehrlich gesagt.
5: Das kann auch anstrengend sein, gerade so diese Dimension von Reizwahrnehmung und Verarbeitung. Und hochsensible Menschen brauchen zum Beispiel mehr Möglichkeit zur Ruhe und zur Rückkehr. Und sie brauchen auch ein Umfeld, gerade wenn wir auch sowas wie Arbeitsplatzkontexte denken, das nicht permanent mit einem hohen Maß an Reizüberflutung einhergeht. Wahrscheinlich müssten wir fairerweise um ein ganzheitliches Bild abzubilden, eine Person fragen, die als hochsensibel gilt. Das, was wir uns vielleicht vorstellen können als Gedankenexperiment, sind Momente, und das hat jeder Mensch, in denen wir besonders empfindsam sind. Und prinzipiell können wir uns sowas wie Hochsensibilität gar nicht so als quasi feststehenden Begriff oder Persönlichkeitsmerkmal denken, sondern auch so ein bisschen als etwas, was auf einem Spektrum liegt. Das heißt, denken Sie an den letzten Tag oder Moment zurück, in dem Sie besonders empfindsam waren, vielleicht nicht so wahnsinnig stabil in Ihrer emotionalen Verarbeitung oder Wahrnehmungsfähigkeit. Und wenn wir das jetzt sozusagen extrapolieren und in ein Extremum führen, dann kriegen wir vielleicht einen kleinen Eindruck davon, wie sich jemand, der als hochsensibel gilt, fühlen mag.
6: Die Forschung dazu ist ja auch noch relativ jung. Ich glaube, der Begriff ist erst in den 1990er Jahren das erste Mal so in psychologischen Fachjargon aufgetreten. Trotzdem ist die Annahme, dass bis zu 15-20% der Menschen als hochsensibel gelten. Ist das auch nach Lebensphase einstufbar? Weil Sie sagten, es ist so ein Spektrum möglich, oder nach Stresslevel? Also gibt es da so Fluktuationen? Wie empfindlich man, empfindlich, das ist so negativ konnotiert, so möchte ich es gar nicht sagen, empfänglich ist vielleicht.
5: Wir wissen, dass mit wachsenden Stressoren Hochsensibilität zunehmen kann. Das heißt, wenn Sie ohnehin in einem Arbeitsumfeld eingebettet sind, das viele Reize mitbringt, wenn Sie vielleicht auch noch im privaten Kontext auf Stressoren treffen, dann kann sich sowas wie eine hochsensible Reaktion oder dieses Persönlichkeitsmerkmal noch potenzieren. Es gibt bislang keine Forschung, die sozusagen die Entwicklung über die Lebensspanne von Menschen genauer in den Blick nimmt. Und Sie haben selber gesagt, die Forschung dazu ist relativ jung. Die Person, die maßgeblich geprägt hat, ist Elaine Aron, eine US-amerikanische Psychologin und Therapeutin, die, und das muss man immer fairerweise auch dazu sagen, dieses Konzept nicht erfunden hat, so wird es manchmal wissenschaftlich kommuniziert, sondern der Hochsensibilität sowas wie einen wissenschaftlichen Rahmen gegeben hat. Das heißt, sie hat den bis heute am häufigsten genutzten Fragebogen zur Erfassung von Hochsensibilität entwickelt und konzipiert, der eben auch im therapeutischen Kontext dafür genutzt wird, um überhaupt zu erfassen, wie viele Anteile habe ich von Hochsensibilität oder eben nicht. Und wie so immer in der Fragebogen oder in der psychologischen und sozialwissenschaftlichen Forschung generell, kann es eine Orientierung bieten. Und gleichzeitig dürfen wir uns immer sehr feinfühlig die Frage danach stellen, wie hilfreich ist das Label Hochsensibilität für mich? Ich glaube, was gut ist, über mich zu wissen, ist, wann reagiere ich sensibler oder weniger sensibel, und auch in so einer Selbstbeobachtung mal festzustellen, was sind eigentlich Umfelder oder eben auslösende Momente, die mich besonders sensibel, besonders empfindsam agieren lassen. Weniger hilfreich empfinde ich ein ganz festes Etikett von diese Person ist hochsensibel, gerade weil wir so im öffentlichen Diskurs und in der öffentlichen Debatte darüber häufig auch das eher aus so einer defizitären Brille empfinden. Da werden Menschen eher als empfindlich statt als empfindsam wahrgenommen und geframed, und das ist für Menschen mit ausgeprägten sensiblen Anteilen schwierig.
6: Das nochmal auf den Punkt gebracht, es geht nicht darum zu sagen oder das wahrzunehmen als sie sind empfindlich, sondern vielleicht empfindsam oder empfänglich. Ich fand das auch ein ganz schönes Wort. Also weil man sich so ein bisschen vorstellt, okay, vielleicht sind die Antennen einfach feiner und man nimmt vielleicht ein bisschen mehr wahr und dass das ja durchaus nicht nur defizitär sein kann, außer wenn man vielleicht nicht so richtig weiß, wie man damit umgehen soll und manche Leute sich vielleicht ein bisschen zurückziehen, kann man das vielleicht auch leicht verwechseln mit introvertiert sein oder schüchtern sein oder unterscheidet sich das schon sehr stark?
5: Ich sehe die Schnittstelle zwischen sowas wie introvertiert sein oder auch wirken. Das ist immer so die Frage, auch was empfinde ich an mir selbst und nehme ich an mir selbst wahr und was spiegelt das Umfeld und der Hochsensibilität. Tatsächlich hat die Hochsensibilität im Vergleich zu vielen anderen Konstrukten, die auch auf so einem Neurodiversitäts- oder auch Neurodivergenzspektrum zu verorten wären, besonders diese Komponente von intensiver Reizwahrnehmung, die wir sonst nicht so ausgeprägt sehen. Mhm. Das, was herausfordernd ist, ist, dass das Konzept der Hochsensibilität extrem heterogen ist. Das heißt, wenn Sie jetzt eine Personengruppe abbilden wollen würden und versuchen, gemeinsame Merkmale zu finden, dann gibt es da ein paar davon und gleichzeitig würden sich diese Personen auch nochmal in der Zusammenstellung unterscheiden. Es gibt Menschen, die sind eben zum Beispiel extrem reizsensibel. Sie hatten anfangs das schöne Beispiel, stellen Sie sich vor, Sie sitzen in einem lauten Café, Teller klirren, Menschen um sich herum unterhalten sich. Das ist eine Ebene von Hochsensibilität. Dann gibt es andere Menschen, die haben eine unglaublich starke Reizverarbeitung oder Tiefe in der Wahrnehmung und das häufig auf einer emotionalen Ebene. Das heißt, die fühlen einfach ganz, ganz fein und schöpfen auch das gesamte emotionale Spektrum aus. Also so eine Emotion, die als angenehm empfunden wird, wie Freude oder Dankbarkeit, erleben diese Personen als unglaublich intensiv, genauso wie als unangenehm empfundene Emotionen, wie Wut oder Trauer oder Frustration. Und das ist eigentlich auch eine Kompetenz und eine Stärke in diesen Menschen, dass sie quasi die gesamte Klaviatur des emotionalen Spektrums beherrschen.
6: Also diese Kernmerkmale, die Sie jetzt schon genannt haben, kann man das runterbrechen auf diese 3 bis 4 Merkmale, geringe Reizschwelle, leichte Übererregbarkeit, ästhetische Sensitivität, habe ich noch gelesen. Das heißt genau was?
5: Die positive Psychologie nennt das Sinn für das Schöne oder Exzellenz. Das ist quasi eine Fähigkeit oder Kompetenz, die Schönes in der Natur um uns herum, aber auch die Leistung von anderen Personen, Menschen sehr würdigen kann. Mhm. Das heißt, da ist auch so eine emotionale oder eine empathische Komponente und eine Aufmerksamkeitskomponente drin. Mhm. Menschen mit hochsensiblen Anteilen nehmen zum Beispiel gerade jetzt den Frühling sehr intensiv wahr. Das heißt, die haben einen Blick für, da blüht was, die haben einen Blick für, bin zu Gast bei jemandem, der die Fähigkeit hat, einen Raum schön zu gestalten oder. Das ist mit dieser Ästhetik oder dem Sinn für das Schöne gemeint. Und wenn wir das nochmal so ein bisschen wissenschaftlicher oder quasi analytischer fassen wollen, dann hat Elaine Aron das sogenannte DAS-Kriterium, DOES, uns mitgegeben für 4 Komponenten, von denen wir wissen, dass sie sehr regelmäßig bei Menschen mit hochsensiblen Anteilen zu finden sind. Das D steht für Depth, also für Tiefe, tiefe Wahrnehmung, tiefe Reizverarbeitung. Sehen wir auch neuronal in Studien, die zum Beispiel mit bildgebenden Verfahren arbeiten, dass im Gehirn tatsächlich wirklich Reize einfach stärker, tiefer und länger verarbeitet werden. Das O in das steht für Overstimulation, also Reizüberflutung. Menschen, die mit hochsensiblen Anteilen unterwegs sind, fühlen sich schnell mal überflutet mit Wahrnehmung bzw. Sinneseindrücken. Und das sind häufig die sensorischen, also das, was wir über Gerüche, Geräusche, Sehen wahrnehmen können. Dann haben wir das E, das steht für Emotionality, also emotionale Kapazität. Und da ist wieder so ein bisschen auch der Blick der positiven Psychologie drin. Ist häufig auch eine große Stärke und einfach Fähigkeit. Und das S steht für Subtleties, also sowas wie Detailorientierung. Menschen mit hochsensiblen Anteilen haben häufig einen sehr, sehr feinen Blick für das Detail. Die nehmen wirklich nochmal andere Dinge wahr, kommen in einen Raum und haben auf einmal so einen Scannerblick für, welche Personen sind hier, worum geht's hier, was sind vielleicht Themen. Die haben eine quasi gute Intuition dafür, was so ein bisschen zwischen den Linien zwischenmenschlich passiert.
6: Das ist ja mitunter auch bei anderen als neurodivers gesehenen, ja, im Volksmund ja irgendwie noch Störungen, aber ich sag mal, wie kann man es denn netter sagen? Störung klingt immer so doof. Ich denke jetzt zum Beispiel an ADHS. Das wird ja auch oft gesagt, dass die Antennen da manchmal ein bisschen feiner sind, dass man Muster halt gut erkennen kann und dass man einfach dadurch Menschen vielleicht ein bisschen anders liest als Menschen, die nicht diese Mustererkennung haben. Überschneidet sich das da einfach teilweise auch schon oder weil es einfach diese Merkmale sind, die anteilig sein können?
5: Mhm. Ja, da gibt es Schnittmengen, gerade so in dieser Wahrnehmungsfähigkeit. Und gleichzeitig würden wir aus Sicht der positiven Psychologie immer fragen, wie hilfreich ist ein Begriff oder eine Terminologie dafür. Das, was, glaube ich, hilfreich ist für Menschen, ist, über sich selber zu erkennen, wie bin ich ausgeprägt und wie reagiere ich in welchen Situationen, weniger starr als eine feste Begrifflichkeit dafür zu etablieren. Das heißt, das, was wir mitgeben können, ist wirklich so eine Frage von Selbstreflexion zu stellen im Sinne von, wie sensibel bin ich in welchen Situationen und was hat es für Implikationen? Und gerade wenn wir auch so auf die Frage nach Umfeld blicken, beziehungsweise was ist hilfreich und unterstützend, würde ich eher die Frage stellen, was brauche ich eigentlich, um zufrieden, um gesund, um stabil, um emotional reguliert zum Beispiel arbeiten zu können oder Freunde besuchen zu können? Und weniger die Frage von, wie bin ich, weil das immer suggeriert, dass sowas so fester als Eigenschaft in uns etabliert ist und quasi unveränderlich ist. Und die moderne Forschung zeigt eher, dass wir uns sowas eben in Mustern oder Anteilen denken können, die mal mehr und mal weniger aktiviert sind. Das macht es uns nicht weniger leicht, sondern fordert uns und natürlich auch die Menschen um uns herum wahrscheinlich heraus, damit umzugehen. Und gleichzeitig nimmt es ein bisschen den defizitären Blick. Mhm. Denn ganz lange wurde sowas eben wissenschaftlich und öffentlich geframed als, das ist eine Störung. Da ist jemand einfach nicht belastbar. Mhm. Da ist jemand nicht für den Alltag so gut aufgestellt wie andere Personen, die so im durchschnittlichen Maß zu verorten wären. Und das versucht die positive Psychologie sehr aufzubauen. Brechen und das eher als Haltung oder Ausprägung zu sehen und dann natürlich eben auch, Sie haben es eingangs gesagt, als Ressource zu verstehen. Denn wir wissen relativ gut belegt, dass Menschen, die überdurchschnittlich sensibel sind, empathischer sind als andere, dass sie die Fähigkeit haben, zwischenmenschlich zwischen den Zeilen zu lesen, dass sie einen großen Sinn für Ästhetik haben, dass sie feinfühliger in Situationen reagieren können, dass sie in ihrer Wortwahl gewählter sind. Mhm. Das heißt, wenn es uns gelingt, den Blick auch ein Stück weit in diese Richtung zu verschieben, das weniger als Defizit oder schon gar nicht als Diagnose zu sehen, sondern eher als, das ist ein Teil deiner Persönlichkeit, den du mitbringst und damit dürfen Menschen mit diesen Anteilen und das Umfeld umgehen.
6: Mhm. Weiß man,

0: sehr digitalisiert, als sehr global, als sehr vernetzt, es ungleich schwerer macht, mit hochsensiblen Anteilen umzugehen. Das ist vielleicht, das ist nur eine Mutmaßung, vor 30 oder 40 Jahren noch ein Stück leichter gewesen. Mhm. Das heißt, wir dürfen gespannt sein, was wir in den kommenden Jahren an Forschungsergebnissen dazu finden. Das, was wir festhalten können, ist, dass auf jeden Fall das Umfeld etwas ist, was Hochsensibilität negativ wie positiv beeinflussen kann.
1: Was beobachten Sie in der Praxis? Wann fangen die Menschen an, sich zu fragen, ob sie hochsensibel sein könnten?
0: Ja, das ist eine spannende Frage, weil gerade diese Begrifflichkeiten, Hochsensibilität, aber auch sowas wie ADHS im Moment ja wahnsinnig präsent sind im medialen Diskurs, gerade in den sozialen Medien, und es auch leicht bis sogar verführerisch ist, sich selbst mit sowas in Anführungsstrichen zu diagnostizieren. Klammer auf, Hochsensibilität ist keine offizielle Diagnose im ICD-10 oder 11, im psychotherapeutischen Manual für klinische Belastungen, Klammer zu. Meine Beobachtung ist, dass wir mehr Sensibilität, schöne Wortbrücke dazu, brauchen dafür, sich selber nicht gleich mit so einem Begriff zu belegen, sondern eher die Frage danach zu stellen, kann es sein, dass ich in manchen Situationen sehr oder überdurchschnittlich sensibel reagiere? Und die Frage, die ich in der Praxis, so in der Beratung mit Menschen häufig erörter, ist die Frage danach, wie hilfreich ist diese Begrifflichkeit? Also welche Sehnsucht oder welches Gefühl, welche Entlastung macht es, wenn ich weiß, ich gelte als hochsensibel? Oder ist viel wichtiger zu verstehen, was brauche ich eigentlich um mich herum, damit ich zufrieden und gesund durch meinen Alltag komme?
1: Unser Thema heute in den Wissenswerten im RBB 24 Inforadio: Hochsensibilität, was ist das überhaupt? Angeboren oder erworben? Und wie gehe ich damit um im Alltag, in Beziehungen und im Arbeitsleben? Alles Fragen, die wir versuchen zu klären mit der Psychologin Marlene Mudrak von der Deutschen Gesellschaft für positive Psychologie. Frau Mudrak, in der Wissenschaft gibt es ja durchaus Kontroversen zur Hochsensibilität. Wir haben es schon so ein bisschen angesprochen. Man ist sich zwar anscheinend einig, dass es keine Störung ist, aber dennoch polarisiert das Konzept zwischen ESO-Label und ernstzunehmenden Persönlichkeitsmerkmal. Sie haben jetzt schon gesagt, es ist eher anteilig, so würden Sie es sehen. Warum, glauben Sie, gibt es diese Kontroversen in der Wissenschaft über diesen Begriff?
0: Das ist einfach etwas, was der Wissenschaft quasi inhärent ist und was ich auch primär erstmal als einen positiven Diskurs empfinden würde. Es gibt unterschiedliche Blickrichtungen und Perspektiven. Menschen, die eher im klinischen Kontext oder im psychiatrischen Kontext verortet sind, die versuchen sehr zu verstehen, woher kommt das. Die brauchen natürlich auch die Kategorisierung dafür, um überhaupt Menschen mittels therapeutischer Verfahren Hilfe anbieten zu können. Die andere Perspektive, und das ist eher die Perspektive der humanistischen oder der positiven Psychologie, fragt mehr danach, was gewinnst du oder was ist das Stärkende, das Hilfreiche in dieser Ausprägung? Und ich würde diese beiden Diskurse oder diese beiden Facetten gar nicht unbedingt als sich ausschließend sehen, sondern eher als was, was gemeinsam dazu beitragen kann, mehr Verständnis für unterschiedliche Persönlichkeitsprofile zu generieren. Denn tatsächlich ist es in meiner Wahrnehmung nicht so hilfreich, Menschen in eine Schublade zu packen. Und das tun wir natürlich gerne und das ist auch manchmal hilfreich und wichtig und brauchen wir, um überhaupt den Alltag organisieren zu können, sondern eher wirklich ein Verständnis dafür zu erwerben, warum Menschen sind, wie sie sind. Und Hochsensibilität ist eine der Formen, neben ganz viel anderen, sowas wie ADHS, was gerade sehr präsent ist, das uns helfen kann, Menschen mit ihren Bedürfnissen und ihren Stärken zu verstehen.
1: So, jetzt müssen wir mal zu dieser Begriffsbeschreibung vielleicht kommen. Positive Psychologie, wir haben es jetzt schon ganz oft gehört, ganz oft gesagt. Und das ist Ihr Alltag, da arbeiten Sie, da sind Sie ausgebildet drin. Ich muss ehrlich gestehen, mir ist das jetzt das erste Mal über den Weg gelaufen. Und ich glaube, dem ein oder anderen Hörenden geht das auch so. Was genau verstehen wir unter der positiven Psychologie und was ist anders als zu der Psychologie, die wir vielleicht so im Kopf haben?
0: Die positive Psychologie ist verknappt gesprochen die Wissenschaft des gelingenden Lebens. Ganz viele Jahre und Jahrzehnte hat sich die psychologische Forschung auf klinische Kontexte fokussiert. Und das ist auch das, was so da draußen häufig die Vorstellung von Psychologie ist. Das ist Therapie, das ist die Auseinandersetzung mit Menschen, die zum Beispiel depressionserkrankt sind oder Burnout erkrankt sind. Und in den 90er Jahren gab es ein Kollektiv aus forschenden Personen in den USA, die Feststellung gemacht hatten, dass wir in grundständig wohlständigen Zeiten leben, dass wir eine bessere Gesundheitsversorgung erleben als noch jede Generation vor uns, dass wir einen besseren Zugang zu Bildung erleben als noch jede Generation vor uns und dass wir trotzdem, und das zeigten damals die Forschungsergebnisse zum Thema Depression, unglücklicher sind als noch jede Generation vor uns. Und eine der großen Gründungspersonen der positiven Psychologie ist Martin Seligman, der damals viel

0: federführend war und sagte, wir brauchen ganz dringend ein tieferes Verständnis des Guten. Denn nur weil Menschen im klinischen Sinne keinen Krankheitswert mitbringen, heißt das nicht unbedingt, dass sie ein zufriedenes Leben führen. Und die positive Psychologie blickt mittlerweile auf 30 Jahre Empirie zurück und fragt in Forschung und Anwendung danach, was macht ein Leben glücklich, zufrieden, gesund? Was brauchen wir als Individuen, aber auch mehr und mehr als kollektive Kontexte im Sinne von Schulklassen, von Teams an Arbeitsplätzen, von ganzen Gesellschaften oder Nationen dafür, um gelingende Leben zu führen?
1: Also kann man eigentlich sagen, ja, es ist ja im Wort drin, man konzentriert sich eben halt auf das Positive. Man blendet aber das Negative nicht aus, nehme ich an.
0: Absolut, und das ist ein ganz wichtiger Punkt und vor allem auch das, was häufig kritisiert wird, beziehungsweise so ein bisschen so ein blinder Fleck ist. Da draußen wird positive Psychologie manchmal verwechselt mit sowas wie einer Happyologie, also so einer Glückswissenschaft oder einem Glücksdiktat, und solche Begrifflichkeiten wie toxische Positivität stehen da im Raum. Die positive Psychologie negiert nicht Ambivalenzen und Leid, gerade die existenzielle Dimension von menschlichen Lebens, der Umgang mit Verlust, mit Abschieden, mit Trauer, die Frage nach Resilienz, also nach psychischer Widerstandsfähigkeit, bis hin zu solchen Fragestellungen wie posttraumatischem Wachstum. Also was kann auch aus ganz widrigen Lebenserfahrungen, an Erfahrungen von Sinn und von Leitlinie im Leben entstehen, sind durchaus auch Themenkomplexe, die in der positiven Psychologie zu Hause sind. Und sie hat ein breites wissenschaftliches Fundament mittlerweile. Das heißt, uns geht es weniger darum, das quasi zufällige Glück zu analysieren. Da haben wir manchmal so ein bisschen Übersetzungsverzerrung, weil der englische Begriff Luck für dieses Zufallsglück steht. Darum geht es in der positiven Psychologie nicht, sondern eher wirklich datengetrieben zu verstehen, was trägt eigentlich dazu bei, dass Menschen über sich selbst sagen können, ja, meine Beziehungen sind gelingend oder ja, mein Arbeitsplatz passt zu meinen Stärken und Kompetenzen. All das versucht die positive Psychologie zu beantworten.
1: Ich fühle mich so ein bisschen erinnert an das Konzept der Constructive News. Das wird Ihnen ja wahrscheinlich auch was sagen. Ich versuche es mal kurz runterzubrechen. Konstruktive Nachrichten oder konstruktiver Journalismus, der eben versucht, auch mal positive Sachen zu berichten und auch mal zu berichten, was gelungen ist und nicht immer nur den Fokus auf das zu richten, was negativ ist. Bekommen wir übrigens ganz oft auch Hörerinnen Zuschriften, dass doch immer nur alles so negativ ist. Und wenn man sich das mal ehrlich so anguckt, ist es ja auch so. Also vielleicht so ein Shift oder ein Perspektivshift, dass man halt auch mal auf das Positive guckt. Ist ein Vergleich, mit dem Sie mitgehen würden?
0: Ja, und ich würde 3 Ausrufungszeichen daran setzen. Und ich glaube, das, was da häufig ein bisschen missverstanden wird, ist, dass Constructive News nicht primär bedeutet, ich berichte jetzt nur noch genuin Positives. Denn die Medienlogik funktioniert ja in der Tat so, dass wir eben auch Sichtbarkeit für die Dinge brauchen, die gerade schwierig sind oder schieflaufen. Sondern Constructive News als Ansatz möchte mehr Binnendifferenzierung in den einzelnen Formaten. Das heißt, möchte auch transportieren, was ist ein Lösungsansatz oder eine Perspektive, eine Lösungsorientierung in der herausfordernden Situation. Und um vielleicht mal so ein ganz plakatives Beispiel zu machen, wenn in Berlin die BVG streikt, dann würde mich als Rezipientin schon auch interessieren, wie gelingt es den Menschen dann trotzdem, trotz Streik oder trotz Herausforderung, ihre Arbeitsplätze zu erreichen? Oder es ist interessant zu wissen, wie navigieren Menschen im Kriegsgebiet, in Gaza oder im Jemen im Moment ihren Alltag, neben all dem, was es auch an schwierigen Nachrichten dazu zu berichten gibt. Das heißt, das ist eigentlich kein Plädoyer dafür, jetzt nur noch positive Nachrichten als quasi dualistische Perspektive den negativen Nachrichten gegenüberzustellen, sondern innerhalb der Berichterstattung, innerhalb der einzelnen Formate auch sowas wie Wege des Umgangs, Lösungsstrategien mit zu kommunizieren. Und das, was auf psychologischer Ebene passiert, ist, dass es Menschen mit mehr Hoffnung und mehr Zuversicht für ihren Alltag ausstattet. Und davon brauchen wir gerade in dieser heutigen Zeit, glaube ich, eine ganze Menge.
1: Und da sind wir im Endeffekt bei dem Konzept der positiven Psychologie. Und ich glaube, wir haben es jetzt ganz gut darlegen können, was da eigentlich die Idee hinter ist. Die positive Psychologie sagt, Stärke ist nicht das Gegenteil von Schwäche, sondern das, was entsteht, wenn du das nutzt, was dir natürlicherweise liegt. Welche konkreten Tipps können Sie Menschen denn geben, die sich jetzt selbst als hochsensibel empfinden und vielleicht auch merken, dass es ihnen in manchen Momenten nicht ganz so gut tut?
0: 2 Ideen dazu. Die eine Idee, die ich primär hilfreich finde, ist, die Frage weg von sich selbst und hin aufs Umfeld zu richten. Das heißt, das, was ich immer wieder in der Praxis erlebe, sind Menschen, die sich selbst quasi als defizitär empfinden mit ihrer Hochsensibilität. Dabei könnten wir auch den Fokus ganz weg von mir als Person lenken und fragen, welches Umfeld brauche ich eigentlich, in dem meine Hochsensibilität vielleicht sogar konstruktiv und unterstützend sein kann. Und da entsteht die Schnittstelle zu meiner zweiten Idee, nämlich ganz aktiv die Frage zu stellen, was wird durch sie möglich? Also was eröffnet mir, welche Möglichkeiten, welche Chancen, welche Stärken wohnen meiner Hochsensibilität, meinen hochsensiblen Anteilen eigentlich inne? Und dann berichten Menschen ganz häufig diese Facetten von, ich bin besonders empathisch, mir gelingt es, ein gutes Umfeld zu schaffen, ich bin besonders kreativ, ich erlebe mich als jemand, der sprachlich eine Feinfühligkeit im Ausdrucksvermögen hat oder. Das heißt, nicht immer diesen Blick durch die Brille von, was kann ich eigentlich alles nicht und wo bin ich, stoße ich quasi an Grenzen, sondern vielmehr den Fokus darauf zu richten, was ist das Stärkende beziehungsweise die positive Seite meiner sehr ausgeprägten Sensibilität.
1: Ist das dann vielleicht auch so ein sich selbst erkennen, sich wahrnehmen? Was brauche ich? Was möchte ich eigentlich in meinem Umfeld haben? Also ich kann mir vorstellen, wenn man sich damit beschäftigt, dass sich auf Dauer auch vieles verändern kann, wenn man sich eben nicht so einzwängt in dieses so muss es aber sein.
0: Absolut. Und das erleben Menschen als hochgradig entlastend. Also diese Frage von, ich muss eigentlich in ein System passen, macht weniger Möglichkeiten auf, als die Frage zu stellen, was brauche ich, beziehungsweise welches System muss um mich herum sein und wie kann ich das gut gestalten, sodass ich mit dem, was ich ohnehin schon mitbringe, da gut gehalten bin und zum Beispiel erfolgreich im Beruf sein kann oder eine gelingende Beziehung führen kann.
2: Die Psychologin Marlene Maldrock. 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
1: Um 1 Uhr mit Olaf Knapp. Internationale Friedensmissionen weltweit stehen zunehmend unter Druck. Das zeigt ein neuer Bericht des Friedensforschungsinstituts SIPRI. Aus Stockholm, Jana Sinram.
2: Ende 2025 waren weltweit knapp 79.000 internationale Kräfte in Friedensmissionen im Einsatz, so wenige wie seit rund 25 Jahren nicht mehr. Einer der Hauptgründe für den Rückgang ist demnach die finanzielle Situation bei den Vereinten Nationen. Große Geldgeber wie die USA und China haben ihre Beiträge verspätet oder gar nicht gezahlt. Dazu kommen politische Konflikte. Im UNO-Sicherheitsrat blockieren sich die Vetomächte zunehmend gegenseitig.
1: Der dritte russische Einsatz einer Hyperschallrakete gegen die Ukraine ist in Europa scharf verurteilt worden. Bei dem Angriff wurden 4 Menschen getötet und vor allem zivile Gebäude beschädigt. Nach Einschätzung von Florian Kellermann in Kiew ging es auch eher um ein Signal als um militärische Fortschritte.
3: International ist Russland vor allem wegen dieses Einsatzes dieser Oreshnik-Rakete nukleare Säbelrassen vorgeworfen worden, so von der EU-Außenbeauftragten Kaja Kallas. Und das finde ich auch sehr treffend. Also Russland will mit dieser Oreshnik-Rakete, so sehe ich es zumindest, nicht unmittelbare Erfolge in der Ukraine erzielen, sondern eben demonstrieren, wir haben diese Rakete und wir sind bereit, sie einzusetzen und können sie eben, wenn wir es wollen, auch mit nuklearen Sprengköpfen ausstatten.
1: In Zypern hat die konservative DISI-Partei die Parlamentswahl gewonnen. Sie kam nach Auszählung fast aller Stimmen auf gut 27%. Auf Platz 2 landete die kommunistische AKEL-Partei mit fast 24%. Drittstärkste Kraft wurde die ultranationalistische ELAM, die etwa 11% auf sich vereinigen konnte. Direkte Auswirkungen auf die Regierung hat die Wahl jedoch nicht. Die politische Macht hat laut Verfassung der Präsident. Mehr als 1,5 Millionen Gläubige aus aller Welt sind zur islamischen Pilgerfahrt Hadsch nach Mekka gereist, trotz des Krieges im Nahen Osten. Diese Zahl nannten die saudi-arabischen Behörden. Die US-Botschaft in Riad hatte ihren Bürgern geraten, wegen der angespannten Lage nicht an der Pilgerfahrt teilzunehmen. Der Hadsch gehört zu den 5 Säulen des Islam. Gläubige Muslime, die gesund sind und es sich finanziell leisten können, sollen mindestens einmal im Leben daran teilnehmen. Das Wetter in Deutschland. Nachts ist es locker bewölkt bis klar und verbreitet trocken, minimal 17 bis 7 Grad. Am Tage dann oft sonnig, im Südschwarzwald und an den Alpen später bewölkt, vereinzelt Schauer möglich, 20 bis 34 Grad. Und am Dienstag sonnig und trocken, 24 bis 34 Grad. Es ist 1.03 Uhr.
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4: Die A3 Passau Richtung Nürnberg ist zwischen Kirchroth und Wörth an der Donau Ost nach einem Unfall bis ca. 3 Uhr gesperrt. Die Umleitung führt über die U30, U28a. Die A23 Hamburg Richtung Heide ist zwischen Eidelstedt und Pinneberg Süd wegen Bauarbeiten bis Dienstag 5 Uhr gesperrt. Die A40 Duisburg Richtung Essen ist zwischen Kreuz Duisburg und Kreuz Kaiserberg bis Dienstagmorgen gesperrt. Die A44 Düsseldorf-Essen ist zwischen Kreuz Düsseldorf-Nord und Ratingen-Schwarzbach bis Dienstagmorgen in beiden Richtungen gesperrt. Und noch eine weitere Sperrung, die A67 Mannheim Richtung Darmstadt. Die ist zwischen Viernheimer Dreieck und Lorsch wegen einer Baustelle bis Dienstagmorgen etwa 5 Uhr gesperrt. Die Umleitung ab dem Viernheimer Dreieck über die A659 und die parallel verlaufende A5. Weiterhin eine gute Fahrt.
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4: Und die kommt aus Hamburg von NDR Info. Mein Name ist Konstanze Nastarowitz. Hallo und schön, dass Sie dabei sind. Ja, zu Beginn dieser Stunde, da blicken wir in die Türkei, in die Hauptstadt Ankara. Dort hat die Polizei die Büros der Oppositionspartei CHP gestürmt. Die säkulare Mitte-Links-Partei ist die Hauptoppositionspartei in der Türkei. Die Bilder der Räumung haben daher für viel Kritik gesorgt. Auslöser des Ganzen ist ein umstrittenes Gerichtsurteil, mit dem der Chef der CHP, Özgür Özel, abgesetzt wurde. Die Richter hatten seine Wahl auf einem Parteitag 2023 wegen Unregelmäßigkeiten annulliert. Der abgesetzte Politiker hatte sich nun mit seinen Anhängern in der Parteizentrale verschanzt. Dieses Gerichtsurteil und diese Räumung, die sagen viel aus über die Situation der Opposition in der Türkei. Deshalb habe ich das Thema vor der Sendung mit unserem Korrespondenten Benjamin Weber in Istanbul vertieft und ihn als erstes gebeten, einmal zu schildern, wie angespannt die Situation in der Türkei noch ist.
5: Also aktuell ist die Lage ruhig. Die Parteizentrale ist mittlerweile geräumt. Und sie ist geräumt worden mit einer massiven Polizeipräsenz. Die Polizei hat ganz zu Beginn ein sehr großes Tor, was die Einfahrt zur Parteizentrale abgesperrt hat. Das war geschlossen. Niedergerissen, muss man sagen, mit mehreren Leuten versucht, es niederzudrücken. Und dann sind sie da eingestiegen. Mit sehr viel Tränengas hat man dann versucht, die Menschen, die sich vor der Parteizentrale postiert hatten, zu vertreiben. Und dann ging es weiter. In der Zentrale selber war eine Barrikade aufgebaut aus Möbeln, aus großen roten Sofas und Sesseln. Und dann ist die Polizei auch mit sehr viel Tränengas und Gummigeschossen in die Parteizentrale eingedrungen und hat dann da eben Menschen rausgeholt und diese Parteizentrale dann am Ende auch geräumt.
4: Diese ganze hoch angespannte Situation, die dreht sich ja jetzt um den abgesetzten Vorsitzenden der Oppositionspartei CHP, Özgür Özel. Warum denn jetzt gerade an ihm, an seiner Personalie, warum löst die so viel Protest aus? Und ich unterbreche für eine Falschfahrermeldung. Achtung, Falschfahrer auf der B8 Würzburg-Neustadt an der Aisch. Zwischen Greinberg-Knoten und Rottendorf kommt Ihnen ein Falschfahrer entgegen. Fahren Sie äußerst rechts und überholen Sie nicht. Auf der B8 Würzburg-Neustadt an der Aisch. Zwischen Greinberg-Knoten und Rottendorf ist ein Falschfahrer unterwegs. Vorsicht in beiden Richtungen. Und nun weiter mit dem Gespräch mit Benjamin Weber zum Vorgehen gegen die türkische Opposition in Ankara.
5: Özgür Özel hat diesen Gerichtsentscheid, der ihn abgesetzt hat vom Parteivorsitz, nicht akzeptiert und hat gesagt, das ist ein politisches Urteil und ein Justizputsch und hat deswegen gesagt, seit Donnerstag, ich bleibe hier in der Parteizentrale und ich lasse mich hier nicht vertreiben, eben als Zeichen dafür, dass er diesen Prozess sozusagen als ungerechtfertigt ansieht und dass er das nicht anerkennt und dass er sich für den rechtmäßigen Parteivorsitzenden sieht. Er saß im 12. Stock und die Polizei wäre sicherlich auch bis zu ihm hochgekommen. Und er hat dem aber dann vorgegriffen, ist runtergekommen, hat eine Rede gehalten, eine sehr kämpferische Rede, hat gesagt, wir werden weiterhin Widerstand leisten. Meine Partei ist jetzt auf den Plätzen und Straßen dieses Landes zu Hause und hat dann eben dieses Gebäude dann verlassen.
4: Was droht denn jetzt denjenigen, die sich da verschanzt haben?
5: Ob ihnen gerichtlich was droht, ist nicht ganz klar. Es hat Festnahmen gegeben. 13 Parteimitglieder dieser Partei sind festgenommen worden. Da geht es ja um einen alten Parteitag, auf dem Özel gewählt worden ist. Und da sollen andere Delegierte unter Druck gesetzt worden sein, damit sie ihn wählen. Das ist aber sozusagen in diesem Prozess nicht zufriedenstellend aufgearbeitet worden, ob das wirklich so gewesen ist oder nicht. Özgür Özel selber ist auch noch Mitglied im Parlament und deswegen genießt er Immunität. Und deswegen wird ihm höchstwahrscheinlich jetzt vorerst nichts passieren, auch wenn es immer wieder auch die Forderung gibt, seine Immunität wegen Korruptionsvorwürfen oder anderen Sachen aufzuheben.
4: Durch die Absetzung gibt es ja dann jetzt auch einen Wechsel an der Spitze der Oppositionspartei. Wer soll denn folgen auf ihn?
5: Ja, das ist der ehemalige Parteivorsitzende, den er auch auf diesem Parteitag da besiegt hat. Der heißt Kemal Kılıçdaroğlu. 2023 war das auch der Gegenkandidat von Staatspräsident Erdogan bei den Präsidentschaftswahlen, hat gegen ihn verloren. Der ist mittlerweile 77 Jahre alt und seit er nicht mehr an der Spitze war, hat Özel diese Partei eben sehr aggressiv aufgestellt. Man hat bei den Kommunalwahlen gegen die AKP von Erdogan gewonnen. Kılıçdaroğlu hat das wohl nie verwunden. Seine gekränkte Eitelkeit wird ihm zugeschrieben als ein Grund, warum er jetzt auch wirklich diesen Parteivorsitz da antreten will. Er könnte ja auch so sich integrativ verhalten und mit Özgür Özel das zusammen machen. Nein, das will er nicht. Er will also jetzt Parteivorsitzender wirklich werden. Und ich war vorhin auf einer spontanen Kundgebung und da habe ich ein Plakat gesehen und da stand drauf, Kılıçdaroğlu ist die größte Hoffnung der AKP und das fasst es eigentlich ganz gut zusammen, denn er gilt eben als harmloser Gegenkandidat für Staatspräsident Erdogan.
4: Das heißt, seine Personalie könnte Erdogan durchaus nutzen.
5: Auf jeden Fall. Und das ist auch eigentlich sozusagen das Kalkül hinter dieser ganzen Entwicklung, hinter diesen ganzen juristischen Vorgängen, die wir hier sehen. Das sagen zumindest viele unabhängige BeobachterInnen und das ist auch meine Einschätzung. Staatspräsident Erdogan versucht mit diesen Vorgehen quasi, sich einen harmlosen Oppositionsführer in das Amt zurückzuholen. damit er bei den nächsten Wahlen noch eine Chance hat. Man muss sagen, sozusagen die Demokratie und Rechtsstaatlichkeit in der Türkei sind schon sehr stark unter Druck oder auch fast abgeschafft. Am Wahltag selber gibt es selten signifikante Manipulation, zumindest zuletzt war das so bei den Wahlen, die ich beobachtet habe. Und deswegen versucht Staatspräsident Erdogan aus meiner Perspektive jetzt alles, diese für ihn dann doch gefährlichen Politiker auszuschalten. Das haben wir ja letztes Jahr gesehen im März. Da hat es ja begonnen damit, dass der Oberbürgermeister Istanbuls, der ja der Präsidentschaftskandidat der CHP gewesen wäre, ins Gefängnis gesteckt wurde.
4: Was sagt denn diese Entwicklung jetzt auch aus, zum Beispiel über die türkische Justiz, die ja dieses Gerichtsurteil gefällt hat?
5: Ja, man muss ganz klar sagen, dass die türkische Justiz nicht mehr unabhängig ist in großen Teilen. Das war jetzt ein Berufungsgericht, das diese Entscheidung getroffen hat, denn es hatte ein Gerichtsurteil gegeben, das gesagt hatte, jo, also auf dem Parteitag 2023, da ist eigentlich alles mit rechten Dingen zugegangen und diese Vorwürfe, die stimmen gar nicht. Da hatte man schon gedacht, oh, das ist ja spannend, dass da jetzt offensichtlich eine unabhängige Entscheidung getroffen worden ist. Aber wie so oft in solchen Fällen wird das dann von irgendeinem anderen Gericht wieder revidiert. Und deswegen sagen ja auch alle unabhängigen ExpertInnen eigentlich, dass die türkische Justiz schon länger nicht mehr unabhängig ist und das tut, was gut für die Regierung ist.
4: Sie hatten gerade schon die Kundgebung erwähnt, auf der Sie waren. Wie reagieren denn jetzt die Menschen im Land auf diese Bilder und auf diese Entwicklung?
5: Also viele Menschen in meinem Umfeld hier in Istanbul sind entsetzt, vor allen Dingen darüber, dass Kemal Kılıçdaroğlu mitspielt bei der ganzen Sache, dass die Justiz oder dass die Polizei die Parteizentrale stürmen könnten, das hatte man schon erwartet. Es hat jetzt mehrere Kundgebungen gegeben, gestern in Ankara, jetzt heute Abend auch in Istanbul, mehrere in der Stadt. Ich war eben bei einer, da waren hunderte Menschen, das waren also Parteianhänger und dann waren es auch noch Anhänger von kleineren, im Prinzip unbedeutenden linken Parteien und Gewerkschaften. Und die treffen sich da immer wieder, also das wird immer wieder quasi, gibt es diese Kundgebung gegen die Regierung, weil wieder irgendwas passiert ist. Und man hatte so, wir so beobachtet, die am Rand standen, da hatten wir schon das Gefühl, dass da auch eine große Hoffnungslosigkeit irgendwie ist, was die Demokratie angeht, wenn man sich das anschaut, dass immer wieder Leute zusammenkommen, es werden immer weniger. Außenrum steht mindestens genauso viel Polizei. Und dann ist das Timing auch noch ganz clever gewählt, würde ich sagen, denn jetzt ist nächste Woche erstmal Bayram, also die Leute haben alle frei und fahren in die Ferien, fahren zu den Familien aufs Land. Deswegen wird jetzt diese Protestwelle höchstwahrscheinlich nicht lange anhalten.
4: Einschätzung unseres Korrespondenten Benjamin Weber aus Istanbul zum Vorgehen der türkischen Behörden gegen die Opposition in der Türkei. Anders als in Deutschland steht die Förderung gemeinnützigen Wohnens in der Schweizer Verfassung. Auf dieser Grundlage haben die Kantone und Städte eigene Regulierungen und Ziele beschlossen. Bis ins Jahr 2050 soll zum Beispiel in Zürich der Anteil gemeinnütziger Wohnungen ein Drittel der Mietwohnungen ausmachen. Zum einen eine gute Möglichkeit, den auch in der Schweiz explodierenden Mietkosten entgegenzuwirken. Zum anderen entstehen dadurch bemerkenswerte Projekte, die ein neues nachbarschaftliches Miteinander möglich machen. Wie am Beispiel eines Ökoviertels in Genf deutlich wird.
6: Mein Name ist Uli Amos, ich bin Architektin und wohne jetzt seit 8 Jahren im Quartier.
7: Wir haben hier 32 Gebäude, 1350 Wohnungen und etwa 3.500 Bewohner. Es sind, glaube ich, 16 oder 17 Hektar Land. Es ist überschaubar und gleichzeitig sehr groß.
8: Ein Quartier mit Grundschule, Privatschulen, 2 Kindergärten, Cafés und Supermarkt. Die Namen hier sind Programm. Vergère heißt das Viertel, also Obstgärten. Die Häuser stehen links und rechts einer etwa 500 Meter langen Promenade, der Esplanade des Récréations, der Promenade der Erholung. Hier fahren keine Autos, nur Zulieferer für den kleinen Laden, die Müllabfuhr und, wenn nötig, Krankenwagen, Feuerwehr und Polizei. Stattdessen viel Grün, überall kleine Kräuter- und Gemüsebeete, allesamt Gemeinschaftsgärten, außerdem Sitzbänke und Spielplätze. Im Hintergrund ein fantastischer Blick auf das Juragebirge. 3 Unterquartiere gibt es hier, erzählt Uli Amos. Alle seien etwas anders organisiert. Und natürlich könne man nicht alle Nachbarn kennen. Es gibt Sozial-, Miet-, Genossenschafts- und Eigentumswohnungen.
6: Hier haben wir 11 oder 12 Gemeinschaftsräume, die kostenlos zur Verfügung stehen. Gästezimmer, Musikzimmer, Bastelraum und so weiter.
8: Außerdem gibt es eine Plattform, wo man Infos zum Quartier bekommt oder aber kundtun kann, dass man etwa ein Fahrrad verkaufen möchte. Die Berlinerin lebt seit 25 Jahren in der Schweiz.
6: Wir haben eine ganz, ganz starke Nachbarschaft intern an unseren Gebäuden. Das ist wirklich wie so ein großes Dorf. Und für viele, ja auch wie mich, die letzten Endes nicht aus Genf ursprünglich kommen und auch Familie nicht unbedingt vor Ort haben, außer jetzt der eigenen, also meinen Kindern und mit meinem Mann. Man hat sich so seine neue Familie gegründet, irgendwie wie früher in einem Dorf. Und das ist schon wahnsinnig schön. Also da gibt es tolle Dynamiken.
8: Uli Amos und die anderen Mitglieder des eigenen Quartiervereins organisieren zusammen ein Quartiersfest, einen lebendigen Adventskalender und einen Lichterumzug. Wer sich engagieren will, kann das im Quartierverein tun. Leider ließe da die Beteiligung noch zu wünschen übrig. Es seien wie immer in Vereinen dieselben, die mitmachen. Engagieren kann man sich auch im kleinen Lebensmittelladen, so wie Ludovic Lagana, ein Nachbar von Uli Amos. Er ist einer von 100 Freiwilligen, die im Laden helfen und füllt gerade das Bier- und Weinregal wieder auf. Im Hauptberuf ist er Musiker. Einmal im Monat arbeitet er hier für 2,5 Stunden und erledigt, was anfällt. Regale auffüllen, kassieren und zwischendurch mal einen Kaffee trinken, sagt er augenzwinkernd. Was er an seinem Viertel liebt.
9: Es ist toll, dass es hier keine Autos gibt. Ich habe eine Tochter, wir sind hergekommen, als sie noch klein war. Sie hat fast ihre ganze Kindheit in diesem Viertel verbracht. Sie ist sich noch nicht bewusst, welches Glück sie hat, hier zu leben. Es ist ruhiger, die Leute sind entspannter. An solchen Orten kommt man öfter mit anderen ins Gespräch.
8: Das findet auch Loïc Moret, ebenfalls ein Nachbar. Der Sozialarbeiter hat vor einigen Monaten seinen Job gekündigt, um Geschäftsführer des Ladens zu werden. Er kümmert sich um die Bestellungen, die Wareneingänge sowie die Verwaltung.
9: Ich engagiere mich, weil es mein Job ist, aber die Freiwilligen, die engagieren sich, um Zugang zu guter Ernährung zu haben, denn wir arbeiten direkt mit den Bauern zusammen, sei es bei Gemüse, Obst, Fleisch oder Milchprodukten. Es geht also wirklich darum, den Menschen ihre gute Ernährung wieder zurückzugeben.
8: Bio- und klimaschonend. Der Kanton Genf hat im vergangenen Jahr die Zufriedenheit der Bewohnerinnen und Bewohner in 3 genossenschaftlichen Vierteln untersucht, um Lehren daraus für den Bau zukünftiger Quartiere zu ziehen. Herausbekommen ist ein fast 70-seitiger Bericht mit dem besten Urteil für das Ökoviertel Les Vergers.
9: Die höchste Zufriedenheit findet man in Les Vergers in Meyrin mit 45% sehr zufriedenen Personen, 46% eher zufriedenen Personen und nur 10%, die sich als unzufrieden erklären. Die Lebensqualität in den Quartieren wurde anhand von rund 20 Kriterien betrachtet, darunter die Zugänglichkeit, Grünflächen, das Leben im Quartier, Zugehörigkeit, Dichte und Durchmischung des Quartiers.
8: Zurück auf der Esplanade des Récréations. Auberge steht an einem Gebäude, Herberge. Eine Herberge und ein Restaurant im Viertel zu etablieren, das von der Nachbarschaft getragen wird, hat leider nicht funktioniert. Das ist dann doch zu viel Arbeit, sagt Uli Amos. Sie suchen nach einem neuen Konzept, um diese Räume zu nutzen. Überhaupt sei wichtig, immer wieder nachzujustieren und neue Dinge auszuprobieren. Deshalb plant der Quartierverein für Oktober ein Fest, bei dem es aber auch direkte Demokratie geben soll. Abstimmung per Handzeichen.
6: Dass man die Leute quasi einbindet und sagt, ihr könnt jetzt ein Thema vorbringen, das müsst ihr dann aber auch vorstellen vor allen. Und beispielsweise sagen, ja, wir würden gern noch mehr Schatten ins Quartier bringen.
8: Uli Amos ist sich noch unsicher, ob dieses basisdemokratische Vorgehen funktionieren wird. Aber sie will es wenigstens versucht haben, um noch mehr Menschen für die Quartierarbeit zu gewinnen.
10: Marie-Christine Werner berichtete aus Genf. Die Zeit, es ist gleich 1.18 Uhr.
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10: In der Nacht zu Sonntag kam es zu einem verheerenden Großangriff Russlands auf die ukrainische Hauptstadt Kiew. Bei den nächtlichen Attacken hatte die russische Armee nach eigenen Angaben auch eine Hyperschallrakete vom Typ Oreschnik eingesetzt, die auch mit Atomsprengköpfen bestückt werden kann. Viele Gebäude wurden zerstört oder beschädigt, unter anderem auch das ARD-Studio in Kiew, aus dem unsere Korrespondentinnen und Korrespondenten berichten. Aus dem ARD-Hauptstadtstudio in Berlin wiederum berichtet Chris Bredrow nun über die deutschen Reaktionen auf diesen russischen Angriff auf Kiew.
11: Bundeskanzler Friedrich Merz spricht auf der Plattform X von einer rücksichtslosen Eskalation, die die Bundesregierung scharf verurteile. Deutschland stehe weiter fest an der Seite der Ukraine. Außenminister Johann Wadephul äußerte sich ähnlich. Russlands Raketenterror sei schockierend. Die Ukraine und ihre Verbündeten müssten nach seiner Einschätzung an ihrem Kurs festhalten. Nur eine starke Ukraine werde den russischen Präsidenten Wladimir Putin zum Einlenken bewegen können. Es ist nicht das erste Mal, dass Russland Raketen vom Typ Oreschnik im Angriffskrieg gegen die Ukraine verwendet. Erstmals wurden sie nun bei Angriffen auf den Großraum Kiew eingesetzt. Sicherheitsexperten sehen darin auch eine Machtdemonstration Russlands gegenüber den Verbündeten der Ukraine. Mindestens 4 Menschen kamen bei den Angriffen nach ukrainischen Angaben ums Leben. Zahlreiche weitere wurden verletzt. Schwer beschädigt wurde auch das ARD-Studio im Zentrum von Kiew. Einer Mitteilung des WDR in Köln zufolge stürzten wahrscheinlich durch Druckwellen Wände ein. Fenster gingen zu Bruch, Räume und Technik wurden zerstört. Weil in der Nacht keine Mitarbeiter im Studio waren, wurde niemand verletzt.
10: Chris Bredow berichtete. Die Friedländer Große Wiese, die ist das größte zusammenhängende Moor in Mecklenburg-Vorpommern. Es wird bei Bedarf be- oder entwässert, aber die Aufgabe ist unter anderem wegen der zunehmenden Trockenheit schwieriger geworden. Zuständig dafür ist der Wasser- und Bodenverband Landgraben in Friedland. Zara-Luise Roth hat sich dessen Arbeit angesehen.
12: Braunkehlchen zwitschern, Störche kreisen am Himmel, Biberbauten sind zu sehen. Bei Schönbeck am kurvigen Golmer Mühlbach auf der großen Friedländer Wiese. Sie ist das größte deutsche Niedermoor. Sarah Pohl vom Wasser- und Bodenverband Landgraben in Friedland überwacht das Wasser hier auf 80.000 Hektar.
13: Wir haben 2,1 Kilometer Rohrleitung auf den gesamten Abschnitt ausgebaut. Rohrleitungen entwässern die Landschaft sehr schnell. Sie führen das Wasser einfach nur ab, bluten die Landschaft aus. Somit versuchen wir immer, möglichst viele Rohrleitungen auszubauen. Und das ist uns hier ganz gut gelungen.
12: Die Verbandschefin und ihr Team tun alles dafür, möglichst viel Wasser in der Landschaft zu halten. Unterstützung kommt vom Land, Bund und von der EU. Wobei die Dürre immer wieder für Kopfschmerzen bei der 35-Jährigen sorgt.
13: Auf dieser Fläche hier findet die moorschonende Stauhaltung statt. Das ist ein Förderprogramm für Landwirte. Dort wird gefördert, dass der Wasserstand 10 cm unter Flur gefahren wird. Alle Staue sind in dieser Fläche auch so eingestellt. Jedoch war der März dieses Jahr wieder sehr trocken und dadurch erreichen wir dieses Stauziel nicht.
12: Hinzu kommen Bauern, die ihre Wiesen nicht ohne weiteres wieder vernässen wollen, weil sie sich nicht vorstellen können, dass es rentabel sein kann, erklärt Biobauer Hans-Albrecht Witte aus Pleetz.
14: Sie können sich auch teilweise oftmals nicht vorstellen, wie denn das mit diesen Paludikulturen soll. Also nasse Landwirtschaft heißt es, Paludikultur, wie man das macht und wo der Markt dafür ist, wo man das loswerden kann. Da gibt es noch viele Unwägbarkeiten und deswegen interessieren sich so viele nicht dafür.
12: Auch eine Vermarktungsstrategie für Paludikulturen fehlt noch. Weitere Hindernisse, komplizierte und langwierige EU-Förderantragsverfahren und Politiker, die Klimaschutz mal wichtig finden und mal nicht. Aber
13: es ist uns, also mir und meinen Kollegen, wirklich eine Herzensangelegenheit, das Wasser zurückzuhalten und etwas für Natur und Landschaft zu tun. Und somit sind wir mit vollem Elan dabei und versuchen, möglichst viel zu bewegen.
12: Denn Sarah Pohl will alles zusammenbringen. Klimaschutz, Artenvielfalt und eine produktive Landwirtschaft.
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10: Heute, vor 125 Jahren, führte Norwegen als erstes europäisches Land das Frauenwahlrecht ein. Sophia Einstein berichtet.
15: Europa, Ende des 19. Jahrhunderts. Die Frauen haben wenigstens einige Rechte errungen. Vielerorts können sie ihr Abitur abschließen und an der Uni studieren. Viele verdienen ihr eigenes Geld, engagieren sich in Gewerkschaften. Was sie nicht dürfen, wählen gehen. Die Frau sei nicht für das öffentliche Leben geschaffen, heißt es von konservativen Kräften wie dem Bischof Heuch.
16: Sie kann nicht die Aufgabe des Mannes übernehmen. Wenn sie aber in das öffentliche Leben hinaustreten will, dann missachtet sie ihre eigene Bestimmung und wird keine Frau mehr sein können.
15: Davon lassen sich die Feministinnen dieser Zeit allerdings nicht einschüchtern. 1884 gründet sich die erste norwegische Frauenrechtsorganisation. Knapp 20 Jahre später steht Norwegen vor einer Zäsur. Seit Jahrzehnten sind Norwegen und Schweden in einer Union verbunden, wobei Schweden den Takt angibt. 1905 soll eine große Volksabstimmung entscheiden, ob das Bündnis gekippt werden sollte. Damals schreibt die Frauenrechtlerin Frederike Marie Kvam ein Telegramm an den Parlamentspräsidenten.
17: Wenn Sie uns Frauen teilnehmen lassen, dann bekommen Sie die besten Alliierten. denn es werden ihnen die zur Seite stehen, die in der Tiefe ihres Herzens wissen, was es bedeutet, Jahr ein, Jahr aus gegen eine stärkere Macht zu kämpfen. Für das höchste Gut, für Unabhängigkeit, Selbstbestimmung und Freiheit.
15: Doch ihr Vorstoß verpufft. In der Parteizeitung der Sozialdemokraten können Frauen stattdessen nachlesen, was von ihnen erwartet wird.
16: Jede von euch sollte in ihrem Kreise ein solches Interesse an der Volksabstimmung wecken, dass euer Haus am 13. August leer ist von Männern.
15: Obwohl ihnen ein Stimmrecht fehlt, organisieren Frauenverbände eine umfassende Unterschriftenaktion. Innerhalb von 2 Wochen stimmen 280.000 Frauen für eine Auflösung der Union mit Schweden. Der Verfassungsausschuss lobt das Engagement der Norwegerinnen, möchte ihnen dafür das Wahlrecht für das Landesparlament verleihen. Die öffentliche Meinung ändert sich.
18: Die Debatten bewiesen, dass die Frauen tüchtige Rednerinnen sind, schlagfertig im Antworten, aber rücksichtsvoll auch mitten in der Hitze des Gefechts.
15: 1907 führt Norwegen das volle Wahlrecht für Frauen mit Vermögen ein, 1913 das Wahlrecht für alle Frauen. 5 Jahre früher als Deutschland und knapp 60 Jahre vor der Schweiz. Voraus ging ein Kampf der Frauenbewegung, der mehr als 30 Jahre dauerte. Und bei dem ein Datum fast untergeht. Bereits am 25. Mai 1901 führt Norwegen als erstes europäisches Land ein begrenztes Frauenwahlrecht ein, erst einmal nur auf kommunaler Ebene. Das war heute, vor 125 Jahren.
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19: Mit Moritz Kühn und dem Blick nach Paris. Da ist der erste Tag bei den diesjährigen French Open Geschichte beim Tennis Grand Slam Turnier. Und aus deutscher Sicht war es mit einer Ausnahme ein erfolgreicher Auftakttag. Jannik Hanfmann ist ausgeschieden, aber Tamara Korpatsch und Alexander Zverev haben ihre Auftakthürden gemeistert. Aus Paris Steffen Gahr.
20: Alexander Zverev hat einen unaufgeregten Auftakt in Paris erlebt. Gegen den Franzosen Benjamin Bonzi hat der Hamburger nicht überragend gespielt, aber er spielte so, dass es zum glatten Sieg reichte.
21: Ich finde, es war ein solider Auftakt, gut ins Turnier gestartet und weiter geht's. Das ist manchmal sehr simpel.
20: Zverev nüchtern, Marta Kostyuk dagegen emotional. Die Frau aus der Ukraine hat einen aufwirbelnden Tag in Paris erlebt und gemeistert. Kostyuk spielte, obwohl ihre Heimatstadt in der vergangenen Nacht von schweren Angriffen erschüttert worden war. Kostyuk gewann ihr Auftaktmatch und war sichtlich angefasst. Sie vergrub nach dem Erfolg erst einmal ihr Gesicht in einem Handtuch und dann beim Siegerinneninterview auf dem Platz kamen ihr die Tränen. Wie Kostyuk erzählte, war es auch zu einem Einschlag in der Nähe ihres Elternhauses gekommen.
22: Most of the morning I felt sick just from a thought that if it was 100 meters closer, I probably wouldn't have a mom and a sister.
20: Vor dem Match hat mir ein Gedanke zugesetzt. Wenn es nur 100 Meter näher gewesen wäre, hätte ich wohl keine Mutter und keine Schwester mehr. Es war sehr schwer, damit umzugehen und Tennis zu spielen. Ich bin sehr stolz auf mich und froh, dass alle leben. Für Kostyuk endete dieser emotionale Tag zumindest sportlich gesehen erfolgreich.
19: Nach dem ersten Turniertag kommt der zweite und da sind aus deutscher Sicht Eva Lüß, Tatjana Maria und Ella Seidel im Einsatz und spielen um den Einzug in die zweite Runde. Die French Open haben gerade erst begonnen. Die Basketball-Bundesliga-Saison neigt sich dagegen schon dem Ende entgegen. Bamberg und München haben schon das Playoff-Halbfinale erreicht. Die Gegner dieser beiden Vereine stehen noch nicht fest, denn in den anderen Viertelfinalserien ist alles offen. Der Hauptrundenzweite Alba Berlin hat dem Druck standgehalten, den Matchball abgewehrt und das vierte Spiel bei Rastafechter mit 85-79 gewonnen. Das Fazit von Alba Berlin-Center Noris Akbakoko.
23: Wir haben jeden Ball gekämpft am offensiven Brett und wie gesagt, natürlich auch ein bisschen smarter gespielt, aber ich glaube vor allen Dingen der Einsatz war heute das, was entschieden hat. Ich glaube, alle auf dem Feld haben ein bisschen schwere Beine, alle haben ein paar Spiele intus und da haben wir den richtigen Fight gebracht und hatten zum Glück am Ende dann genug, um das Spiel zu gewinnen.
19: Am kommenden Mittwoch dann in Berlin das entscheidende fünfte Spiel und wer sich da durchsetzt, trifft im Halbfinale auf Bamberg. Wer der Halbfinalgegner von Bayern München wird, entscheidet sich auch am kommenden Mittwoch, denn Würzburg hat mit 82-70 gegen Bonn gewonnen und die Viertelfinalserie damit ausgeglichen, 2-2. Playoffs gibt es in der Handball-Bundesliga nicht. Der Meister wird in der regulären Saison gesucht und steht ja auch schon fest mit dem SC Magdeburg, der den nächsten Sieg gefeiert hat. 33-30 bei den Rhein-Neckar-Löwen. Dahinter ist es aber noch spannend um Champions League Rang 2. Und diesen Platz hätte sich erstmal wieder Flensburg-Handewitt schnappen können. Ja, hätte. Rudi Dautwitz war in Stuttgart dabei.
1: Hat die SG Flensburg-Handewitt mit der 33-37 Niederlage in Stuttgart die Vizemeisterschaft und damit die Qualifikation für die Champions League verspielt? Fest steht, um noch die Füchse Berlin vom zweiten Tabellenplatz zu verdrängen, muss die SG auf einen Ausrutscher der Berliner hoffen und das direkte Duell bei den Füchsen am letzten Spieltag gewinnen. Die Leistung bei der Niederlage in Stuttgart sorgt nicht für Optimismus bei den Flensburgern. Die Mannschaft agiert in der Abwehr viel zu passiv, lief bis zur 45. Minute immer einen Rückstand hinterher. Als der Gastgeber sich eine Schwächephase erlaubte, gelang der SG Flensburg-Handewitt die Wende. Plötzlich führte man mit 27-26, doch was folgte, war unerklärlich. Mit einem 7-1 Lauf sorgte Stuttgart gegen in dieser Phase ganz schwache Flensburger für die Vorentscheidung. Am Ende verliert der Tabellendritte die Partie mit 33-37.
19: Noch um den Klassenerhalt bangen muss der Bergische HC, der mit 23-32 gegen den THW Kiel verloren hat. Der Vorsprung auf die Abstiegszone beträgt 3 Zähler. 2 Spieltage gibt es noch.
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1: Um 1.30 Uhr mit Olaf Knapp. Zu wenig Geld und politischer Druck gefährden die internationalen Einsätze zur Friedenssicherung. Davor warnt das Stockholmer Friedensforschungsinstitut SIPRI in einer aktuellen Analyse. Aus der Nachrichtenredaktion Simone Kienzle.
2: Laut SIPRI leiden auch die UN-Friedensmissionen zunehmend unter Geldmangel. 2025 gab es dort eine Finanzlücke von 2 Milliarden US-Dollar, gut ein Drittel des gesamten Budgets. Deshalb sei beim Personal deutlich gekürzt worden. Ende vergangenen Jahres waren nach der Analyse weltweit noch knapp 79.000 internationale Kräfte im Einsatz, so wenige wie seit 25 Jahren nicht mehr. Ein Grund für den Geldmangel sei, dass Finanzzusagen nicht erfüllt werden oder zu spät kommen.
1: In der türkischen Hauptstadt Ankara hat die Polizei die Zentrale der größten Oppositionspartei CHP gestürmt. Einsatzkräfte schossen dabei mit Tränengas und Gummigeschossen auf Menschen, die sich vor den Türen der Büros versammelt hatten. Ein Berufungsgericht hatte vor wenigen Tagen entschieden, dass ein Großteil der Führungsspitze der CHP abgesetzt werden muss. Die Opposition bezeichnet die Entscheidung als politisch motiviert. Ist es notwendig, dass Lehrer Beamte sind? Der Wirtschaftsweise Truger hält die hohe Zahl von Beamten in Deutschland für fragwürdig. Aus der Nachrichtenredaktion Inken Henkel.
3: Der Neuen Osnabrücker Zeitung sagte Truger, Lehrer und Universitätsprofessoren wie er müssten seiner Ansicht nach nicht zwingend verbeamtet werden. Vor allem aber spricht sich der Wirtschaftsweise dafür aus, Beamte in die gesetzliche Krankenversicherung einzubeziehen. So würden Staatsdiener stärker in die Solidargemeinschaft eingebunden und die Entstehung eines Klassensystems würde verhindert. Durch die guten Gehälter der Beamten könne die Kassenlage der GKV gestärkt werden.
1: Nach 3,5 Stunden Flug sind 3 chinesische Taikonauten an der Weltraumstation Tiangong angekommen. Ihr Raumschiff dockte am Abend deutscher Zeit problemlos an, wie die Nachrichtenagentur Xinhua mitteilte. Nach Angaben der Raumfahrtbehörde sind die 3, die kurz nach 17 Uhr in der Wüste Gobi gestartet waren, in gutem Zustand. Einer der 3 Taikonauten soll im Rahmen der Mission ein ganzes Jahr im All bleiben. Aufgabe der Crew ist es, unter anderem wissenschaftliche Experimente und Weltraumspaziergänge durchzuführen. China will bis 2030 Menschen auf dem Mond landen lassen. Das Wetter in Deutschland. Nachts locker bewölkt bis klar und verbreitet trocken bei 17 bis minimal 7 Grad. Am Tage dann oft sonnig, im Südschwarzwald und an den Alpen, später bewölkt. Vereinzelt sind Schauer möglich, Höchstwerte 20 bis 34 Grad. Das waren die Nachrichten.
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4: Und da geht's los mit einer Entwarnung auf der B8 Würzburg-Neustadt an der Aisch. Kein Falschfahrer mehr zwischen Greinbergknoten und Rottendorf. Die A23 Hamburg Richtung Heide ist zwischen Eidelstedt und Pinneberg Süd wegen Bauarbeiten bis Dienstag 5 Uhr gesperrt. Die A40 Duisburg Richtung Essen ist zwischen Kreuz Duisburg und Kreuz Kaiserberg bis Dienstagmorgen gesperrt. Die A44 Düsseldorf-Essen ist zwischen Kreuz Düsseldorf-Nord und Ratingen-Schwarzbach bis Dienstagmorgen in beiden Richtungen gesperrt. Und zuletzt noch die A67 Mannheim Richtung Darmstadt. Die ist zwischen Viernheimer Dreieck und Lorsch wegen einer Baustelle bis Dienstagmorgen etwa 5 Uhr gesperrt. Die Umleitung führt ab dem Viernheimer Dreieck über die A659 und die parallel verlaufende A5. Kommen Sie weiterhin gut durch die Nacht.
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4: Mit Konstanze Nastorowitz. Hallo. Der Gaza-Krieg ist offiziell beendet. Nicht aber der Kampf einer Bewegung, die sich mit der Hamas solidarisiert und Terror gegen Israel verherrlicht. In gewissen Teilen der politischen Linken findet diese Bewegung Unterstützung, sagt der Journalist Nicholas Potter. Er bezeichnet diesen Ausschnitt des linken Spektrums als neue autoritäre Linke. Sabina Mattei hat ihn für ein ausführliches Interview getroffen.
5: Nicholas Potter, was ist autoritär an der neuen Linken? Also in meinem Buch beschreibe ich eine wachsende Bewegung von Aktivisten und Gruppen, die einerseits einen klaren Absolutheitsanspruch haben, beziehungsweise ein ja sehr eindeutiges Weltbild von Gut gegen Böse vermitteln, und alle, die nicht zum eigenen Lager zugerechnet werden, gelten als Feinde, die bekämpft werden müssen. Konkret auf den Nahostkonflikt bezogen, das heißt, dass auch hierzulande Menschen, die als zionistisch gelten, auch mit ähnlichen Mitteln bekämpft werden. Seit dem 7. Oktober, also seit dem Hamas-Angriff auf Israel und den darauf folgenden Krieg in Gaza, stelle ich eine Bewunderung für terroristische Organisationen wie die Hamas, aber auch die Hisbollah in dieser Szene fest. Das macht mir große Sorgen. Und konkret, und das habe ich persönlich am eigenen Leib erlebt, gehört dazu eine wachsende Pressefeindlichkeit. Also dass auch Pressevertreter, die zu dieser Bewegung kritisch berichten oder generell zum Nahostkonflikt, selbst ins Fadenkreuz geraten können, mit teils dramatischen Folgen.
6: Darauf werden wir ausführlicher zu sprechen kommen. Sie bezeichnen den Gaza-Krieg in Ihrem Buch als das Vietnam der Generation Z. Es gibt allerdings einige Unterschiede zwischen beiden, angefangen damit, dass Israel von der Hamas angegriffen wurde, zum Beispiel bevor es zu militärischen Mitteln griff. Warum hat Gaza so ein Empörungspotenzial?
5: Klar, es gibt viele Unterschiede zwischen damals in Vietnam und heute mit dem Gaza-Krieg, aber beide Ereignisse fungieren als zentraler politischer Erweckungsmoment einer vor allem jungen Generation. Man sieht damals wie heute auch, welche Rolle die Hochschulen gespielt haben. Eine Antikriegsbewegung finde ich an sich eine gute Sache. Schon damals nach dem Vietnamkrieg hat man aber gesehen, dass ein Teil dieser Bewegung ins Autoritäre abgerutscht ist, dass auch da militantere Gruppen entstanden sind. Auch heute sehe ich eine ähnliche Gefahr, eine ähnliche Entwicklung. Ich finde es natürlich und ich finde es nachvollziehbar, emotionalisiert oder politisiert von den verheerenden Bildern zu werden, die aus Gaza kommen. Der Küstenstreifen liegt in Trümmern, da gibt es unendliches menschliches Leid. Das muss man auch thematisieren. Ich mache mir Sorgen, wo Extremisten das dann gezielt instrumentalisieren und Leute dann radikalisieren.
6: Warum ist denn Antisemitismus integraler Teil dieses Ausschnitts der politischen Linken, den Sie beschreiben?
5: Also auch das ist nichts Neues. Also es gibt Antisemitismus von links genauso wie von rechts und bis in die Mitte der Gesellschaft. Schon vor dem 7. Oktober hat man gesehen, wie Kampagnen wie die anti-israelische Boykottbewegung BDS immer mehr Fuß gefasst haben, auch in progressiven Räumen. Und damit wird ein sehr binäres Weltbild vermittelt, wo es nur darum geht, den jüdischen Staat Israel von der Landkarte zu tilgen. Also das hat auch Vorarbeit geleistet. In dieser Hinsicht, mit Blick auf den Nahostkonflikt, sieht man durch eine antisemitisch gefärbte Brille, dass es nur einen Täter gibt und ein Opfer. Und es nivelliert jegliche Nuance in einem eigentlich sehr komplexen Konflikt. Man hat es am 7. Oktober selbst gesehen, wo israelische Zivilisten und Zivilistinnen, viele von ihnen Frauen, Kinder, auch friedlich feiernde Menschen bei einem Musikfestival, nicht als Opfer in den Augen der neuen autoritären Linken galten, sondern als selbstverschuldet. Also sie sind selbst schuld, weil sie als Siedler gelten, als Israelis, und dann werden sie zum Abschuss freigegeben. Das halte ich für gefährlich, und dieses mangelnde Empathie, mangelndes Mitleid kann man, finde ich, nicht ohne Antisemitismus erklären. Man sieht das auf der anderen Seite, dezidiert antisemitische Organisationen wie die Hamas, man braucht sich nur die Charta, die Gründungscharta dieser Organisation durchzulesen, werden ja gefeiert als tapfere Widerstandskämpfer gegen den jüdischen Staat im Besonderen und den Westen im Allgemeinen.
6: Zu Beginn Ihres Buchs schildern Sie eine persönliche Erfahrung. In Berlin tauchte da Ihr Gesicht plötzlich auf Litfaßsäulen und Laternenmasten auf. German Hurensohn und Genozidpropagandist stand auf solchen Plakaten. Warum war es Ihnen wichtig, diese Geschichte an den Anfang zu stellen?
5: Ja, also ich schreibe als Journalist sehr selten Ich-Sätze. Es geht mir darum, zu berichten, zu recherchieren. In diesem Buch ist das anders. Das fängt an und endet mit meiner eigenen Geschichte. Ich bin ungewollt ins Fadenkreuz dieser Szene geraten. Ich berichte seit einigen Jahren zu demokratiefeindlichen Bewegungen, auch von rechts außen, neuerdings auch von linker Seite. Ich wurde in den sozialen Medien massiv angegangen. Es folgte dann Aufklebern, wie Sie sagen, mit meinem Gesicht und diesen diesen Beleidigungen, Diffamierungen. Es gipfelte aber in selbstgebastelten Fahndungsplakaten mit der Überschrift Wanted, also gesucht, und der klaren Aufforderung, mich zu eliminieren. Dazu das rote Dreieck, das Symbol, mit dem die Terrororganisation Hamas seit dem 7. Oktober Feinde markiert, die ausgeschaltet werden sollen. Mir hatte schlicht keine andere Wahl, als darüber zu schreiben. Wenn ich als Journalist so angegriffen werde, dann möchte ich das erstmal dokumentieren. Gleichzeitig, es geht ja nicht um mich. Ich bin lediglich ein prominentes Beispiel für einen alarmierenden Trend. In dem Buch habe ich mit anderen Journalisten und Journalistinnen gesprochen, die ähnliche Drohungen erlebt haben. In manchen Fällen wurden sie sogar körperlich attackiert, sogar krankenhausreif.
6: Das waren ja Linke, die Sie da einschüchtern wollten. Hat das eigentlich Ihr Selbstverständnis als Teil der linken Szene, in der Sie, wie Sie selber schreiben, sozialisiert worden sind, erschüttert?
5: Auf jeden Fall. Also das lässt mich nicht nur sprachlos zurück, sondern komplett desillusioniert. Viele Menschen, wo ich dachte, ja, trotz aller berechtigten Meinungsverschiedenheiten, also gute Politik lebt ja von Debatte, ich dachte, dass wir trotzdem auf der gleichen Seite hier stehen, dass offenbar große Teile dieser Linken so weit gehen, dass sie ihre vermeintliche oder tatsächliche Feinde mit Gewalt einzuschüchtern versuchen. Das widerspricht ja jeglichem politischen Selbstverständnis, das ich selbst teile. Für mich ist das Liberale vielmehr in Fokus des Linksseins gerückt. Denn ich finde diese so Deutungshoheitskampf von Linken, also mir wird jetzt vorgeworfen, nicht links zu sein. Und das wäre genauso einfach, die neue autoritäre Linke vorzuwerfen. Das, was die tun, hat nichts mit linker Politik zu tun. Ich finde aber, man müsste viel mehr über Inhalte reden. Ist das jetzt demokratisch oder antidemokratisch, liberal oder illiberal? Und in diesem Buch ja autoritär oder antiautoritär.
6: Es gab und gibt auch Linke, die Israels Existenzrecht anerkennen und sich mit Israel solidarisieren, die aber eben auch solche Fragen hochhalten, wie Sie eben gerade angesprochen haben. Wie stark ist diese Strömung innerhalb der Linken gegenwärtig? Oder vielleicht sollte ich sagen, wie laut ist die eigentlich?
5: Ich bin sehr dankbar, dass es in Deutschland eine antisemitismuskritische Linke gibt und das schon seit Jahrzehnten. Es gab immer wieder sehr wichtige theoretische Debatten zu dieser Frage, zu einer Haltung zum Nahostkonflikt. Ja, das begrüße ich sehr. Ich finde, dass solche Stimmen, die diese antisemitischen Auswüchse in der Szene kritisieren, werden gefühlt weniger, weil sie auch leise werden. Ich weiß aus erster Hand, dass viele mit Drohungen rechnen müssen, Einschüchterungsversuche. Ich habe in dem Buch mir die Bewegungen Fridays for Future, aber auch die Jugendorganisation der Linkspartei, Linksjugend Solid, angeschaut. Und da sieht man schon, es gibt Gegenrede, aber es gibt dann harte Konsequenzen. Das wird aggressiv bekämpft, man wird beleidigt und das in jungen Strukturen. Also das macht mir schon Angst, dass Leute sich dann politisch zurückziehen, weil die Kosten zu hoch sind, wenn sie diese Kritik äußern. Ich bin selbst Briter, komme aus Großbritannien und da schaue ich viel pessimistischer auf die Linke in Großbritannien und auch in den USA. Ich vermisse diese antisemitismuskritische Linke, die diese autoritären Tendenzen in den eigenen Reihen stark verurteilt.
6: Journalisten wie Nick Cohn haben das ja Anfang der 2000er Jahre schon beschrieben. Das hat innerhalb der Labour-Partei dann ja zum Beispiel auch zu einem Vorsitzenden geführt, der solche Positionen ganz offen vertreten hat, nicht?
5: Also man sieht im Moment in Großbritannien diesen Zuwachs der Grünen, die eigentlich fast gar nichts mehr mit ökologischen Themen zu tun haben, sondern das ist zu einem Sammelbecken geworden von teils sehr extremistischen antizionistischen Aktivisten. Also teilweise auch Leute, die unter Jeremy Corbyn aus der Labour-Partei wegen Antisemitismus ausgeschlossen wurden. Die haben ein neues politisches Zuhause gefunden in der Green Party. Und das ist ja sinnbildlich für diesen Trend aus meiner Sicht.
6: Zurück nach Deutschland. Welche Weltanschauung verfolgt denn diese neue radikale Linke? Decken diese aktuellen ideologischen Muster sich mit denen, derer sich radikale Linke schon früher bedient haben in Deutschland? Ich denke jetzt an die K-Gruppen der 70er.
5: Die K-Gruppen sind sicherlich ein Teil davon. In meinem Buch habe ich eine neuere, wachsende Landschaft von kleineren roten Splittergruppen beschrieben. Die sind aber miteinander sehr gut vernetzt und verfügen insgesamt schon über so eine vierstellige Mitgliederzahl bis hin zu einer sehr fünfstelligen Mobilisierungszahl von Aktivisten und Aktivistinnen. Das ist auf jeden Fall ein Teil davon. Und ihre Ideologien sind teils widersprüchlich, die beziehen sich wahlweise auf Fragmente des Maoismus, des Stalinismus, des Trotzkismus. Also sie sind meist in ja sehr detaillierten Theoriefragen zersplittert. Was sie aber vereint, ist generell eine ablehnende Haltung gegenüber Israel, USA und dem Westen und auch diese Faszination mit der Waffengewalt, sogenannten Befreiungsbewegungen, in der Form von Hisbollah, Hamas, aber auch diese Verständnis für das Mullah-Regime im Iran. Gleichzeitig sind diese rote Gruppen, diese neue K-Gruppen, könnte man sagen, und deren sehr altgebackenen Anti-Imperialismus nur ein Teil der Rechnung. Es gibt auch andere Strömungen, die überschneiden sich sehr, sehr gut. Es gibt auch eine sehr so verkürzte, verkehrte Form des Postkolonialismus. In meinem Buch beschreibe ich, wie Parolen der Dekolonialisierung nach dem 7. Oktober wieder sehr salonfähig geworden sind, um das zu beschreiben, was die Hamas gemacht hat. Also eine gängige Parole lautete: Dekolonialisierung ist keine Metapher. Das bezieht sich auf einen gleichnamigen Essay. Also damit gemeint ist, dieser Angriff der Hamas ist eigentlich dekoloniale Praxis. Genau das wird gemeint, wenn es darum geht, ein Land zu dekolonialisieren wie Israel, was zu einem Paradebeispiel des Kolonialismus hochgejazzt wird, trotz aller tatsächlichen historischen Nuancen und Tatsachen.
6: Der Postkolonialismus kann auch andocken an die Kapitalismuskritik, in der Israel seither schon immer ein Topos quasi war, nicht?
5: Ja, genau. Also ich finde, man kann das nur so weit ideologisch erklären, weil hier verschmelzen viele Ideologiefragmenten zusammen. Das ist nicht unbedingt logisch oder kohärent, sondern das ist wahrlich so ein Melting Pot aus bestimmten Schlagwörtern und so weiter und so fort. Das Ergebnis ist aber vor allem eine anti-westliche Ideologie. Und das ist ein Kampf gegen die Errungenschaften der liberalen Moderne. Pressefreiheit ist, dieser Kampf gegen Pressefreiheit, diese Pressefeindlichkeit ist ein sehr sichtbares Symptom davon. Aber schließlich ist die Meinungsfreiheit hier unter Beschuss. Also Leute, die abweichende Meinungen haben zum Nahostkonflikt, die auch das Leid auf israelischer Seite zum Beispiel sehen

0: Beispielsweise Israel und Juden werden den Nazis gleichgesetzt.
1: Auch das. Also man sieht immer mit, auch aus Großbritannien, Australien, USA, aber auch Deutschland, dass die Biografien der jeweiligen Aktivistinnen oft auch eine Rolle spielen. Die werden auf diesen Konflikt projiziert. Aus deutscher Sicht bedeutet das, dass man zum Beispiel Parolen hört wie Free Palestine from German Guilt. Also auch das ist nicht Neues. Man hat was Ähnliches schon in den 70ern gehört von Akteuren wie die Tupamaros West-Berlin, also mit dem berühmten Judenknacks-Brief nach einem misslungenen Bombenattentat. Also dass die Deutschen so geblendet seien von der Schuld um die Shoah, dass die nicht erkennen wollen würden, dass Israel eigentlich jetzt ein faschistischer Staat geworden ist. Und aus deutscher Sicht natürlich, dass das bietet eine Form des Entlastungsantisemitismus an. Also wenn das, was Israel macht, so schlimm oder noch schlimmer ist als die Nazis, dann ist vielleicht die eigene Täterbiografie nur halb so wild, also einfach ausgedrückt.
0: Wenn Sie die Tupamaros ansprechen, ist diese neue autoritäre Linke denn ebenso gewaltbereit wie ihre Vorgänger, eben wie die Tupamaros oder gar die RAF?
1: Also in den 70ern und 80ern hat man gesehen, es gab Sprengstoffanschläge, es gab Flugzeugentführungen, es gab eine bewaffnete Militanz, die hochgefährlich war. Wir sind heute noch nicht so weit, aber das soll nicht heißen, dass wir nicht alarmiert sein sollen. Es ist interessant, dass in den 70ern zum Beispiel es eine enge Kooperation gegeben hat mit deutschen linksradikalen Aktivisten und palästinensischen Terrororganisationen wie die PFLP. Und heute, und das beschreibe ich sehr ausführlich in dem Buch, wird ja die PFLP, diese Terrororganisation, wieder gefeiert als ja Widerstandsorganisation. Die PFLP gibt es ja noch, die war auch an dem 7. Oktober selbst beteiligt. Und über Stellvertreterorganisationen wie das inzwischen in Deutschland verbotene Netzwerk Samidun finden sie durchaus eine große Resonanz in Teilen der linken Szene. Dass es morgen plötzlich wieder Flugzeugentführungen geben wird aus dieser Szene, halte ich für so gut wie ausgeschlossen. Nicht zuletzt wegen verbesserten Sicherheitsmaßnahmen. Aber man sieht auch in Großbritannien, dass eine Gruppe namens Palestine Action jetzt immer militanter vorgeht. Die haben schon in Militärbasen eingebrochen, haben Militärflugzeuge beschädigt, indem sie Farbe in die Triebwerke der Flugzeuge gespült haben. Auch in Belgien sind Aktivisten in einen Rüstungskonzern eingebrochen und haben, glaube ich, Panzer und andere militärische Geräte beschädigt, die eigentlich an die Ukraine geliefert werden sollten, aber sie dachten, das hätten irgendwas mit Israel zu tun. Also man sieht schon, es gibt eine gewaltverherrlichende Rhetorik, in dem zum Beispiel die Intifada immer wieder gelobt wird, also zwei Wellen terroristische Gewalt im Nahen Osten. Man sieht auch eine größere Akzeptanz für Gewalttaten. In dem Buch beschreibe ich, wie manche Linken den Doppelmord in Washington gegen zwei Mitarbeiter der Israel Botschaft gefeiert haben, auch als so ein Akt des dekolonialen Widerstands. Und das macht mir schon Sorgen, wenn wir das nicht jetzt klar verurteilen und eine Antwort finden als demokratische Gesellschaft, wo führt das ja hin? Und ja, die 70er und 80er können auf jeden Fall als so Lehrbeispiel dienen. Das ist ja nicht ausgeschlossen, dass wir es mit noch militanten Aktionen zu tun haben.
0: Was es in den 70ern und 80ern nicht gab, das waren die sozialen Medien. Welche Auswirkungen haben die eigentlich auf den Radikalisierungsprozess innerhalb des linken Spektrums?
1: Einen riesigen Effekt. Das ist wirklich einer der großen Unterschiede zwischen damals und heute. Man sieht, dass die Botschaften dieser traditionell sehr abgeschotteten roten K-Gruppen heute sehr einfach ein Millionenpublikum finden können. Man sieht auch, ich nenne das Empörungsaktivismus in dem Buch, dass es halt immer wieder diesen Versuch gibt, alles zuzuspitzen, alles zu skandalisieren, Leute sehr stark zu emotionalisieren und vor allem die vermeintlich Schuldigen zu identifizieren, die ja bestraft werden müssten. Das betrifft auch oft Pressevertreter, kann aber auch jüdische Organisationen, als zionistisch geltende Menschen oder Organisationen betreffen. Und das ist schon so eine Spirale der Radikalisierung. Also die Algorithmen machen das natürlich möglich, egal aus welcher politischen Strömung, je mehr man auf bestimmten Inhalten klickt, umso mehr werden sie angezeigt. Aber man sieht auch, dass die einschlägigen Akteure nicht nur der neuen autoritären Linken, sondern auch in der Querdenkenbewegung oder von rechts außen ein eigenes Interesse daran haben, ihre Follower möglichst zu Empörung zu bringen, zu emotionalisieren. Und schließlich ist

0: das auch ein Geschäftsmodell. Also das zahlt sich aus. Es gibt Leute, die das semi- oder voll professionell auch machen.
1: Auch Akteure aus dem Ausland?
0: Ja, also man sieht, dass es immer wieder Portale und gar so staatliche Nachrichtenagenturen aus autokratischen Staaten, die sehr viel Resonanz finden in diese Szene, die ich beschreibe. Das ist natürlich die Kehrseite der wachsenden Pressefeindlichkeit. Was füllt dieses mediales Vakuum? Das sind sehr problematische Blogs, Desinformationskanäle oder zum Beispiel auch Propagandasender von Russland, von Türkei, von Katar und so weiter und so fort. Und das ist ein Riesenproblem.
1: Die verfolgen möglicherweise ganz andere Interessen, zum Beispiel Zersetzung, so wie sie das zum Beispiel bei der Propaganda oder der anti-ukrainischen Propaganda oft auch betreiben, nehme ich an. Oder geht es da tatsächlich in erster Linie um Antisemitismus und die Stimmung gegen Israel?
0: Also da gibt es natürlich unterschiedliche Motivationen. Also die Medienstrategie des Kremls in Russland zielt darauf ab, eher die extremistischen Ränder einer Gesellschaft zu stärken, um die liberale Demokratie zu destabilisieren. Das ist nicht so wichtig, was dann der Inhalt der Proteste oder der Bewegungen sind. Hauptsache, man verstärkt das. Das kann, man sieht das im Umfeld der AfD, man sieht es aber auch in dem, was ich als neue autoritäre Linke bezeichne. Aber das ist natürlich nochmal anders als wie Al Jazeera aus Katar oder TRT aus der Türkei vorgehen, wo die durchaus ein islamistisches Weltbild mitpropagieren möchten. Also da geht es, der Fokus auf diesen Konflikt hat ja auch einen dezidiert politischen Fokus.
1: Sie haben vorhin schon mal erläutert, wie das Verständnis für Pressefreiheit ist in dieser neuen autoritären Linken. Sie haben für die Taz gearbeitet. Das ist eine linke Tageszeitung, die auch pro-palästinensische Artikel bringt. Wie lief denn da das Miteinander in der Redaktion?
0: Also ich finde, seit dem 7. Oktober hat man nicht nur in Deutschland, sondern global gesehen, dass viele linke Zeitungen eine sehr problematische Blattlinie zum Nahostkonflikt entwickelt haben, dass sie eine sehr einseitige Parteinahme hatten für die palästinensische Seite angesichts nicht nur eines furchtbaren Kriegs in Gaza, sondern angesichts eines brutalen Massakers der Hamas und anderen palästinensischen Terrororganisationen. Ich finde, die Taz war und ist immer noch eine pluralistische Zeitung, die viele Meinungen zu diesem Thema abdeckt. Es war eine großartige Zeit mit sehr vielen schlauen Kollegen und Kolleginnen. Wovor ich Angst habe, ist, dass bei vielen Zeitungen diesen Meinungskorridor immer enger wird und dass es nicht möglich ist, dann alle Positionen zu bringen. Das heißt natürlich nicht, dass ich jeden Text super finde, den die Taz veröffentlicht hat seit dem 7. Oktober. Einige sehe ich sehr, sehr kritisch und das habe ich dann auch intern gesagt. Nichtsdestotrotz, ich glaube, es muss möglich sein, Kritik zu üben und zu äußern gegenüber alle Seiten in diesem Konflikt. Die Frage ist nur, was sind die Spielregeln hier? Gibt es rote Linien und was darf man dann nicht sagen?
1: Niklas Potter, dann zum Schluss. Was muss denn geschehen aus Ihrer Sicht, damit progressive Milieus demokratische Resilienz sozusagen zurückgewinnen?
0: Also ich mache mir keine Illusionen. Also die AfD steht viel zu hoch in den Umfragen. In manchen Bundesländern könnte sogar stärkste Kraft mit einer Sperrminorität werden. International wird die liberale Demokratie von Russland, Iran, China und vielen weiten Ländern bekämpft. Ich finde, wir brauchen eine antiautoritäre, liberale Linke, die zu einer demokratischen Gesellschaft mit dazugehört, als Teil eines Spektrums, um all diese Probleme zu lösen, die wir gerade haben. Ich habe nicht alle Lösungen parat, ich habe ein Problem identifiziert und beschrieben, aber ich würde dafür plädieren, dass man gerade diejenigen jetzt stärkt, die Kritik aus einer linken Perspektive üben, denn ich weiß, dass es gar nicht leicht ist und dass man viel sehr schnell angefeindet werden kann. Also ich würde mir wünschen, dass auch andere Teile der Gesellschaft sich mit diesen Stimmen solidarisiert. Die gibt es zum Beispiel auch innerhalb der Linkspartei, eine Partei, die ich sehr, sehr kritisch sehe im Moment, wo ich mir sehr viele Sorgen mache. Aber auch das ist ein Zeichen dafür, dass die Debatte vielleicht noch nicht komplett verloren ist.
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1: Um 2 Uhr mit Olaf Knapp. Internationale Friedensmissionen weltweit stehen zunehmend unter Druck. Das zeigt ein neuer Bericht des Friedensforschungsinstituts SIPRI. Aus Stockholm, Jana Sinram.
2: Ende 2025 waren weltweit knapp 79.000 internationale Kräfte in Friedensmissionen im Einsatz, so wenige wie seit rund 25 Jahren nicht mehr. Einer der Hauptgründe für den Rückgang ist demnach die finanzielle Situation bei den Vereinten Nationen. Große Geldgeber wie die USA und China haben ihre Beiträge verspätet oder gar nicht gezahlt. Dazu kommen politische Konflikte. Im UNO-Sicherheitsrat blockieren sich die Vetomächte zunehmend gegenseitig.
1: Die türkische Bereitschaftspolizei hat die Zentrale der größten Oppositionspartei CHP geräumt. Dort hatte sich Parteichef Özel verschanzt, seit ein Gericht am Donnerstag seine Absetzung beschlossen hatte. Benjamin Weber in Istanbul über den Einsatz in der Zentrale.
3: Sie ist geräumt worden mit einer massiven Polizeipräsenz. Die Polizei hat ganz zu Beginn ein sehr großes Tor, was die Einfahrt zur Parteizentrale abgesperrt hat, niedergerissen. Und dann ist die Polizei auch mit sehr viel Tränengas und Gummigeschossen in die Parteizentrale eingedrungen. Özel hat diesen Gerichtsentscheid, der ihn abgesetzt hat vom Parteivorsitz, nicht akzeptiert und hat gesagt, das ist ein politisches Urteil und ein Justizputsch. Er hat eine Rede gehalten, eine sehr kämpferische Rede, hat gesagt, wir werden weiterhin Widerstand leisten. Meine Partei ist jetzt auf den Plätzen und Straßen dieses Landes zu Hause.
1: In Zypern hat die konservative DISI-Partei die Parlamentswahl gewonnen. Sie kam nach Auszählung fast aller Stimmen auf gut 27%. Auf Platz 2 landete die kommunistische Akel-Partei mit fast 24%. Drittstärkste Kraft wurde die ultranationalistische Elam mit 11%. Direkte Auswirkungen auf die Regierung hat die Wahl jedoch nicht. Die politische Macht hat laut Verfassung der Präsident. Zehntausende Menschen haben in Madrid gegen hohe Mieten und Wohnungsknappheit demonstriert. Die Organisatoren gaben die Zahl der Teilnehmer mit mehr als 100.000 an. Ein Regierungsvertreter sprach von geschätzt 23.000 Demonstranten. Zu dem Protest aufgerufen hatte der Mieterbund. Nach einer aktuellen Studie hat sich die Durchschnittsmiete in Spanien im Verlauf des vergangenen Jahrzehnts verdoppelt. Die Wohnungsknappheit wird unter anderem durch die Vermietung von Wohnungen an Touristen und die Zuwanderung befördert. Das Wetter in Deutschland. Nachts locker bewölkt bis klar.